0: Zur B1 Richtung Dortmund bis zum 10. August gesperrt. Auf der A40 Essen Richtung Venlo ist im Kreuz Duisburg die Verbindung zur A59 Richtung Düsseldorf bis 5 Uhr gesperrt. Auf der A40 Essen Richtung Venlo ist im Kreuz Duisburg die Verbindung zur A59 in Richtung Düsseldorf bis Montag früh gesperrt. Die A61 Mönchengladbach Richtung Venlo ist zwischen Kreuz Mönchengladbach und Mackenstein wegen Brückenarbeiten bis morgen 9 Uhr gesperrt.
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2: 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Hallo Deutschland, hallo Welt. Nicht im Norden, nicht im Osten, nicht im Westen. Wo könnte unser Deutschland-Dart-Pfeil wohl noch sein? Tipp war ja mietstabil. Wer will sich weiter ranfragen? 07221 2011.
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0: Hallo aus St. Ingbert. Guten Morgen.
1: Ja, guten Morgen.
0: Du darfst die schwerste Quizfrage der Nacht lösen, nachdem wir ja wissen, dass der Deutschland-Dart-Pfeil nicht im Norden, nicht im Osten, nicht im Westen steckt. Wo wird er wohl stecken?
1: Ja, dann stell ich mal die erste Frage. Steckt er vielleicht im Süden?
0: Ja! Wir befinden uns
1: nächste
0: im Süden.
1: Frage.
0: Und für alle, die später dazugekommen sind, ich sag nochmal, das ist das Einzige, was wir bisher wissen, plus mein Einstiegstipp, mietstabil.
1: Nächste Frage. Steckt er in Bayern?
0: Oh, ist das Bayern?
1: Das wird jetzt schwierig.
0: Ja, er ist in Bayern.
1: Gut. Steckt der Pfeil vielleicht auf einem ziemlich hohen Berg?
0: Nee, ich glaube nicht.
1: Steckt er vielleicht in einem Schloss?
0: Schloss?
1: Ja.
0: Auch nicht.
1: Auch nicht. Jetzt wird es knifflig. Ich hatte ja so eher so in Richtung so Zugspitze oder sowas vermutet, aber wie stellen wir jetzt die Frage?
0: Aber wie, hä?
1: Liegt es
0: wieso denn
1: in der Stadt München?
0: Auch nicht. Und damit ist schon vorbei. Aber wieso?
1: Dann ist schon vorbei.
0: Aber wieso? Wieso Zugspitze und mietstabil?
1: Ja, ich hätte gedacht, so Zugspitze, vielleicht so Wetterstation da oben, die dann irgendwo dem Bund gehört, der dann eben eine bestimmte Miete zahlt oder eine symbolische Miete, wie auch
0: schön
1: immer.
0: Schön um die Ecke gedacht.
1: Ja.
0: Es geht fast in diese Richtung, aber nur fast. Ich möchte euch nicht auf die falsche Fährte locken. Alle, die weiterfragen wollen, 07221 2011, wer macht weiter? Hanno, liebe Grüße nach St. Ingbert, danke fürs Mitmachen. Ja,
1: danke. Ja,
0: mach's gut.
1: Gerne. Ja.
0: Tschüss.
1: Ciao.

0: Da hätten wir uns fast verquatscht. Lars aus Schwarzenberg. Schön, dass du da bist. Hallo.
1: Hallo erstmal.
0: Mit der schlafenden Familie um dich herum im Auto. Die sind alle am Pennen. Wie viele Leute sind da?
1: Wir sind zu viert, aber wahrscheinlich, ich sehe es jetzt nicht, aber ich vermute mal, ein paar sind jetzt wach geworden.
0: Ja. Eigentlich dachte ich, wir müssen leise reden, damit wir die nicht aufwecken, aber okay. Vielleicht können die ja unterstützen dabei auf der Suche nach dem Deutschland-Dart-File. Frag doch mal weiter.
1: Ja, ich habe ja eine Vermutung, wir hatten ja schon im Vorgespräch, also ist es eine Stadt, ich glaube, die teilweise in zwei Bundesländern liegt, beziehungsweise relativ nah an Bundesland kennt.
0: Also, ja, nee. Was hat's da für eine Idee?
1: Idee ist halt, ich habe mal irgendwas gehört von der Stadt Ulm. Du hattest ja auch kurz überlegt, in welchem Bundesland wir sind.
0: Ja. Okay.
1: Weil da, also ich habe das mal, also ich kann es nicht mehr genau zusammenbringen,

0: einfangen. Jetzt hast du mich natürlich erwischt, das habe ich gerade überlegt.
1: Ja. Aha, du warst dir zu sicher, du darfst dir nie zu sicher sein.
0: Das stimmt.
1: Aber wir wissen ja, wir befinden uns in Bayern.
0: Genau. Mhm. Was hast du? Was? Entschlüsselt? Nee, mit Ja, Nein fragen. Meine Frau ist gerade aufgewacht.
1: Ja.
0: gibt es eine wirklich überregional bekannte Sehenswürdigkeit?
1: Wie ist die Frage, ob das eine überregional bekannte Sehenswürdigkeit ist?
0: Nee, ob es dort eine überregional bekannte Sehenswürdigkeit gibt, sowas wie das Schloss Neuschwanstein.
1: Wir müssen ja sagen, was wir suchen, ist ja keine Stadt, ne? Wir suchen ja eine ganz bestimmte Sache. Natürlich gibt es da auch Sehenswürdigkeiten, die international oder vielleicht zumindest mal überregional bekannt sind. Aber die Sache hier selbst ja auch. Deswegen ist die Frage ein bisschen komisch gestellt.
0: Nein. Ja, wir haben
1: keine
0: Ideen mehr.
1: Keine Ideen mehr. Naja, ist ja nicht schlimm. Okay. Vor allem, wenn man gerade noch geschlafen hat, ist das besonders schlimm, Lars. Eigentlich musst du das auf dich nehmen.
0: Ja, das ist meine Schuld. Ich war mir jetzt wirklich sicher, dass das irgendwie da in diese Richtung führt, weil da, also zumindest habe ich mal darüber was gehört.
1: Ja, aber ist doch gut. Da haben wir auch noch mal ein bisschen was anderes gelernt. Dann wünschen wir euch eine schöne Heimfahrt ins Erzgebirge. Kommt gut an und geben wieder frei. Wer möchte weiterfragen? 07221 2011. Grüße, Lars. Mach's gut. Ciao.
0: Ja, danke. Ciao.
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0: Es ist 2.32 Uhr.
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2: Bis zum Morgen ist es trocken, weitgehend wolkenlos und es kühlt gut ab. In den Innenstädten bis auf 16 Grad und im Weserbergland, dem Sauerland und der Eifel örtlich sogar bis auf 8 Grad. Der Tag bringt meist ungestörten Sonnenschein bei 28 bis 31 Grad. Über Mittag frischt der Wind gebietsweise böig auf.
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3: Auf der A1 Münster Richtung Dortmund ist im Kreuz Dortmund-Unna die Verbindung zur B1 Richtung Dortmund bis zum 10. August gesperrt. Auf der A40 Essen Richtung Venlo ist im Kreuz Duisburg die Verbindung zur A59 in Richtung Düsseldorf bis Montag früh gesperrt. Die A61 Mönchengladbach Richtung Venlo ist zwischen Kreuz Mönchengladbach und Mackenstein wegen Brückenarbeiten bis morgen 9 Uhr gesperrt.
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0: Teddy Swims. Mr. Know-It-All in der Popnacht. Wir begrüßen die Mutter der Nacht, Tanja aus Georgsmarienhütte, hallo.
1: Hallo.
0: Warum Mutter der Nacht? Weil du deinen 17-jährigen Sohn von einer Party abholst um 2.42 Uhr, der gerade ins Auto gefallen ist, wenn ich das richtig mitbekommen habe.
1: Ja, die Augen sind noch offen.
0: Ja, ist noch ansprechbar.
1: Auf jeden Fall, ja.
0: War das doch keine gute Party. Oder? War es eine gute Party?
1: War es eine gute Party?
2: Ja.
0: Ah, okay. Sehr schön. Gut, aber damit du nicht am Steuer einschläfst, haben wir halten wir dich ein bisschen wach und du löst jetzt hoffentlich, endlich, das Deutschland-Dart.
1: Ich bemühe mich.
0: Willst du dich nochmal absichern mit ein paar Fragen oder willst du direkt versuchen zu lösen?
1: Ich versuche mal eine vorsichtige Frage. Aha. Und zwar, diese Stadt, um die es, oder die Region, um die es geht, ist diese Stadt bekannt für ein berühmtes Marionettentheater?
0: Aha, ja, würde ich sagen.
1: Okay, dann
0: würdest du auch sagen,
1: lösen.
0: Dass diese, ist, dieses ist dieses Marionettentheater auch bei dem Sohn bekannt?
1: Bekannt schon, aber nicht beliebt, ehrlich gesagt.
0: Ja, okay, ich ehrlich gesagt fand es auch damals als Kind immer eher gruselig.
1: Ja, gruselig würde ich nicht sagen, aber...
0: Die haben immer so mit so einem rollenden R gesprochen.
1: Ich glaube, die Zeit ist vorbei von diesem Puppentheater.
0: Naja, aber das heißt, wir sind auf dem richtigen Weg.
1: Ja, darf ich dann gleich lösen?
0: Ja, bitte!
1: Weil was anderes würde mir auch nicht einfallen.
0: Mach es!
1: Und zwar glaube ich, dass es um die Stadt Augsburg geht und der mietstabile Bereich ist die Fuggersiedlung in Augsburg, wo seit, ich weiß gar nicht, Jahrhunderten die Menschen für eine richtig kleine, schmale Miete, ich glaube 1 Euro oder so oder 86 Cent, ich bin mir nicht sicher, monatlich leben können, also sozial schwache Familien.
0: Das war ja schon direkt ein richtiger Aufsatz. Jetzt machen wir es erstmal offiziell. Vollkommen richtig!
1: Ja!
0: Die Fuggerei in Augsburg haben wir getroffen mit unserem Deutschland-Dart-Pfeil. Es ist die älteste Sozialsiedlung der Welt. Existiert seit 1521 schon, also über 500 Jahre. Wird von der Stifterfamilie Fugger getragen. Und die Jahreskaltmiete für eine 60 Quadratmeter Wohnung, so groß sind die da alle so, kostet dort 88 Cent.
1: Ach,
0: weißt du, warum 88 Cent?
1: Sogar.
0: Genau, die Jahresmiete. Nee. Jahreskaltmiete. Weil das ja schon so alt ist, da gab es ja den Euro noch gar nicht. Als das entstanden ist, da gab es den rheinischen Gulden und es war genau ein rheinischer Gulden.
1: Ach.
0: Und den haben die mittlerweile so umgerechnet auf 88 Cent. Das müssen die im Jahr zahlen. Dafür müssen die Bewohner aber auch ein bisschen was tun. Nämlich 3 Gebete am Tag sprechen. Ein Vater Unser, ein Glaubensbekenntnis und ein Ave Maria. Das ist die Vorgabe dafür. Wer dort wohnen will, muss der katholischen Kirche angehören, in Augsburg leben und bedürftig sein. In 67 zweigeschossigen Häusern leben heute rund 150 Menschen da. Guck mal, es ist aber schön, dass es sowas gibt, oder?
1: Ich finde das mega. Wir waren in dieser Siedlung schon mehrfach und gerade im Sommer ist das so niedlich, idyllisch. Ich finde, es ist eine andere Welt. Ich finde es wirklich richtig schön.
0: Diese Bilder, die man da sieht, sind auch wirklich schön. Aber stimmt das, da habe ich mich jetzt nicht getraut zu sagen, wenn du schon mal da warst, dass die da ab einer gewissen Uhrzeit das dicht machen und dass man selbst, wenn man da Bewohner ist, nur dann durch die Tür gehen kann, wenn man Geld bezahlt?
1: Ich weiß mich, oder ich meine mich zu erinnern, dass die wirklich ab 22 Uhr zumachen.
0: Genau, 22 bis 6 Uhr.
1: Ob man Geld bezahlen muss oder ob es irgendeine andere Möglichkeit noch reinzukommen, das weiß ich nicht mehr.
0: Ja, spannend. Aber gut, bei 88 Cent Jahresmiete ist das ja auch verkraftbar, wenn man dann irgendwie einen Euro zahlen müsste.
1: Ich denke.
0: Tanja, danke fürs Lösen. Und guck mal, da haben wir wieder einen schönen Ort kennengelernt. Was wir alles Tolles haben in Deutschland, oder?
1: Ja.
0: Also,
1: finde ich wunderbar.
0: Dafür ist es da. Wir treffen uns einfach beim nächsten Deutschland-Dart hier in der Popnacht. Ja, liebe Grüße auch an den Sohn und euch eine gute Nacht mit der Popnacht. Tschüss.
1: Danke. Tschüss.

Auf der A4 Chemnitz-Dresden zwischen Chemnitz-Glösa und Frankenberg gefährdet dichter Nebel mit Sichtweiten von unter 10 Metern den Verkehr. Hier also besonders vorsichtig fahren. Und Vorsicht auch auf der A8 Stuttgart-München. Zwischen Leipheim und Günzburg sind Personen auf der Fahrbahn.

0: 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Es ist 3 Uhr.
1: Die Nachrichten mit Frank Wörner. Guten Morgen.
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1: Nach 3 Tagen Anreise sind 56 Feuerwehrleute aus Nordrhein-Westfalen in Spanien angekommen, um da beim Kampf gegen die schweren Waldbrände zu helfen. Schon kurz nach der Ankunft gab es die ersten Einsätze. Aus El Bierzo in Spanien, Alexander Klein.
2: Die 56 Einsatzkräfte aus Bonn, Leverkusen, Ratingen, Düsseldorf und Königswinter unterstützen dort die spanische Feuerwehr bei der Bekämpfung schwerer Waldbrände. Untergebracht ist die Einheit in einem ehemaligen Kloster im Ort Veja de Espinareda. Von dort aus fahren die Feuerwehrleute täglich in das bergige Einsatzgebiet. Schon auf dem Weg zum ersten Einsatz mussten die Kräfte am Samstagnachmittag eingreifen. Sie entdeckten ein Feuer, das am Straßenrand ausgebrochen war, und verhinderten gemeinsam mit Einheimischen, dass sich die Flammen weiter ausbreiten konnten.
1: In Köln haben am Abend zehntausende Menschen die Feuerwerks- und Drohnenshow Kölner Lichter verfolgt. Mehr von Jochen Hilgers.
3: Dicht gedrängt standen die Menschen an beiden Rheinufern und verfolgten die knapp 30-minütige Show am Kölner Himmel. Zum ersten Mal projizierten 500 synchron geschaltete Drohnen bunte Motive in den Nachthimmel, gefolgt von einem der größten Höhenfeuerwerke Europas. Trotz der großen Zahl der Zuschauerinnen und Zuschauer gab es laut Polizei zunächst keine Zwischenfälle. Alle Zugänge zum Rhein waren mit Wegfahrsperren gesichert. Lediglich die Heimreise gestaltete sich schwierig, weil Zehntausende fast gleichzeitig den Veranstaltungsort verließen.
1: Und das gibt's auch noch. Außenminister Wadefuhl hat die EU-Kommission aufgefordert, dem Schutz der EU-Außengrenzen absolute Priorität einzuräumen. Wadefuhl sagte der Bild am Sonntag, der Ansturm zehntausender Migranten auf die spanische Exklave Ceuta in Nordafrika habe die Anfälligkeit Europas gezeigt. In Moskau sind bei einer Explosion 3 Menschen getötet und mehr als 20 verletzt worden. Die russischen Behörden sprechen von einem Anschlag. In Bonn kann eine Fähre vorerst nicht mehr über den Rhein fahren. Sie pendelt normalerweise zwischen Bad Godesberg und Königswinter-Niederdollendorf. Der Rhein führt aber gerade so wenig Wasser, dass die Fähre an einer Anlegestelle auf Grund laufen würde. In Nordrhein-Westfalen ist in mehreren Städten der Christopher Street Day gefeiert worden. Eine Woche nach dem Anschlag auf den CSD in Berlin ging es der queeren Community auch darum, ein Zeichen zu setzen. Das sagt auch diese Teilnehmerin in Moers.
4: Also ich glaube, auch nur mit Sichtbarkeit und wenn man auf die Straße geht, kann man was erreichen. Wenn man leise bleibt, wenn man sich nicht zeigt, dann bringt das nichts. Dann wird man nicht gesehen und das wollen wir nicht.
1: Der CSD wurde auch in Ahaus und Bonn gefeiert. Und das war WDR aktuell. Das Wetter in Nordrhein-Westfalen. Bis zum Morgen ist es trocken, weitgehend wolkenlos und es kühlt gut ab. In den Innenstädten bis auf 16, in Weserbergland, Sauerland und Eifel örtlich bis auf 8 Grad. Tagsüber gibt es viel Sonne und es wird wieder sehr warm. In Meinerzhagen 28 Grad, in Duisburg 30 und in Köln bis 31 Grad. Die Zeit, es ist 3.03 Uhr.
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5: Auf der A1 Münster Richtung Dortmund ist im Kreuz Dortmund-Unna die Verbindung zur B1 Richtung Dortmund bis zum 10. August gesperrt. Auf der A40 Essen Richtung Venlo ist im Kreuz Duisburg die Verbindung zur A59 Richtung Düsseldorf bis 5 Uhr gesperrt. Auf der A40 Essen Richtung Venlo ist im Kreuz Duisburg die Verbindung zur A59 in Richtung Düsseldorf bis Montag früh gesperrt. Die A61 Mönchengladbach Richtung Venlo ist zwischen Kreuz Mönchengladbach und Mackenstein wegen Brückenarbeiten bis morgen 9 Uhr gesperrt.
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6: 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Hallo Deutschland, hallo Welt. Und da sind wir wieder reingerutscht in die toteste Stunde der Nacht. Ins dunkle, schwere, müde 3-Uhr-Loch. Da müssen wir ganz schnell wieder raus. Und wir müssen aktiv werden. Es ist Zeit für eure 3 nach 3, Leute. 3 Songs, die ihr hier bestimmt, die euch wach halten oder wir wach machen. Oder vielleicht wollt ihr auch einfach ins Bett und braucht was zum Einschlafen. Das ist alles erlaubt. Es gibt für eure Vorschläge wie immer nur 2 goldene Regeln. Der Song, den ihr vorschlagt, darf nicht schon gelaufen sein heute Nacht. Und er muss in unserer Datenbank drin sein. Ansonsten dürft ihr euch alles wünschen. Eure Vorschläge jetzt per WhatsApp oder Signal an die 07221 2011.
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Hier ist die Popnacht um 3.13 Uhr. So für alle, die 3 nach 3 nicht kennen, Disclaimer, für das, was hier im Radio gleich passiert, bin ich nicht verantwortlich, sondern ganz allein ihr. Ich räume hier nur die Playlist für euch frei, als erste Hilfemaßnahme gegen die toteste Stunde der Nacht. Damit euch nichts passiert, ne? Ihr nicht wegknickt während der Autofahrt oder vielleicht bei der Arbeit. Deswegen dürft ihr euch wünschen, was ihr wollt, was euch eben wach hält. Wir sind wieder sehr gespannt. Ich freeze jetzt ein. Alles, was jetzt noch reinkommt, wird nicht mehr berücksichtigt. Und wir machen es wie immer. Ich halte mir die Augen zu und ich scroll einfach blind durchs Postfach und pinne wahllos irgendetwas an. Wir fangen mal an mit 1, 2, 3, 4, 5, 6 mal runter und 1, 2 mal wieder hoch und landen auf Elke. Salü, lieber Dennis. Für heute wünsche ich mir von Jupiter Jones Rennen und Stolpern. Sportliche Grüße von mir zu dir. Elke. PS, was ist aus dem Grashüpfer geworden, der dich gestern im Studio besucht hat? Ja, den habe ich, ach, das habe ich gar nicht zu Ende erzählt, ne? Der hatte mich ja erschreckt hier, ist hier reingesprungen und auf mich und ist dann hier an der Scheibe rumgesprungen und so und dann habe ich den mit einem Blatt Papier sanft eingefangen und dann durchs Fenster rausgesetzt. Er lebt noch, hoffe ich, wenn ihm nichts passiert ist über den Tag. Okay, zweiter Song kommt. Michael. Ach, Michael. Hyper, hyper von Scooter. Du scheinst sehr, sehr müde zu sein. Spätestens danach ist ganz Deutschland und die Welt selbstverständlich wach. Okay. Dann letzter Song. Ein Finalsong von Dustin. Lukas Pascal Holt. Guten Morgen, Dennis. Für die 3 nach 3. The Cranberries mit Dreams. Liebe Grüße aus dem Fahrplanbüro der Deutschen Bahn in Leipzig. Da grüßen wir ganz lieb zurück. Ich logge kurz ein. Und das sind eure 3 nach 3.

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Das war ja mal eine richtige Berg- und Talfahrt heute hier bei eurem 3 nach 3. Rennen und Stolpern von Jupiter Jones, gewünscht von Elke aus Euskirchen. Scooter, Hyper, Hyper in den Ring geworfen von Popnachthörer Michael. Ja, manchmal muss es wehtun, damit wir wach bleiben. So ein bisschen wie Fenster auf der Autobahn. Und dann wieder sehr versöhnlich von Dustin aus Leipzig gewünscht Cranberries und Dreams. Eure 3 nach 3 heute hier in der Popnacht. Wenn eure Vorschläge nicht gezogen wurden, dann hebt ihr euch die am besten auf, denn schon am 10. August gibt's die nächsten 3 nach 3.

0: 3.30 Uhr ist es.
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2: Bis zum Morgen ist es trocken, weitgehend wolkenlos und es kühlt gut ab. In den Innenstädten bis auf 16 Grad und im Weserbergland, dem Sauerland und der Eifel örtlich sogar bis auf 8 Grad. Der Tag bringt meist ungestörten Sonnenschein bei 28 bis 31 Grad. Über Mittag frischt der Wind gebietsweise böig auf.
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3: Auf der A1 Münster Richtung Dortmund ist im Kreuz Dortmund-Unna die Verbindung zur B1 Richtung Dortmund bis zum 10. August gesperrt. Auf der A40 Essen Richtung Venlo ist im Kreuz Duisburg die Verbindung zur A59 in Richtung Düsseldorf bis Montag früh gesperrt. Die A61 Mönchengladbach Richtung Venlo ist zwischen Kreuz Mönchengladbach und Mackenstein wegen Brückenarbeiten bis morgen 9 Uhr gesperrt.
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Eine Gefahrenstelle aus dem Verkehrszentrum um 3.39 Uhr. Vorsicht auf der A44 Dortmund Richtung Kassel zwischen Diemelstadt und Warburg befindet sich eine ungesicherte Unfallstelle und es liegen mehrere Wildschweine auf der Fahrbahn. Fahrt hier ganz besonders vorsichtig.

0: 3.43 Uhr. 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Hallo, und ihr seid auch schön unterwegs. Wo begleiten wir dich denn, Jürgen aus Graben-Neudorf, zu dieser frühen Stunde?
1: Ja, ich bin unterwegs zum Frühdienst bei der Straßenbahn in Mannheim.
0: Ah ja, fährst du?
1: Nee, Personaldisposition machen wir hier.
0: Ach, das ist ein bequemer Job, oder? Schön im Warmen, am Schreibtisch. Oder?
1: Ja, wenn alle immer da sind und nichts passiert, ja.
0: Kein Kundenkontakt?
1: Nee.
0: Nee? Und ist gut so, oder hättest du gern mehr?
1: Nee, wir haben ja Kontakt mit den Fahrern, also mit den Kunden haben wir
0: das
1: keinen Kontakt.
0: Das reicht, mit den Kollegen. Ja, ja.
1: Genau, mit den Kollegen.
0: Bist du selber mal gefahren auch, oder warst du schon immer
1: im Büro? Ja, ich bin früher gefahren, ja. Bus und Straßenbahn.
0: Ja. Und was gefällt dir jetzt mehr, der aktuelle Job, oder juckt es dich doch manchmal noch ein bisschen?
1: Ja, aber das Aktuelle, ich gehe stark auf die Rente zu, da ist es jetzt ruhiger noch im Büro.
0: Ja, entspannter und gibt wahrscheinlich auch ein bisschen mehr Geld, oder?
1: Ja.
0: Ja, oder? Ja. Bequemer und mehr Geld, da will man sich doch nicht beschweren.
1: Ja, genau, ja.
0: Ich finde das total interessant. Ich bin auch so ein Bahn-Fan, ne? Also die jetzt nur wirklich interessiert und so. Ich finde das halt natürlich immer, ich habe einen Kumpel, der auch hin und wieder mal, ich glaube, der macht das nebenbei sogar, neben seinem richtigen Job auch, ist er auf der Bahn manchmal unterwegs und fährt so rum und nimmt mich manchmal mit auf den Betriebshof, oder ich darf auch mal so mitfahren. Das finde ich immer super interessant so. Was ich auch lustig fand, ist, dass man die so eine Straßenbahn, das haben wir mal gemacht auf diesem Betriebshof, wenn du, ich weiß nicht, ob man da die Bremse lösen muss oder sowas, aber die kann man theoretisch ganz normal alleine schieben, beziehungsweise so ziehen. Das habe ich gemacht.
1: Ja, gerade Fläche, wenn keine Kurve ist, kann man die ganz allein bequem wegdrücken.
0: Was wiegt so ein Teil? Das sind doch mehrere Tonnen.
1: Ja, unsere neue Bahnen, die wiegen an die 50 Tonnen. Und die älteren sind ein bisschen leichter.
0: Ja, also war ich von mir selber sehr überrascht, dass ich das hingekriegt habe.
1: Selbst gerade geht, Metall auf Metall kann man gut schieben.
0: Ja, Jürgen, wann geht's los für dich? Jetzt um 4 oder was?
1: Ja, jetzt, ich stehe gerade vor der Tür, gehe gleich rein, da wartet jemand, der will heim, und dann geht's los, ja.
0: Alles klar, dann eine gute Schicht, wie lange musst du denn?
1: Bis 12.
0: Naja, okay, ist noch ein bisschen, aber zumindest bis 6 begleiten wir dich.
1: Ja, okay, vielen Dank. Okay,
0: mach's gut.
1: Dann, tschüss.
0: Tschüss. Ja.

So easy in der Popnacht. Das Gefährliche ist aus dem Verkehrszentrum. Noch Vorsicht auf der A620 Saarbrücken Richtung Saarlouis. Zwischen Völklingen, Werden und Wattgassen steht ein defekter PKW. Gute Fahrt.

0: 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Es ist 4 Uhr.
1: Die Nachrichten mit Frank Wörner. Guten Morgen.
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1: Außenminister Wade Pfuhl hat nach dem Ansturm von Migranten auf die spanische Exklave Ceuta in Nordafrika die EU-Kommission zum Handeln aufgefordert. Der Bild am Sonntag sagte er, der Schutz der EU-Außengrenzen müsse absolute Priorität haben. Constanze Semidei berichtet.
2: Er nannte den Vorfall in Ceuta einen absoluten Stresstest, den Europa bestanden habe, aber es sei auch deutlich geworden, wie anfällig der Kontinent sei. Wichtig sei nun, das Schengen-System nicht weiter zu gefährden. Bundesfinanzminister und SPD-Co-Chef Klingbeil lobte das Vorgehen Spaniens. Ministerpräsident Sanchez habe entschlossen gehandelt. Der Europapolitiker Weber kritisierte dagegen auf RTL die spanische Regierung und brachte mehr Befugnisse für die Grenzschutzagentur Frontex ins Gespräch.
1: Bei einer Explosion in einem Restaurant in Moskau sind 3 Menschen getötet worden. Die russischen Behörden sprechen von einem Bombenanschlag. Björn Blaschke berichtet.
3: Die Toten seien die Frau, die Bombe bei sich gehabt habe, ein Sicherheitsmann, der versucht habe, die Frau zu stoppen, und getötet wurde angeblich auch ein Gast des italienischen Restaurants. Unklar ist noch, warum das Lokal zum Ziel des mutmaßlichen Attentats wurde.
1: Und das ist auch noch wichtig. Feuerwehrleute aus NRW sind jetzt in Spanien angekommen, um die Feuerwehr da beim Kampf gegen Waldbrände zu unterstützen. Der Spezialeinheit gehören Kräfte unter anderem aus Bonn, Leverkusen, Düsseldorf und Ratingen an. In Dormagen im Kreis Neuss ist ein Bauer beim Verladen von Rindern von einem der Tiere überrannt und schwer verletzt worden. Der 59-Jährige wurde mit einem Rettungshubschrauber ins Krankenhaus gebracht. Der Machtkampf im Weltfußballverband geht weiter. Auch wenn FIFA-Präsident Infantino seinen umstrittenen Plan zum Verkauf von WM-Anteilen zurückgezogen hat, fordert der europäische Verband UEFA Konsequenzen und entzog ihm das Vertrauen. In Köln haben am Abend zehntausende Menschen die Feuerwerks- und Drohnenshow Kölner Lichter verfolgt. Zum ersten Mal gab es vor dem Feuerwerk auch noch eine Drohnenshow, die allerdings wegen technischer Probleme mit Verspätung startete. Danach dann das Höhenfeuerwerk, eines der größten in Europa. Der Chef-Pyrotechniker war hinterher zufrieden.
4: Ende gut, alles gut, ne? Kann man so sagen. Ja, hat dann doch noch gut geklappt.
1: Größere Zwischenfälle gab es bei den Kölner Lichtern laut Polizei wohl nicht. Und das war WDR aktuell. Das Wetter in Nordrhein-Westfalen. Bis zum Morgen ist es trocken, weitgehend wolkenlos und es kühlt gut ab. In den Innenstädten bis auf 16 Grad, in Weserbergland, Sauerland und Eifel örtlich bis 8 Grad. Tagsüber gibt es viel Sonne und es wird wieder sehr warm. In Bad Salzuflen 28 Grad, in Duisburg 30 und in Leverkusen 31 Grad. Der Montag startet mit Sonne und ein paar Quellwolken. Später kann es dann einzelne Hitzegewitter geben. Es wird noch heißer mit 31 bis 35 Grad. Die Zeit, es ist 4.03 Uhr.
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5: Auf der A1 Münster Richtung Dortmund ist im Kreuz Dortmund-Unna die Verbindung zur B1 Richtung Dortmund bis zum 10. August gesperrt. Auf der A40 Essen Richtung Venlo ist im Kreuz Duisburg die Verbindung zur A59 Richtung Düsseldorf bis 5 Uhr gesperrt. Die A61 Mönchengladbach Richtung Venlo ist zwischen Kreuz Mönchengladbach und Mackenstein wegen Brückenarbeiten bis morgen 9 Uhr gesperrt.
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6: 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Hallo Deutschland, hallo Welt, sage ich immer so leichtfertig. Aber hört die Welt überhaupt zu? Ich finde, ihr seid heute Nacht deutlich unterrepräsentiert im Vergleich zu sonst. Macht euch gerne mal bemerkbar und schickt doch von dem Ort, wo ihr gerade seid, auf der Welt mal ein schnelles Foto oder einen kleinen Lagebericht über WhatsApp oder Signal. Gerne auch als Sprachnachricht an die 0722 1 20 11. Wir freuen uns.
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0: Sag ich doch.
1: 4.13 Uhr, jetzt die Popnacht. Guten Morgen, Ina und Michael.
2: Guten Morgen.
1: Ihr seid gerade in Nordnorwegen unterwegs, nach Finnland. Und
2: genau.
1: Ihr habt uns hier so ein Bild ins Studio geschickt. Das ist vor 2 Stunden gemacht worden. Das sieht aus wie ein Sonnenuntergang.
2: Es ist ein Sonnenaufgang.
1: Oder Sonnenaufgang. Das lässt sich da, glaube ich, aber nicht so gut unterscheiden, ne? Weil irgendwie geht die Sonne ja gar nicht unter da im Sommer. Oder ist es schon wieder so weit?
2: Die geht mal eine Stunde oder anderthalb aktuell unter. Also da war jetzt am 1. August so ein Cut sozusagen. Und ja, ab dann geht sie wieder ein kleines bisschen unter den Horizont.
1: Das heißt, es ist mal so für eine Stunde dunkel oder wie? Oder ist es gar nicht richtig dunkel?
2: Nee, nicht wirklich dunkel, nein.
1: Ja.
2: Es ist immer so dämmerig, aber es ist eigentlich gefühlt immer sonnig. Auch auf dem Wetterradar, wenn man guckt, scheint irgendwie immer die Sonne. Das ist ganz seltsam.
1: Das klingt auf der einen Seite traumhaft, auf der anderen Seite, wie schläft sich das denn, wenn es immer hell draußen ist?
2: Also ich habe kein Problem damit. Wir wollten heute Morgen auch eigentlich erst um 5 rum aufstehen, aber weil die Sonne dann so krass halt auch draußen auf dem See war, ist mein Freund dann doch wach geworden und dann waren wir dann doch wach, weil der Anblick einfach so schön war und dann sind wir doch schneller losgefahren.
1: Ja, ihr fahrt jetzt nach Finnland.
2: Richtig, ja. Unser Ziel ist jetzt heute Morgen in die Stadt, wo das Weihnachtsmanndorf ist.
1: Ach, guck mal, wie schön. Und wenn das da jetzt aber im Sommer ja nachts auch relativ hell ist in Norwegen und Finnland, was sieht man dann auch viele Menschen auf der Straße? Also kann man sagen, da wird rund um die Uhr gelebt oder ist das schon so angepasst, dass es eigentlich Nacht ist, obwohl es hell ist draußen?
2: Also du hast schon die Leute, die dann jetzt zum Beispiel auch am See saßen und die Sonne geguckt haben, dann sitzen die halt am Feuer und grillen irgendwas, trinken Wein und gucken, was ist das Wetter, aber das sind dann, würde ich sagen, eher Touris.
1: Ja,
2: Städten siehst du dann auch schon auch Leute rumfahren, aber du hast die ganz normalen Öffnungszeiten natürlich. Also die Tankstelle heute Morgen war jetzt auch zu und so. Also die Leute müssen ja auch ganz normal leben und arbeiten.
1: Wie warm habt das denn da gerade?
2: Heute Morgen war es jetzt 8 Grad. Es wird jetzt wahrscheinlich 1-2 Grad mehr sein schon.
1: Okay, und tagsüber?
2: War es eigentlich gut. Also im Weihnachtsmanndorf ist halt bis zu 20 Grad angemeldet.
1: Guck mal, bis zu 20 Grad sogar. Das ist ja ein Traum. Wir sind alle total neidisch. Ich kann diese über 30 Grad hier gerade gar nicht mehr ertragen, ehrlich gesagt. Aber cool. Und was ist jetzt der Plan für Finnland?
2: Ja, also wie gesagt, ist erstmal Weihnachtsmanndorf und dann fahren wir runter nach Helsinki. Weil wir aber noch ein paar Tage Zeit haben, werden wir nach Estland mit der Fähre rüberfahren. Wir sind mit dem Camper ja unterwegs und werden noch ein bisschen Estland angucken. Und im Prinzip unser Endstopp nach den 3 Wochen ist dann Finnland, Helsinki, weil von dort die Fähre dann wieder nach Travemünde zurückgeht, nach den 3 Wochen Urlaub.
1: Mhm. Und was ist euer Aha-Erlebnis dort?
2: Schwierig, also natürlich die vielen Tiere. Also wir haben Elche, Seeadler, Rentiere, also wirklich das, was man so denkt, was hier so alles an Tierchen gibt, sieht man dann wirklich gerade, wenn man so früh auch dann rumfährt.
1: Ja.
2: Die super netten Menschen überall ist natürlich auch immer im Urlaub ganz toll und die kostenlosen Stellplätze, die es hier überall gibt, wo jeder achtet natürlich, dass er sein Zeug mitnimmt, dass kein Dreck rumliegt und da können wir auch wirklich schön Geld sparen hier im Urlaub und kann einfach an den schönsten Orten kostenlos sich einfach hinstellen, spontan
1: sehr
2: den Tag verbringen, übernachten. Ja. Total, total. Und wirklich die netten Menschen überall.
1: Ina, dann liebe Grüße an Michael auch. Habt noch eine geile Zeit und gebt uns gerne regelmäßig Updates auf eurem Weg, da auf eurer Tour.
2: Okay, mache ich. Danke.
1: Liebe Grüße in den Norden.
2: Richtig aus. Danke, tschüssi.

0: Radio 23 in der Popnacht am frühen Sonntagmorgen. Sänger Miles Smith hat womöglich schon fertig, als er 13 war, hat er sich vorgenommen, ich werde jeden Tag einen Song schreiben. Und das hat er auch durchgezogen. 5 Jahre lang.
1: 5 Jahre lang?
0: Jeden Tag einen Song. Das müssen, wenn ich mich nicht verrechnet habe, insgesamt 1825 Songs sein, die dabei entstanden sind. Er sagt zwar auch dazu, die meisten davon sind absolut schrecklich, aber selbst wenn wir 1000 schlechte Songs abziehen, bleiben ja noch 825 Songs übrig. Das sollte bis zur Rente reichen. Naja, wir drücken auf jeden Fall die Daumen. Hier ist ein neuer Heaven. Hier ist Miles Smith neu in der Popnacht.

0: Ach, she. Christina Perry. 1000 Years um 4.31 Uhr.
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2: Bis zum Morgen ist es trocken, weitgehend wolkenlos und es kühlt gut ab. In den Innenstädten bis auf 16 Grad und im Weserbergland, dem Sauerland und der Eifel örtlich sogar bis auf 8 Grad. Der Tag bringt meist ungestörten Sonnenschein bei 28 bis 31 Grad. Über Mittag frischt der Wind gebietsweise böig auf.
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3: Auf der A40 Essen Richtung Venlo ist im Kreuz Duisburg die Verbindung zur A59 Richtung Düsseldorf bis 5 Uhr gesperrt. Auf der A40 Essen Richtung Venlo ist im Kreuz Duisburg die Verbindung zur A59 in Richtung Düsseldorf bis Montag früh gesperrt. Die A61 Mönchengladbach Richtung Venlo ist zwischen Kreuz Mönchengladbach und Mackenstein wegen Brückenarbeiten bis morgen 9 Uhr gesperrt.
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0: wichtig. Beim frühen Aufstehen jedes Körperteil einzeln aufwecken. Nicht alles auf einmal, das könnte überfordern. Nach den Füßen zu The Bowser Magnetic machen wir jetzt weiter mit dem Zwerchfell. Und es hilft dabei Comedian Fred Costea. Ja, ist ein Newcomer, der ist 32, aufgewachsen im oberbayerischen Rosenheim, wohnt aber mittlerweile in Berlin. Er hat Schauspiel studiert und arbeitet auch immer wieder als Schauspieler, aber hauptsächlich steht er als Stand-Up-Comedian auf der Bühne. Und da nimmt er uns jetzt nochmal mit in die Schule.
1: Es gab die Leute, die mit Pelikan geschrieben haben. Und es gab die Leute, die mit...
2: Lamis.
1: Kugelschreiber, okay, fuck. Warum Lamis? War der privilegierten Füller, war ein bisschen teurer, war ein bisschen mehr drin. Wir haben ihn auch liebevoll den FDP-Füller genannt. Wir haben so Kids, die haben aus den Tintenpatronen diese kleinen Plastikkügelchen gesagt. Wisst ihr das noch? Ja? Das sind jetzt alles Homöopathen, das ist ganz interessant. Das ist die Wahrheit. Dann gab es ein Mädel, die ist immer morgens aufgestanden, hat folgenden Satz gesagt, vielleicht gab es sie bei euch auch.
3: Ich brauche eine Patrone. Eine Patrone.
1: Was so ein süßer, herzerweichender Satz ist an deutschen Schulen. In den USA würde ich es ungern hören, tatsächlich. Das... Dann gab es einen Jungen, ich will jetzt keinen Namen nennen, wir nennen ihn einfach pauschal Patrick. Egal, was Patrick geschrieben hat, der hat nach ein paar Sekunden immer, gab es bei euch auch, vollgetintete Hände gehabt. Und nicht nur so ein bisschen, sondern so Blue Man. So, ich weiß auch nicht, was man hier. Und dann saß er bis zum Ende der Stunde da mit einem Tintenkiller in der linken und hat sich seine rechte Hand sauber gekillt. Alle Kinder, die das gemacht haben, waren nachher immun gegen Corona, was?
0: Fred Costea, ab 2027 ist er mit seiner Tour 2 unterwegs, unter anderem in Karlsruhe, Bremen, München und Erfurt. Hier ist die Popnacht.

0: 4:49.
1: Wenn ihr unterwegs seid auf der A60, Rüsselsheim Richtung Mainz, dann passt mal auf, im Tunnel Hechtsheim steht ein defektes Fahrzeug. Fahrt vorsichtig, kommt gut an mit der Pop

Topnacht-Hörer tragen ihr Herz einfach am rechten Fleck. Christian aus Karlstein schreibt hier gerade ins Studio. 0722211. Grüße an alle, die in dieser Nacht arbeiten müssen, egal ob öffentlicher Dienst. Einfach alle. Und besonders euch vom Radio, dass ihr rund um die Uhr die Leute informiert. Christian, du bist Mensch geblieben. Die nächste Information gibt es auch schon gleich wieder. Um 5 in unseren Nachrichten. Vorher noch Anke Cracker. 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

Und was ich gerade nicht mehr sagen konnte, weil Uncle Cracker schon angefangen hat zu singen, ihr habt es gemerkt, ich war mit der Stimme noch oben, dass bis zu den Nachrichten ja noch ein Song in diese Stunde passt. Hier sind Coldplay. A Sky Full of Stars.

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1: Die Nachrichten mit Frank Wörner. Guten Morgen.
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1: Nach 3 Tagen Anreise sind 56 Feuerwehrleute aus Nordrhein-Westfalen in Spanien angekommen, um da beim Kampf gegen die schweren Waldbrände zu helfen. Schon kurz nach der Ankunft gab es die ersten Einsätze. Aus El Bierzo in Spanien, Alexander Klein.
2: Die 56 Einsatzkräfte aus Bonn, Leverkusen, Ratingen, Düsseldorf und Königswinter unterstützen dort die spanische Feuerwehr bei der Bekämpfung schwerer Waldbrände. Untergebracht ist die Einheit in einem ehemaligen Kloster im Ort Veja de Espinareda. Von dort aus fahren die Feuerwehrleute täglich in das bergige Einsatzgebiet. Schon auf dem Weg zum ersten Einsatz mussten die Kräfte am Samstagnachmittag eingreifen. Sie entdeckten ein Feuer, das am Straßenrand ausgebrochen war, und verhinderten gemeinsam mit Einheimischen, dass sich die Flammen weiter ausbreiten konnten.
1: In Köln haben am Abend zehntausende Menschen die Feuerwerks- und Drohnenshow Kölner Lichter verfolgt. Mehr von Jochen Hilgers.
3: Dicht gedrängt standen die Menschen an beiden Rheinufern und verfolgten die knapp 30-minütige Show am Kölner Himmel. Zum ersten Mal projizierten 500 synchron geschaltete Drohnen bunte Motive in den Nachthimmel, gefolgt von einem der größten Höhenfeuerwerke Europas. Trotz der großen Zahl der Zuschauerinnen und Zuschauer gab es laut Polizei zunächst keine Zwischenfälle. Alle Zugänge zum Rhein waren mit Wegfahrt Sperren gesichert. Lediglich die Heimreise gestaltete sich schwierig, weil Zehntausende fast gleichzeitig den Veranstaltungsort verließen.
1: Und das haben wir auch noch. Außenminister Wadefuhl hat die EU-Kommission aufgefordert, dem Schutz der EU-Außengrenzen absolute Priorität einzuräumen. Wadefuhl sagte der Bild am Sonntag, der Ansturm zehntausender Migranten auf die spanische Exklave Ceuta in Nordafrika habe die Anfälligkeit Europas gezeigt. Die EU-Innenminister beraten am Dienstag in einer Dringlichkeitssitzung über die Lage in Ceuta. In Moskau sind bei einer Explosion 3 Menschen getötet und mehr als 20 verletzt worden. Die russischen Behörden sprechen von einem Anschlag. In Aachen sind nach einem Fest in einem Gehörlosenzentrum 17 Menschen mit Magen-Darm-Beschwerden ins Krankenhaus gebracht worden. Es besteht der Verdacht, dass sie auf der Veranstaltung verdorbene Lebensmittel gegessen haben. In Mönchengladbach haben Feuerwehrleute selbst einen Brand gelegt, um ihn zu löschen. Bei der Übung ging es um die Trockenheit in Wäldern und auf den Feldern. 40 Feuerwehrleute aus Mönchengladbach und Schwalmtal haben zusammen mit Beschäftigten eines landwirtschaftlichen Betriebs trainiert, wie sie gemeinsam einen Flächenbrand löschen können. Und das ging am besten mit einem echten Feuer. Das war WDR aktuell. Das Wetter in Nordrhein-Westfalen. Bis zum Morgen ist es trocken, weitgehend wolkenlos und es kühlt gut ab. In den Innenstädten bis auf 16, in Weserbergland, Sauerland und Eifel örtlich bis auf 8 Grad. Tagsüber gibt es viel Sonne und es wird wieder sehr warm. In Detmold 28 Grad, in Düsseldorf 30 und in Pulheim werden maximal 31 Grad erreicht. Die Zeit, es ist 5.03 Uhr.
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4: Auf der A1 Münster Richtung Dortmund ist im Kreuz Dortmund-Unna die Verbindung zur B1 Richtung Dortmund bis zum 10. August gesperrt. Auf der A40 Essen Richtung Venlo ist im Kreuz Duisburg die Verbindung zur A59 Richtung Düsseldorf bis 5 Uhr gesperrt. Die A61 Mönchengladbach Richtung Venlo ist zwischen Kreuz Mönchengladbach und Mackenstein wegen Brückenarbeiten bis morgen 9 Uhr gesperrt.
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5: Mit Dennis Tienert. Hallo Deutschland, hallo Welt. Wenn es bei euch in Wuppertal gerade schon lecker nach Bratkartoffeln und Bratwurst riecht, dann sind das Michael und Sascha. Haben sie uns hier gerade geschrieben ins Studio an die 07221, wahrscheinlich um die Bevölkerung zu informieren, falls sich wer wundern sollte. Was sonst noch wichtig ist und Wichtiges auf uns wartet an diesem Sonntag, kommen wir gleich in unserem Blick in den Tag hier in 10 Minuten.
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0: Wir schreiben die nächste Seite neu. Es ist Sonntag, der 2. August 2026. Was können wir schon mal auf die neue Seite schreiben? Andreas Hein aus dem Popnacht-Team.
1: Seit Donnerstag gibt es in Nürnberg viele dicke Backen und strapazierte Lippen. Dort läuft ein Weltrekordversuch der bayerischen Posaunenchöre. Da sind auch ein paar aus anderen Bundesländern dabei. Nachher um 9 Uhr ist auf jeden Fall Schluss. Und wenn alle Blechbläserinnen und Blechbläser tapfer durchgehalten haben, steht ein Weltrekord. 72 Stunden am Stück Blechblasmusik.
0: Wow.
1: Ja, die Chöre haben das so in Schichten absolviert. Also ja. Niemand hat da Tag und Nacht durchgeblasen. Und deshalb sind mal alle auch ganz zuversichtlich, dass das mit dem Posaunenchor-Weltrekord nachher um 9 Uhr klar geht.
0: Ja, wer da eine dicke Tuba spielt und schleppt, der wird wahrscheinlich ganz froh sein, dass er bei der Hitze nachts spielen darf.
1: Ja, die Nachtschicht, ne?
0: Ja.
1: Das ist besser als in der Tageshitze. Aber weniger Instrumente, dafür mehr Kostüme. So läuft das in Nagoya in Japan. Dort ist heute Cosplay-Weltmeisterschaft. Cosplay, das ist für alle, die nicht so drin sind im Game, ein großes Hobbytreffen aus, ja, wie soll man sagen, Manga-Figuren, ja. Superhelden, Bösewichtern. Und das Highlight heute da, die eigene Weltmeisterschaft im Cosplay. Also schrille Kostüme, Tänze aus einer Welt voll Manga, Anime und Action.
0: Mit ganz knappen Kostümen kommen die Menschen in Paris aus. Dort ist Schwimm-Europameisterschaft.
1: Ja, und da stehen heute ein paar Entscheidungen an. Beim Wasserspringen zum Beispiel Synchronspringen vom 3-Meter-Turm heute 18.30 Uhr. Präzision statt Arschbombe.
0: Wie anstrengend. Wünschen wir mal ein gutes Gelingen allerseits, auch bei allem, was ihr heute so vorhabt. Hier ist die Popnacht.

So, einfach mal, um zu überprüfen, wie fit ihr schon seid um 5.17 Uhr, machen wir schnell mal noch eine Abstimmung hier in der Popnacht. Ihr dürft euch noch ein Spiel aussuchen. Zwei habe ich zur Auswahl. Entweder zwei Hörer, drei Gedanken. Das ist dieses Spiel, wo zwei von euch in einem Team miteinander spielen und sagen einfach zu einem Begriff getrennt voneinander so viel, wie ihnen dazu einfällt. Und wenn ihr dann in drei Gedanken matcht, gibt es für euch beide ein Popnacht-Goodie. Oder Quizzen ohne Wissen, unser Weltverbesserungsquiz. Da gibt es für einen von euch drei Fragen mit jeweils drei Antwortmöglichkeiten. Und das heißt aber nicht umsonst Quizzen ohne Wissen, weil ihr müsst nichts wissen. Eigentlich perfekt für diese Uhrzeit. Und ihr könnt mit allem, was ihr nicht wisst, die Welt verbessern. Denn statt der richtigen Antwort könnt ihr einfach einen Joker ziehen. Und das ist dann irgendwas Nettes, was ihr für einen anderen Menschen tut, was ihr mir versprecht zu tun. Was wollt ihr? Schnelle WhatsApp-Abstimmung. WhatsApp oder Signal an die 07221 2011. Schickt ihr entweder zwei Hörer, drei Gedanken oder Quizzen ohne Wissen. Ihr habt einen Song Zeit. No Doubt. Don't Speak.

0: Entscheidung gefallen. Die Mehrheit von euch sagt, wir spielen
1: Quizzen ohne Wissen.
0: Ja, dann machen wir das auch. Und brauchen jetzt jemanden von euch, der mit seinem Karma-Konto so richtig in den Miesen ist und das unbedingt wieder aufladen muss. Das geht bei diesem Spiel wunderbar. Und da kann auch eigentlich nicht viel schief gehen, denn ihr müsst ja nichts wissen. Und könnt mit eurem Nichtwissen auch noch die Welt verbessern. Wer hat Bock? 07221 2011 anrufen. Wer ist schon wach genug, um nichts zu wissen? Wir spielen natürlich immer einen Pop-Nacht-Goodie hier.

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1: 5.30 Uhr ist es.
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1: Bis zum Morgen ist es trocken, weitgehend wolkenlos und es kühlt gut ab. In den Innenstädten bis auf 16 Grad und im Weserbergland, dem Sauerland und der Eifel örtlich sogar bis auf 8 Grad. Der Tag bringt meist ungestörten Sonnenschein bei 28 bis 31 Grad. Über Mittag frischt der Wind gebietsweise böig auf.
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2: Auf der A1 Münster Richtung Dortmund ist im Kreuz Dortmund-Unna die Verbindung zur B1 Richtung Dortmund bis zum 10. August gesperrt. Auf der A40 Essen Richtung Venlo ist im Kreuz Duisburg die Verbindung zur A59 in Richtung Düsseldorf bis Montag früh gesperrt. Die A61 Mönchengladbach Richtung Venlo ist zwischen Kreuz Mönchengladbach und Mackenstein wegen Brückenarbeiten bis morgen 9 Uhr gesperrt.
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3: 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Hi.

0: ist die Popnacht um 5.41 Uhr. Wir begrüßen ganz tief in Sachsen-Anhalt den lieben Christopher aus Weißenfels. Guten Morgen.
1: Schönen guten Morgen.
0: Du bist schon auf dem Weg zur Arbeit auch?
1: Ja, genau, das ist richtig.
0: Was machst du da Verantwortungsvolles?
1: Ich bin in der Chemiebranche, ich bin der Anlagenfahrer und hoffe, dass die Anlage funktioniert, wenn ich meine Schicht habe.
0: Passiert das öfter mal, dass sie nicht funktioniert?
1: Ja, genau. Es ist immer mal irgendwas.
0: Das, und kannst du dann nach Hause
1: was
0: gehen?
1: Ärger macht. Nein, natürlich nicht. Wir müssen das Problem dann lösen.
0: Ach, schade. Sonst würde man sich ja wünschen, dass sie nicht funktioniert. Aber gut, da wird man wahrscheinlich nicht bezahlt. Du musst das irgendwo nacharbeiten.
1: Ja, das ist richtig.
0: Naja, na gut. Aber wir versuchen mal jetzt dein Karma-Konto aufzuladen. Würdest du sagen, du bist ein guter Mensch?
1: Ich versuche es zumindest.
0: Ja, wo ist dein Karma-Konto gerade so von 0, zwischen 0 und 100%?
1: Das ist eine sehr gute Frage. Ich denke mal bei 80%.
0: Okay, ja. Aber da ist auch Potenzial nach oben. Dann gucken wir mal, ob wir 20% vollkriegen.
1: Ja.
0: Du kriegst drei Fragen mit jeweils drei Antwortmöglichkeiten. Wenn dir die nicht weiterhelfen, kannst du jede Frage mit einem Karma-Joker überspringen. Das ist irgendetwas Nettes, was du mir dann anbietest, was du für einen anderen Menschen tust. Eine Möglichkeit gibt es zu verlieren. Wenn du zockst, dir nicht sicher bist, also dich auf eine Antwort festlegst, die leider falsch ist, dann ist das Spiel vorbei. Das Popnacht-Goodie gibt es nicht und alle bis dahin angebotenen Joker musst du natürlich Ehrensache trotzdem einlösen, ist klar, ne?
1: Das bekommen wir hin.
0: Was müssen Airlines laut Montrealer Übereinkommen maximal pro Person an Entschädigung zahlen, wenn deren Reisegepäck verloren geht? A. Etwa 900 Euro, B. Etwa 1300 oder C. Etwa 1800?
1: Als ich Airlines gehört habe, habe ich mich über die Frage gefreut, weil ich in der Branche tätig war früher, aber Wirklich? Das weiß ich nicht.
0: Nein! Das ist tatsächlich zentral geregelt, ne? International. Montreal ist Übereinkommen, heißt das Ding, und da ist das ganz klar festgelegt.
1: Dann würde ich gleich mal mit einem Karma-Joker beginnen.
0: Das ist doch sehr gut, das freut mich. Was machst du denn?
1: Dadurch, dass wir vorhin noch kurz gequatscht haben, habe ich mir gar keine überlegen können.
0: Ach Mist!
1: Hast du vielleicht einen für mich?
0: Naja, hast du Nachbarn?
1: Ich habe mehrere Nachbarn, ja.
0: Was machst du denn so für die, so außer der Reihe?
1: Ich sage immer, ich bin der Hausmeister der Straße. Ich wohne in einer kleinen Straße und sehr viele Rentnernachbarn rundherum. Und immer wenn die Probleme haben, kommen die zu mir.
0: Da gibt's doch irgendwas. So, dann sag mal irgendwie, machst du mal irgendwo Hecke schneiden oder Rasen mähen oder so?
1: Naja, wieder IT-Technik, meistens ist es IT-Technik, wenn irgendwas ist, mit dem Handy, mit dem Fernseher, mit der DVD-Player läuft nicht, das Bild ist schwarz, was man halt so Probleme hat dann im Alter.
0: Also, das lasse ich mal so gelten als Joker, das machst du einfach wieder mal. Fragst du heute mal rum, wer Probleme hat und dann gehst du mal ein Stündchen rüber. 1800 Euro sind es.
1: Gut zu wissen.
0: Oh Gott, das ist ja blöd. Ich hab's dir gerade schon gesagt, ne, das sind nicht so die geilsten Fragen heute, das sind so Restefragen. Deswegen Resteverwertung, das ist irgendwo mal bei einem anderen Spiel übrig geblieben. Um was geht es im Song PPAP des japanischen Comedians Picotaro? Geht es um Erdnuss, Flugzeug und Papier, Ananas, Apfel und Stift oder Party, Rettungswagen und Polizei?
1: Ja, genau.
0: Ja, es ist, also du kennst den Song bestimmt, das ist so ein schräges Teil. Ich würde es dir gleich einspielen, aber erstmal, sonst verrate ich das ja schon, wenn ich es jetzt schon einspiele. Deswegen musst du jetzt erstmal entweder raten oder einen Joker einsetzen.
1: Dann würde ich auch hier den Joker nehmen. Und weil ich heute auf Arbeit bin, werde ich dann heute mal die Küche sauber machen für die Kollegen.
0: Da ist dir doch was eingefallen. So, hier, Achtung, die Auflösung kommt. Es ist dieser Bescheid. Na, wo ist denn hier? Na, nochmal ein Vorspiel. So. Ananas, Apfel und Stift. Pen, Pineapple, Apple Pen. War mal kultig. Ist aber schon ein paar Jahre her. So, letzte Frage. Für was stand denn die Abkürzung der Internetprogrammiersprache PHP ursprünglich? Du machst mir den Anschein, als wenn du das weißt. Heißt es, oder hieß es mal, Personal Homepage Tools, Programmable Hypertext Processor oder Personal Hypertext Protocol?
1: Ich weiß es nicht. Tendieren wir nicht zum Dritten?
0: Ach, na gut. Aber dann machen wir doch die Welt maximal besser.
1: Ich wirke sehr intelligent gerade, merke ich.
0: Ja. Natürlich, weil du sehr kreativ den Joker ausdenkst. Hallo, das ist viel wertvoller, als irgendwas zu wissen.
1: Ich würde dann nochmal einen Joker ziehen.
0: Ja, bitte. Was machen Sie?
1: Ja. Ich würde den Joker nochmal ziehen. Nochmal einen Karma-Joker.
0: Ja.
1: Das könnte ich noch Gutes tun.
0: Für einen Kollegen heute noch.
1: Ich würde das einfach nochmal. Ich gehe zwar mit meinem Hund immer spazieren, aber heute würde ich mit ihr nochmal unten die große Runde nach der Arbeit drehen, statt die kleine oben am Feld.
0: Ja.
1: Wo sie dann halt sich nochmal im See glücklich
0: fühlen kann. Jawohl, also. Auch das ist genehmigt. Personal Homepage Tools hieß es ursprünglich seit 1997, aber wurde es umbenannt in Hypertext Preprocessor. Ach herrje. Okay, also ich weiß nicht, ob man davon irgendwas gebrauchen kann. Ich glaube, das Alltagstauglichste war dieses Airline-Ding, ne? Gerade jetzt in der Urlaubszeit. Das ist gut zu wissen, dass man maximal 1.800 Euro zurückkriegt, wenn der Koffer verloren geht. Christopher, es hat mir sehr viel Spaß gemacht. Wir haben maximal die Welt verbessert. Für dich gibt's das Popnacht-Goodie. Und jetzt hoffentlich eine funktionierende Anlage bei dir auf der Arbeit. Wir drücken die Daumen.
1: Dankeschön.
0: Liebe Grüße nach Weißenfels.
1: Und Mamas, Dankeschön.
0: Tschö. Tschüss.

hat extra für Collins noch hier für den Abschied gesungen, denn es ist schon wieder vorbei, Leute. Es waren schon wieder 6 Stunden. Mensch, ging das schnell rum. Wir hatten wieder sehr viel Spaß heute Nacht. Also ich zumindest. Ich hoffe, ihr auch ein bisschen. Ja, an der einen oder anderen Stelle. Es ist ja ein Kommen und Gehen hier nachts. Wichtig ist aber, dass wir uns auf eine Sache einigen, wie wir das immer machen, wenn wir uns hier nachts treffen. Wir schließen um kurz nach Mitternacht auf und kurz vor 6 Uhr wieder ab. Und alles, was zwischen Mitternacht und 6 geschah, bleibt unter uns, ist doch klar. Das war die Popnacht für heute mit Dennis Tina. Tschüss.

0: 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Es ist 6 Uhr.
1: Die Nachrichten mit Kerstin Fischer. Guten Morgen.
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1: Nach 3 Tagen Anreise sind 56 Feuerwehrleute aus Nordrhein-Westfalen in Spanien angekommen. Dort helfen sie beim Kampf gegen die schweren Waldbrände. Schon kurz nach der Ankunft gab es die ersten Einsätze. Aus El Bierzo in Spanien, Alexander Klein.
2: Die 56 Einsatzkräfte aus Bonn, Leverkusen, Ratingen, Düsseldorf und Königswinter unterstützen dort die spanische Feuerwehr bei der Bekämpfung schwerer Waldbrände. Untergebracht ist die Einheit in einem ehemaligen Kloster im Ort Veja de Espinareda. Von dort aus fahren die Feuerwehrleute täglich in das bergige Einsatzgebiet. Schon auf dem Weg zum ersten Einsatz mussten die Kräfte am Samstagnachmittag eingreifen. Sie entdeckten ein Feuer, das am Straßenrand ausgebrochen war und verhinderten gemeinsam mit Einheimischen, dass sich die Flammen weiter ausbreiten konnten.
1: Dieses Foto oder Video ist KI-generiert. Solche Hinweise dürften uns ab heute deutlich häufiger auffallen. In der EU gelten jetzt verschärfte Regeln für alle, die KI für wirtschaftliche Zwecke nutzen. Mehr von Katrin Schmidt, WDR Brüssel.
3: Wenn man im Kundenservice zum Beispiel mit einem Chatbot zu tun hat, muss das klar gemacht werden. Sei es digital oder sei es am Telefon oder auf sonst irgendeinem Wege. Oder auf Social Media ganz konkret müssen auch Deepfakes, also diese manipulierten Bilder, Videos oder Audios, künftig sichtbar oder hörbar gekennzeichnet sein. Das gilt ganz explizit für öffentlich relevante Inhalte, also zum Beispiel politische Inhalte.
1: In Nordrhein-Westfalen ist in mehreren Städten der Christopher Street Day gefeiert worden. Eine Woche nach dem Anschlag auf den CSD in Berlin ging es der queeren Community auch darum, ein Zeichen zu setzen. Das sagt diese Teilnehmerin in Moers.
4: Also ich glaube auch nur mit Sichtbarkeit und wenn man auf die Straße geht, kann man was erreichen. Wenn man leise bleibt, wenn man sich nicht zeigt, dann bringt das nichts. Dann wird man nicht gesehen und das wollen wir nicht.
1: Der CSD wurde auch in Ahaus und in Bonn gefeiert. Außerdem haben wir die folgenden Themen im Blick. In Moskau sind bei einer Explosion 3 Menschen getötet und mehr als 20 verletzt worden. Die russischen Medien sprechen von einem Anschlag. Am Dienstag treffen sich die EU-Innenminister zu einer Sondersitzung, um über die Lage in Ceuta zu beraten. Bis zu 60.000 Migranten waren in die spanische Exklave in Nordafrika eingedrungen. Die meisten haben die Stadt inzwischen wieder verlassen. In Aachen sind nach einem Fest in einem Gehörlosenzentrum 17 Menschen mit Magen-Darm-Beschwerden ins Krankenhaus gebracht worden. Es besteht der Verdacht, dass sie auf der Veranstaltung verdorbene Lebensmittel gegessen haben. In Dormagen im Kreis Neuss ist ein Bauer beim Verladen von Rindern von einem der Tiere überrannt und schwer verletzt worden. Der 59-Jährige wurde mit einem Rettungshubschrauber ins Krankenhaus gebracht. In Köln haben am Abend zehntausende Menschen die Feuerwerks- und Drohnenshow Kölner Lichter verfolgt. Mehr von Jochen Hilgers.
5: Dicht gedrängt standen die Menschen an beiden Rheinufern und verfolgten die knapp 30-minütige Show am Kölner Himmel. Zum ersten Mal projizierten 500 synchron geschaltete Drohnen bunte Motive in den Nachthimmel, gefolgt von einem der größten Höhenfeuerwerke Europas. Trotz der großen Zahl der Zuschauerinnen und Zuschauer gab es laut Polizei zunächst keine Zwischenfälle. Alle Zugänge zum Rhein waren mit Wegfahrsperren gesichert. Lediglich die Heimreise gestaltete sich schwierig, weil Zehntausende fast gleichzeitig den Veranstaltungsort verließen.
1: Das war WDR aktuell.
6: Der Blick aufs Wetter im Westen mit Milena Fuhrmann aus unserer WDR 2 Wetterredaktion.
7: Schönen guten Morgen. Das Wetter, das wird heute sehr sonnig bei maximal ein paar Schleier oder Quellwolken. Oft ist es auch wolkenlos. Dementsprechend bleibt es auch heute wieder trocken bei uns im Westen. Die Höchstwerte heute liegen bei 28 Grad, die es in Warendorf geben wird. Bochum kommt auf 30 Grad und Aachen auf 32 Grad. Und diese heißen Temperaturen, das ist auch der Trend für die nächsten Tage. Morgen zum Beispiel bis zu 36 Grad. Es wird also sehr heiß und auch schwül.
6: Aber heute Nacht war es noch mal so angenehm warm, immerhin das.
7: Ja, aber auch die ist jetzt leider schon wieder vorbei.
6: Mach mir keine Hoffnung.
7: Nein.
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6: Es ist 4:06, die A57 Nimwegen Richtung Krefeld ist in Höhe Moers-Kapell nach einem Unfall gesperrt. Und die A61 Mönchengladbach Richtung Venlo ist zwischen Kreuz Mönchengladbach und Markenstein wegen Brückenarbeiten bis 9 Uhr dicht. Kommt gut an.
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6: Guten Morgen. Ich bin ja froh, dass man auf dem Weg zur Arbeit sonntagsmorgens so wenigen Menschen begegnet. Denn das war heute früh echt modisch fragwürdig bei mir, weil ich weiß, dass es heute Nachmittag wieder heiß wird, wenn ich nach Hause gehe. Also natürlich kurze Hose, T-Shirt. Aber heute früh war es halt doch noch ein bisschen frisch, also Jäckchen drüber. Sieht völlig beknackt aus. Oben Jacke, unten kurze Hose, aber hey, ich glaube, beim nächsten Mal hänge ich den Spiegel ab.
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0: Guten Morgen am Sonntag. Wir starten gemeinsam rein, 6:11.
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0: Seit gestern August. Der Juli ist also damit Geschichte. Und Geschichte, Milena, ist ein gutes Stichwort. Denn dieser Monat wird zumindest wettertechnisch in die Geschichtsbücher eingehen. Mhm. Wie haben wir das im Juli geschafft? Rhetorische Frage.
2: Ja, ich glaube, der ein oder andere wird sich das vielleicht schon denken, warum wir das im Juli geschafft haben. Und zwar ist es tatsächlich der 1. Juli seit Beginn der Wetteraufzeichnung, der einfach zu trocken war. Also es ist so wenig Regen im Juli gefallen dieses Jahr, wie noch nie in einem Juli. Und um mal einfach so ein paar Zahlen zu nennen, um sich das mal vorzustellen. Also wir haben durchschnittlich im ganzen Westen weniger als 20 Liter Regen auf den Quadratmeter bekommen. Normalerweise als Vergleich ist in so einem Juli, selbst wenn das ein super Freibad-Sommer ist, haben wir immerhin so im Schnitt 10 bis 12 Regentage. Und dieses Jahr, ich nenne mal zwei Orte so als Beispiel, Xanten und auch Erkelenz, da gab es dieses Jahr exakt einen Regentag.
0: Oh, ich hatte jetzt sogar auf null getippt, okay.
2: Ja, nee, immerhin, also ein bisschen kam ja dann mal was runter, aber es war einfach viel zu wenig und ich meine, das merkt man, wenn man rausgeht, die ganzen Rasenflächen, alles ist unfassbar trocken, so eine richtige Staubwüste und und ich meine, Rheinpegel brauche ich ja nicht zu erwähnen.
0: Ja, ich mag ja eigentlich in Anführungszeichen klassisches Sommerwetter, aber das ist langsam auch nicht mehr schön. Also wenn der Rasen einfach nur noch braun oder gelb ist. Trockenheit, riesiges Problem, nicht nur bei uns, auch in Südeuropa, Waldbrände, schauen wir gleich drauf. Da gibt es jetzt nämlich Hilfe aus dem Westen. Gucken wir einmal nochmal nach vorne. Sieht denn irgendwas bei uns nach Regen aus?
2: Also ich sag's direkt, es kommt ein bisschen was runter, weil wir zum Beispiel am Dienstag Gewitter haben, die punktuell mal sich entwickeln können. Mittwoch ebenfalls. Aber das, was wir eigentlich bräuchten, das wäre wirklich so ein gleichmäßiger Landregen, der über mehrere Tage im besten Fall so runterkommt, sodass die Wasserspeicher in der Erde sich so richtig vollsaugen können. Weil das, was dann punktuell mal runterkommt, vielleicht auch mal was kräftiger, weil was mehr runterkommt, das wird einfach nicht ausreichen. Also nein.
0: Sagt Milena Fuhrmann aus der WDR 2 Wetterredaktion. Mehr weiß ich dazu auch nichts mehr.

0: Guten Morgen am Sonntag. Hier ist WDR 2. Jetzt gibt's Hilfe aus dem Westen gegen die Waldbrände in Südeuropa. Nach 3 Tagen Anreise sind 56 Feuerwehrleute in Spanien angekommen. Sie gehören zu einer auf Waldbrände spezialisierten Einheit.
1: Ist aber eine gute Truppe. Wir kommen aus ganz Nordrhein-Westfalen. Und haben auch ein paar Kollegen aus Niedersachsen dabei, die uns unterstützen. Und sind aber dann ja alle irgendwie unter der europäischen Flagge hier unterwegs und gucken, dass wir mit den spanischen Feuerwehrkräften dann hier ja den Waldbrand bestmöglich ausbekommen.
0: Das sagt Frank Frenser. Er arbeitet normalerweise bei der Feuerwehr in Bonn.
1: Wir haben auch auf dem Weg dann ein Spotfeuer gefunden, also einen Entstehungsbrand, der einfach direkt am Wegesrand sich entwickelt hat und von Einheimischen mit Ästen bekämpft worden ist. Da kamen wir gerade zur rechten Zeit und haben dann mit allem Mann das Feuer dann ausgemacht und sind dann zum eigentlichen Einsatzort gefahren, wo wir dann gemeinsam mit Spaniern und auch mit Hubschraubern, die dort Wasser abgegeben haben, dann geguckt haben, dass das Feuer sich nicht weiter ausbreitet.
0: Ja, direkt mal aktiv geworden auf dem Weg dorthin. Untergebracht sind sie jetzt in einem ehemaligen Kloster im Ort Vega in den spanischen Bergen. Und die Menschen, die sind dankbar über die Hilfe, sagt Frank.
1: Gerade hier in etwas abgelegeneren Regionen oder strukturschwacheren Regionen ist halt ein Netz von Feuerwehren, die wir aus Deutschland kennen, gar nicht so vorhanden. Sodass die örtlichen Kräfte schnell mit so einem großen Waldbrand auch überfordert sind. Und da unterstützen wir mit allen Kräften, die wir haben. Und auch da kriegt man natürlich extrem viel positive Rückmeldungen. Die Dankbarkeit ist extrem groß, hier gerade in der Bevölkerung, in diesen kleinen Ortschaften. Und das ist natürlich Genugtuung für uns und natürlich auch Antrieb, hier so eine Reise auf sich zu nehmen.
0: Dann hoffen wir mal, dass die Flammen dort schnell gelöscht werden können und die Feuerwehrleute am Ende nicht noch hier im Westen auch noch gebraucht werden können. Denn wir haben es gerade von Milena gehört, hier bräuchte es ja auch dringend mal wieder Regen.
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2: Ich bin gerade hängen geblieben bei auf einer Decke im Grünen sitzen.
3: Echt und nicht beim Essen.
2: Ja. Wäre schön. Wär beides schön. Erstens, wenn es grün draußen wäre und Essen da wäre.
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2: Ja, die Trockenheit beschäftigt uns ja schon den ganzen Morgen. Schauen wir aber erstmal auf das Wetter für heute mit Milena Fuhrmann.
3: Ja, guten Morgen. Ja, Trockenheit ist auch bei uns heute ein Thema. Welche Überraschung, denn Regen ist nicht in Sicht. Bei den paar Schleier- oder Quellwölkchen, die es heute maximal geben wird, ist da auch nicht viel zu reißen. Viel Sonne dementsprechend und heiße Temperaturen bis an die 32 Grad. Und heiß ist auch das Stichwort für die nächsten Tage. Morgen zum Beispiel die neue Woche, die startet direkt mit 36 Grad. Also es wird knackig warm.
2: Ja, knackig warm. Man könnte auch sagen, unangenehm heiß. Also.
3: Ja, könnte man.
2: Immer nur am Lästern der Menschen im Radio.
3: Man kann es auch positiv
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2: Es ist 6.30 Uhr, die A57 Nimwegen Richtung Krefeld ist in Höhe Mörskapellen nach einem Unfall gesperrt. Da ist laut Polizei ein Wohnwagen umgestürzt. Und die A61 Mönchengladbach Richtung Venlo ist zwischen dem Kreuz Mönchengladbach und Mackenstein wegen Brückenarbeiten bis 9 Uhr gesperrt. Gute Fahrt.
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2: Ja, was macht man gegen die Trockenheit? Schön wäre Regen. Oder man macht so, wie ich das diese Woche bei Insta gesehen habe. Ich hoffe, es war ein Scherz. Ich habe so ein Video gesehen, da hat jemand in seinem Vorgarten, ich glaube, es war in Amerika, sollte es zumindest sein, so grüne Farbe auf den Rasen verspritzt, damit der wieder grün aussieht.
3: Also ich habe das auch schon mal gesehen, schon öfters. Und den Amis würde ich zutrauen, dass die es tatsächlich ernst meinen.
2: Das ist das Schlimme daran. Ne? Man kann sich's vorstellen.

vorstellen, dass es doch kein Gag sein kann. Ja, warum die Ursachen bekämpfen, wenn man auch die Symptome bekämpfen kann? Guten Morgen, wir machen es besser, oder? Und wünschen uns Regen.

0: so eine gute Nummer. Von Teddy Swims auf WDR 2. Ich habe erstaunlich gut geschlafen heute Nacht und nichts mitbekommen, trotz des offenen Fensters. Denn eigentlich war es laut gestern Abend, gar nicht so weit entfernt von meiner Wohnung. Kölner Lichter, gestern Abend große Feuerwerk- und Drohnenshow auf dem Rhein. Zehntausende Menschen haben sich das am Ufer angeschaut.
1: Es lohnt sich jedes Jahr immer wieder aufs Neue. Wir freuen uns, dass es jetzt dieses Jahr auch wieder stattfindet und nicht abgesagt worden ist. Und wir sitzen gerne hier und freuen uns aufs Feuerwerk und die ganzen Leute und die Atmosphäre einfach. Ist einfach jedes Jahr immer wieder mega, magisch einfach. Also ist toll.
0: Zum ersten Mal gab es 500 synchron geschaltete Drohnen und die haben bunte Motive in den Nachthimmel projiziert. Und danach gab es eines der größten Höhenfeuerwerke Europas. Bisschen Verspätung gab es, rund 20 Minuten wegen technischer Probleme. Vielleicht auch Verspätung aus vorherigen Feuerwerk, wer weiß es.
2: Ende gut, alles gut, ne? Kann man so sagen, ja. Hat dann doch noch gut geklappt.
0: Sagt der Chef-Pyrotechniker und hat direkt auch noch eine Ankündigung für nächstes Jahr.
2: Wenn es die Kölner Lichter auch weiterhin geben soll und gibt, wird das Thema heißen Pax. Und das ist das lateinische Wort für Frieden. Ein Feuerwerk für den Frieden. Das wird nächstes Jahr, wenn wir es machen, das Thema sein.
0: 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Jetzt ist es 6:42 Uhr. Guten Morgen.

0: Guten Morgen, hier ist WDR 2. Na, wer von euch sitzt gerade im Auto auf dem Weg in den Urlaub? Zwei Wochen Sommerferien im Westen ja schon rum, vier stehen noch vor uns. Und natürlich Sonntagmorgen auch so ein klassischer Reisetag, um jetzt so früh schon aufzustehen und vor dem Stau möglichst in den Urlaub zu fahren. Woher kommt der Urlaub eigentlich? Hier ist die Antwort.
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2: Was ist denn hier los? Ich wusste gar nicht, dass ihr umzieht.
3: Wir ziehen nicht um, wir fahren zwei Wochen weg.
4: Ja genau, zwei Wochen weg.
2: Ihr zieht für zwei Wochen um? Habt ihr Termiten im Haus oder was?
3: Nix Termiten, wir fahren freiwillig weg.
4: Ja, freiwillig weg.
2: Aber warum?
3: Zur Erholung.
2: Und nach Erholung sieht das Geschleppe aber nicht aus.
3: Man muss halt das Nötigste mitnehmen.
2: Das Nötigste? Ihr nehmt euren Esstisch, Stühle und eure Betten mit.
3: Ich kann nicht in anderen Betten schlafen.
4: Kann sie nicht.
2: Und vier große Fässer eingelegte Gurken?
3: Ja, ich weiß doch nicht, was es da gibt.
2: Und die Hühner?
3: Für Frühstücksei.
2: Haben die da keine Eier, wo ihr hinfahrt?
4: Bestimmt, aber da kann ich mir auch gleich Salmonellen aufs Brot schmieren.
2: Aber das klingt ja schlimm. Wo fahrt ihr überhaupt hin?
4: Ans Meer.
2: Mitten im Sommer? Das ist doch viel zu heiß.
4: Mit dem Wind geht's.
2: Aber da sprechen sie doch auch anders, oder? Wie wollt ihr euch da verständigen?
4: Die Frau vom Fischhändler kommt doch daher. Die hat uns die wichtigsten Sätze hier auf die Schiefertafeln geschrieben.
2: Echt? Zeig mal.
4: Ja, hier, wo geht es zum Strand?
2: Ah, das ist praktisch.
3: Oder hier, für mich bitte kein Ei.
2: Stimmt, ihr habt ja die Hühner dabei.
4: Und hier, zwei Bier bitte.
2: Sehr wichtig.
3: Und hier, wo bleibt unser Bier bitte?
2: Wenn es sein muss.
4: Hier, noch eins. Haben Sie ein Mittel gegen Brechdurchfall?
2: Stimmt, man weiß ja nie. Aber warum fahrt ihr eigentlich um die Zeit noch los?
3: Wir wollen die Nacht durchfahren.
4: Wir haben keine Lust, in der Hitze morgen mit den quengelnden Kindern an der Wegezollstation im Stau zu stehen.
5: Ja. Also. Papa, wann sind wir endlich da?
4: Wir sind noch gar nicht losgefahren.
5: Papa, ich muss mal.
6: Ich auch.
4: Ah, das sagt ihr jetzt. Ich habe gerade das Plumpsklo eingepackt.
1: Sie hörten, heute vor sehr langer Zeit, der erste Familienurlaub.
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0: 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Es ist 7 Uhr.
1: Die Nachrichten mit Kerstin Fischer. Guten Morgen.
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2: Ist aber eine gute Truppe. Wir kommen aus ganz Nordrhein-Westfalen und gucken, dass wir mit den spanischen Feuerwehrkräften dann hier den Waldbrand bestmöglich ausbekommen.
1: Feuerwehrleute aus NRW sind mit ihrer spezialisierten Waldbrandeinheit in Spanien angekommen. Untergebracht sind die 56 Einsatzkräfte in einer 2000 Einwohnergemeinde im Nordwesten Spaniens und werden dort auch gebraucht, wie der Sprecher der Einheit Frensa sagt.
2: Gerade hier in etwas abgelegeneren Regionen oder strukturschwacheren Regionen ist halt ein Netz von Feuerwehren, wie wir es aus Deutschland kennen, gar nicht so vorhanden, sodass die örtlichen Kräfte schnell mit so einem großen Waldbrand auch überfordert sind. Und da unterstützen wir mit allen Kräften, die wir haben. Und auch da kriegt man natürlich extrem viel positive Rückmeldungen.
1: Die Feuerwehrleute aus NRW werden voraussichtlich etwa eine Woche in Spanien im Einsatz bleiben. Es ist oft nicht mehr einfach zu erkennen, wenn Fotos oder Videos mit KI erstellt wurden. In der EU gibt es deshalb ab heute neue Regeln, zumindest für Unternehmen und professionelle Influencer. Sie müssen KI kennzeichnen. Diese Forscherin sagt, warum sie diese Pflicht wichtig findet.
3: Wir müssen wissen, was ist real, was ist nicht real, was ist durch eine Maschine hergestellt und was durch einen Menschen. Ansonsten verlieren wir das Vertrauen in öffentliche Kommunikation. Und öffentliche Kommunikation ist ein Kernbereich von Demokratie.
1: Die Kennzeichnungspflicht ist Teil des ersten umfassenden KI-Gesetzes in der EU. Neben mehr Verbraucherschutz regelt es auch, dass Behörden Unternehmen verstärkt kontrollieren können, die KI nutzen. Außenminister Wadefuhl hat die EU-Kommission aufgefordert, dem Schutz der EU-Außengrenzen absolute Priorität einzuräumen. Wadefuhl sagte der Bild am Sonntag, der Ansturm zehntausender Migranten auf die spanische Exklave Ceuta in Nordafrika habe die Anfälligkeit Europas gezeigt. Mehr von Constanze Semidey.
4: Er nannte den Vorfall in Ceuta einen absoluten Stresstest, den Europa bestanden habe, aber es sei auch deutlich geworden, wie anfällig der Kontinent sei. Wichtig sei nun, das Schengen-System nicht weiter zu gefährden. Bundesfinanzminister und SPD-Co-Chef Klingbeil lobte das Vorgehen Spaniens. Ministerpräsident Sanchez habe entschlossen gehandelt. Der Europapolitiker Weber kritisierte dagegen auf RTL die spanische Regierung und brachte mehr Befugnisse für die Grenzschutzagentur Frontex ins Gespräch.
1: Außerdem haben wir die folgenden Themen im Blick. In Peru ist ein Touristenflugzeug auf einem Rundflug abgestürzt. 13 Menschen sind ums Leben gekommen, laut einem Medienbericht auch 2 Deutsche. In Nordrhein-Westfalen ist in mehreren Städten der Christopher Street Day gefeiert worden. Eine Woche nach dem Anschlag auf den CSD in Berlin ging es der queeren Community auch darum, ein Zeichen zu setzen. In Moers, Aalen und Bonn. Die Stadt Essen denkt darüber nach, Videokameras gegen wilde Müllkippen einzusetzen. Mittlerweile kümmern sich genauso viele Mitarbeiter täglich um die wilden Müllkippen wie um Sperrmüll. In Köln haben am Abend zehntausende Menschen die Kölner Lichter verfolgt. Zum ersten Mal gab es diesmal auch eine Drohnenshow, die allerdings wegen technischer Probleme mit Verspätung startete. Danach dann das Höhenfeuerwerk eines der größten in Europa. Der Chefpyrotechniker war hinterher zufrieden.
5: Ende gut, alles gut, ne? Kann man so sagen. Ja. Hat dann doch noch gut geklappt.
1: Größere Zwischenfälle gab es bei den Kölner Lichtern laut Polizei wohl nicht. Das war WDR aktuell.
6: Der Blick aufs Wetter im Westen mit Milena Fuhrmann aus unserer WDR 2 Wetterredaktion.
7: Schönen guten Morgen. Das Wetter bei uns im Westen wird heute sehr sonnig. Bei maximal ein paar Schleier oder Quellwolken. Oft ist es auch wolkenlos. Entsprechend bleibt es trocken heute. Es wird aber auch wieder ziemlich warm. Olpe erreicht 28 Grad, Wuppertal 30 und Köln kommt auf 31 Grad. 32 Grad sind heute an der Spitze möglich. Morgen kommt dann nochmal eine Schippe drauf. Bis zu 36 Grad und ein ähnliches Wetterprogramm wie heute. Allerdings können sich eventuell ganz eventuell morgen im Laufe des Nachmittags einzelne Hitzegewitter bilden. Wo genau und ob überhaupt, das ist eine große Frage, die ich an dieser Stelle noch nicht beantworten kann.
6: Aber ihr behaltet es ja für uns im Blick und informiert uns weiter. So, es ist jetzt 7:04.
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6: Die A57 Nimwegen Richtung Krefeld ist in Höhe Moerskapell nach einem Unfall gesperrt. Laut Polizei ist dort ein Wohnwagen umgestürzt. Und die A61 Mönchengladbach Richtung Venlo ist zwischen Kreuz Mönchengladbach und Mackenstein wegen Brückenarbeiten bis 9 Uhr dicht. Gute Fahrt.
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6: Guten Morgen. Ich habe vorhin hier ja über mein modisch sehr fragwürdiges Outfit heute gesprochen. Unten kurze Hose, oben Jacke. Meldet sich wieder R2-Hörerin Susanne aus Bergisch Gladbach und schreibt: Meine Mutter pflegte zu sagen, Hauptsache sauber und ohne Löcher. Da habe ich kurz an mir runtergeguckt.
7: Oh nein, gleich drei.
6: Gleich drei.
7: Oh je.
6: Test auch nicht bestanden.
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0: Ich habe bei diesem Song immer so ein bisschen das Bild vor Augen. Eis.
1: Eis?
0: Ich weiß nicht wieso, irgendwie so, weil dieser Song so klar klingt wie so blankes Eis.
1: Okay.
0: Das ist vielleicht.
1: Was für eine Assoziation.
0: Ja, es ist vielleicht ein bisschen
1: verrückt.
0: Strange? Ja. Keine Ahnung, was in meinem Kopf los ist.
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0: Da ist mir die Hitze auch zu Kopf gestiegen.
1: Vielleicht, vielleicht.
0: Wobei ich diese Assoziation auch schon seit 15 Jahren habe.
1: Ich wollte gerade sagen.
0: Vielleicht, weil diese Stimme von Carrie Hilson so eisklar ist.
1: Mag sein, ja. Also ich meine, ja, es ist ein schönes Lied. Und ich fühle mich total versetzt in meine Jugend, wenn ich so dieses Lied höre, denke ich mir.
0: Ja, das sowieso auch. Aber wie gesagt, es ist manchmal interessant, was man so für Assoziationen hat. Oder die Farbe weiß. Aber es passt irgendwie auch zu Eisschnee.
1: Gut, aber überhaupt nicht zu unserem Wetter heute.
0: Genau, danke, dass du mich auf das andere Thema,
1: gerne,
0: weshalb wir eigentlich da sind,
1: ja, hier
0: Stups. Lass uns auf den Juli gucken, der jetzt vorbei ist. Der war viel zu trocken, das ist klar, haben wir schon drüber gesprochen. So trocken wie noch nie seit Beginn der Wetteraufzeichnung.
1: So ist es.
0: Aber der Juli hat auch sonst noch über die Stränge geschlagen.
1: Ja, und zwar mal wieder, was so die Temperaturen angeht. Ich weiß, wir erzählen ja immer wieder davon, dass die Monate zu heiß sind oder wärmer. Und das ist auch jetzt in diesem Juli der Fall. Wir haben, oder im Schnitt lagen wir mehr als 2,5 Grad über dem langjährigen Mittelwert. Und die größte Abweichung gab es zum Beispiel in Weilerswiss im Kreis Euskirchen. Da waren es mehr als 3,5 Grad drüber. Und auch was die Sonnenstunden angeht, haben wir ein großes Plus verzeichnet. Also der Juli war auch wieder sehr sonnig, 150% mehr der sonst üblichen Sonnenschein da. Und auch da gibt es einen großen Gewinner, sage ich mal. Aachen zum Beispiel, da waren es fast 300 Stunden Sonne pur.
0: Ja, aber gegen die Hitze könnte ich ein bisschen Eis noch mal reinwerfen.
1: Ja, also komm. Das ist ganz okay.
0: Lass uns kurz noch nach vorne schauen. Regen brauchen wir dringend. Ein bisschen was könnte kommen in den nächsten Tagen?
1: Ja, genau. Also tatsächlich ist es so, wir bräuchten eigentlich Landregen, um jetzt wieder mal ein bisschen ernster zu sein. Wir brauchen Landregen, unsere Wiesen, unsere Wälder, alles ist total staubtrocken. Was jetzt kommt, sind vielleicht Gewitter, Hitzegewitter, die können punktuell auch mal was stärker ausfallen, morgen oder auch am Dienstag, aber das ist nicht das, was wir brauchen. Wir brauchen Landregen und der ist im Moment noch nicht in Sicht.
0: Sagt Milena Fuhrmann aus unserer WDR 2 Wetterredaktion. Es ist jetzt 7:13 Uhr. Guten Morgen am Sonntag hier auf WDR 2.

Die Pet Shop Boys auf WDR 2 an diesem Sonntagmorgen. Und jetzt ein ziemlicher Flashback-Moment, zumindest für meine Generation. Wir graben jetzt nämlich mal wieder einen Song aus, der hier eine ganze Weile nicht mehr gelaufen ist und uns sofort zurückbeamt in den Beginn der Nullerjahre, also den Jahren, wo meine Generation zumindest mit Musik sozialisiert wurde. Ich kann mich noch genau an dieses Musikvideo erinnern, das ich damals irgendwie auf Viva oder MTV gesehen habe. Es ist ein Zeichentrickvideo, also schwarz-weiß, so gemacht, als wäre es mit dem Bleistift gezeichnet worden. Und dazu läuft dann diese Musik. One T featuring Cool T und The Magic Key. Flashback auf WDR 2 jetzt.

0: ist gerade irgendwie wirklich so ein Flashback. Auch dieser Song wieder, Anfang der Nullerjahre. Unsere Schulzeit, oder?
1: Ach komm, hör auf.
0: Vrella Wien, um jetzt 7.31 Uhr.
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0: Hast du daran keine schönen Erinnerungen?
1: Doch, aber das ist einfach schon so lange her und das tut weh.
0: Du? Verstehe.
1: Weil die Nullerjahre sind einfach auch mal schon 26 Jahre, also ne, ja, wenn man mit 2000 anfängt, ist es einfach schon 26 Jahre.
0: Ich wundere mich auch jedes Mal. Vor allem, dass Leute erwachsen sind mittlerweile.
1: Die 2000 geboren sind. Ich so, hey, ihr seid doch noch Babys. Aber egal, anderes Thema.
0: Gut, kommen wir wieder ins Hier und Jetzt und schauen aufs Wetter, Milena.
1: Hier und Jetzt. Heute ziemlich sonnig, ein paar Schleierwolken oder Quellwolken, die in dem Sinne harmlos sind, dass sie keinen Regen dabei haben. Das ist für die Natur natürlich nicht ganz so optimal. Ist aber jetzt heute eben Realität. 29 Grad, dazu gibt es in Dortmund. Düren kommt auf 32 Grad und auch die nächsten Tage, die werden immer heißer. Es kann hier und da mal ein Hitzegewitter mit dabei sein, aber so eine große

0: Wasserladung ist da erstmal nicht in Sicht.
1: Muss man mal den Pool ausleeren,
0: ja.
1: Dann kommt die Wasserladung.
0: Ja, das stimmt.
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1: 7.32 Uhr, die A2 Oberhausen Richtung Hannover ist zwischen Dortmund-Mengede und Dortmund-Nordost gesperrt. Dort brennt gerade ein Fahrzeug. Die A57 Nimwegen Richtung Krefeld ist in Höhe Mörskapellen nach einem Unfall gesperrt. Da sind, das ist die Meldung, die hier steht auf meinem Schirm, ist in Höhe Mörskapellen nach einem gesperrt. Naja, also es wird ein Unfall sein. Und der nächste Satz, bei einem Unfall mit mehreren Fahrzeugen ist dort ein Wohnwagen umgestürzt. Ja, man kann auch zweimal das Wort Unfall in die Meldung packen. Dann macht sie Sinn. Die A61 Mönchengladbach-Venlo ist zwischen Kreuz Mönchengladbach und Mackensteigen in beiden Richtungen wegen Brückenarbeiten bis 9 Uhr gesperrt. Gute Fahrt euch. Erinnert mich daran, dass der Kollege Thorsten Schorn hier mal auf dem Schirm die Meldung hatte, dort wird ein LKW geboren.
0: Oh!
1: Freudscher Vertipper.
0: Ja.
1: Es arbeiten halt überall nur Menschen. Und das ist auch
0: ja.
1: Schön, wenn man hier mal gefordert wird beim Vorlesen.
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1: Guten Morgen. Und liebe Grüße an die Kollegen in der Verkehrsredaktion. Hab euch lieb.

0: gleich neue Musik hier auf WDR 2 von J-Lo und David Guetta. Ja, Save Me Tonight, so heißt die Nummer auch, spiele ich euch gleich.
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2: Der Bürgersteig ist wegen einer Baustelle extrem eng. Vor mir geht eine ältere Dame langsam Schritt für Schritt. Erst bleibe ich geduldig hinter ihr, aber irgendwann denke ich, ein kleines bisschen schneller dürfte es schon sein. Also sage ich freundlich, Entschuldigung, dürfte ich wohl kurz vorbei? Die Frau bleibt stehen, tritt vorsichtig zur Seite und lässt mich durch. Kaum bin ich an ihr vorbei, höre ich hinter mir ein freundliches Kalimera. Ich drehe mich um, lächle und erwidere den Gruß. Und plötzlich tauchen Erinnerungen auf. Griechenland, Sonne, Musik, Leichtigkeit. Ich bleibe stehen und frage, sprechen Sie Griechisch? Begeistert antwortet die Frau in ihrer Muttersprache. Ich verstehe kaum etwas und muss lachen. Ich spreche leider kein Griechisch, aber ich habe vor vielen Jahren einmal ein griechisches Volkslied gelernt. Und dann beginne ich zaghaft zu singen. Was nun geschieht, verändert diesen engen Bürgersteig vollkommen. Die Frau lacht laut auf, singt mit, umarmt mich und plötzlich tanzen wir mitten zwischen Baustelle, Autos und wartenden Menschen an der Ampel. Wir lachen, wir singen, wir tanzen. Für einen Augenblick scheint die Welt um uns herum weit zu werden. Später erzählt mir die Frau, dass sie gerade aus einem orthodoxen Gottesdienst kommt. Ich muss lachen. Ich war eben auch in einem Gottesdienst, sage ich. Wir schauen uns an und sind uns einig. Das gerade eben war ein kleiner, humorvoller Gruß des Himmels. Mich erinnert diese Begegnung an König David in der Bibel. Als die Bundeslade, das Zeichen der Gegenwart Gottes, nach Jerusalem gebracht wird, bricht David in Freude aus. Mitten auf der Straße, vor aller Augen. Er tanzt, nicht kontrolliert und würdevoll, wie man es von einem König erwarten würde, sondern voller Leben. Andere finden das peinlich. David aber ist das egal. Denn manchmal ist Freude größer als die Angst davor, was andere denken. Vielleicht ist genau das ein Zeichen der Nähe Gottes. Dass Menschen plötzlich wirklich lebendig werden. Dass Fremde miteinander lachen, dass Musik Brücken baut, dass aus einem engen Weg ein Ort der Freude wird. Wie oft laufen wir einander vorbei, jeder mit seinen Gedanken, jede in ihrem Tempo. Und dann genügt manchmal ein einziges Wort, ein Lied, ein gemeinsames Lachen. Und plötzlich öffnet sich mitten im Alltag ein kleiner Spalt zum Himmel. Ab und an wird Gottes Gegenwart auch so erlebbar. Eben nicht nur in großen Kirchen und feierlichen Gottesdiensten, sondern vielleicht auch mal mitten auf einem engen Bürgersteig, zwischen Baustelle und Ampel, mitten im Leben.
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0: Natasha Bedingfield auf WDR 2 Unwritten. Ah, vielleicht wurde das ja gerade gemacht bei euch im Auto. Auf dem Weg in den Urlaub nach 2 Wochen Sommerferien. Der ein oder andere dürfte heute unterwegs sein, heute früh. Und wir bereiten euch noch kurz drauf vor, wenn es in den Süden geht.
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2: Als Mautstation bezeichnet man ein Ensemble von Häuschen und Schranken am vorderen Ende eines 16 Kilometer langen Staus einer Autobahn im Süden. Man hält an einer Schranke, die sich nach Entnahme eines Mauttickets bzw. nach Einwurf von 31 Münzen bzw. Vorhalten einer gültigen EC- oder Kreditkarte nicht öffnet. Nach Druck auf den Ruftaster der Mautstation erhält man jedoch umgehend Hilfe, und zwar durch ein Geräusch, das in etwa so klingt wie ein auf dem Kamm geblasenes katalonisches Lautgedicht. Um Schwierigkeiten bei der Bezahlung zu vermeiden, kann man auch einen Transponder in der Windschutzscheibe montieren, der von der Mautstation automatisch erkannt wird. Die Schranke geht jedoch trotzdem nicht auf. Die an der Mautstation eingenommenen Millionen werden von der jeweiligen Regierung zugunsten der Autofahrer eingesetzt, zum Beispiel für neue Mautstationen. Nach dem Vorbild der Mautstationen sollen nun auch in Nepal Bezahlschranken für Bergsteiger eingerichtet werden. Die dort eingezogene Gebühr für die Nutzung der Wanderautobahn bezeichnet man als Mount Everest. Was ist das denn für ein Quatsch?
0: Gleich nach 8 die WDR 2 Sonntagsfrage mit Gisela Steinhauer. Ich bin Niklas Roth. Schön.

0: 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Es ist 8 Uhr.
1: Die Nachrichten mit Kerstin Fischer. Guten Morgen.
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2: Wir sind hier in einem ganz kleinen Ort untergebracht und das ist hier ein aufgegebenes Kloster.
1: Ein Feuerwehrmann aus NRW erzählt, wie seine Truppe gerade in Spanien untergebracht ist. In einer Region an der Grenze zu Portugal hilft die Einheit dabei, die Waldbrände zu löschen. Dass die NRW-Truppe in dem alten Kloster wohnen kann, hat einen Vorteil. Sie musste keine eigenen Unterkünfte aufbauen, sondern konnte direkt mit der Brandbekämpfung beginnen.
2: Da ist es total wichtig, dass man ja die Flammen, die da sind, löscht, aber auch vor allem die Glutnester, die alle noch im Boden sind, die vielleicht in Bäumen noch sind, aufspürt und dann ablöscht, damit die von dem Wind nicht mehr angefacht werden können und vielleicht den Waldbrand weiter anfachen.
1: Die Spezialeinheit der Feuerwehr war auch letztes Jahr schon in Spanien im Einsatz. Sie besteht aus 56 Einsatzkräften aus Düsseldorf, Bonn, Leverkusen, Königswinter und Ratingen. Dieses Foto oder Video ist KI-generiert. Solche Hinweise dürften uns ab heute deutlich häufiger auffallen. In der EU gelten jetzt verschärfte Regeln für alle, die KI für wirtschaftliche Zwecke nutzen. Mehr von Katrin Schmidt, WDR Brüssel.
3: Wenn man im Kundenservice zum Beispiel mit einem Chatbot zu tun hat, muss das klar gemacht werden. Sei es digital oder sei es am Telefon oder auf sonst irgendeinem Wege. Oder auf Social Media ganz konkret müssen auch Deepfakes, also diese manipulierten Bilder, Videos oder Audios, künftig sichtbar oder hörbar gekennzeichnet sein. Das gilt ganz explizit für öffentlich relevante Inhalte, also zum Beispiel politische Inhalte.
1: In Essen wird darüber nachgedacht, Videokameras gegen wilde Müllkippen einzusetzen. Das Problem damit wird in der Stadt nämlich immer größer. Aus Essen berichtet Olaf Biernat.
4: Die Entsorgungsbetriebe sprechen mittlerweile von bis zu 50 Hotspots, an denen alte Matratzen, Autoreifen, Bauschutt, alte Sofas oder stinkende Müllsäcke abgelegt werden. Meist rund um Containerstandorte oder an abgelegenen Orten, wie zum Beispiel hinter einer Lärmschutzwand an der Autobahn 40. Mittlerweile kümmern sich jeden Tag 30 Kollegen der Entsorgungsbetriebe um wilde Müllkippen im Stadtgebiet. Das sind genauso viele Mitarbeiter, die jeden Tag für den Sperrmüll zuständig sind.
1: Außerdem haben wir die folgenden Themen im Blick. In Peru in Südamerika ist ein Touristenflugzeug auf einem Rundflug abgestürzt. 13 Menschen sind ums Leben gekommen, laut einem Medienbericht auch Deutsche. In Nordrhein-Westfalen ist in mehreren Städten der Christopher Street Day gefeiert worden. Eine Woche nach dem Anschlag auf den CSD in Berlin ging es der queeren Community auch darum, ein Zeichen zu setzen. In Moers, Aalen und Bonn. Wasserspringer Moritz Wesemann hat bei der Schwimm-EM in Paris die erste deutsche Goldmedaille geholt und damit seinen Titel vom 1-Meter-Brett erfolgreich verteidigt. Am Abend ist das Heavy-Metal-Festival Wacken mit den letzten Konzerten zu Ende gegangen. Heute reisen zehntausende Menschen wieder aus dem Dorf im Kreis Steinburg ab. Neben der Musik ist Wacken vor allem für seine Schlammschlachten berühmt, weil es eigentlich immer stark regnet während des Festivals. Diesmal war es anders.
5: Backofen, ganz ehrlich. Ich glühe gerade wie ein Stück Schinkenspeck.
6: Ich lieg oben in so einem Auto drin und es war schon echt heiß da drin.
7: Schönes Wetter, letztes Jahr war es brutal anders, also wir genießen das.
1: Insgesamt waren 85.000 Menschen beim Wacken Open Air dabei. Damit war das Festival ausverkauft. Das war WDR aktuell.
8: Und offensichtlich sogar Schweizer. Ich mag diese Sprache so.
9: Hallo! Guten Morgen!
8: Nein, ich will es nicht schlecht nachmachen. Milena Fuhrmann, WDR 2 Wetterredaktion mit dem Wetter.
10: Schönen guten Morgen. Heute wird es sehr sonnig und maximal ein paar Schleier- oder Quellwolken werden uns da am Himmel noch Gesellschaft leisten. Ansonsten wird es auch wieder sehr heiß. Dortmund 29 Grad, Bonn 30 Grad und Düren kommt auch 32 Grad. Und heiß ist auch das Stichwort für die nächsten Tage. Es wird immer heißer und auch schwüler. Vereinzelt sind morgen hier und da auch mal ein paar Gewitter möglich. Meistens bleibt es aber trocken.
8: Es ist 4 nach 8.
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8: Die A57 Nimwegen Richtung Krefeld ist in Höhe Moers-Kapellen wegen Bergungsarbeiten gesperrt und die A61 Mönchengladbach-Venlo ist zwischen Kreuz Mönchengladbach und Mackenstein in beiden Richtungen wegen Brückenarbeiten noch eine Stunde bis 9 gesperrt. Gute Fahrt euch.
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11: Und mit Gerhild Burkhardt über die schönste Tischdecke des Sommers und Butterbrote, die nach Urlaub schmecken. Guten Morgen.
12: Guten Morgen.

0: Der Westen ist in Sommerlaune und wann immer es geht, schwingen wir uns auf die Räder oder wandern los, um so bald wie möglich die Decke auszurollen, den Korb zu öffnen und Picknickpause zu machen. Denn kaum sitzen wir auf einer Decke im Grünen, unter einem Baum oder direkt am Seeufer, schmeckt das Butterbrot nach Urlaub. Diesem Phänomen will ich heute in den WDR 2 Sonntagsfragen nachspüren mit Gerhild Burkhardt, Fachfrau für Essen und Trinken, die natürlich nochmal nachgeforscht hat, woher die Idee kommt, den Genuss und die Geselligkeit nach draußen zu verlagern. Wer hat das Picknick erfunden, Gerhild?
1: Bei der Recherche bin ich wirklich darauf gestoßen, dass es schon in der Antike war. Also die Griechen, die hatten quasi das erste Konzept von Bring and Share. Und die nannten das damals Eranos-Mahlzeiten. Das heißt, die waren draußen, die Römer haben es dann weitergeführt und die haben dann die Picknicks unterwegs schon gemacht. Ja, und dann ist es natürlich nach Frankreich übergeschwappt zum Adel, also 17., 18. Jahrhundert. Man kann sich ja vorstellen, die tollen Schlösser an der Loire, die tollen Parks, da hat sich das einfach angeboten, nach draußen mit dem Essen zu gehen. Vielleicht war es auch einfach ein bisschen muffig in den Schlössern und feucht und man hat das Ganze nach draußen verlegt und nach den Jagden waren dann tolle Gelage außen. Mhm. Und im 19. Jahrhundert kamen dann die Engländer und die haben das dann alles noch ein bisschen verfeinert. Also die haben dann den Picknickkorb erfunden, die Picknickdecke und es ist eigentlich damals eher was für die reichen Leute gewesen. Und ich sag mal, heute ist es ja einfach demokratisiert. Also heute kann es ja jeder machen.
0: Und es macht auch jeder. Also worin liegt der Reiz, auf einer Wiese eine Decke auszubreiten und im Freien zu essen?
1: Natürlich ist das immer sehr individuell. Aber ich sag jetzt mal, für mich und auch für meine Freundinnen und Freunde, mit denen ich das doch schon öfter gemacht habe, das ist einfach, man hat so ein Naturerlebnis. Man ist draußen, es ist so eine besondere Atmosphäre, die Vögel zwitschern, man hat in der Regel tolle Ausblicke, schöne Plätze. Und es ist ein bisschen Freiheit und Ungezwungenheit, obwohl es manchmal auch nicht immer so bequem ist. Man sitzt ja auf einer Decke und ab einem gewissen Alter kommt man vielleicht auch nicht mehr so richtig hoch. Jetzt gibt es ja die Campingstühle zum Klappen, aber irgendwie finde ich es dann auch authentischer, wenn man einfach eine Decke ausbreitet, eine Tischdecke hat und ein Stück Gemeinschaft erlebt.
0: Und was gegen Ameisen dabei hat.
1: Und was gegen Ameisen und Wespen dabei hat, genau.
0: Was machen wir beim Picknick, wenn Wespen kommen?
1: Ich stelle immer gerne ein Stückchen Schinken dahin, manchmal funktioniert es. Oder einfach ein Schälchen, so Zuckerwasser, 2-3 Meter weg. Das funktioniert halt öfter.
0: Mhm. Mit wem und wo war dein letztes Picknick?
1: Mein letztes Picknick war auf einer Weinreise im letzten Jahr im Clos de Vougeot. Clos de Vougeot ist ein Zisterzienserkloster oder ein Weinberg, wo die Zisterzienser ihre Kelterstation haben. Es ist ein riesiger Weinberg, Weltkulturerbe. Und da habe ich mit meinen Kunden einfach auf der alten Mauer eine weiße Tischdecke ausgebreitet. Einfach ein bisschen Salami, Käse der Region, Pastete und natürlich ein Glas Burgunder. Und das Lernen in der Region, über die Region und dann noch dabei was Leckeres genießen, das war einfach toll für meine Gäste.
0: Und was sonst noch so alles zum Picknick gehört, das kriegen wir gleich in den WDR 2 Sonntagsfragen. Macht schon mal die Körbe auf.

0: WDR 2 mit den Sonntagsfragen und Gerhild Burkhardt, die ganz sicher dabei sein wird, wenn nächstes Jahr hier bei uns im Ruhrgebiet das größte Picknick der Welt stattfinden soll. Ausgerichtet von der Internationalen Gartenausstellung und interessiert an gut gefüllten Picknickkörben. Du hast einen mitgebracht, Gerhild. Klassisch schön aus quietschendem Weidengeflecht, ne?
1: Ja, also ich habe einen mitgebracht, den man wirklich so kennt aus Weide. Und da ist einfach so ein bisschen der Standard drin. Da sind ein paar Teller drin. Und wenn man den jetzt aufmacht, also Teller, Besteck, Tassen, Gläser, Servietten, Tischdecke darf natürlich nicht fehlen. Der obligatorische Korkenzieher und auch so ein Flaschenverschluss.
0: Aber die Gläser sind aus echtem Glas, ne? Ist das nicht normalerweise Plastik?
1: Ja, also ich persönlich kann nicht aus Plastik trinken.
0: Ja, tatsächlich.
1: Also es sind wirklich richtige Gläser. Aus Plastik habe ich jetzt weniger Genuss. Vielleicht Wasser oder Limo geht da draus. Aber wenn man Wein, Sekt oder einfach schöne Getränke hat, dann funktioniert das nicht. Dann habe ich auch noch Tassen dabei.
0: Weißes Porzellan.
1: Weißes Porzellan, genau. Auch die Teller sind echt. Die sind jetzt nicht so schwer. Dann Löffel und Messer. Und ich finde ja, am Ende muss man gar nicht jetzt für jeden Messer und Gabel, das ist ja oft auch so Fingerfood. Und das ist ganz praktisch, sodass man auch nicht so viel schleppen muss.
0: Was kommt rein, wenn du einen Picknickkorb füllst? Also normalerweise ist ja Schnittchen und Hühnchenschenkel. Ich glaube, das ist so der Klassiker.
1: Ja, der Klassiker ist auch bei mir. Also ich mache halt die Hühnerschenkel vielleicht ein bisschen anders. Dann mache ich noch ein Paprika, ein bisschen Honig und lege die einen Tag vorher noch in Zitrone ein. Das schmeckt halt super gut. Vegetarisch ist natürlich jetzt großes Thema. Und da kann man ganz toll was aus Haferflocken machen mit Möhren und die dann anbraten.
0: Also das sind im Grunde genommen Burger, aber vegetarisch.
1: Genau, also eigentlich Frikadellen, aber vegetarische Frikadellen.
0: Und wie macht man die?
1: Die macht man mit Haferflocken, fein geraspelte Möhren. Dann kann man Frischkäse dazu nehmen, ein Ei nochmal für die Bindung. Wenn man will, auch noch ein bisschen Paniermehl. Und die werden dann angebraten und am nächsten Tag sind die mit im Picknickkorb.
0: Und wenn ich Veganerin bin, lasse ich das Ei weg und mache da irgendwie
1: Ersatz. Genau, kann ich ja auch Ersatzfrischkäse nehmen oder Ersatzei. Das Gleiche gilt natürlich auch für die Quiche. Das ist halt auch für mich so ein Klassiker.
0: Du gibst ja Kurse für Quiche-Fans, ne?
1: Genau, ich bin ja sehr, sehr viel in Frankreich, habe auch in Frankreich gelebt und da gehört es auch zum Picknick dazu und ich liebe das auch. Und,
0: das ist ja eine Spezialität aus Lothringen.
1: Die Quiche Lorraine kommt aus Lothringen, aber mittlerweile ist das so weit verbreitet natürlich auch bei uns und da kann man den klassischen Teig, den Mürbeteig machen, kann aber auch, wenn es mal ganz schnell gehen soll, im Supermarkt den fertigen Teig kaufen. Der ist übrigens vegan und der Belag ist wie eine Spielwiese, also was so der Kühlschrank hergibt. Und am 19. September wird es hier im Küchenstudio ein Seminar dazu geben.
0: Jetzt wird mir schon ganz warm, wenn ich höre, ich mache da mal eben den Mürbeteig. Der wird bei mir nichts. Also, welche Voraussetzung muss geschaffen werden, damit der gelingt?
1: Der Mürbeteig ist eigentlich ganz einfach.
0: Also das sagen alle die.
1: Ja, das ist mein Standardrezept. Das sind 200 Gramm Mehl, 100 Gramm Butter, ein Ei und Salz. Und das wird einfach vermengt und so lange geknetet, bis das ein runder Ballen ist. Dann kommt er kurz in Folie, Klarsichtfolie, eine Stunde im Kühlschrank und dann rolle ich den aus. Das mit dem Kneten, das dauert schon so 10 Minuten und dann wird der prima. Blindbacken ist eigentlich das Ideale, damit der knusprig wird. Das heißt, man backt den erstmal so 20 Minuten vor, legt so Kichererbsen oben drauf auf dem Backpapier, 20 Minuten vorbacken und dann nochmal eine halbe Stunde im Backofen mit dem Belag.
0: Jetzt kommen wir zum Belag. Was tust du da rein?
1: Für mich Speck, aber für die, die Vegetarier sind, einfach Gemüse. Also ich nehme Paprika, ich nehme Tomaten frisch, Zwiebeln und das dünste ich einfach in der Pfanne an. Und dann zwei Eier, 250 Gramm saure Sahne, Pfeffer, Salz. Dann verteile ich das auf der Quiche und dann lasse ich die ungefähr 30 Minuten backen.

0: meinen WDR 2 Sonntagsfragen ist heute Gerhild Borkart zu Gast, die lange als Architektin gearbeitet hat, bevor sie Weinkennerin und Sommeliere wurde und mit der ihr inspirierende Reisen nach Frankreich unternehmen könnt, wenn ihr denn gerne Schaumwein trinkt. Wie kam dieser Umschwung von der Architektur zur Genussexpertin?
1: Ja, der Umschwung kam eigentlich durch meinen Mann, weil der war Weinhändler und wir haben dann zusammen Wein eingekauft und das hat mich fasziniert. Und dann habe ich einfach gedacht, naja, man muss ja vielleicht nicht immer einen Job nur haben, sondern man kann ja auch einen zweiten haben und habe dann die IHK-Ausbildung als Sommelier gemacht. Für mich ist Architektur ja auch ein Genuss für die Augen und ich bin der Architektur noch ein bisschen treu geblieben und gibt noch Coaching-Seminare an verschiedenen Architektenkammern in ganz Deutschland, sodass ich schon noch den Kontakt zu meinem ursprünglichen Beruf habe und habe auch noch viele Freunde, sodass da der Austausch auch da ist.
0: Und nach dem Coaching gibt es immer ein Gläschen Gutes.
1: Nee, aber es geht dann immer noch mal in die Kneipe, sodass man sich da noch mal ein bisschen entspannen kann.
0: Man kann ja Sekt oder Wein für ein Picknick in der Theorie mitnehmen, aber eigentlich ist es nicht so ideal, weil die Flaschen so schwer sind. Und beides sollte natürlich auch kalt sein. Wie kann man sich da helfen?
1: Also das ist einfach so, wenn man Flaschen hat, das ist halt nachhaltig, klar. Aber es gibt mittlerweile auch sogenannte Bagging-Boxen. Das sind so 5 oder 10 Liter Kanister. Die werden in Frankreich auch oft in der Gastronomie genommen. Also normalerweise lege ich schon sehr großen Wert auch auf gute Qualitäten. Aber bei den Bagging-Boxen gibt es mittlerweile auch super leckeren Weine.
0: Aber ich kann nicht 10 Liter Wein mitnehmen.
1: Nee, aber 5 Liter kann man schon. Und die kann man auch wieder mitnehmen, wenn man sie nicht austrinkt. Man zapft das quasi so ab in sein Glas. Und manchmal gibt es auch 2,5 Liter, aber in der Regel sind es 5 Liter. Und was ich nicht brauche, das nehme ich dann wieder mit nach Hause und stelle es in den Kühlschrank.
0: Aber wie bleibt das kalt?
1: Ja, also Kühltasche, finde ich, ist schon so ein Muss. Und am Ende ist natürlich auch ein feuchtes Küchentuch und ein paar Icebags wichtig, um generell die Getränke kalt zu halten. Mhm. Ich mache es auch immer so, ich nehme den Wein schon sehr kalt mit, sodass der dann auch nicht ganz so schnell sich aufwärmt. Das gilt auch für die anderen Getränke, zum Beispiel bei Wasser oder Limo für die Kinder. Das lasse ich schon fast anfrieren und dann bleibt es auch lange kalt und dann hat man auch ein erfrischendes Gefühl.
0: Hast du ein Rezept für eine selbstgemachte Limo?
1: Ja, habe ich auch schon ausprobiert. Also das ist super einfach auch. Also man nimmt einfach 1 Liter Mineralwasser, Saft von 2 Zitronen, von 2 Orangen. Dann kann man 2 bis 3 Esslöffel Honig oder alternativ so Agavensirup nehmen. Geht auch Ahornsirup. Das alles verrühren. Wer Minze hat, noch ein paar Minzblätter rein. Das gibt dem Ganzen nochmal so einen frischen Kick. Kalt stellen und das hält sich auch über 2 Tage. Und gerade jetzt im Sommer bei diesen heißen Temperaturen ideal. Just

0: Es ist 8:30.
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0: Mit Milena Fuhrmann aus unserer WDR 2 Wetterredaktion.
2: Schönen guten Morgen. Heute erwartet uns viel Sonne. Dazu maximal ein paar dünne Schleier oder Quellwolken, die harmlos sind in dem Sinne, dass es keinen Regen geben wird. Oft ist es aber auch wolkenlos bei uns im Westen. Es wird auch wieder ziemlich warm. Bis zu 32 Grad an der Spitze sind heute möglich. Und warm bzw. heiß ist auch das Stichwort für die nächsten Tage. Es wird immer wärmer, immer drückender, immer schwüler. Und hier und da kann auch mal ein Hitzelwetter mit dabei sein.
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0: Die A61 Mönchengladbach-Venlo ist zwischen Kreuz Mönchengladbach und Mackensteigen in beiden Richtungen noch bis 9 Uhr, also noch eine halbe Stunde, wegen Brückenarbeiten gesperrt. Gute Fahrt euch.
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3: Und mit Gerhild Burkhardt über den Zauber des Picknicks. Guten Morgen.
4: Guten Morgen.

0: Es gibt sie aus Weidenruten, Rattan oder Polyester, ausgelegt mit kariertem Tweedstoff oder feinem Batist. Die Tassen und die Teller sind mit Lederriemen angeschnallt, das Besteck ist fest verzurrt und die dazugehörige Decke gibt es in allen möglichen Variationen. Picknickkörbe gehören im Sommer zu den meist verschenkten Artikeln und wir füllen sie heute für euch mit der Fachfrau für gutes Essen und Trinken, Gerhild Burkhardt, die in Lahnstein aufgewachsen ist und sich ihr Geld mit Führungen zur Marxburg verdient hat. Was für eine Burg ist das?
1: Ja, die Marxburg, die ist in Braubach, also gehört zu den tollen Mittelrheinburgen. Und ich war da 3 Jahre bis zu meinem Abitur dort oder sogar noch kurz danach Burgführerin und ich weiß es noch wie heute, der erste Satz war immer: Die Marxburg ist die einzig unzerstörte Höhenburg am Mittelrhein. Und das ist so eine tolle Burg. Also man braucht auch ein bisschen Kondition, weil man da noch wirklich so alte Ritterwege geht, die in den Stein, in den Fels geschlagen sind. Und heute sitzt da auch noch die Deutsche Burgenvereinigung. Und es ist eine tolle Burg mit einem super Blick über das Tal. Und es ist auch Teil des Rheinsteigs.
0: Wie lange braucht man denn, um auf die Burg raufzukommen?
1: Wenn man gut zu Fuß ist vom Braubach runter, das ist so ein schmaler Waldweg, braucht man so 20, 25 Minuten. Man kann aber auch mit dem Auto hochfahren. Aber am Ende muss man doch immer noch ein Stück gehen. Und sie ist jetzt nicht barrierefrei.
0: Und hast du nur in Anführungsstrichen zu Burgen geführt oder hast du auch noch ein paar andere touristische Ziele ins Auge genommen?
1: Nee, also ich habe dann dort nur die Burgen geführt. Mhm. Und wenn ich jetzt privat mal an den Rheinsteig gehe, dann habe ich übrigens auch immer ein Picknick dabei, immer was im Rucksack für Drachenfels, Tetersberg mit dem Panorama, die Löwenburg, Nonnenstromberg, ganz toll, einer der höchsten Punkte im Siebengebirge. Und da gibt es auch wunderbare Wiesen, wo man ein tolles Picknick machen kann. Himmerich und Leiberg auch.
0: Und wer jetzt auf diese Burgen oder zu diesen Felsen Picknickkörbe hochschleppt, der hat natürlich eine tadellose Sicht auf den Rhein und braucht eine Belohnung für die steile Besteigung. Am besten was Süßes.
1: Genau, um den Zuckerhaushalt aufzufüllen. Das ist natürlich auch ein bisschen wie so ein Energieriegel.
0: Hast du da was in den Picknickkorb?
1: Ja, der Klassiker ist natürlich Brownie. Muffins und Brownies, ne? Da gibt es ja alle möglichen Rezepte für Veganer, für Leute, die mit Ei und ohne Ei essen. Zitronentart ist da super geeignet, weil es dann auch ein bisschen frisch ist. Dann Obstspieße, also frisches Obst ist für mich so Melone, da kann man schon so Spieße einfach auf Schaschlik vorbereiten, die braucht man keinen Löffel, keine Gabel und nix, die zieht man einfach so ab vom Innen und lässt die im Mund zergehen und ist super erfrischend.
0: Und für die Zitronentart brauche ich natürlich wieder den Mürbeteig, den ich auch für die Quiche gemacht habe, aber dann ein bisschen süßer.
1: Genau. 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

0: Gary Burkhardt ist heute mein Gast in den Mädels zur Sonntagsfragen, weil wir über den Zauber des Picknicks reden, dem du natürlich auch erlegen bist. Wo sind denn deine bevorzugten Orte bei uns im Westen?
1: Ja, da gibt es so viele Orte. Also ich wohne in Köln, also da gibt es natürlich klar die Rheinauen in Köln, aber auch in Düsseldorf. Die Kölsche Riviera mit dem Sand habe ich übrigens auch so ein Erlebnis gehabt. Da kam auf einmal ein Sandsturm, da waren die Tomaten paniert, als wir das mit Freunden gemacht haben. Der Baldeneysee in Essen ist natürlich am Wasser ganz toll. Parks, wenn man jetzt in der Stadt wohnt und einfach mal kurz mit Kindern unterwegs ist. Der Westfalenpark in Dortmund ist natürlich super. Und die Natur, also Nationalpark Eifel, da gibt es so viele Plätze. Da sind auch richtig oftmals so Bänke eingerichtet, wo man bei heißen Temperaturen auch toll im Schatten sitzt. Sauerland, die Talsperren und auch Teutoburger Wald mit den Aussichtspunkten.
0: Und da warst du auch schon überall?
1: Nicht überall, aber von dem Teutoburger Wald haben mir Freunde erzählt und im Sauerland an den Talsperren, da war ich immer mal wieder.
0: Du schwimmst auch gerne, ne?
1: Ja, ich liebe das Wasser, weil ich früher auch gerudert habe. Deshalb kenne ich auch den Baldeneysee ganz gut in Essen. Ich mag einfach Wasser am liebsten. Und ich habe noch 4 Geschwister. Dadurch, dass alle meine Geschwister früher gerudert haben, haben wir Wanderfahrten gemacht. Da waren wir halt auf den Flüssen unterwegs. Und die Eifel ist super. Da gibt es natürlich den Ruhrsee bei heißen Temperaturen ganz toll. Und entlang des Ruhrsees gibt es verschiedene Höhenwege, die ich auch schon mal gemacht habe. Ausgangspunkt meistens Heimbach. Da finden sich einfach auch schöne Plätze, wo man kurz verweilen kann. Und am Ende kann man sich dann auch noch mit einer Schifffahrt am Ruhrsee belohnen.
0: Seid ihr viel unterwegs gewesen mit der Familie?
1: Ja, sehr viel mit meiner Mutter. Da musste man dann später einfach barrierefrei den Platz suchen. Aber da gibt es halt auch tolle Plätze natürlich an der Mosel und am Rhein oder an anderen Flüssen auch.
0: Du hast mir vorhin erzählt, dass deine Mutter über 100 Jahre alt geworden ist. Wie alt ist sie genau geworden?
1: Genau, die ist 101 Jahre alt geworden.
0: Und ja, hat die noch Picknick gemacht im hohen Alter?
1: Ja, die mochte das. Also die hat immer gesagt, nimm mal was zu essen mit, pack mal was ein. Als Kriegsgeneration könnte ja mal irgendwie unterwegs was passieren. Und da haben wir das natürlich auch öfter mal gemacht, so einen Zwischenstopp, und haben einfach so einen kleinen Snack eingeworfen.
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0: Wieder zwei am Sonntagmorgen. Wenn wir früher in die Ferien fuhren, dann haben wir immer gejubelt, an den Grünstreifen oder auf den Rastplätzen der Autobahnen Holländer zu sehen, die da ganz gemütlich vor ihren Campingwagen Picknick machten und sich von dem Krach gar nicht gestört fühlten. Gerhild Burka, teilst du auch diese niederländische Gelassenheit und packst den Picknickkorb an der Autobahn aus? Oder was war für dich so der bisher skurrilste Ort?
1: Ja, also an der Autobahn kann ich mich jetzt nicht so erfreuen, weil mir ist das einfach zu laut und auch die ganzen Abgase, das gefällt mir nicht. Wenn ich Picknick mache, dann soll es einfach ein bisschen was außerhalb sein. Da fahre ich auch schon mal gerne von der Autobahn ab, um dann einfach so die Natur zu genießen. Ja, und das Skurrilste muss ich jetzt wirklich sagen, das war 1988 auf der chinesischen Mauer. Das war wirklich so skurril. Damals war meine Schwester, die hat in China studiert. Und ich war 2 Monate in China, bin dann teilweise mit ihr rumgereist und wir waren 2 Frauen, absolute Exotinnen. Und in Peking, in Badaling, gab es damals den einzigen Zugang zur chinesischen Mauer. Und wir sind dann mit unseren Backpackers die Mauer entlang gewandert, erstmal Massen von Menschen. Und damit wir die Mauer ein bisschen genießen konnten, sind wir dann so 2-3 Kilometer die Mauer entlang gewandert und hatten dann natürlich auch Hunger. Und es war auch im Frühsommer. Und dann haben wir ein Picknick gemacht, einfach ein Handtuch ausgepackt. Jetzt nicht so ein Picknick, wie ich es vielleicht heute mache, aber ganz simpel. Und gefühlt haben uns dann 200, 300 Chinesen angestarrt
0: und fotografiert
1: und uns angefasst, weil die konnten es kaum fassen, dass man das so macht. Aber die ganzen Garküchen waren jetzt nicht so unsere Liga, wo wir dann essen wollten. Und deshalb haben wir uns dann für das kleine Picknick auf der chinesischen Mauer entschieden.
0: Hast du davon noch Erinnerungsfotos?
1: Ja, also ich glaube, ich habe noch irgendwie ein paar Dias, wie wir da rumlaufen. Aber ich glaube, die sind mittlerweile auch schon ganz schön vergilbt.
0: Was ist dein Favorit in Frankreich?
1: Ja, in Frankreich gibt es so tolle Plätze, natürlich in Deutschland auch. Aber in Frankreich, wenn man zum Beispiel in der Nähe von Colmar ist, da ist die Haute-Königsburg, da gibt es tolle Picknickplätze. Das haben die Franzosen übrigens fast überall, also auch an der Autobahn, aber eben auch mitten in der Landschaft stehen da immer Picknickplätze, also so Bänke. Dann bin ich ja oft in der Champagne und in der Champagne Haute-Villers, wo der Dom Pérignon, das ist einer der Mönche, der sehr viel sich mit Champagner beschäftigt hat, begraben ist. Und da gibt es einen tollen Picknickplatz, ungefähr 500 Meter vom Grab entfernt, kann man zu dem Aussichtspunkt gehen.
0: Und was sieht man, wenn man da an dem Aussicht?
1: Da sieht man das Vallée de la Marne, also die Marne, das Marnetal, die Weinberge. Und man kriegt so einen ganz tollen Einblick schon mal in die Champagne. Und natürlich muss da eine Flasche Champagner mit gekühlten Gläsern dabei sein. Also das ist echt ein Muss. Es gibt dann auch noch was, was auch ein bisschen außergewöhnlich ist, wenn man im Okzitanien ist, also im Süden. Carcassonne, Nîmes, da die Ecke, kennt man vielleicht schon mal gehört. Und da gibt es die Katara-Burgen. Die sind so sensationell. Man muss immer aufsteigen. Wenn man da hochgeht, hat man aber einen tollen Blick und den Rucksack einfach ein bisschen was einpacken zu essen. Und der Wind weht einem zwar um die Ohren, aber es sind so tolle Plätze, die Burgen. Also zum Beispiel das Château de Quiberus oder das Château de Baybertus. Das sind natürlich unglaublich schöne Plätze, wo man Geschichte und Genuss einfach verbinden kann.
0: Wenn man an Frankreich denkt, denkt man beim Picknick sofort an diesen Klassiker Baguette, Käse, Rotwein. Ist das wirklich auch das, was die Franzosen mögen oder haben wir das nur so als Folklore immer im Kopf?
1: Nee, das ist so. Also ich habe viele Freundinnen und Freunde in Frankreich und wenn wir losziehen, dann ist immer Baguette, Käse, die Flasche Rotwein dabei oder im Sommer die Flasche Rosé in einem Kühler. Also muss man auch sagen, also die trinken den Wein dann schon gekühlt und auch in der Regel ein richtiges Glas dabei. Käse darf auf gar keinen Fall fehlen. Das ist schon sehr klassisch und so mag ich es auch am liebsten. Immer

0: WDR 2 mit den Sonntagsfragen. Seit Jahrhunderten packen Menschen Brot, Käse und gute Laune in Körbe und ziehen ins Grüne. Und wenn ihr jetzt durch meine Sonntagsfragen mit Gerhard Burkhardt auch Lust bekommen habt, einfach mal aufs Geratewohl einen spontanen Ausflug zu machen und den Picknickkorb zu packen, dann bekommt ihr jetzt Gerhilds Last-Minute-Snacks geliefert. Vorausgesetzt, ihr habt noch ein paar Eier im Kühlschrank und noch ein bisschen Toastbrot, oder wie?
1: Also Toastbrot vielleicht weniger, aber einfach schnell ein Baguette kaufen, das gibt's ja unterwegs immer. Sonntags hat natürlich der Bäcker dankenswerterweise auf und man kann direkt frisches Brot kaufen. Dann ein bisschen Butter, Glas Oliven hat man meistens noch im Schrank stehen, Dose Thunfisch, Käsewürfel, Tomaten, Rohkost, alles, was man noch so im Kühlschrank findet, kann man mitnehmen. Oder die Sardinendose, die man sowieso schon lange in der Abstellkammer stehen hat und nicht weiß, was man damit machen soll. Und Quark, Frischkäse, wo man schnell auch einen Dip machen kann zum Aufstreichen. Ein paar Kräuter, bisschen Kresse, Radieschen hat man ja auch gerade jetzt oft im Sommer im Kühlschrank stehen. Was natürlich noch super geht, sind gekochte Eier. Einfach da auch einen kleinen Dip zu machen. Also ich mache da eine kleine Vinaigrette mit ein bisschen Senf, Öl, Salz und Pfeffer. Das kann man wunderbar da drüber gießen. Oder für mich gehört dann einfach immer noch so eine Salami am Stück dazu, die man dann vor Ort so aufschnibbelt, sodass das also eine gute Kombi ist und dann nix wie raus in den Rucksack gepackt und dann ins Grüne.
0: Wann ist dein nächster Kischkurs?
1: Der nächste Kischkurs ist am 19. September in Köln. Da werden wir alles über die traditionelle Kisch und Tart lernen. Da gibt es so viele Varianten, vegetarisch, vegan und natürlich die Klassiker auch mit Speck.
0: Und wann ist die nächste Weinreise?
1: Die nächste Weinreisen sind jetzt im Herbst, die sind aber alle schon ausgebucht, aber dann geht's im Frühjahr in die Champagne.
0: Wie läuft das ab, wenn man mit dir reist, Gerhild?
1: Ich möchte, dass die Leute so reisen, dass man wirklich Genuss und Kultur vor Ort erlebt. Und in vielen Regionen in Europa kann man das wunderbar machen. Es ist nicht Luxus, sondern es ist einfach das Savoir-vivre, also das Lebensgefühl der Menschen, und das kann in Portugal ganz einfach ein gegrillte Sardinen sein oder ein Picknick im Clos de Vougeot, wo man ein Stück Weingeschichte mitnehmen kann.
0: Wenn man mit dir fährt, wie groß ist die Gruppenstärke? Also was ist so das Maximale, was du verkraftest und mitnehmen möchtest?
1: Ja, also maximal 14 Leute. In der Regel sind es 8 Leute. Wirklich eine kleine Gruppe, weil wir auch zu Weingütern hingehen, die man normalerweise nicht immer besuchen kann als Privatbesucher. Da soll es einfach auch einen absoluten Mehrwert geben. Es ist keine Großbusreise, wo Bus rein und Bus raus ist.
0: Ich habe vorhin gesagt, dass Picknickkörbe sehr gerne im Sommer verschenkt werden. Man kann ja auch mal eine Reise mit dir verschenken, ne? So im Freundeskreis.
1: Genau, das Verschenken, das machen ganz viele. Und übrigens verschenken viele Männer ihren Frauen auch Weinreisen. Jetzt weiß ich nicht, wer mehr davon profitiert, aber mittlerweile gibt es so viele auch alleinreisende Frauen, die damit dabei sind, die einfach das Thema Genuss und Wein erleben wollen.
0: Ich bin Gisela Steinhauer, freue mich sehr, dass du zu mir in die Sonntagsfragen gereist bist, Gerhild. Alle Rezepte und Termine von dir könnt ihr natürlich im Sonntagsfragen-Podcast nachhören. Vielen Dank und viel Erfolg bei all deinen Kochkursen und deinen Reisen und beim Picknick machen.
1: Vielen Dank, es hat mir unglaublich viel Spaß gemacht.
0: Und nach uns begleitet euch dann Marco Schreil weiter durch den Sonntag. Die

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1: Die Nachrichten mit Kerstin Fischer. Guten Morgen.
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2: Ist aber eine gute Truppe. Wir kommen aus ganz Nordrhein-Westfalen und gucken, dass wir mit den spanischen Feuerwehrkräften dann hier den Waldbrand bestmöglich ausbekommen.
1: Feuerwehrleute aus NRW sind mit ihrer spezialisierten Waldbrandeinheit in Spanien angekommen. Untergebracht sind die 56 Einsatzkräfte in einer 2000-Einwohner-Gemeinde im Nordwesten Spaniens und werden dort auch gebraucht, wie der Sprecher der Einheit Frenser sagt.
2: Gerade hier in etwas abgelegeneren Regionen oder strukturschwacheren Regionen ist halt ein Netz von Feuerwehren, wie wir es aus Deutschland kennen, gar nicht so vorhanden, sodass die örtlichen Kräfte schnell mit so einem großen Waldbrand auch überfordert sind. Und da unterstützen wir mit allen Kräften, die wir haben. Und auch da kriegt man natürlich extrem viel positive Rückmeldungen.
1: Die Feuerwehrleute aus NRW werden voraussichtlich etwa eine Woche in Spanien im Einsatz bleiben. Es ist oft nicht mehr einfach zu erkennen, wenn Fotos oder Videos mit KI erstellt wurden. In der EU gibt es deshalb ab heute neue Regeln, zumindest für Unternehmen und professionelle Influencer. Sie müssen KI kennzeichnen. Diese Forscherin sagt, warum sie diese Pflicht wichtig findet.
3: Wir müssen wissen, was ist real, was ist nicht real, was ist durch eine Maschine hergestellt und was durch einen Menschen. Ansonsten verlieren wir das Vertrauen in öffentliche Kommunikation. Und öffentliche Kommunikation ist ein Kernbereich von Demokratie.
1: Die Kennzeichnungspflicht ist Teil des ersten umfassenden KI-Gesetzes in der EU. Neben mehr Verbraucherschutz regelt es auch, dass Behörden Unternehmen verstärkt kontrollieren können, die KI nutzen. In einem Gebirge in Pakistan läuft eine Bergungsaktion, um die Leichen verunglückter Bergsteiger zu finden. Darunter ist ein britisch-nepalesischer Extremsportler, der aus einer Netflix-Doku bekannt ist. Lena Bodewein berichtet, dass seine Gruppe am Broad Peak von einer Lawine verschüttet wurde.
4: Der Alpinclub von Pakistan sendete am Sonntagmorgen ein Team auf den 8000er, um die übrigen Leichen der insgesamt 10 Bergsteiger zu bergen. Einer von ihnen war Nirmal Purjar, der erste Mensch, der jemals alle 14 8000er innerhalb einer Saison bestieg. Mit der Besteigung des Broad Peak in der vergangenen Woche wollte der 43-Jährige einen weiteren Rekord aufstellen. Als erster Mensch alle 14 8000er ohne Sauerstoff zweimal erklimmen. Im Karakorum-Gebirge war vor gut einem Jahr auch die deutsche Bergsteigerin Laura Dahlmeier ums Leben gekommen.
1: Außerdem haben wir die folgenden Themen im Blick. In Essen wird darüber nachgedacht, Videokameras gegen wilde Müllkippen einzusetzen. Mittlerweile kümmern sich genauso viele Mitarbeiter täglich um die wilden Müllkippen wie um Sperrmüll. 150.000 Menschen haben in Köln am Abend die Feuerwerksshow Kölner Lichter verfolgt. Zum ersten Mal projizierten auch 500 synchron geschaltete Drohnen bunte Motive in den Nachthimmel. In Aachen sind nach einem Fest in einem Gehörlosenzentrum 17 Menschen mit Magen-Darm-Beschwerden ins Krankenhaus gebracht worden. Wie sich heute herausstellte, war der Kartoffelsalat verdorben. Bei der Schwimm-EM in Paris hat es gestern die erste deutsche Goldmedaille gegeben. Geholt hat sie Moritz Wesemann beim Springen vom 1-Meter-Brett. Er sagte, am Tag vorher lief es noch nicht so gut, weil sein Puls zu hoch war. Deshalb hat er vor seinem entscheidenden Sprung noch an sich gearbeitet.
5: Man kann ein bisschen Atemübungen machen, man kann sich das selber einreden. Ich habe ein bisschen mit ChatGPT auch noch gestern diskutiert, was ich machen kann, ein paar Tipps geholt.
1: Außerdem haben Pauline Pfeiff und Elena Wassen beim Synchronturmspringen Silber gewonnen. Das war WDR aktuell.
6: Herzlichen Glückwunsch von uns und Milena Fuhrmann ist in der WDR 2 Wetterredaktion. Guten Morgen.
7: Schönen guten Morgen. Heute erwartet uns ein sehr sonniges Wetter bei einem fast wolkenlosen Himmel, wenn überhaupt, gibt es ein paar Schleierwölkchen oder Quellwölkchen. Die tun aber nichts in dem Sinne, dass halt kein Regen kommen wird, leider. Dazu wird es auch ziemlich warm heute, bis zu 32 Grad. An der Spitze sind heute möglich, die wir unter anderem in Aachen erwarten. Und die nächsten Tage, die bleiben ähnlich. Es wird immer heißer und wenn überhaupt, dann gibt es vielleicht mal ein Hitzegewitter, was runterkommt.
6: So wie Moritz Wesemann, der Wasserspringer. Hast du gerade auch hohen Puls, ne?
7: Ein bisschen vielleicht.
6: Sie ist gerade gerannt. Aus der
7: Wetterredaktion. Ich wurde aufgehalten.
6: Hier ins Studio. Aufgehalten von der Kaffeemaschine.
7: Nein!
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6: Es ist 9:04, keine Meldungen, gute Reise.
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6: Guten Morgen, schönen Sonntag euch und wie schön, dass wir zusammen aufstehen. Auch gern mit ein bisschen Puls. Ich nehme euch in jeder Lebenslage. Lohnt sich auch. Ich kann schon sagen, heute Mittag kommt Besuch. Spannender Mensch, Dr. Theodor Rüber, junger Arzt aus Bonn, der gerade an einem echt spannenden Projekt arbeitet. Noten und Neuronen heißt das. Da wird Musik auf der Bühne gemacht, in der Philharmonie in Köln unter anderem oder auch in Bonn oder in Dortmund und erforscht, was diese Musik mit unserem Hirn macht. Da geht es also um Hirngesundheit, Demenzvorsorge und so. Sehr spannend. Ab 12 ist er hier. Und jetzt gleich geht's los mit dem härtesten Radioquiz der Welt. Auch gut fürs Hirn. Vier Begriffe, die eine Gemeinsamkeit haben. Wir starten also gleich und immer um kurz nach 9 kriegt er von mir den exklusiven Hinweis. Diesen exklusiven Hinweis nenne ich ein einziges Mal und dann nie wieder. Also Vorteil für alle diejenigen, die jetzt schon dabei sind. Exklusiver Hinweis heute. Bei mir sind die Fersen immer im Eimer danach. Sonntagsritual, Arbeitsteilung, ihr kocht Kaffee oder Tee, ich decke den Tisch. Ne?
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0: Musik von Kamrat, Hug Yourself, 12 nach 9. Ich habe die No Angels unter dem Knöpfchen, Daylight in Your Eyes, gleich. Aber erstmal legen wir los, ne?
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0: Ich weiß, dass jetzt an einigen Stellen im Westen etwas passiert. Wurde mir neulich in der Straßenbahn wieder zugetragen. Und da sagte eine Dame, wissen Sie, immer wenn Sie loslegen, dann rücken wir zusammen. Also rückt jetzt bitte auch zusammen. Egal wo ihr seid, wo ihr miträtselt, das härteste Radioquiz der Welt macht gemeinsam noch viel mehr Freude. Und es sind vier Begriffe, die wir uns zusammensuchen. Den vier Begriffen verpassen wir eine Gemeinsamkeit und auf genau diese Gemeinsamkeit sollt ihr bitte kommen. Das machen wir so häppchenweise. Wir starten mit zwei Begriffen, irgendwann gibt es den dritten. Wenn ich den vierten genannt habe, dann machen wir die Schleusen auf. Dann könnt ihr versuchen aufzulösen, das geht dann auch nur per Telefon. Aber bis dahin könnt ihr miträtseln über alle verfügbaren Wege. Begriff Nummer 1 für heute heißt Icarus. Icarus ist Begriff Nummer 1. Begriff Nummer 2 heißt Atlantis. Vielleicht auch Atlantis. Icarus und Atlantis. Was für eine Gemeinsamkeit haben wir uns wohl ausgedacht dazu? 0221 567 89222 ist unsere Telefonnummer. Oder ihr nehmt die WDR 2 App und schickt eine Sprachnachricht.
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0: Guten Morgen. WDR 2, die Sonntagsshow mit Marco Schreil, 9.22 Uhr haben wir es. Icarus ist Begriff Nummer 1. Atlantis ist Begriff Nummer 2 im härtesten Radioquiz der Welt. 0221 567 89222 ist unsere Telefonnummer. Und wenn wir schon mal beim Rätseln sind, das hier kennt ihr, ne? Millionär. Günther Jauch macht das erfolgreich seit so einer halben Ewigkeit. Und es gibt ja auch immer wieder Promi-Ausgaben von Wer wird Millionär? In den Vereinigten Staaten auch. Und da hat der Schauspieler Ben Affleck bei Who Wants to be a Millionaire jetzt den Supergewinn geholt. $1 Million für den guten Zweck gewonnen. Das war sau spannend. Die Frage hieß nämlich, welche Truthähne wurden von einem US-Präsidenten nicht begnadigt. Dabei geht's also um diese Thanksgiving-Tradition, die Präsident George W. Bush 1989 offiziell eingeführt hat. Zur Auswahl standen, Achtung, Peanut Butter and Jelly, Tater and Tot, Mac and Cheese und Spaghetti und Meatball. Das sind so typische Wer-wird-Millionär-Antworten. Ne? Da wirst du verrückt, wenn du das liest. Ben Affleck hat mit einem Partner zusammengespielt, Jeopardy-Moderator in den USA. Der hat dann auch noch den Joker angerufen, Moderator Jimmy Kimmel. Dann war die Promi-Dichte perfekt. Dieser Jimmy Kimmel hat gestockt bei Spaghetti und Meatball, war sich aber nicht ganz sicher, aber die Antwort wurde eingeloggt. Und es hat geklappt. $1 Million für den guten Zweck gewonnen. Schauspieler Ben Affleck. Und Spaghetti und Meatball wird der wohl wahrscheinlich nie wieder vergessen.
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0: Das ist der für den Herzschmerz. Shawn Mendes, When You're Gone.
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0: Hat Milena in unserem WDR2-Wetterteam.
2: Schönen guten Tag. Heute gibt's Sonne rund um die Uhr. Dazu maximal ein paar dekorative Schleier oder Quellwölkchen. Dementsprechend kein Regen und Werte bis an die 32 Grad. Und auch die nächsten Tage, die werden heiß und meistens trocken. Bis auf einzelne Gewitter kommt da nicht besonders viel runter.
0: Kurz nach halb zehn.
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0: Ich habe keine Meldungen. Gute Reise.
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0: Hello, hello, wir spielen das härteste Radioquiz der Welt. Vier Begriffe, die eine Gemeinsamkeit haben. Ihr rätselt fleißig mit, das ist schön. Begriff Nummer 1, Icarus. Begriff Nummer 2, Atlantis. Was für eine Gemeinsamkeit haben wir uns wohl ausgedacht? 0221 567 89222 ist die Telefonnummer, die ihr braucht. Oder ihr schickt eine Sprachnachricht am besten über die WDR2-App. Also Icarus, Begriff Nummer 1, Atlantis, Begriff Nummer 2. Schönen Sonntag.

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0: gleich 20:10 wieder zwei die Sonntagsshow mit Marco Schrall. Guten Morgen, es ist Ferienzeit, es ist Urlaubszeit, es ist Urlaubszeit, es ist Urlaub, wo kommt der Begriff eigentlich her?
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2: Was ist denn hier los? Ich wusste gar nicht, dass ihr umzieht.
3: Wir ziehen nicht um, wir fahren 2 Wochen weg.
4: Ja genau, 2 Wochen weg.
2: Ihr zieht für 2 Wochen um? Habt ihr Termiten im Haus oder was?
3: Nix Termiten, wir fahren freiwillig weg.
4: Ja, freiwillig weg.
2: Aber warum?
3: Zur Erholung.
2: Und nach Erholung sieht das Geschleppe aber nicht aus.
3: Man muss halt das Nötigste mitnehmen.
2: Das Nötigste? Ihr nehmt euren Esstisch, Stühle und eure Betten mit.
3: Ich kann nicht in anderen Betten schlafen.
4: Kann sie nicht.
2: Und 4 große Fässer eingelegte Gurken?
3: Ja, ich weiß doch nicht, was es da gibt.
2: Und die Hühner?
3: Für Frühstücksei.
2: Haben die da keine Eier, wo ihr hinfahrt?
4: Bestimmt, aber da kann ich mir auch gleich Salmonellen aufs Brot schmieren.
2: Aber das klingt ja schlimm. Wo fahrt ihr überhaupt hin?
4: Ans Meer.
2: Mitten im Sommer? Das ist doch viel zu heiß.
3: Mit dem Wind geht's.
2: Aber da sprechen sie doch auch anders, oder? Wie wollt ihr euch da verständigen?
4: Die Frau vom Fischhändler kommt doch daher. Die hat uns die wichtigsten Sätze hier auf die Schiefertafeln geschrieben.
2: Echt? Zeig mal.
4: Ja, hier. Wo geht es zum Strand?
2: Ah, das ist praktisch.
3: Oder hier, für mich bitte kein Ei.
2: Stimmt, ihr habt ja die Hühner dabei.
4: Und hier, 2 Bier bitte.
2: Sehr wichtig.
3: Und hier, wo bleibt unser Bier bitte?
2: Wenn es sein muss.
4: Hier, noch eins. Haben Sie ein Mittel gegen Brechdurchfall?
2: Stimmt, man weiß ja nie. Aber warum fahrt ihr eigentlich um die Zeit noch los?
3: Wir wollen die Nacht durchfahren.
4: Wir haben keine Lust, in der Hitze morgen mit den quengelnden Kindern an der Wegezollstation im Stau zu stehen.
5: Ja. Also. Papa, wann sind wir endlich da?
4: Wir sind noch gar nicht losgefahren.
5: Papa, ich muss mal.
6: Ich auch.
4: Ah, oh, das sagt ihr jetzt. Ich habe gerade das Plumpsklo eingepackt.
1: Sie hörten heute vor sehr langer Zeit der erste Familienurlaub.
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0: Lass uns gehen.
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2: WDR 2 Hörerin Iris in Kirchhundem im Sauerland. Guten Morgen.
3: Ja, guten Morgen, ist Iris, hallo.
2: Ja, wohin geht's denn, Iris? Ich weiß, du packst gerade oder bist unterwegs auf Urlaubsreise, ne?
3: Ja, wir machen einen Kurztrip in die Niederlande nach Scheveningen am Strand.
2: Ach, wie schön, weil das Wetter schön ist und ihr euch dachtet, das gönnen wir uns jetzt einfach mal.
3: Genau, das haben wir so gesagt. Wir gönnen uns das und fahren jetzt mal ein paar Tage weg.
2: Wie viele Leute seid ihr denn?
3: Mal nur noch mein Mann und ich, weil unsere Kinder groß sind und nicht mehr mitfahren mittlerweile.
2: Iris, wer fährt?
3: Mein Mann und ich sitze daneben.
2: Das heißt, du hast die Verantwortung.
3: Genau.
2: Und das Essen. Dürft ihr so während der Fahrt, weil ich bin groß geworden, mein Vater hat darauf geachtet, dass im Auto nicht gegessen wird. Es wurde immer angehalten und dann wurde gegessen.
3: Wir passen auf. Wir können uns schon benehmen.
2: Bist du so die Person vom Beifahrersitz, die so die Apfelspalten rüberschiebt?
3: Ja, genau, so rüberreicht.
2: Sehr romantisch, das gefällt mir. Liebe Iris, wir sind beim härtesten Radioquiz der Welt, Ikarus und Atlantis. Ja. Das sind die ersten zwei Begriffe. Was meint ihr denn? Was für eine Gemeinsamkeit könnten wir uns ausgedacht haben?
3: Ja, also es ist so, dass Ikarus war sehr hochmütig und er hatte Wachsflügel und ist zu nah an die Sonne geflogen. Mhm. Hat also die Warnung seines Vaters missachtet und ist ins Meer gestürzt. Mhm. Und Atlantis war auch eine sehr reiche, gute Stadt oder eine Insel, sag ich mal. Und die Bewohner waren sehr hochmütig und ist daraufhin auch untergegangen. Deswegen würde ich sagen, dass die Gemeinsamkeit von Ikarus und Atlantis der Untergang ist.
2: Und diese Gemeinsamkeit habe ich gerade schon nebenbei aufgeschrieben. Also Untergang, die Empfehlung von WDR2-Hörerin Iris aus Kirchhundem im Sauerland, die sich jetzt auf dem Weg nach Scheveningen macht, die Apfelspalten parat hat und ihrem Mann den richtigen Weg weisen wird.
3: Genau.
2: Das ist total schön. Ich wünsche euch einen ganz tollen Kurztrip. Kommt gut und sicher an, habt eine gute Zeit. Ja. Vielen Dank fürs Miträtseln und im Auto könnt ihr ja gleich weiter dabei sein.
3: Machen wir. Vielen Dank und
2: liebe
3: euch
2: Grüße.
3: Einen schönen Tag.
2: Tschüss.
3: Ja. Ciao.
2: So, also Untergang ist notiert. WDR2-Hörerin Biene meldet sich aus Jüchen und schreibt, Tauchen oder Taucherflossen könnte eine Gemeinsamkeit sein. Für Ikarus Begriff Nummer 1 und Atlantis Begriff Nummer 2. Wir rätseln uns nach vorn. Ich gebe euch Begriff Nummer 3 fürs härteste Radioquiz der Welt und der heißt Seilbahn. Ikarus, Atlantis, Seilbahn. Was für eine Gemeinsamkeit haben wir uns vorher ausgedacht zu diesen drei von vier Begriffen? 0221 567 89222. Das ist unsere Telefonnummer oder ihr schickt eine Sprachnachricht. Das funktioniert zum Beispiel über die WDR2-App. Ikarus, Atlantis, Seilbahn.
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ist neu im WDR 2 Musikmix. Christa Sarandi, Good Old.

Gleich gibt's WDR aktuell hier auf WDR 2. Icarus, Atlantis und Seilbahn sind drei von vier Begriffen im härtesten Radioquiz der Welt. Icarus, Atlantis, Seilbahn, was für eine Gemeinsamkeit suchen wir? 0221 567 89 222, oder ihr nehmt die WDR 2 App und bleibt vor allem dran am Radio. Christine Westermann kommt nach 10 mit einem tollen Buch. Die zweitgrößte Liebe von Ruth Maria Thomas besprechen wir hier. Schönen Sonntag euch.

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1: Die Nachrichten mit Kerstin Fischer. Guten Tag.
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1: Während sich die Waldbrandlage in Frankreich weiter entspannt, haben andere Länder immer noch zu kämpfen, zum Beispiel Griechenland. Da breitet sich gerade ein Feuer westlich der Hauptstadt Athen aus. Letzte Nacht wurden weitere Ortschaften evakuiert. Anna Giordano berichtet.
2: Mehr als 500 Feuerwehrleute, unterstützt von Teams aus Frankreich und Rumänien, kämpften am Boden gegen die bis zu 20 Meter hohen Flammenwände. Bagger schlugen Schneisen, um das Feuer zu bremsen. 500 Hektar Land sollen in der Gegend inzwischen verbrannt sein. Die Polizei hat 2 Verdächtige wegen mutmaßlicher Brandstiftung festgenommen. Auch weiter westlich, am Golf von Korinth und auf der Halbinsel Peloponnes, haben sich die Feuer ausgeweitet. Die Einsatzkräfte hoffen nun auf leicht nachlassenden Wind, damit die Löschflugzeuge wieder eingreifen können.
1: Auch in Spanien kämpfen die Feuerwehrleute weiter gegen die Waldbrände, inzwischen auch mit Unterstützung von Kollegen hier aus NRW. In der EU gelten ab heute verschärfte Regeln für alle, die KI für wirtschaftliche Zwecke nutzen. Sie sind verpflichtet, deutlich zu kennzeichnen, wenn sie KI zum Erstellen von Videos, Musik, Bildern oder Texten genutzt haben. Das betrifft zum Beispiel professionelle Influencer oder Unternehmen. Auch muss Kunden sofort gesagt werden, wenn sie am Telefon oder im Kundenchat mit einer KI und nicht mit einem Menschen sprechen. In Moskau hat es gestern Abend eine Explosion gegeben. Nach Angaben russischer Behörden handelte es sich um einen Bombenanschlag in einem Restaurant im Zentrum der Hauptstadt. Ob die Ukraine dahinter stecken könnte, ist unklar. Unser Korrespondent Björn Blaschke berichtet, dass 3 Menschen getötet wurden.
3: Zu den 3 Toten soll eine Frau zählen, die den Sprengsatz bei sich trug. Laut offiziellen Angaben hat ein Wachmann sie aufgehalten und wurde dabei getötet. Zudem sei ein Gast des Restaurants Balzi Rossi ums Leben gekommen. Der unabhängige russische Kanal Astra berichtet, der Geburtstag eines Generals habe gefeiert werden sollen. Zuvor hatte es Attentate und Mordversuche gegeben, für die der FSB die Ukraine verantwortlich machte. Ukrainische Geheimdienste haben ihrerseits für mehrere Anschläge die Verantwortung übernommen auf Offiziere der russischen Streitkräfte oder auf Sympathisanten des Kreml.
1: Und das sind heute weitere Themen. Das einzige Atomkraftwerk in Ungarn hat Probleme. Weil zu wenig Kühlwasser durch die Donau fließt, läuft nur noch einer von 4 Reaktoren. Morgen soll das AKW ganz abgeschaltet werden. In Peru ist ein Touristenflugzeug auf einem Rundflug abgestürzt. 13 Menschen sind ums Leben gekommen, laut einem Medienbericht auch Deutsche. In Dormagen im Kreis Neuss ist ein Bauer beim Verladen von Rindern von einem der Tiere überrannt und schwer verletzt worden. Der 59-Jährige wurde mit einem Rettungshubschrauber ins Krankenhaus gebracht. Was in NRW der Rhein ist, in München die Isar oder in Wien die Donau, das ist in Rom der Tiber. Allerdings hatte der Fluss bei den Menschen in der italienischen Hauptstadt bis vor kurzem keinen großen Stellenwert. Das soll sich ändern. Mittlerweile sind am Ufer des Tibers mehrere kleine Parks entstanden, in denen Einwohner oder Touristen entspannen und verweilen können. Mit Liegestühlen, Kiosken, Sportplätzen und kleinen Wasserflächen zum Abkühlen. Nur baden im Tiber, das geht nicht. Die Wasserqualität ist zu schlecht. Aber auch daran will Rom arbeiten. Das war WDR aktuell.
4: So, in Sachen Wasserqualität haben wir im Westen hier und da auch Probleme. Ich habe von Blaualgen gehört. Ja. Milena Fuhrmann in der WDR 2 Wetterredaktion macht gleich so ein verzogenes Gesicht.
5: Blaualgen, da willst du aber auch noch nicht mal den großen Zeh reinstecken.
4: Sollst du auch nicht, weil es gefährlich ist.
5: Ja,
4: wie wird der Sonntag?
5: Der Sonntag wird der wird richtig sonnig und auch warm. Wir messen aktuell Temperaturen zwischen 15 und 22 Grad. Da kommt überall noch eine gehörige Schippe drauf. Bis zu 31 Grad erwarten wir in Langenfeld. 32 Grad an der Spitze sind möglich, unter anderem auch in Aachen. Und dazu gibt es viel Sonne, maximal ein paar dekorative Schleier oder Quellwölkchen. Und mit diesem Programm geht es dann auch in die neue Woche. Es wird nochmal wärmer, heißer sogar, bis zu 36 Grad und ein ähnliches Wetterprogramm wie heute.
4: 4:10.
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4: Keine Meldungen, gute Reise.
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4: Auf die Die Straße ist auch kein Verlass mehr.
5: Ja, echt? Was ist denn da los?
4: So, aber auf uns, das härteste Radioküste der Welt, jeden Sonntag zwischen 9 und 12. Vier Begriffe, die eine Gemeinsamkeit haben. Drei dieser vier Begriffe kennt ihr. Begriff Nummer 1 heißt Icarus, Begriff Nummer 2 Atlantis und Begriff Nummer 3 Seilbahn. Was für eine Gemeinsamkeit haben wir uns ausgedacht in unserem ausgetrockneten Sommerhirn. Icarus, Atlantis und Seilbahn. 0221 567 89 222 ist unsere Telefonnummer oder ihr nehmt die WDR 2 App. Schön, dass ihr dabei seid.
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0: Moin, moin, 11 nach 10, WDR 2, die Sonntagsshow mit Marco Schreil. So kennen wir sie. Houdini heißt diese Single. Dua Lipa. Schon wieder 3 Jahre alt, dieser Song, aber immer noch richtig gut singend. Also so kennen wir Dua Lipa und jetzt erfahren wir von einer ganz anderen, spannenden Seite von Dua Lipa. Sie steht nämlich auf Bücher.
1: Bücher sind das Beste überhaupt. Sie erweitern den Horizont.
0: Ja, recht hat sie. Deswegen kommt Christine Westermann ja nachher auch mit einer Leseempfehlung. Horizonterweiterung für uns. Und Dua Lipa wird im Herbst beim London Literature Festival eine Gastgeberrolle übernehmen und dort sprechen mit einigen der spannendsten Autorinnen und Autoren der Welt. Und Dua Lipa ist auch so eine Art Christine Westermann. Sie hat nämlich auch einen eigenen Buchclub, empfiehlt regelmäßig Bücher und jetzt trifft sie eben Menschen, die diese Bücher, diese Geschichten schreiben.
1: Es ist eine große Ehre, mit einigen der größten literarischen Köpfe der Welt über eines der größten Vergnügen der Welt zu sprechen. The simple pleasure
0: of reading a book. Ja, und schon ist es noch mehr Pleasure. Schon bin ich noch ein bisschen begeisterter von dieser Dua Lipa, deren Leidenschaft Bücher sind. Kernkompetenz bleibt aber hoffentlich das, was sie hier macht, nämlich singen. Houdini, jetzt bei uns. Schönen Sonntag.
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0: Fragen, Take That seit 1996. WDR2-Hörer Christian aus Remscheid, es gibt, glaube ich, nur eine Antwort, die du jetzt geben kannst. How deep is your love?
1: Very deep.
0: Das ist genau die richtige Antwort.
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0: Mit WDR2-Hörer Christian aus Remscheid, der gerade am, der kommt aus Remscheid und ist gerade in Oberhausen an Karls Erdbeerhof angekommen, richtig?
1: Ganz genau.
0: Und diese Deep Love, die gilt, ich mutmaße, deiner Frau und deinen Kindern oder deinem Kind?
1: Meinen Kindern.
0: Wie schön. Ich frage mich ja immer, also diese Erdbeerhöfe, ne? Da fährt man ja hier und da und dort in der Nation mal vorbei. Ich frage mich immer, fahren da Eltern mit ihren Kindern hin wegen der Erdbeeren oder weil die dann so für anderthalb Stunden einfach beschäftigt sind?
1: Ich denke sowohl als auch. Die Beschäftigung der Kinder steht natürlich im Vordergrund, aber das ein oder andere Erdbeermarmelädchen oder Erdbeerlikör geht dann auch schon mal mit nach Hause.
0: Ja, schön. Ihr seid gerade angekommen und macht euch dort einfach irgendwie einen netten Sonntagvormittag, ja?
1: Genau, ja, bei dem Wetter bietet sich das natürlich an.
0: Das ist schön. Lieber Christian, lass uns mal dazu kommen, was ihr im Auto zwischen Remscheid und Oberhausen gehört habt, nämlich das härteste Radioquiz der Welt. Icarus, Atlantis und Seilbahn, das sind diese drei Begriffe von den vieren, die wir insgesamt haben. Ihr habt die Köpfe angestrengt, während die Kinder auf der Rückbank wahrscheinlich gefragt haben, Mama, Papa, wann sind wir da? Habt ihr gesagt, was meint ihr, also was meinst du, Schatz, was meint der da im Radio? Was für eine Idee habt ihr denn?
1: Also wir hatten die Idee, weil wir auch gerade zu so einem Erlebnishof unterwegs waren, dass das Attraktion und Themenbereich in einem Freizeitpark sein können.
0: Also ein Freizeitpark, das da waren die Gedankenblitze ziemlich fix, ne?
1: Richtig.
0: Super. Dann haben wir das notiert, Christian. Vorhin kam schon der Untergang. Mal schauen, gleich gibt's den vierten Begriff, vielleicht kriegt ihr den noch mit, bevor ihr aufs Klettergerüst geht oder aufpasst. Und ich wünsche euch natürlich dort auf diesem Erdbeerhof ganz, ganz viel Freude und nehmt ein paar Erdbeeren mit.
1: Machen wir.
0: Vielen Dank fürs Miträtseln. Habt einen ganz tollen Sonntag. Liebe Grüße.
1: Danke,
0: tschüss.
1: Das wünsche ich dir auch.
0: Danke. Dir. Tschüss. So, also, Christian und Family aus Remscheid sagen Freizeitpark. WDR2-Hörerin Iris hat vorhin gesagt, aus dem Sauerland, der Untergang könnte es sein. Bei Icarus, Begriff Nummer 1, Atlantis, Begriff Nummer 2, Seilbahn, Begriff Nummer 3. Ich nenne euch Begriff Nummer 4 und dann machen wir die Leitung mal auf. Dann steigen wir um auf nur noch Telefon. Ja? Begriff Nummer 4 heißt Magic Eye. Icarus, Atlantis, Seilbahn, Magic Eye. Was für eine Gemeinsamkeit haben wir uns wohl ausgedacht. Attacke.
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0: bekannte Menschen hier im Haus. Christine Westermann kommt gleich vorbei. Dann habe ich Justin Timberlake und 007 ist auch noch dabei.
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0: Herzlichen Dank.

0: Mach ruhig mit. Ja. Jelena ist Justin-Fan.
1: Ja, voll.
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0: Hat Milena Fuhrmann in unserem WDR 2 Wetterteam, die gerade reinkam und sagte, Marco, ich glaube, du bist eher so hier der Warmwettertyp, ne? Hast du vollkommen recht. Ja. Aber das, was du für die nächsten Tage vorhersagst, nämlich, dass es dann so über 35 Grad wird, bin ich dann nicht mehr so ein Freund.
1: Ja, da bin ich ganz bei dir. Ich mag es auch, wenn es warm ist, aber so Temperaturen, wo man wirklich nur noch so dahin vegetiert, das wird immer auch für mich schwierig. Und das wird jetzt in den nächsten Tagen so sein. Bis zu 36 Grad zum Beispiel. Morgen 35 Grad am Dienstag. Dazu schwül starke Wärmebelastung, hin und wieder vielleicht mal ein Hitzegewitter, was entstehen kann. Also wirklich, ich sag mal, anstrengendes Wetter. Deswegen heute noch mal ein bisschen entspannt, denn heute gibt es nur maximal 32 Grad.
0: Aber das dahin vegetieren, stellst du dir dann einfach mit Justin Timberlake vor so. Und schon?
1: Passt es für mich. Also für mich.
0: Kurz nach halb elf.
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0: Und dann säuselt er dir ein Keine Meldungen, gute Reise.
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0: Einen schönen Sonntag wünsche ich euch. Ich freue mich, wenn ihr miträtselt beim härtesten Radioquiz der Welt. Vier Begriffe haben wir da und diese vier Begriffe haben von uns eine Gemeinsamkeit verpasst bekommen. Und auf die sollt ihr bitte kommen. Icarus, Atlantis, Seilbahn und Magic Eye. Was für eine Gemeinsamkeit haben wir uns ausgedacht? 0800 5678222. Das ist die Telefonnummer zum kleinen Thermobecher-Glück.
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0: Lala. Gleich 20 vor 11. Ich wünsche euch einen schönen Sonntag. Und wir dürfen reden.
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0: Christine Westermann ist da und empfiehlt Die zweitgrößte Liebe von Ruth Maria Thomas. Christine, zwei Dinge, die mich besonders hingucken und aufhorchen lassen. Wahrscheinlich weißt du das schon, ne? Also hier dieses Cover. Da ist eine Frau nur noch so ein Stückchen zu sehen und die haben das ganze Cover zugeklatscht, ja, mit dem Titel und mit der Autorin. Und zweitens, die zweitgrößte Liebe, Christine.
2: Was soll ich zuerst beantworten?
0: Die zweitgrößte Liebe, lass uns darüber reden. Man wünscht doch jedem die größte Liebe.
2: Und die große Liebe scheint diese Frau auch gefunden zu haben. Michelle heißt sie, aber sie ist sich nicht ganz so sicher, ob sie sich selbst, wenn du so willst, nicht noch ein bisschen mehr liebt. Weil sie liebt diesen Mann, der sehr viel mehr Geld hat. Sie hat überhaupt keins, sie hat hohe Schulden. Und er sagt, ich liebe dich so, ich will dich unbedingt heiraten, ich übernehme deine Schulden.
0: Jackpot.
2: Ja, denkst du eigentlich Jackpot, oder? Und dann denkt sie, ich verliere vielleicht meine ganze Unabhängigkeit. Mhm. Und das ist das Größte für mich, dass ich unabhängig bin, egal wie viel Schulden ich habe. Und wer weiß, ob ich den Mann in 10 Jahren noch liebe. Mhm. Und das ist ein schönes Thema, finde ich. Und ich habe dieses Buch unglaublich gern gelesen.
0: Die zweitgrößte Liebe. Jetzt haben wir also diese Liebe, diese zweitgrößte ansatzweise erklärt. Über dieses komische Cover reden wir gleich hier auf WDR 2.

0: Christine Westermann empfiehlt uns die zweitgrößte Liebe von Ruth Maria Thomas. Du hast die Michelle gerade angetextet, die also die Hauptakteurin ist für die zweitgrößte Liebe, die sich selbst hinterfragt, ob sie diesen reichen Mann lieben soll, weil sie ihm selbst finanziell irgendwie nicht gewachsen ist. Jetzt müssen wir aber bitte über das sprechen, was hier vor uns liegt. Diese lila Pampe auf dem Cover.
1: Weil dir das Cover so wichtig ist. Mir ist es gar nicht aufgefallen. Mir ist der Name aufgefallen, Ruth Maria Thomas, von der habe ich letztes Jahr ein Buch besprochen, die schönste Version, und das fand ich toll. Und wenn du willst, machen wir jetzt Bildbetrachtung, interpretieren das Cover. Das ist eine Frau, die Mühe hat, den Kopf über Wasser zu halten, so würde ich das interpretieren, und die sich zeigen will, und das macht aber ihre Lebenssituation unmöglich. Mhm. Kann ich schnell erklären, worum es geht?
0: Ja, gerne. Diese zerrissene Liebe offensichtlich.
1: Ja, erst haut sie mal ab aus Sachsen. Da ist sie gescheitert mit einem Geschäft. Sie ist hochverschuldet. Ihre Mutter stirbt und die Mutter vererbt ihr nichts, nur Schulden. Und dann geht sie in den Westen. Ich glaube, die Stadt ist Hamburg. Und da arbeitet sie im Luxushotel und sie trifft nur reiche Leute. Und irgendwann trifft sie Henry. Mhm. Und Henry ist genauso alt wie sie, also so Anfang 30. Und Henry ist schon mal reich geboren, er hat geerbt und das ist alles
0: und
1: so.
0: Und kommt aus dem Westen, wenn sie aus dem Osten kommt,
1: so,
0: oder?
1: Und das ist eigentlich das Szenario, und ich scheue mich, das so zu sagen, weil Ost-West und nee und nicht im Sommer und so. Unbedingt lesen, weil das ist einfach toll. Das ist einfach, es ist eine Liebesgeschichte, es ist Mikrokosmos, arm-reich. Wie ist das, wenn du mit jemandem zusammenlebst, der dir alles bieten kann, du willst aber selbst noch was bieten und hast nichts?
0: Mhm. Lernen wir denn, also wenn du uns diese Michelle so beschreibst, im Sinne von, die hinterfragt sich, soll ich mich auf diesen reichen Mann einlassen, erfahren wir diesen Perspektivwechsel auch? Also erfahren wir, wie der reiche Henry zu der, ja, eben nicht wirtschaftlich so starken Michelle steht?
1: Ja, es ist also zwei Seiten, wenn du so willst. Er liebt sie sehr, und was so schön ist, was dem Buch eine unglaubliche Leichtigkeit gibt, dass sie natürlich auch viel unternehmen. Sie trinken dauernd teuren kalten Weißwein und essen Hummer und sind in Hamburg unterwegs. Und das ist einfach, hat eine unglaubliche Leichtigkeit, und gleichzeitig hat es eine große Spannung, weil das Buch fängt damit an, sie wohnen mittlerweile zusammen, was ihr gar nicht so recht ist, weil es seine Eigentumswohnung ist und so. Und er kommt hin und er freut sich unglaublich auf diesen Sommerabend mit ihr, und dann ist sie nicht da. Mhm. Das Radio läuft aber, und im Badezimmer sind Blutspuren. Mhm. Und somit fängt das Ding an.
0: Wie so ein Krimi.
1: Wie so ein Krimi. Und es ist eigentlich auch, es ist ein Beziehungskrimi. Und ich habe da wirklich, es hat über 300 Seiten. Ich weiß, ich habe abends angefangen und nachts durchgelesen. Na, nachts ist jetzt übertrieben. Aber bestimmt bis zwei. Ich wollte einfach wissen, wie es ausgeht. Und es ist wirklich ein unbedingte Empfehlung für den Sommer, egal ob du es dir leisten kannst, in einem Luxushaus auf, was weiß ich denn, Mallorca zu leben oder zu Hause auf dem Balkon die Ferien verbringst oder nicht mal einen Balkon hast. Mhm. Tolles Buch.
0: Ja, super. Also eine Sommerbuchempfehlung, Die zweitgrößte Liebe von Ruth Maria Thomas. Das Cover geschenkt, ehrlich gesagt. Aber der Inhalt, darauf kommt es ja an. Alle Infos, die wir haben, stellen wir auf wdr2.de. Christine, die Frage, die ich jetzt noch habe, wenn du es nachts gelesen hast, hast du ab und an ins Badezimmer geguckt, ob jemand blutverschmiert dort liegt? Oder?
1: Das wäre eine gute Idee gewesen, aber das Buch hat mich so mitgenommen, dass ich da gar keine Zeit hatte, aufs Klo zu gehen.
0: Ich danke dir sehr. Schönen Sonntag.
1: Ich dir.

0: kurz vor elf. Das härteste Radioquiz der Welt möchte gelöst werden. Vier Begriffe, eine Gemeinsamkeit. Welche Gemeinsamkeit haben wir uns ausgedacht zu Icarus, Atlantis, Seilbahn und Magic Eye? 0800 567 8222. Icarus, Atlantis, Seilbahn, Magic Eye. Welche Gemeinsamkeit suchen wir?
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0: 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Es ist 11 Uhr.
1: Die Nachrichten mit Regina Münch. Guten Tag.
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1: Ab heute gelten in der EU strengere Regeln für den Umgang mit künstlicher Intelligenz. Wer sie für professionelle Zwecke einsetzt, muss das deutlich kennzeichnen. Zum Beispiel Influencer, die Videos mit KI erstellen. Weitere mögliche Fälle erklärt Aaron Klein.
2: Anbieter müssen auch darüber informieren, wenn Nutzer mit einer KI zu tun haben. Zum Beispiel beim Sprechen oder Schreiben mit einem Chatbot. Es gibt aber auch Ausnahmen von den Kennzeichnungspflichten. Sie gelten zum Beispiel für KI-Systeme, die nur unterstützend genutzt werden. Zum Beispiel eine Rechtschreibprüfung für einen Text oder die Belichtungskorrektur bei einem Foto. Ebenfalls ausgenommen sind eindeutig künstlerische und satirische Inhalte.
1: Eine Feuerwehreinheit aus NRW hilft gerade in Spanien, die Waldbrände zu löschen. Sie ist in einer Region an der Grenze zu Portugal im Einsatz. Dieser Feuerwehrmann sagt, wie die Arbeit dort aussieht.
3: Da ist es total wichtig, dass man die Flammen, die da sind, löscht, aber auch vor allem die Glutnester, die alle noch im Boden sind, die vielleicht in Bäumen noch sind, aufspürt und dann ablöscht, damit die von dem Wind nicht mehr angefacht werden können und vielleicht den Waldbrand weiter anfachen.
1: Die Spezialeinheit der Feuerwehr war auch letztes Jahr schon in Spanien im Einsatz. Sie besteht aus 56 Einsatzkräften aus Düsseldorf, Bonn, Leverkusen, Königswinter und Ratingen. Auch in anderen Teilen Europas sind die Waldbrände gerade sehr gefährlich. In Griechenland zum Beispiel breitet sich ein Feuer westlich der Hauptstadt Athen aus. Die Stadt Essen will stärker gegen wilden Müll vorgehen, also zum Beispiel gegen Elektroschrott oder alte Möbel, die nicht richtig entsorgt wurden. Ein Problem, das auch andere Städte in NRW haben. Bastian Rudde, was will Essen jetzt dagegen machen?
4: Die Überlegung im Stadtrat ist, Videoüberwachung aufzubauen, dort wo andauernd wilder Müll liegt, rund um Altkleidercontainer oder hinter einer Lärmschutzwand an der A40. Die Nachbarstadt Gelsenkirchen hat schon Kameratürme im Einsatz, sie stehen deutlich sichtbar an einigen Containern. Die Bilder werden aus Datenschutzgründen verpixelt und nur bei Bedarf scharf gestellt. Was viele Städte in NRW auch haben, sind Apps oder Internetseiten, mit denen Bürger wilden Müll melden können. Den zu entsorgen bedeutet hohen Personalaufwand für die Abfallbetriebe. In Essen sind damit mittlerweile genauso viele Mitarbeiter beschäftigt wie mit Sperrmüll, der korrekt angemeldet wurde.
1: Und das ist auch noch passiert. Der US-Schauspieler Vincent Pester ist gestorben im Alter von 80 Jahren. Er war vor allem bekannt aus der Mafia-Serie The Sopranos. In Aachen sind nach einem Fest in einem Gehörlosenzentrum 17 Menschen mit Magen-Darm-Beschwerden ins Krankenhaus gebracht worden. Wie sich herausstellte, war der Kartoffelsalat verdorben. In Moskau sind bei einer Explosion in einem Restaurant 3 Menschen getötet und mehr als 20 verletzt worden. Die russischen Behörden sprechen von einem Anschlag. Wasserspringer Moritz Wesemann hat bei der Schwimm-WM in Paris die erste deutsche Goldmedaille geholt und damit seinen Titel vom 1-Meter-Brett erfolgreich verteidigt. Am Abend ist das Heavy-Metal-Festival Wacken mit den letzten Konzerten zu Ende gegangen. Heute reisen zehntausende Menschen wieder aus dem Dorf im Kreis Steinburg ab. Neben der Musik ist Wacken vor allem für seine Schlammschlachten berühmt, weil es eigentlich immer stark regnet während des Festivals. Diesmal war es anders.
5: Backofen, ganz ehrlich. Ich glühe gerade wie ein Stück Schinkenspeck.
6: Ich lieg oben in so einem Auto drin und es war schon echt heiß da drin.
7: Schönes Wetter. Letztes Jahr war es brutal anders. Also wir genießen das.
1: Insgesamt waren 85.000 Menschen beim Wacken Open Air dabei. Damit war das Festival ausverkauft. Das war WDR aktuell.
8: Ja, ich sag mal so, das Wetter sorgt dafür, dass sich das Festival verändert, oder?
6: Ja, ich kann das leider nicht so gut wie du. Deswegen werde ich es auch gar nicht versuchen. Aber ich fühl den Typen, der sich wie Schinkenspeck fühlt.
9: Ja, Alter, blöd, dass er Schinkenspeck gesagt hat. Weil da weiß man, dass er was auf den Hüften hat. Hätte er nur Schinken gesagt.
6: Lassen wir das erstmal so. Schinkenspeck werden wir uns wahrscheinlich alle jetzt ein bisschen so danach fühlen, denn die nächsten Tage werden wirklich sehr heiß. Morgen zum Beispiel schon bis zu 36 Grad, am Dienstag bis 35 Grad. Eine starke Wärmebelastung, dazu auch noch eine starke Schwüle und auch Hitzegewitter. Morgen nur vereinzelt, dann Dienstag, dann regional heftige Hitzegewitter. Aber heute erst nochmal ein bisschen durchatmen, Höchstwerte bis zu 32 Grad. Sehr sonnig, bei maximal ein paar dünnen Schleier oder Quellwolken.
8: Und aus Wacken wird dann eben Wacken, weil's so staubig ist.
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10: Es ist 5 nach 11, keine Meldungen.
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10: Aber wichtig ist das härteste Radioquiz der Welt. Ihr sollt's doch bitte auflösen. Traut euch ran an diese vier Begriffe. Icarus ist Begriff Nummer 1, Atlantis ist Begriff Nummer 2, Seilbahn Begriff Nummer 3 und Magic Eye ist Begriff Nummer 4. Und wenn ihr dann noch wie Schinkenspeck glänzt, ja, dann seid ihr hier genau richtig. Traut euch ran. Icarus, Atlantis, Seilbahn, Magic Eye, 0800 567 8222.
0: 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Mhm.

0: WDR 2, die Sonntagsshow mit Marco Schreil und mit Jared Leto, Schauspieler, Musiker, sehr erfolgreich, klar, gut aussehend, ein Idol für ganz viele auf der ganzen Welt. In der BBC-Doku wird jetzt, naja, wohl eine andere Seite von ihm beleuchtet. Da kommen schwere Vorwürfe auf. 10 Frauen werfen ihm in dieser Doku übergriffiges Verhalten vor. Sogar von sexuellem Missbrauch Minderjähriger ist da die Rede, Reinhard Spiegelhauer, WDR 2 Los Angeles.
1: Ja, vergangenes Jahr haben zum Beispiel schon mal mehrere Frauen dem Magazin Airmail gesagt, dass sich Jared Leto ihnen gegenüber unangemessen verhalten habe. Die BBC hat für ihre Doku mit 10 Frauen gesprochen. 9 davon äußern sich zum ersten Mal öffentlich und 4 Anschuldigungen gehen so weit, dass sie strafrechtlich relevant sein könnten. Es geht um Grooming, es geht um sexuelle Übergriffe bis hin zu in Kalifornien strafbarem Geschlechtsverkehr mit einer damals 17-jährigen Minderjährigen. In der Doku wird sie Clara genannt.
2: I had mentioned to him that I knew with certainty that here in California the age of consent is 18. He just kind of shrugged it off, like it wasn't a huge concern for him.
1: Clara sagt, dass sie ihr Alter ganz klar zum Thema gemacht hat. Leto hat das aber, sagt sie, nicht weiter gekümmert.
0: Mhm. Dem Musiker und Schauspieler Jared Leto wird Frauen gegenüber übergriffiges Verhalten vorgeworfen. Die Rede in einer Doku ist auch von sexuellem Missbrauch an mindestens einer Minderjährigen. Ob sie jetzt irgendwelche rechtlichen Folgen haben könnte, ist noch unklar, weil diese mutmaßlichen Taten sehr lange zurückliegen. WDR 2 ist hier. Schönen Sonntag euch.

0: Wenn es einem ohne diese bestimmte Person schwindelig wird. Vertigo, Tiffany Harris.
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0: WDR2-Hörerin Susanna in Wesel, die hat so leichten Schwindel. Endlich durchgekommen, Susanna.
2: Ja, hallo, guten Morgen, Marco.
0: Guten Morgen. Wir haben gerade hinter den Kulissen schon gesprochen. Ihr seid quasi jeden Sonntag dabei zu Hause?
2: Richtig.
0: Ja. Wer rätselt denn da immer mit?
2: Beide. Also mein Mann und ich wetteifern uns immer.
0: Ja.
2: Und wer schneller die Lösung findet, oder wir machen auch Sudoku im Wettbewerb, also das heißt, wir machen ständig.
0: Ihr seid ständig am Rätsel und dann kommt euch das härteste Radioquiz der Welt sonntags genau richtig. Ist so eine kleine Institution bei euch. Mhm. Und du hast mir schon gesagt, du hast schon so oft versucht durchzukommen, wahrscheinlich auch schon oft die richtige Antwortmöglichkeit gehabt und jetzt bist du, zack, einmal am Radio.
2: Ja, ich bin auch total aufgeregt.
0: Musst du überhaupt nicht, weil, also ich meine, du hast ja eine ganz klare Überzeugung von dem, was du mir da jetzt erzählen willst, zu diesen vier Begriffen. Icarus, Atlantis, Seilbahn und Magic Eye. Jetzt bin ich gespannt, was ihr da rätselt. Vielleicht sagst du mir erstmal, wer hat so den entscheidenden Hinweis für das gehabt, was ihr mir jetzt sagen werdet?
2: Also ich, zuletzt ich.
0: Okay. Dann bin ich gespannt. Sag doch mal bitte, was für eine Gemeinsamkeit, glaubst du, haben wir uns da ausgedacht?
2: Wasserrutschen.
0: Ihr seid für Wasserrutschen, weil?
2: Ja, das sind alle Attraktionen im Freibad und im Therme in Edingen.
0: In Edingen sind die Icarus, Atlantis, Seilbahn, Magic Eye.
2: Ja, das sind Wasserrutschen.
0: Nee, leider nicht. Also pass auf, liebe Susanna. The Rise of Icarus ist in Wisconsin, in den Vereinigten Staaten. Atlantis, das ist so ein Hotelkomplex in Dubai. The Palm. Ne? Dann haben wir Seilbahn. Man muss da so auf ungefähr 70 Meter Höhe hochgezogen werden und dann hat man 1140 Meter vor sich. Das ist in Malaysia. Und das Magic Eye, das ist in der Therme in Erding. So rund 360 Meter lang. Aber weißt du was? Weil auf die Lösung kommt es ja an und nicht auf den Lösungsweg.
2: Ja.
0: Wasserrutschen ist richtig!
2: Oh. Oh Gott!
0: Herzlichen Glückwunsch!
2: Vielen, vielen Dank!
0: Ja, ich muss das jetzt wenigstens alles einmal erklären. Ja, es sind die Wasserrutschen. Und
2: super.
0: Hast du meinen exklusiven Hinweis um kurz nach neun gehört?
2: Ja, da kommt der Nervenschmerz dabei.
0: Ja, genau, weil ich mal gelernt habe, dass man am schnellsten ist, wenn man auf den Fersen und auf den Schulterblättern rutscht und alles andere, den gesamten Körper sonst wie so ein Brett so anhebt. Dann hat man geringe Reibungsfläche und dann ist man ganz schnell, aber danach tun einem die Fersen weh. Gern auch mal die Schulterblätter, ja, weil man so schnell wird. Liebe Susanna, damit geht unser WDR2 Thermobecher ab zu dir nach Wesel. Das heißt, der steht demnächst auf dem Frühstückstisch, wenn ihr miträtselt. Und ich freue mich sehr darüber.
2: Dankeschön. Ich wünsche euch einen schönen Sonntag.
0: Den wünsche ich dir auch. Glückwunsch. Tschüss.
2: Dankeschön. Tschüss.
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0: Für heute gelöst. Wir suchten die Wasserrutschen und ein neues härtestes Radioquiz der Welt gibt's natürlich nächsten Sonntag hier auf WDR2.
3: Hey Fonsi.
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1: Hat Milena in unserem WDR2-Wetterteam.
2: Schönen guten Tag. Viel Sonne, maximal ein paar dünne dekorative Schleier oder Quellwölkchen, die keinen dringenden Regen dabei haben werden. Warm wird es heute. Bis zu 32 Grad an der Spitze sind heute möglich. Und warm bzw. heiß ist das Stichwort auch für die nächsten Tage. Es geht mal rauf mit den Werten. Bis zu 36 Grad morgen. Heiß, schwül und einzelne Gewitter sind auch mit dabei.
1: Es ist 11:30.
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1: Die A1 Osnabrück Richtung Bremen zwischen Osnabrück-Hafen und Osnabrück-Nord. 10 Minuten plus planen, 5 Kilometer stockender Verkehr. A1 Münster Richtung Dortmund zwischen Münster-Hiltrup und Ascheberg. 10 Minuten plus 3 Kilometer Stau. Und die A3 Köln Richtung Oberhausen zwischen Duisburg-Wedau und Oberhausen, die Richtung 3 Kilometer stockend. Kommt gut an.
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1: Einen schönen Sonntag wünsche ich euch. Das härteste Radioquiz der Welt ist gelöst. Und zwar hat WDR2-Hörerin Susanna in Wesel mit Puls aufgelöst. Die war total aufgeregt. Also um das nochmal zu sagen, Icarus Atlantis Seilbahn Magic Eye. Wir haben die Wasserrutschen gesucht. So eine schicke Wasserrutsche hat ja was. Und der exklusive Hinweis von mir, gehst du auf die Fersen und auf die Schulterblätter, bist du schneller. Ja? Aber am Ende tun dir dann die Fersen weh. Das war mein exklusiver Hinweis um kurz nach 9. Den liefere ich nächsten Sonntag natürlich wieder. Wer rechtzeitig dabei ist, hat den kleinen Vorteil. Ne?

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0: it all, singt Teddy Swims hier. Der Besserwisser. Der Klugscheißer. Ich mag den Song. Einmal Blick in den Rückspiegel.
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0: Da geht's heute um einen absoluten Könner rund um den Film. M, eine Stadt sucht einen Mörder. Metropolis oder Dr. Mabuse, das sind alles Filme, die der Regisseur Fritz Lang gemacht hat. Ein erfolgreicher, kreativer und, wie wir jetzt erfahren, sehr, sehr konsequenter Mann.
2: Die alten Schwarz-Weiß-Fotos zeigen ihn mit Pfeife, Mantel und Monokel. Er gilt als unnahbar, exzentrisch und sehr begabt. Der Regisseur Fritz Lang ist ein Meister der subtilen Angst und dystopischen Fantasie. Bedrückend wirken die futuristischen Straßenschluchten im Stummfilm Metropolis. Der Film über unterdrückte und ausgebeutete Arbeiter im Untergrund der Stadt kommt 1927 in die Kinos, wird aber ein Flop und endet im finanziellen Desaster. Erst später wird der Film wiederentdeckt, gilt heute als Meilenstein des Science-Fiction-Genres und als Inspirationsquelle für unzählige Filme. 4 Jahre später veröffentlicht Fritz Lang seinen ersten Tonfilm M, eine Stadt sucht einen Mörder.
3: Du hast aber einen schönen Ball. Wie heißt du denn?
2: Darin geht es um die panische Suche nach einem pathologischen Kindermörder in Berlin. Die subtile Bedrohung erzeugt Fritz Lang hier vor allem dadurch, dass der Täter an seiner wiederkehrend gepfiffenen Melodie erkannt wird. Eines der ersten musikalischen Leitmotive der Filmgeschichte. Auch die Nazis werden auf die Filme von Fritz Lang aufmerksam. 1933, nach der Machtergreifung, lädt Josef Goebbels den Regisseur in sein Büro im Reichspropagandaministerium.
4: Er erzählte mir unter anderem, dass der Führer Metropolis gesehen hätte. Und er hätte gesagt, das ist der Mann, der uns den nationalsozialistischen Film schenken wird. Ich muss ganz ehrlich gestehen, also jetzt fange ich an, ein bisschen zu schwitzen. Natürlich ließ ich mir nichts merken und sagte, also ich bin hochgeehrt und was weiß ich alles. Und ich hatte in demselben Moment nur einen Gedanken, weg aus Deutschland.
2: Sein zweiter Film rund um den Superverbrecher und Hypnotiseur Dr. Mabuse wird von den Nazis bereits wegen politischer Anspielungen verboten. In Das Testament des Dr. Mabuse geht es um die gezielte Zerstörung gesellschaftlicher Ordnung.
5: Der letzte Sinn des Verbrechens ist aufzurichten.
2: Fritz Lang flieht aus Deutschland, zunächst nach Frankreich und Großbritannien und schließlich in die USA. Seine Hollywood-Filme gelten als Wegbereiter des düsteren amerikanischen Film Noir. Nach dem Zweiten Weltkrieg dreht Fritz Lang auch wieder in Deutschland und Europa. Nicht alle seine Filme werden Publikumserfolge, aber der perfektionistische Regisseur bleibt sich und seinem Arbeitsstil treu.
4: Regie führen für mich ist nicht, einem Schauspieler etwas vorzumachen. Denn ich will ja nicht, dass auf dem Film 20 kleine Fritz Langs herumlaufen, sondern für mich bedeutet Regiearbeit, aus dem Schauspieler das Beste herauszuholen, was er geben kann.
2: Fritz Lang zählt zu den einflussreichsten Regisseuren der Filmgeschichte. Er verstarb im Alter von 86 in Beverly Hills. Das war heute vor 50 Jahren.
0: Thomas Nagorny über diesen besonderen Regisseur, über Fritz Lang. 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

0: nicht übermorgen, tatsächlich heute wird er der sein. 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

0: 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Es ist 12 Uhr.
1: Die Nachrichten mit Regina Münch. Guten Tag.
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1: Für Influencer, Firmen und Vereine gibt es ab heute neue EU-Regeln, wenn sie künstliche Intelligenz nutzen. Sie müssen das für alle sichtbar kennzeichnen. Wie genau das läuft, erklärt Antje Kiesler.
2: Die Regeln gelten nicht für Privatleute. Wer KI aber beruflich nutzt oder für einen Verein oder Firma, muss ab heute aufpassen. Wenn die KI einen Text komplett alleine geschrieben hat und niemand mehr drüber schaut, dann muss das gekennzeichnet werden. Bei KI-Bildern und Videos brauchen Deepfakes einen Hinweis, also realistisch wirkende Aufnahmen von realen Menschen, Orten oder Ereignissen, die so gar nicht passiert sind. Zum Kennzeichnen hat die EU kleine Symbole, die benutzt werden können, zum Beispiel ein rundes Symbol mit AI drauf. TikTok zum Beispiel hat aber schon länger ein eigenes Label.
1: Wer sich nicht an die neuen KI-Regeln in der EU hält, kann bestraft werden, bei Firmen im äußersten Fall mit bis zu 15 Millionen Euro. Stress am Arbeitsplatz ist ein wachsendes Problem für viele. Die kaufmännische Krankenkasse hat ausgewertet, dass noch nie so häufig Menschen deswegen krankgeschrieben worden sind wie im letzten Jahr. Gesa Box berichtet.
3: 2025 waren akute Belastungsreaktionen und Anpassungsstörungen der Grund für 119 Krankentage auf 100 Versicherte. Zu Beginn der Analyse vor 9 Jahren lag die Zahl bei nur 66. Das ist ein Anstieg von 80%. Die Krankenkasse geht davon aus, dass diese Stressdiagnosen mit Überstunden, einem zu hohen Arbeitspensum, zu geringem Gehalt und Existenzängsten zusammenhängen. Außerdem seien zwar viele auf der Arbeit heutzutage flexibler, was Zeiten und Arbeitsort angeht, aber das führe nicht zwingend zur Entlastung, sondern dazu, dass es keine klaren und ausreichenden Ruhezeiten gäbe.
1: Im früheren Vernichtungslager Auschwitz-Birkenau findet heute eine Gedenkveranstaltung statt für Sinti und Roma, die während des Holocaust ermordet wurden. Schätzungen gehen von etwa 500.000 Opfern aus. Besonders viele waren es in der Nacht vom 2. auf den 3. August 1944. Da wurden in Auschwitz mehr als 4.000 Sinti und Roma ermordet. Daher hat das Europäische Parlament den 2. August vor gut 10 Jahren zum Gedenktag erklärt. Und das sind weitere Themen des Tages. Das heiße und trockene Wetter führt dazu, dass Pegelstände des Rheins weiter sinken. In Düsseldorf und Duisburg liegen sie heute etwas unter den teilweise historischen Tiefstständen der letzten Tage. Feuerwehrleute aus NRW helfen seit gestern dabei, Waldbrände in Spanien zu löschen. Auch Griechenland hat mit Feuern zu kämpfen. In Frankreich hat sich die Lage weiter entspannt. In Essen wird darüber nachgedacht, Videokameras gegen wilde Müllkippen einzusetzen. Mittlerweile kümmern sich genauso viele Mitarbeiter täglich um die wilden Müllkippen wie um Sperrmüll. Der durch eine Netflix-Serie bekannt gewordene Extrembergsteiger Nirmal Purja ist tot. Es hat sich bestätigt, dass er ein Lawinenunglück in Pakistan nicht überlebt hat. Bei der Schwimm-WM in Paris hat es gestern die erste deutsche Goldmedaille gegeben. Geholt hat sie Moritz Wesemann beim Springen vom 1-Meter-Brett. Er sagte, am Tag vorher lief es noch nicht so gut, weil sein Puls zu hoch war. Deshalb hat er vor seinem entscheidenden Sprung noch an sich gearbeitet.
4: Man kann ein bisschen Atemübungen machen, man kann sich das selber einreden. Ich habe ein bisschen mit ChatGPT auch noch gestern diskutiert, was ich machen kann, ein paar Tipps geholt.
1: Außerdem haben Pauline Pfeiff und Elena Wassen beim Synchronturmspringen Silber gewonnen. Das war WDR aktuell.
5: Ich habe dem Wesemann gerade bei Instagram zugeguckt, wie der so 1000 Drehungen macht und dann gerade in dieses Wasser taucht. Da kann man nur Champion sein in Europa. Inga hat's Wetter zum Wasserhüpfen. Hoppala, warte, jetzt.
6: Ja, ich habe perfektes ins Wasser Hüpfwetter. Heute freundlich trocken, 28 bis 30 Grad. Am Rhein und an der Erft können es auch schon 32 Grad werden. Ja, und morgen und übermorgen wird es dann wieder richtig heiß. 31 bis 36 Grad, es wird dann auch schwüler und dann steigt auch wieder die Wahrscheinlichkeit für Hitzegewitter.
5: 4 nach 12.
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5: Die A1 Osnabrück Richtung Bremen zwischen Osnabrück-Hafen und Osnabrück-Nord. 10 Minuten drauf planen, 5 Kilometer stockender Verkehr. A1 Osnabrück Richtung Münster zwischen dem Kreuz Lotte-Osnabrück und Ladbergen. 10 Minuten drauf, 4 Kilometer. A61 Koblenz Richtung Mönchengladbach zwischen Niederzissen und dem Dreieck Bad 9a. 10 Minuten plus planen, hier gibt's 4 Kilometer stockenden Verkehr. Kommt gut an.
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5: Schönen Sonntag zusammen. Wir machen noch ein bisschen weiter. Jörg hat Sommer- und Redepause, also gibt's Menschen bei Marco. Und die nächste Stunde gehört einem spannenden Menschen. Theodor Rüber ist Ende 30, ist Mediziner, Wissenschaftler, Musiker, Dirigent, engagiert sich mit einem Hilfsprojekt in Kolumbien und hat dafür die Verdienstmedaille des Verdienstordens der Bundesrepublik gekriegt. Und außerdem ist er gerade bei einem Projekt dabei, das heißt Noten und Neuronen. Und das hat was mit unser aller Hirngesundheit zu tun. Theodor, herzlich willkommen.
7: Vielen Dank für die Einladung.
5: Ich musste zwischendrin Luft holen. Ich habe es nicht in einem Atemzug gemacht, was du schaffst. Kriegst du überhaupt noch Schlaf so zwischen all den Sachen, die du machst?
7: Ja, und ich habe ganz viel Hilfe, das muss man sagen. Also da stehen ganz viele Leute nicht dahinter, sondern neben mir. Und wir machen das gemeinsam. Insofern ist es ein großer Spaß, ja.
5: Gut, du bist auch noch ein Tiefstapler. Das nehme ich noch dazu. Dr. Theodor Rüber gehört also zu denen, die aus dem Leben das Maximum rausholen. Wie das geht mit diesen Noten und Neuronen, also den Hirnzellen, wie das funktioniert. Ein MRT im Konzertsaal, ja? Was für uns sehr, sehr wichtig sein kann, erzählt er uns gleich.
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0: WDR 2, Menschen bei Marco, und Dr. Theodor Rüber ist zu Gast, Neurologe, Wissenschaftler, Forscher am Uniklinikum in Bonn und engagiert sich im Projekt Noten und Neuronen. Theodor, das ist total spannend. Es gab vor 3 Wochen in der Philharmonie in Köln eure erste Aktion, dieses erste Konzert. Ja, nimm uns mal mit, was ist da passiert?
1: Also die Idee war, dass wir Wissenschaft auf eine große Bühne stellen wollten und mit Musik und an Musik zeigen wollten, wie Musik im Hirn verarbeitet wird und wieso es gut für unsere Gesundheit ist. Mhm. Deswegen haben wir dort ein sogenanntes Wissenschaftskonzert veranstaltet mit ganz vielen verschiedenen Menschen, mit musikalischen Profis, mit Laien, mit Blackfish waren dabei, Gürzenich Orchester war dabei, unser UKB-Orchester und UKB-Chor war dabei. Und gemeinsam mit 4, 5 Neurowissenschaftlern und dem ersten portablen MRT der Welt haben wir dort hoffentlich zeigen können, wie das eben läuft und Menschen motivieren können, mehr Musik zu machen.
0: So, und das finde ich total spannend. Also wir merken uns das MRT und wir kommen zu, weil ich weiß, da war Bach
1: und
0: zu
1: anderen,
0: hören.
1: Genau.
0: Ja. Es war aber eben auch Billie Eilish zu hören.
1: Direkt nacheinander sogar.
0: Ja. Und dann kommt euer MRT zum Einsatz. Das ist dieses Gerät, diese Röhre, wo wir, wenn es uns nicht gut geht, reingeschoben werden. Ja. Und ihr seht dort also ein Hirn. Was passiert an dieser Stelle mit unserem Kopf, wenn wir diese Musik hören?
1: Also man muss dazu sagen, das war eine strukturelle MRT-Aufnahme. Das heißt, es ging also nicht darum, mit diesem MRT die Funktion des Hirns zu beschreiben, während wir Musik hören. Das geht auch, aber das ist etwas komplizierter. Hier ging es darum zu schauen, wie sich vielleicht ein Musiker- oder Musikerinnen-Gehirn von einem Nicht-Musiker-Musikerinnen-Gehirn unterscheidet. Grundsätzlich kann man aber sagen, dass Musik eine der wenigen Dinge ist, die unser Gehirn als Ganzes anspricht. Ganz viele verschiedene Domänen, natürlich das Hören, aber auch die Motorik, das Fühlen. Vibrationsempfinden ist ja Fühlen zum Beispiel. Das, beim Singen ist es dann die Sprache, das Soziale, die Emotionen. Es gibt eigentlich nichts, was unser Hirn so gut aktiviert wie Musik, und darauf wollten wir hinweisen.
0: Wie unterscheidet sich denn ein Hirn eines Musikers oder einer Musikerin von jemandem, der keine Musik wahrnimmt?
1: Ja, also alles, was wir im Leben erleben, hat ja irgendeinen Einfluss aufs Gehirn. Also insofern, das ist erstmal nicht überraschend. Das Überraschende ist dann, dass man das messen kann. Und so auch im Beispiel der Musik. Das Standardbeispiel, was wir auch vor Ort dann gebracht haben, ist, dass zum Beispiel das Hirn eines Pianisten anders aussieht als das eines Geigers oder einer Geigerin, weil die Pianisten ja beide Hände feinmotorisch benutzen, um auf der Tastatur zu spielen. Die Geiger oder Geigerin ja mit der rechten Hirnhälfte die linke Hand steuern, die dann so feinmotorisch die Saiten abdrückt. Und dann sieht man entsprechend, dass beim Pianisten auf beiden Seiten auch der motorische Kortex größer ist. Beim Geiger oder bei der Geigerin nur auf der rechten Seite. Das sind Gruppeneffekte, die aber auch im Einzelfall manchmal sehr gut zu sehen sind.
0: Das heißt, Musik ist generell sehr gut für eine Plastizität im Gehirn, für unsere Hirngesundheit?
1: Es ist ein plastischer Stimulus, so würden wir das sagen. Also Plastizität ist ja, dass sich das Hirn sozusagen komplementär auf unsere Umwelt einstellt. Und das kann es eben noch erstaunlich lange, und das ist extrem gut. Das ist die Grundlage für Lernen. Und das passiert natürlich, wenn wir jünger sind, irgendwie mehr, aber eben auch noch, wenn wir älter sind. Und da ist Musik einer der stärksten plastischen Stimuli.
0: Mhm. Dr. Theodor Rüber ist Neurologe, Neurowissenschaftler, Musiker. Ich könnte auch Maestro sagen.
1: Ja, nee, das besser nicht, das stimmt auch nicht.
0: Er ist Dirigent auf alle Fälle. Du hast UKB angesprochen, das Uniklinikum Bonn. Ihr habt dort einen Chor und jetzt auch ein Orchester, richtig?
1: Ja, also zumindest projektweise tritt das immer wieder zusammen, und das verstetigt sich so ein bisschen allmählicher.
0: So, und weil Musik ja toll ist für unser Hirn, machen wir Musik hier im Radio an dieser Stelle. Die with a Smile. Lady Gaga, Bruno Mars. Wie schön.
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0: WDR 2, Menschen bei Marco, der Neurologe und Neurowissenschaftler Dr. Theodor Rüber ist zu Gast. Wie muss mir das vorstellen, Theodor? Tagsüber Arzt und Wissenschaftler und abends Taktstock.
1: Ja, grundsätzlich ja. Wobei in diesem Jahr ist es ja so, dass wir dank des Bundeswissenschaftsjahres, dass es eben auch so ein kleiner Teil vielleicht des Jobs ist, das ist ja dann Wissenschaftskommunikation. Und das ist ja durchaus auch eine Aufgabe von uns jetzt als Universität Bonn oder als Uniklinik, dass wir sozusagen der Gesellschaft zeigen, was wir mit dem ganzen Steuergeld veranstalten. Und deswegen versuchen eben die Wissenschaft möglichst plastisch eben darzustellen, in dem Fall dann mit Musik.
0: Wenn du den Chor des Uniklinikums Bonn leitest und auch das Orchester, was jetzt seit kurzem dazugehört, machst du das, weil sich einfach kein anderer gefunden hat für diese schönste Nebensache der Welt?
1: Ja, schönste Nebensache der Welt finde ich auch. Weiß ich nicht, da gibt es natürlich ganz viele andere talentierte Menschen auch. Wir waren vor 2 Jahren in der Situation, dass der Vorstand der Uniklinik die Idee hatte, sagte, wir könnten noch einen Chor gründen, und dann wurde das an mich herangetragen. Da habe ich gesagt, na gut, dann versuchen wir das mal. Und am Anfang hat das gar nicht so gut geklappt, ehrlicherweise, aber irgendwie war dann so ein Ehrgeiz da bei denen, die da waren, und auch bei mir, und dann haben wir das eben immer weiterentwickelt und jetzt ist es immer größer geworden und jetzt macht es sehr, sehr viel Spaß und sind sehr viele Menschen dabei, über 120 im Chor und 100 im Orchester.
0: Wer darf denn da mitmachen? Also sind das alles Kolleginnen und Kollegen ausschließlich, oder können die auch sagen, ich habe eine sehr gute Freundin, oder könntest du auch sagen, ich habe dich vorhin hier mitrillern gehört?
1: Ja, natürlich.
0: So, kannst du, mach mal mit.
1: Marco, herzlich willkommen. Ja.
0: Also darf jeder, der möchte.
1: Du wärst ein toller Bariton, bin ich mir sicher.
0: Ja, oder auch ein ganz toller Bass, ganz leise aus dem Hintergrund. Dass du was mit Verantwortung machst, fällt mir auf. Also Arzt zu sein, Wissenschaftler zu sein und dann auch diese Verantwortung zu übernehmen, so einen Taktstock in die Hand zu nehmen und zu sagen, komm, ich hab uns im Griff, ich krieg das irgendwie hin. Liegt das so in deiner DNA?
1: Ja, es ist ja was man gemeinsam macht. Also ich glaube, man darf das auch jetzt nicht überschätzen, was die Aufgabe eines Dirigenten oder Chorleiters oder Chorleiterin ist. Das ist ja der oder die Einzige, die überhaupt gar keinen Ton eigentlich in so einem Konzert von sich gibt. Ja, und das machen alles die anderen. Also ich glaube, es geht eher darum, dass man den anderen hilft, da die bestmöglichste Form von sich zu finden am Instrument oder auch als Sänger und als Sängerin. Und das ist natürlich wichtig, aber das ist auch nur sozusagen dann der Weg zu dem Ziel. Und das Ziel ist natürlich dann die Musik, die man gemeinsam mit dem Publikum an so einem Abend erlebt.
0: Theodor, du bist Jahrgang 87 in Euskirchen aufgewachsen. Eine medizinische Familie, das steht schon mal fest, weil Vater und Großvater Neurologe.
1: Ja, genau.
0: Es war eigentlich klar, dass du auch Neurologe werden musst, oder?
1: Nein, also ich habe auch noch überlegt, Musiker zu werden, und so auf so einem Laienniveau kommt es eben jetzt so ein bisschen wieder in mein Leben rein. Ja.
0: Wie war denn diese musikalische Grundlage zu Hause, weil du spielst auch Klavier und Orgel?
1: Ja, genau. Also die Kirchenorgel ist eigentlich mein primäres Instrument. Meine Eltern haben das damals halt so vorgeschlagen. Tennis, Judo und Musik. Und ich habe mich dann für Musik entschieden. Das war auch gut so, weil beim anderen hat das Talent nicht gereicht. Und dann hat mich irgendwann die Kirchenorgel sehr fasziniert, weil man da eben so eigentlich sein eigenes Orchester schon hat. Man hat ja diese ganzen verschiedenen Pfeifenreihen, Register, wie wir die nennen. Und hat ein sehr mächtiges, sehr vielfältiges Instrument. Und dann habe ich angefangen, Orgelunterricht zu nehmen und dann auch die kirchenmusikalische C-Ausbildung hier im Erzbistum gemacht. Und so bin ich dann auch in die Chorleitung gekommen und jetzt in die Orchesterleitung.
0: Das heißt, der liebe Gott spielt eine Rolle in deinem Leben?
1: Ja, würde ich so sagen, ja.
0: Dr. Theodor Rüber, großes Herz, wie ich finde, breit aufgestellt, außerdem unterwegs mit einem Hilfsprojekt, das er ins Leben gerufen hat, Casa Hogar. Was genau dahinter steckt, erfahren wir hier.
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1: Hat Inga.
2: Und ich habe Temperaturen dabei. In Bielefeld haben wir aktuell 25 Grad, in Gevelsberg 26, in Bonn 28. Und das geht heute in der Spitze noch hoch auf bis zu 32 Grad. Die erreichen wir so im südlichen Rheinland und auch Richtung Erft. Bei den meisten bleibt es heute aber noch

0: A3 Frankfurt Richtung Oberhausen zwischen dem Dreieck Heumer und Köln-Mühlheim 10 Minuten drauf, 4 Kilometer Stau. A61 Koblenz Richtung Mönchengladbach noch zwischen Wehr und dem Dreieck Bad 9a. Ungefähr 10 Minuten plus 4 Kilometer stockender Verkehr. Kommt gut an.
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0: Schönen Sonntag zusammen und zu Gast ist der Arzt und Wissenschaftler Theodor Rüber, der unter anderem in Boston, Harvard, Medizin studiert hat und der heute den Spagat zwischen Medizin, Wissenschaft und humanitärer Hilfe schafft. Und zu diesem Spagat, Theodor, hat dir deine Salsa-Lehrerin verholfen?
2: Also es war tatsächlich so, dass als ich aus Boston zurückkam, dann von der Doktorarbeit, also studiert habe ich da nicht, aber Doktorarbeit gemacht, wollte ich aus heutiger Sicht etwas naiv mal die andere Seite der Welt kennenlernen. Und dann gab es tatsächlich die Salsa-Lehrerin, die aus Cali in Kolumbien kam. Mhm. Und die sagte, dann geh doch einmal nach Kolumbien, weil ich wollte die Sprache sprechen. Ich hatte in der Schule Spanisch und dann konnte ich da bei ihrer Familie leben und habe dort ein ärztliches Praktikum gemacht.
0: Und dann ist Casa Hogar entstanden.
2: Noch daraus. Nicht, aber mich hat das auf eine andere Art und Weise auch stark inspiriert, ebenso wie Boston auch. Und dann bin ich immer wieder nach Cali zurückgefahren, habe da gearbeitet, gelernt hauptsächlich als Praktikant, als Formulant, wie es heißt in der Medizin. Und bin dann beim letzten Mal, als ich dann im praktischen Jahr war, im letzten Jahr des Medizinstudiums, bin ich dann von da aus in den Chocó gekommen. Das ist diese West-Pazifik-Region. Und da war ich nur 3 Tage unter etwas schwierigen Umständen. Und das hat mich extrem verändert. Und dann bin ich zurückgekommen mit dem Wunsch, diese Region nicht als Unbeteiligter zu verlassen. Und habe dann mit Freunden hier zusammen in Deutschland Casa Hogar gegründet.
0: Und das gibt's jetzt seit über 10 Jahren. Ausgezeichnet sogar. Theodor Rüber ist zu Gast bei uns auf WDR 2.

0: Wieder zwei Menschen bei Marco mit dem Mediziner und Neurowissenschaftler Theodor Rüber. Wir haben gerade gesagt, durch die Salsa-Lehrerin ab nach Kolumbien. Dort bist du als Medizin-Greenhorn hingegangen und bist mit einer Idee zurückgekommen. Casa Hogar, euren Verein, gibt es jetzt seit über 10 Jahren. Was macht ihr dort in dieser Region im Westen Kolumbiens in der Nähe von Cali?
1: Ja, also im Wesentlichen kann man sagen Frauenbildung, aber wenn man es ein bisschen breiter beschreiben will, dann würde ich sagen, das Besondere an Casa Hogar ist, dass es sich eben nur um diese eine Region kümmert. Eine sehr spannende Region, goldreichste Region Südamerikas, feuchteste Region der Welt. Also da fallen 7000 Kubikzentimeter Wasser im Jahr, etwa 10-fach so viel wie hierzulande. Dann ist es eben aber auch das Epizentrum des blutigsten Konfliktes, den Kolumbien oder ganz Südamerika eigentlich die letzten 60-70 Jahre erlebt hat. Genau. Drogen, aber auch Menschenhandel und alle, die auf dem Landweg nach Nordamerika machen, die müssen durch den Chocó. Also da kommt ganz viel zusammen. Da gibt es dann die Rückzugsorte noch für die Guerillabanden und so weiter. Und inmitten dieses Gebietes sieht man aber auch ganz viel Schönes. Man hat eben diese extrem vielfältige Landschaft, man hat Menschen, die was drehen wollen, aber eben mit sehr schlechten Grundvoraussetzungen. Und das war das, was mich damals so angesprochen hat, dass ich dachte, Mensch, die können das doch, die wollen das doch und wir können das vielleicht mit denen zusammen machen und dann wird es ein bisschen besser.
0: Was genau macht ihr dann da? Ja, du sagst, ihr kümmert euch um Mädchen und Frauen. Ja. Was genau passiert? Ja. Also kümmern ist ja nicht gleich kümmern.
1: Nee, kümmern würde ich auch nicht sagen, sondern wir helfen Menschen vor Ort dabei, sich um Menschen zu kümmern, um Frauen zu kümmern, um junge Frauen zu kümmern. Also ganz konkret haben wir über 42 Projekte, aber so die Hauptprojekte sind mehrere Wohnheime für Studentinnen, für Schülerinnen, die dann jeweils mit einem Stipendium von uns auf ein Gymnasium gehen und auf eine Uni gehen. Ja. Und das sind halt Mädchen, die aus ganz entlegenen Regenwaldregionen kommen, die teilweise gar nicht wissen, dass sie Kolumbianerinnen sind, weil sie indigenen Gemeinschaften angehört haben oder angehören, die kaum Kontakt haben eben mit dem Rest Kolumbiens. Und die werden dort weiter ausgebildet, um sie zu Menschen zu machen, die diese Region also transformieren können von innen heraus. Und das ist die Idee hinter Casa Hogar.
0: Wie oft bist du dort?
1: Ich selber eigentlich jetzt nur noch so einmal im Jahr, aber wir haben mehrere Hauptamtler auch mittlerweile und ganz viele Ehrenamtler und insofern ist eigentlich immer jemand von uns da, auch eben vor Ort. Wir haben ja auch ein großes Team vor Ort. Casa Hogar ist auch in Kolumbien eine Rechtsentität. Also das ist eigentlich das Schöne, dass es also ein Team auf beiden Seiten des Ozeans ist, die da gemeinsam dran arbeiten.
0: Ihr finanziert euch durch Spenden,
1: ja.
0: Um das auch einmal im Radio zu sagen. Wer sich mit engagieren möchte, ist bei euch willkommen.
1: Ja, richtig. Mhm. Und das meine ich mit finanziell, aber eben auch tatkräftig als Ehrenamtlerin, Ehrenamtler.
0: Ich habe vorhin schon gesagt, du hast den Verdienstorden vom Bundespräsidenten gekriegt. Du hast aber auch den, glaube ich, höchsten Orden bekommen, den man in Kolumbien bekommen kann. Ich weiß, dass dir das alles gar nicht so wichtig ist. Deswegen würde mich interessieren, diese großen Auszeichnungen mal weggeschoben. Wie sehen denn die kleinen, aber wichtigen Dankeschöns aus? Wie kommen die zu dir?
1: Also ich habe natürlich davor Respekt, so soll es nicht heißen. Ich meine, das ist auch nicht was ich jetzt persönlich bekommen habe, sondern was ich stellvertretend dann für ganz viele Menschen annehme. Aber ich meine, die eigentliche Auszeichnung ist natürlich kein Bundesverdienstorden, sondern die eigentliche Auszeichnung ist jedes Mädchen, was eben nicht auf dem Strich, nicht irgendwo auf der Straße, sondern in einem unserer Häuser landet und dann was mit ihrem Leben machen kann. Das ist die wesentliche Auszeichnung und das ist das, wie sowas am Ende des Tages machen.
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0: Dante Thomas singt von Miss California. Wir haben Mr. Noten und Neuronen, Dr. Theodor Rüber, der Mann, der so vieles macht, Dirigent des Chors am Uniklinikum Bonn. Er engagiert sich mit Casa Hogar, haben wir gerade drüber gesprochen, in Kolumbien. Wissenschaftler, Neurologe, diese Grundfrage, Mediziner zu werden. Ich habe vorhin schon gesagt, Vater, Großvater, Neurologen, diese Grundfrage, Mediziner zu werden. Warum bist du es geworden?
1: Also mich begeistert der Beruf, das hat er früher gemacht, das tut er nach wie vor. Es ist natürlich, wenn es klappt, eine großartige Möglichkeit, anderen Menschen in ihrem Leben ein Stück weiterzuhelfen, die gesundheitliche Probleme haben. Jetzt sehr abstrakt gesprochen. Und dann ist natürlich der andere Aspekt jetzt die Wissenschaft, wo man, glaube ich, sehr viel über Menschen, über das Leben verstehen kann. Vor allen Dingen als Neurowissenschaftler, würde ich behaupten. Ja.
0: Okay, hat sich jemand einen Arm gebrochen als Orthopäde? Machst du Arm wieder ganz? Ja. Du bist Neurologe. Richtig. Dieses Hirn, da kommt man ja gar nicht ran. Was fasziniert dich an diesem Ding?
1: Ja, vielleicht auch das ist ein Stück weit nicht verstehen. Es gibt so vom Emerson Pugh, das ist ein amerikanischer Ingenieur, der hat diesen Satz gesagt, wenn wir das Hirn verstehen könnten, dann wäre es wiederum so kompliziert, dass wir es mit unserem eigenen Hirn nicht verstehen können. Also diesen Widerspruch zwischen, wie unser Hirn gebaut ist und dass wir unserem eigenen Apparat dann diesen eigenen Apparat verstehen wollen, das bleibt ein Widerspruch und der hat mich immer angezogen.
0: Ja. Und gerade, also ich habe das Gefühl, gerade reden viele Menschen hauptsächlich über das Hirn, weil die Hirnerkrankung auch immer klarer kommuniziert wird. Also in fast jeder Familie sagt jemand, Opa ist jetzt dement.
1: Ja.
0: Ist doch so, oder? Es wird immer spannender, immer interessanter, immer wichtiger.
1: Genau, ich glaube, dass diese Tabus wegfallen, allgemein jetzt im Gesundheitsbereich, aber nochmal mehr mit Blick auch auf psychische Erkrankungen und die liegen ja häufig recht nah auch an neurologischen Erkrankungen. Ich glaube, dass das was extrem Gutes ist und dass sich da ganz viel auftut, auch an Chancen für uns als Gesellschaft.
0: Mhm. Noten und Neuronen. Ich habe gesagt, vor 3 Wochen habt ihr in Köln angefangen mit diesem Projekt. Ich weiß, ihr seid im Oktober und im November seid ihr auch noch im Westen unterwegs, in Bonn und auch in Dortmund.
1: 18.10. in Bonn und wie es aussieht, am 19.11. im Konzerthaus in Dortmund.
0: So, dann nimm uns doch mal mit, wenn wir jetzt diese Stunde zugehört haben und du noch einen Tipp geben sollst, wie trainieren wir unser Gehirn, wenn wir die Musik zur Hilfe nehmen, dass unser Hirn am Ende des Tages heute sagt, wow, das ist ein Trainingseffekt, da hast du mich ganz schön gefordert.
1: Also ich glaube, das Relevante ist, etwas zu machen, was man bisher nicht gemacht hat. Also wenn man schon Musiker ist, ist es wahrscheinlich jetzt nicht so sinnvoll, wenn man jetzt noch mehr übt. Auch nicht verkehrt, aber das ist nicht das, worum es geht. Ich glaube, es geht tatsächlich darum, wenn wir noch nie gesungen haben, dann in den Chor reinzugehen. Ja, wenn wir noch nie ein Instrument gespielt haben, das auch sich nicht so schade sein, vielleicht das erst im Alter von 60 oder 70 anzufangen. Auch dann kann man ja Fortschritte machen, auch dann kann man mit anderen zusammenspielen, die vielleicht in einer ähnlichen Situation sind. Das ist ja auch was beim Musizieren so großartig ist für das Gehirn, diese soziale Komponente, dieses Miteinander musizieren. Dafür ist es nie zu spät und das klappt im Chor, beim Singen würde ich sagen, besonders gut und dazu kann ich nur jeden und jede ermutigen.
0: Mhm. Immer etwas miteinander und nicht allein zu machen. Wie sieht's aus mit, also wenn du im Chor singst, wie sieht's aus mit Musik machen?
1: Also ich denke, man hat tatsächlich jetzt in unserer Zeit den wesentlichen Vorteil, dass durch die allgemeine Verfügbarkeit von digitalem, von Laptops und so weiter, man eben nicht mehr 20 Jahre Cellounterricht zahlen muss, bevor man irgendwo mitspielen kann, sondern eigentlich sich nur einen Laptop kaufen muss und da entsprechend mit Programmen selber Dinge produzieren kann. Und das sind ja gute Sachen. Also ich habe viele Freunde, die teilweise keine Noten lesen können und trotzdem also mit ihrem Laptops ganz großartige Musik produzieren. Das ist ein Vorteil, den wir gegenüber Menschen von früher haben. Und das wäre großartig, glaube ich, wenn man den nutzt, auch fürs Gehirn.
0: Das sagt Dr. Theodor Rüber, der Arzt ist, Wissenschaftler, Dirigent, Musiker, Leiter eines Hilfsprojekts und ich mich total gefreut habe, ihn kennenzulernen. Hoffentlich hast du bei der einen oder anderen etwas ausgelöst. Also macht Musik und kommt vor allem zu diesen Noten- und Neuronenveranstaltungen. Da können wir nur noch ein bisschen was dazu lernen. Es war eine große Freude, mit dir zu reden. Dankeschön.
1: Vielen Dank für die Einladung, gleichfalls.

0: 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Es ist 13 Uhr.
1: Die Nachrichten mit Regina Münch. Guten Tag.
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2: Wenn wir über den Rhein fahren, sehen wir links und rechts, egal ob Verbot oder nicht Verbot, die Menschen sind im Wasser und sie schwimmen.
1: Dieser Rettungsschwimmer aus Monheim warnt davor, im Rhein baden zu gehen. Durch den niedrigen Wasserstand kann es noch riskanter sein, in den Fluss zu steigen. Bastian Rudde, woraus besteht das Risiko?
3: Zum Beispiel daraus, dass es viel steiler reingeht ins Wasser, weil die Fahrrinne der Schiffe näher am Ufer ist. Dann kann man noch leichter von der Strömung mitgerissen werden. Auch der Sog der Schiffe ist bei flachem Wasser viel stärker. Durch das heiße und trockene Wetter sind die Pegelstände vieler Flüsse so niedrig wie lange nicht mehr. Das bedeutet große Verluste für die Schifffahrt. Frachter können nicht mehr oder nur mit weniger Ladung fahren. Zwischen Köln und Duisburg wird deshalb schon länger daran gearbeitet, die Fahrrinne des Rheins für solche Situationen auszubauen. NRW-Verkehrsminister Krischer, der wirft dem Bund jetzt vor, zugesagtes Geld dafür zu blockieren und fordert eine nationale Taskforce wegen des Niedrigwassers.
1: Der Ansturm auf die Stadt Ceuta nördlich von Marokko hat viele Menschen das Leben gekostet. Nach und nach wird jetzt das Ausmaß klar. Offiziell sind es bis jetzt 71 Tote. Die Zahl wird vermutlich noch weiter steigen. Zehntausende Menschen aus Marokko hatten versucht, Ceuta zu erreichen, um so nach Europa zu kommen. Die Exklave liegt nämlich in Afrika, gehört aber offiziell zu Spanien. Inzwischen haben die meisten die Stadt wieder verlassen, sagt Hans-Günther Kellner.
4: In Ceuta befinden sich Schätzungen des spanischen Innenministeriums zufolge noch rund 2500 der ursprünglich 50.000 Marokkaner. Die spanische Regierung wehrt sich unterdessen gegen Vorwürfe aus anderen europäischen Hauptstädten. Sie habe mit ihrer Migrationspolitik selbst den Ansturm provoziert. Keiner der in den letzten Tagen nach Ceuta gekommenen Menschen habe eine Aussicht auf eine Aufenthaltserlaubnis und sei auch nicht aufs spanische Festland gelangt, erklärte der spanische Innenminister Fernando Grande Marlaska.
1: In Essen wird darüber nachgedacht, Videokameras gegen wilde Müllkippen einzusetzen. Das Problem damit wird in der Stadt nämlich immer größer. Aus Essen berichtet Olaf Biernat.
5: Die Entsorgungsbetriebe sprechen mittlerweile von bis zu 50 Hotspots, an denen alte Matratzen, Autoreifen, Bauschutt, alte Sofas oder stinkende Müllsäcke abgelegt werden. Meist rund um Containerstandorte oder an abgelegenen Orten, wie zum Beispiel hinter einer Lärmschutzwand an der Autobahn 40. Mittlerweile kümmern sich jeden Tag 30 Kollegen der Entsorgungsbetriebe um wilde Müllkippen im Stadtgebiet. Das sind genauso viele Mitarbeiter, die jeden Tag für den Sperrmüll zuständig sind.
1: Und das ist auch noch wichtig. In der EU gelten ab heute verschärfte KI-Regeln für alle, die KI für wirtschaftliche Zwecke nutzen. Sie sind verpflichtet, deutlich zu kennzeichnen, wenn sie KI zum Erstellen von Videos, Bildern oder Texten genutzt haben. Der US-Schauspieler Vincent Pastor ist gestorben im Alter von 80 Jahren. Er war vor allem bekannt aus der Mafia-Serie The Sopranos. Die Waldbrandlage in Frankreich entspannt sich weiter. Dagegen sind in Griechenland in der Nacht wieder Orte evakuiert worden, weil sich die Feuer dort ausbreiten. Was in NRW der Rhein ist, ist in München die Isar oder in Wien die Donau und das ist in Rom der Tiber. Allerdings hatte der Fluss bei den Menschen in der italienischen Hauptstadt bis vor kurzem keinen großen Stellenwert. Das soll sich ändern. Mittlerweile sind am Ufer des Tiber mehrere kleine Parks entstanden, in denen Einwohner oder Touristen verweilen und entspannen können. Mit Liegestühlen, Kiosken, Sportplätzen und kleinen Wasserflächen zum Abkühlen. Nur Baden im Tiber, das geht nicht. Die Wasserqualität ist zu schlecht, aber auch daran will Rom arbeiten. Das war WDR aktuell.
6: Und das ist das Wetter mit Inga Hinnenkamp in unserer WDR 2 Wetterredaktion.
7: Es ist und bleibt trocken im Westen. Heute noch mit viel Sonnenschein. Morgen bilden sich dann im Laufe des Tages mehr Quellwolken. Und morgen in den darauffolgenden Tagen steigt dann erstmal auch wieder die Wahrscheinlichkeit für Hitzegewitter. Wir haben heute noch Temperaturen so zwischen 28 und 32 Grad. Aber ab morgen wird es dann wieder richtig heiß mit 31 bis 35 Grad. Dazu dann die Schwüle. Also das wird auch wieder so eine hohe Wärmebelastung. Und ab Donnerstag wird es dann angenehmer.
6: 4 nach 1.
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6: Die Staus mit den längsten Wartezeiten, die A1 Osnabrück Richtung Bremen zwischen Osnabrück Hafen und Osnabrück Nord, 10 Minuten drauf, 5 Kilometer stockend. Die A1 Osnabrück Richtung Münster zwischen Flughafen Münster Osnabrück und Münster Nord, 10 Minuten drauf, planen 4 Kilometer stockender Verkehr. Dann haben wir die A1 Münster Richtung Dortmund zwischen dem Kamener Kreuz und dem Kreuz Dortmund Ohna, Viertelstunde, 7 Kilometer stockt. A61 Koblenz Richtung Mönchengladbach zwischen Mendig und Niederzissen, 10 Minuten plus, planen 5 Kilometer stockender Verkehr. A61 noch Koblenz Richtung Mönchengladbach zwischen Wehr und dem Dreieck Bad 9a. 10 Minuten plus 6 Kilometer stockender Verkehr. Und alle Staus, auch die kürzeren, kriegt ihr rund um die Uhr zuverlässig über die WDR2-App.
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6: So, was haben wir gelernt? Einfach mal schön mitrellern beim Lieblingslied. Wir haben auch gelernt, Musik selber machen ist so toll. Musik gemeinsam machen ist toll. Alles gut und wichtig für diese Plastizität, für die Beweglichkeit in unserem Hirn, sagt Dr. Theodor Rüber, der gerade zu Gast war hier bei uns.
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6: Mitsingen Nickelback, After the Rain.

0: WDR 2, die Sonntagsshow mit Marco Schreil und Köln hatte gepflegt Krach am Abend und...
1: Ende gut, alles gut, ne? Kann man so sagen, ja. Hat dann doch noch gut geklappt.
0: Ja, so sagt's der Chef-Pyrotechniker nach den Kölner Lichtern gestern Abend. Kurz vor Mitternacht gab's das große Feuerwerk, die Drohnenshow am Rhein. Da war richtig was los. Bisschen Verspätung gab's, 20 Minuten, weil technische Probleme. Zum ersten Mal haben 500 synchron geschaltete Drohnen so bunte Motive in den Nachthimmel projiziert. Danach gab's eins der größten Höhenfeuerwerke Europas. Stefan aus Bergheim war dabei.
2: Es lohnt sich jedes Jahr, immer wieder aufs Neue. Wir freuen uns, dass es jetzt dieses Jahr auch wieder stattfindet und nicht abgesagt worden ist. Und wir sitzen gerne hier und freuen uns aufs Feuerwerk und die ganzen Leute und die Atmosphäre einfach. Ist einfach jedes Jahr immer wieder mega. Magisch einfach.
0: Also ja, und die Atmosphäre, die hat sich diesmal mehr so auf dem Popo abgespielt. Man konnte sitzen, wegen Niedrigwasser war Platz.
3: Mehr Platz, dann ist es nicht so voll. Super.
2: Letztes Jahr haben wir ein bisschen weiter zurückgesessen, aber dieses Jahr können wir noch ein bisschen näher ran.
0: Und wenn wir über dieses Jahr reden, denken wir ans nächste Jahr. Der Chef-Pyrotechniker hat schon ein Motto.
1: Wenn es die Kölner Lichter auch weiterhin geben soll und gibt, wird das Thema heißen Pax. Und das ist das lateinische Wort für Frieden. Ein Feuerwerk für den Frieden. Das wird nächstes Jahr, wenn wir es machen, das Thema sein.
0: Ein wertvolles Motto. Erstmal aber haben wir die Kölner Lichter 2026 erlebt, unter anderem im WDR Fernsehen. WDR 2 ist hier. Schönen Sonntag euch. An allem

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0: zu bis zu 28 Grad, das südliche Rheinland bis zu 32 Grad. Und wo wir am Rhein sind, der ist ja gerade extrem schmal, sieht an vielen Stellen auch harmlos aus. Die Strömung ist allerdings umso tückischer, denn das Wasser strömt jetzt eben Richtung Fahrtrinne und ein Ende dieser Niedrigwassersituation ist aktuell auch nicht in Sicht.
1: Kurz nach 2:30.
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1: Die Staus mit den längsten Wartezeiten. A1 Osnabrück Richtung Bremen zwischen Osnabrück Hafen und Osnabrück Nord. 10 Minuten plus 5 Kilometer stockend. A1 Osnabrück Richtung Münster zwischen Lattbergen und Münster Nord. Viertelstunde, 6 Kilometer stockt's. A1 Münster Richtung Dortmund zwischen Kamener Kreuz und dem Kreuz Dortmund-Ohna. 10 Minuten plus 4 Kilometer stockender Verkehr. A61 Koblenz Richtung Mönchengladbach zwischen Wehr und dem Dreieck Bad 9a. 10 Minuten drauf, 5 Kilometer stockend. Und A61 Mönchengladbach Richtung Koblenz zwischen Rheinbach und Grafschaft Ringen, 5 Kilometer stockender Verkehr.
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1: Einen schönen Sonntag wünsche ich euch. Macht was Schickes draus, die Sonne scheint. Und was braucht man noch? Man braucht irgendwas zum Aufpusten und was mit Wasser. Und dann nix wie rein da. Ne?
3: Wasser!

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1: Das neue Naturfreibad in Fellbad gehört zum Nizza-Bad und ist ein absolutes Muss in diesem Sommer. Das Wasser ist herrlich erfrischend. Es gibt einen Planschbereich, es gibt Rutschen, einen Sportschwimmbereich und natürlich auch was für die kleinen Nichtschwimmer mit Sandstrand und drumherum gemütliche Liegen, um einfach einen tollen Tag in der Sonne oder eben auch im Schatten zu genießen. Macht richtig Spaß, also auf ins Wasser.
2: Ich mag es eher im Naturwasser zu sein.
3: Toll! Erfrischend.
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0: Tree, Fool's Garden, WDR 2, die Sonntagsshow mit Marco Schreil. Das hier kennt ihr, ne? Wer wird Millionär? Günther Jauch macht das erfolgreich seit einer halben Ewigkeit. Und es gibt ja auch immer wieder so Promi-Ausgaben von Wer wird Millionär? In den Vereinigten Staaten gibt es auch Who Wants to be a Millionaire? Da hat Schauspieler Ben Affleck jetzt den Supergewinn geholt. 1 Million Dollar hat er gewonnen für den guten Zweck. Klar, das war aber auch sauspannend. Welche Truthähne wurden von einem US-Präsidenten nicht begnadigt? Also dabei geht's ja um diese Thanksgiving-Tradition, die Präsident George W. Bush 1989 offiziell eingeführt hat. Zur Auswahl standen Peanut Butter and Jelly, Tater and Tot, Mac and Cheese und Spaghetti and Meatball. Das sind so typische Wer-wird-Millionär-Antwortmöglichkeiten, ne? Wirst du verrückt. Ben Affleck hat mit seinem Partner, dem Jeopardy-Moderator, zusammengespielt und auch noch den Joker-Moderator Jimmy Kimmel angerufen. Und der stockte bei Spaghetti and Meatball. War sich also nicht ganz sicher. Aber die Antwort wurde eingeloggt. Ja! Und es hat geklappt. 1 Million Dollar für den guten Zweck gewonnen. Schauspieler Ben Affleck und Spaghetti und Meatball wird er wahrscheinlich sein ganzes Leben nicht wieder vergessen.
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0: No fighting.
1: No fighting. Das ist bei uns auch so. No fighting. Ich habe ja gerade hier von Ben Affleck gesprochen, Wer wird Millionär in den USA? Und da ging es um Spaghetti und Meatball. Und da lief Stefan vor der Tür und sagte, was redest du von mir? Du meintest die Spaghetti natürlich.
2: Ja, ne? Man muss selbstkritisch sein. Schau mal mir runter. Was ich meine, ich sehe zwar meine Füße noch, aber nur noch die Spitzen. Also von daher, da ist noch Luft nach oben.
1: Hier. Willkommen im Radio. Ja, ja. Willkommen im Sommerradio ab 2. Stefan Quoos, der Mann, der viel Freude verbreitet. Hab einen schönen Nachmittag.
2: Ja, 6 Stunden haben wir zusammen. Ich habe mir Knabberzeug mitgebracht. Ich warte aber auch Mails von euch, wo ihr mir sagt, was ihr denn so tut. Vorausgesetzt, ihr seid nicht zu Hause. Ihr müsst irgendwie auswärts sein. Das kann auch im Nachbargarten sein oder im Schrebergarten oder meinetwegen auch in Dubai, aber von auswärts auf alle Fälle.
1: Wir hören uns nächsten Sonntag, selbstverständlich.
3: Ich nehme gerne noch ein Eierlikörchen. Das Leben muss ja irgendwie weitergehen. I know.

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1: Die Nachrichten mit Regina Münch. Guten Tag.
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1: Die Pegelstände des Rheins sind teilweise weiter gesunken. In Duisburg und Düsseldorf haben sie heute den historischen Tiefstand von gestern nochmal unterschritten. Das Niedrigwasser ist auch gefährlich für Menschen am Ufer des Rheins. Dieser Rettungsschwimmer des DLRG erklärt, woraus das Risiko besteht.
2: Dass man sehr weit an die Fahrrinne auf trockenem Fuße rankommt. Und ganz häufig ist das Problem, dass kurz nach dieser Kante dann ganz schnell eine tiefe Stelle kommt, wo man bis auf 2 bis 3 Meter nachher runterrutscht.
1: Baden im Rhein ist an etlichen Stellen verboten, unter anderem in Köln und Dormagen. Hier darf man lediglich bis zu den Knöcheln ins Wasser. Für Kinder kann aber auch das gefährlich sein, insbesondere bei Niedrigwasser, weil dann der Sog von Schiffen noch stärker ist. In Spanien sind weiter auch Feuerwehrleute aus NRW im Einsatz, um die Waldbrände dort in Schach zu halten. Die Spezialtruppe aus unter anderem aus Düsseldorf, Bonn und Leverkusen ist gestern angekommen und unterstützt jetzt die spanischen Kollegen. Gerade müssen sie Gebiete sichern, die eigentlich schon abgelöscht waren, sagt Feuerwehrmann Martin Haselbauer.
3: Denn die Befürchtung besteht, wenn sich ab Nachmittag wieder die Wetterverhältnisse ändern, das heißt, die Temperatur ansteigt, Luftfeuchte sinkt, die Winde zunehmen, dass sich die abgelöschten Glutnester wieder entfachen und dass sich dadurch der Brand wieder unkontrolliert ausbreiten kann.
1: Währenddessen sind im Nachbarland Frankreich die Waldbrände etwas zurückgegangen. Da konnten viele Anwohner und Urlauber jetzt wieder zurück in ihre Häuser und auf die Campingplätze. In einem Gebirge in Pakistan läuft eine Bergungsaktion, um die Leichen verunglückter Bergsteiger zu finden. Darunter ist ein britisch-nepalesischer Extremsportler, der aus einer Netflix-Doku bekannt ist. Seine Gruppe ist am sogenannten Broad Peak von einer Lawine verschüttet worden, berichtet Lena Bodewein.
4: Der Alpinclub von Pakistan sendete am Sonntagmorgen ein Team auf den 8000er, um die übrigen Leichen der insgesamt 10 Bergsteiger zu bergen. Einer von ihnen war Nirmal Purjar, der erste Mensch, der jemals alle 14 8000er innerhalb einer Saison bestieg. Mit der Besteigung des Broad Peak in der vergangenen Woche wollte der 43-Jährige einen weiteren Rekord aufstellen. Als erster Mensch alle 14 8000er ohne Sauerstoff zweimal erklimmen. Im Karakorum-Gebirge war vor gut einem Jahr auch die deutsche Bergsteigerin Laura Dahlmeier ums Leben gekommen.
1: Und dann haben wir noch diese Themen im Blick. In der EU gelten ab heute verschärfte Regeln für alle, die KI für wirtschaftliche Zwecke nutzen. Sie sind verpflichtet, deutlich zu kennzeichnen, wenn sie KI zum Erstellen von Videos, Bildern oder Texten genutzt haben. Stress am Arbeitsplatz ist ein wachsendes Problem für viele. Die kaufmännische Krankenkasse hat ausgewertet, dass noch nie so häufig Menschen deswegen krankgeschrieben worden sind wie letztes Jahr. Bei der Bombenexplosion in Moskau sind mehr Menschen gestorben als bisher bekannt. Inzwischen sprechen die Behörden von einem Anschlag mit 5 Todesopfern. Im früheren Vernichtungslager Auschwitz-Birkenau findet heute eine Gedenkveranstaltung statt für Sinti und Roma, die während des Holocaust ermordet wurden. Schätzungen gehen von etwa 500.000 Opfern aus. Im Ort Melle, kurz hinter der Grenze zu Niedersachsen, gab es letzte Nacht eine kuriose Szene. Ein Mann ist in einen Pferdestall eingedrungen, hat sich dort bis auf einen Badeanzug ausgezogen und dann ein Pferd umarmt. Die Hofbesitzer haben das über eine Kamera beobachtet und den Mann über eine Lautsprecheranlage angesprochen. Der ist daraufhin geflohen. Jetzt ermittelt die Polizei, was hinter dem Vorfall stecken könnte. Das war WDR aktuell.
5: Danke, Regina. Inga Hinkamp aus der WDR 2 Wetterredaktion. Was treibt der Sonntag so?
6: Heute ist es ähnlich wie gestern. Sonnig, meist wolkenlos bis zum Abend. Allerdings mit 28 bis 32 Grad schon wieder wärmer. Und ab morgen wird es dann auch wieder verbreitet heiß. Der Deutsche Wetterdienst erwartet eine starke Wärmebelastung mit 31 bis 35 Grad. Und in der Nacht auf Dienstag sinken die Temperaturen dann auch wieder nicht unter 24 bis 17 Grad. Also da kommen wieder anstrengende Tage auf uns zu, inklusive Hitzegewittern. Und ab Donnerstag wird es dann etwas angenehmer.
5: Danke dir.
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5: Auch eine Menge los, müsste auch nicht sein. Die Staus mit den längsten Wartezeiten am Sonntag. A1 Dortmund nach Osnabrück. Zwischen Kreuzmünster Süd und Greven plus von 10 Minuten, 4 Kilometer Stau nach Unfall. A1 Osnabrück-Münster zwischen Kreuz Lotte Osnabrück und Flughafen Münster-Osnabrück. Dort sind 1/4 Stunde länger, da stockt es auf 6 Kilometern. A1 Osnabrück-Münster zwischen Flughafen Münster-Osnabrück und Münster-Nord. 10 Minuten plus, 5 Kilometer stockend. Genug Münster. A30 Osnabrück Richtung Rheine zwischen Hörstel und Rheine. Dort sind 1/4 Stunde länger, 3 Kilometer Stau. Stau. A61 Koblenz nach Mönchengladbach zwischen Wehr und Dreieck-Wattenheuner eine Viertelstunde plus 8 Kilometer stockend. Und alle Staus, auch die kürzeren, kriegt ihr rund um die Uhr zuverlässig von uns in der WDR 2 App.
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5: Hallo, die zweite Ferienwoche geht zu Ende. Wir haben einen langen Sonntagnachmittag vor uns. Wetter ist zwar zu trocken, aber abgesehen davon Bombe. Und ich würde gerne wissen, wo ihr es euch gerade nett macht in den Ferien. Auf den Antillen im Allgäu oder an der Aggertalsperre. Ich meine, es gibt ja überall nette Ecken. Macht uns doch mal ein bisschen neidisch. Schreibt mir am besten über die WDR2-App oder sprecht auch gerne mal so ein Tönchen auf. Einzige Bedingung, ihr dürft nicht zu Hause sein. Also ihr müsst schon weg sein. Wo auch immer das ist gerade.

0: Ihr Lieben, ihr hört WDR 2 am Sonntagnachmittag und ich habe euch ja gebeten, mir zu sagen, wo ihr gerade die Ferien verbringt. Egal wo, Hauptsache ein bisschen auswärts. Und da sind wir schon bei Christian. Wir haben heute Vormittag mit Christian gesprochen, WDR 2-Hörer. Christian ist gerade mit der Familie, zwei Kindern und Freunden aus Remscheid und Berlin ins neu eröffnete Erlebnisdorf in Oberhausen gefahren. Für die Region, die Gastronomie und die Hotels und alles ist dieser neue Freizeitpark wohl doch ein großer Gewinn, sagen viele, weil er ja offensichtlich, wie man sieht, Menschen von überall her anzieht. Christian, was kann denn dieser neue Park da in Oberhausen? Gefällt es den Kindern?
1: Ja, auf jeden Fall. Für die Kinder ist es super schön. Also hier gibt es viele Spielplätze, Wasseraktivitäten. Ich glaube, Highlight ist jetzt so eine Pipi-Kakerland-Rutsche.
0: Die heißt was? Witzig.
1: Pipi-Kakerland-Rutsche. Da haben die Kinder natürlich Spaß. Und man sitzt auch tatsächlich im Wartebereich auf Bänken, wo Toiletten untergebracht sind oder drunter angebracht sind.
0: Und
1: auch Eis auf Toilettenschüsseln quasi zu kaufen.
0: Großartig. Ich meine, das spricht für den Humor der Parkbetreiber. Kostet das eigentlich Eintritt oder wie läuft das da?
1: Der Park für sich kostet keinen Eintritt. Allerdings, wenn man Achterbahn und Karussells nutzen möchte, da kostet die Attraktion halt Geld. Wir haben unseren Kindern aber so einen Tagespass gekauft. Da kriegt man so ein Bändchen und dann können sie quasi alles dann damit nutzen, was sie möchten.
0: Okay, klingt ja fair. Die müssen ja auch irgendwie an ihr Geld kommen. Jetzt seid ihr mit einer richtig großen Truppe unterwegs. Macht ihr denn öfter so Tagesausflüge zusammen?
1: Wir sind aktuell mit 4 Familien unterwegs. Boah. 2 befreundete Familien aus Remscheid selber. Und dann haben wir noch Freunde aus Bernau bei Berlin bei uns. Die haben ja schon länger Ferien. Und wir fahren eigentlich öfter zusammen weg. Macht immer sehr viel Spaß. Die Kinder kennen sich schon vom Kindergarten an.
0: Ach,
1: gehen
0: toll.
1: Jetzt zusammen zur Grundschule.
0: Du musst nur aufpassen, dass du diesen Flohzirkus natürlich mal beieinander hältst. Und dann sich zu einigen, wo man jetzt essen geht, ist auch nicht ganz einfach. Aber ihr habt das im Griff, ich sehe schon. Immer vielen, vielen Dank, Christian, und euch noch viel, viel Spaß in diesem Park da in Oberhausen. Ja?
1: Gerne, danke dir.
0: Und was habt ihr noch so vor? Wo seid ihr auswärts unterwegs? Ihr könnt mir gerne Sprachnachricht schicken über die WDR2-App. Ich würde mich sehr freuen.

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Tempa City, Self-Aware.

Serverware, Tampa City, klingen wie aus Kalifornien, kommen aber aus Israel. Drei Freunde, die schon seit 2021 musikalisch für andere arbeiten, aber sich jetzt gesagt haben, Mensch, wieso nicht mal was Eigenes? Wir haben es doch drauf. Das sehen wir auch so auf WDR2. Und ich habe eine frische Warnmeldung für die Autofahrer auf der A61 Koblenz nach Mönchengladbach. Achtung, zwischen Bedburg und Kreuz-Jackerath. Da brennt die Böschung. Bitte besonders vorsichtig fahren. Viel Rauch. Man kann wenig sehen.

0: Die Trockenheit hält an, also heute ist es trocken, wolkenlos, 28 bis 32 Grad warm und ab morgen wird die Luft dann wieder ein bisschen feuchter, schwüler, es wird dann richtig heiß mit 31 bis 35 Grad und zumindest punktuell gibt es dann mal wieder ein bisschen Niederschlag, allerdings in Form von Hitzegewittern.
1: Merci.
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1: Die Staus im Westen für euch mit den längsten Wartezeiten. A1 Osnabrück nach Münster zwischen Lengerich und Münster Nord ein Plus von 20 Minuten, 10 Kilometer stockt's da. A1 Münster Richtung Dortmund zwischen Carmener Kreuz und Kreuz Dortmund-Unna 10 Minuten drauf, 6 Kilometer stockend. A3 Frankfurt nach Köln zwischen Siebengebirge und dem Kreuz Bonn-Siegburg auch 10 Minuten drauf, 7 Kilometer Stau. Dann A33 Osnabrück nach Bielefeld zwischen Kreuz Osnabrück Süd und Hilter am Teutoburger Wald 10 Minuten mehr, 5 Kilometer stockt's da. A61 Koblenz Richtung Mönchengladbach zwischen Niederzissen und Reichbad Neumar auch 10 Minuten plus, 4 Kilometer stockend. Und alle Staus, auch die kürzeren, kriegt ihr von uns zuverlässig in der WDR 2 App.
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1: Hallalolo. Und was kommt da reingeflattert über die WDR 2 App? Hola aus Spanien, Rui Mar mitten im Ebro-Delta. Heute ist unser letzter Tag. Trotz Megawetter und Wasser freuen wir uns auf zu Hause. Liebe Grüße, Olli und Jessie. Gruß zurück, ihr beiden. Und denkt dran, zu Hause ist es auch schön. Und in Spanien wird es irgendwie auch nicht viel heißer gewesen sein als hier die nächsten Tage. Ihr habt's gehört. Ja, hier ist Shabuzi für euch. A Bar Song im WDR 2 Musikmix.

0: 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Snap. Ihr Lieben, bei diesen Sommerabenden die letzte Woche in der Bude zu hocken, das wäre wirklich Verschwendung gewesen. Und solltet ihr jetzt viel verpasst haben im TV, der liebe Tom Beinlich hat sich für euch durchgesäppt.
1: Bitte gehen Sie weiter, hier gibt's nichts zu sehen.
2: Das Bla der Woche. Die Mädels bei NTV sind ganz aufgeregt.
3: Jetzt verabschiedet sich Bundeskanzler Merz in seinen Sommerurlaub. So.
4: Ja, aber wohin es geht,
3: würde mich auch interessieren.
4: Daheim würden wir alle gerne wissen, aber...
2: Nee, Moment mal, liebe Medien. Bevor ihr euch den Urlaubsort vom Kanzler drauf tut und recherchiert, wie viele Sterne der bei TripAdvisor hat, müsst ihr erstmal alle nachsitzen, weil...
5: Die Kandidaten des großen Personalumbaus.
6: Die zentralen Personen.
2: Die sitzen einfach noch nicht. Okay, der Kanzler weiß zwar selbst nicht so genau, wie Thorsten Frei mit Vornamen heißt.
7: Und deshalb noch einmal, lieber Carsten, herzlichen Glückwunsch.
2: Weswegen Sie da auch beim Phoenix noch etwas unsicher sind.
8: Und wir hören immerhin inzwischen, dass tatsächlich Thorsten Frei gewählt worden ist zum neuen Fraktionschef.
2: Aber hier, 2 Leute im Weltstudio können Herrn Jörges nicht aus dem Blackout helfen.
9: Also was ich überhaupt nicht verstehen kann, ist, dass...
2: Ja, sag mal.
9: Wie heißt die Frau nochmal? Hatte ich mir eigentlich vorgenommen, mir den Namen zu merken.
2: Hast du aber nicht.
9: Habe ich aber nicht.
8: Unsere ehemalige Gesundheitsministerin, die...
9: Nein, Moment, ich muss mal auf meinen Zettel gucken.
2: Okay, er braucht noch hier die Jungs vom Phoenix. Die haben zwar einen Namen, aber das war's auch schon.
10: Ja, und Steffen Bilger, das war ja schon gestern bestätigt worden vom Regierungssprecher. Er soll dann eben, Stefan Bilger soll eben der neue... Jetzt bin ich durcheinander, was wird er denn gleich?
2: Ja, mal gucken, was Herr Jörges denn gleich...
9: Wie heißt die Frau nochmal?
8: Wen meinst du, Uli?
9: Ich meine, wie heißt die Schatzmeisterin der CDU? Weißt du auch nicht,
8: die, ne? Bisherige.
9: Die jetzige, Franziska Hoppermann.
2: Okay, gerade so gerettet. Und wie steht's beim Phoenix?
10: Herr Bilger.
11: Herr Bilger wird der Verkehrsminister.
10: Verkehrsminister.
2: Ja, genau. Ja, eine schwierige Woche, war für alle nicht leicht. Schönen Urlaub.

Sticks on Fire. Gitarrenbrett zu Kaffee und Kuchen am Sonntag. Danke dafür an die Kings of Leon. Und apropos Gitarren, Wacken da oben im Norden ist ja jetzt doch leider schon wieder zu Ende gegangen für 2026. Ging heute bis Nacht um drei und heute ist traditionell Abbau- und Abreisetag für die vielen Festivalbesucher. Und wenn ihr da irgendwas liegen lasst, ist überhaupt kein Problem. Das tritt sich fest im Acker. Könnt ihr nächstes Jahr ausgraben, die historischen Ravioli.

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1: Die Nachrichten mit Regina Münch. Guten Tag.
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2: Wenn wir über den Rhein fahren, sehen wir links und rechts, egal ob Verbot oder nicht Verbot, die Menschen sind im Wasser und sie schwimmen.
1: Dieser Rettungsschwimmer aus Monheim warnt davor, im Rhein baden zu gehen. Durch den niedrigen Wasserstand kann es noch riskanter sein, in den Fluss zu steigen. Bastian Rudde erklärt, woraus das Risiko besteht.
3: Zum Beispiel daraus, dass es viel steiler reingeht ins Wasser, weil die Fahrrinne der Schiffe näher am Ufer ist. Dann kann man noch leichter von der Strömung mitgerissen werden. Auch der Sog der Schiffe ist bei flachem Wasser viel stärker. Durch das heiße und trockene Wetter sind die Pegelstände vieler Flüsse so niedrig wie lange nicht mehr. Das bedeutet große Verluste für die Schifffahrt. Frachter können nicht mehr oder nur mit weniger Ladung fahren. Zwischen Köln und Duisburg wird deshalb schon länger daran gearbeitet, die Fahrrinne des Rheins für solche Situationen auszubauen. NRW-Verkehrsminister Krischer, der wirft dem Bund jetzt vor, zugesagtes Geld dafür zu blockieren und fordert eine nationale Taskforce wegen des Niedrigwassers.
1: Die russischen Behörden stufen den tödlichen Sprengstoffanschlag in Moskau von gestern Abend als Terrorakt ein. Zu den Hintergründen der Explosion in einem Luxusrestaurant halten sie sich aber bedeckt. Björn Blaschke berichtet.
4: Gestern Abend hatte es noch offiziell geheißen, dass durch die Explosion in Moskau 3 Menschen ums Leben gekommen seien. Mittlerweile sollen 2 weitere Leute ihren Verletzungen erlegen sein, 6 noch in kritischem Zustand schweben. Das zumindest schreiben russische Medien. Fakt bleibt, dass ein selbstgebauter Sprengsatz detoniert ist. Zu den 3 Toten gestern Abend soll eine Frau zählen, die den Sprengsatz bei sich trug. Laut staatlichen Angaben hat ein Wachmann sie aufgehalten und wurde dabei getötet. Zudem sei ein Gast des italienischen Restaurants ums Leben gekommen. Der unabhängige russische Kanal Astra berichtet, dass in dem Restaurant eine geschlossene Gesellschaft zu Gast gewesen sei. Der Geburtstag eines Generals habe gefeiert werden sollen.
1: Das Heavy-Metal-Festival in Wacken hat Fehler eingeräumt. Es geht um den Umgang mit politischen Botschaften von Festivalbesuchern. Die mussten auf Anweisung von Sicherheitspersonal zum Beispiel Anti-AfD-Aufnäher entfernen und auch die Regenbogenflagge sei verboten worden. Die Festivalmacher sagten, die Sicherheitsdienste seien falsch eingewiesen worden. Das Wacken-Festival in Schleswig-Holstein war in der Nacht zu Ende gegangen. Mit dabei waren 85.000 Metal-Fans. Auch das ist noch Thema. Nach dem Ansturm auf die Stadt Ceuta nördlich von Marokko steigt die Zahl der Opfer. Mindestens 72 Menschen sind bei dem Versuch gestorben, die spanische Exklave zu erreichen. Feuerwehrleute aus NRW helfen seit gestern dabei, Waldbrände in Spanien zu löschen. Auch Griechenland hat mit Feuern zu kämpfen. In Frankreich hat sich die Lage weiter entspannt. Stress am Arbeitsplatz ist ein wachsendes Problem für viele. Die kaufmännische Krankenkasse hat ausgewertet, dass noch nie so häufig Menschen deswegen krankgeschrieben worden sind wie letztes Jahr. Der deutsche Ruder-Olympiasieger Oliver Zeitler ist Europameister im Einer. Bei der EM in Varese in Italien setzte er sich trotz schwieriger Wetterverhältnisse durch.
5: Wir hatten heute ganz, ganz wilde Bedingungen hier. Mal war es Schiebewind, dann war es Gegenwind, als ich noch aus Wasser gegangen bin. Dann jetzt am Ende war es doch wieder sehr schnelle Bedingungen, so dass ich meinen Rekord auch einstellen konnte von gestern. Und so während dem Rennen war es tatsächlich sehr kontrolliert.
1: Silber bei den Europameisterschaften ging an den Ruderer aus Belarus. Bronze sicherte sich ein Grieche. Das war WDR aktuell.
6: Danke, Regina. Inga Hinkamp aus der WDR2-Wetterredaktion. Du hast wieder Hitze für uns?
7: Ja, jetzt gerade schon in Bonn, Zülpich, Düren und Köln-Porz. Denn überall dort hat das Thermometer inzwischen die 30 Grad erreicht. Und dort kann es heute auch noch hochgehen auf bis zu 32 Grad. Etwas kühler ist es in Ostwestfalen-Lippe. Da haben wir heute nur Höchstwerte von bis zu 28 Grad. Es ist bis heute Abend sonnig und trocken. Auch morgen starten wir sonnig und dann kommen im Laufe des Tages Quellwolken dazu. Es wird dann auch deutlich schwüler und vor allem auch deutlich heißer. 31 bis 35 Grad morgen. Und ab Nachmittag kann es dann punktuell auch Hitzegewitter geben.
6: Danke trotzdem.
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6: Die Staus für euch mit den längsten Wartezeiten. Wir starten auf der 1 Osnabrück Richtung Münster zwischen Lengerich und Münster Nord. Eine halbe Stunde drauf, mehr als 15 Kilometer Stop and Go dort. A1 Münster nach Dortmund zwischen Carmen Zentrum und Kreuz Dortmund Unna 10 Minuten plus 5 Kilometer Stockstart. A3 Frankfurt Richtung Köln zwischen Siebengebirge und Loma. Viertelstunde mehr einplanen, 6 Kilometer Stau nach Unfall. Dann A3 Arnheim Richtung Oberhausen vor dem Grenzübergang Elten, eine Viertelstunde plus, 2 Kilometer Stau noch auf niederländischer Seite. A61 Koblenz Richtung Mönchengladbach zwischen Niederzissen und dem Dreieck Bad Neuenahr plus 10 Minuten, 6 Kilometer Stockes. Und alle Staus, auch die kürzeren, kriegt ihr von uns rund um die Uhr zuverlässig geliefert Wort in der WDR 2 App.
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6: Zwei Drittel der Ferien liegen noch vor uns. Das heißt, eine Menge Zeit, um noch schöne Sachen zu machen mit den Kids und von wegen schön. Denkt mir bitte auch dran, uns neidisch zu machen. Wo seid ihr gerade, wo es nett ist? Hauptsache weg von zu Hause. Das kann es in Dubai sein, am Popocatépetl oder auch nur zwei Straßen weiter bei der Oma. Ist alles okay für mich. Bitte melden über die WDR 2 App. Schreibt mir oder sagt mir was.
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0: Salvador Soler für euch im WDR 2 Musikmix. Und ihr übrigens, der liebe Kamrat aus dem Westen, der hat ja doch ein echtes Talent dafür, große Gefühle in Popsongs zu verpacken. Also egal jetzt, ob I Believe, Feel Alive oder Be Mine, seine Songs bleiben in Ohr hängen. Deswegen ist der Mann ja auch einer der beliebtesten Radiostars hier bei WDR 2. Jetzt ist der Kamerad mit der neuen Single am Start. Da geht es nicht um das frisch Verliebtsein, so mit Schmetterling im Bauch, sondern im Moment danach, also wenn die rosa-rote Brille so langsam eine andere Färbung kriegt.
1: Love Sober ist quasi das Gegenteil von Drunk in Love. Das heißt, das ist die Phase, wo die rosa-rote Brille ab ist, wo man die Realität wieder sieht und vielleicht auch realisiert, dass eine Person gar nicht so gut für einen ist.
0: Ja, und der Song feiert dieses Gefühl, wieder bei sich selbst anzukommen, ehrlich, eingängig und natürlich mit dem typischen Kamerasound für euch. Hier die neue Single Love Sober im WDR 2 Musikmix.

Lights. Ellie Goulding auf die A2. Und hier ist eine frische Warnmeldung. Vorsicht bitte für die A52 Essen nach Düsseldorf zwischen Tiefenbruch und Ratingen. Da brennt ein Fahrzeug. Bitte fahrt dort besonders vorsichtig. Ihr Lieben, ihr habt heute Vormittag bei Marco Schrall ja vielleicht wieder einen Teil gehört vom härtesten Radioquiz der Welt und den Rest nicht mehr mitbekommen. Wobei es ja eigentlich unentschuldbar ist, nicht den ganzen Tag wieder A2 zu hören. Aber wie auch immer, hier ist nochmal netterweise die Auflösung für euch. Gesucht war der Begriff Wasserrutsche. Und alle Stichworte, die wir euch vorher gegeben haben, sind in die Richtung gegangen. Denn Icarus, The Rise of Icarus, ist eine der höchsten Wasserrutschen der Welt in Wisconsin, USA. Dann Atlantis, gibt einen spektakulären Wasserrutschenpark im Hotelkomplex Atlantis in Dubai. Stichwort Seilbahn, in die musst du steigen, um in Malaysia auf die längste Wasserrutsche der Welt zu kommen. Die geht da quer durch den Dschungel. Und dann hat man noch Magic Eye, das wiederum ist die längste geschlossene Röhrenwasserrutsche der Welt. Und sogar in Deutschland, im bayerischen Erding. War doch gar nicht so schwer, oder? Stellt euch an,

0: 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Das
1: ist Inga Hinkamp mit WDR 2 Wettermix. Wobei, bleibt eigentlich wie sie ist, oder?
2: Na, es wird jetzt wieder recht heiß. Also es heißt eigentlich wieder 3 Tage Hitze durchhalten im Westen. Heute ist das Ganze noch halbwegs gemäßigt. Wir erreichen bis zu 28 Grad in den kommenden Stunden in Ostwestfalen-Lippe und bis 32 Grad im südlichen Rheinland. Morgen sind es dann 31 bis 36 Grad. Da könnte es dann im Bergland punktuell schon mal ein Hitzegewitter geben. Meistens ist es aber noch trocken. Anders sieht es Dienstag und Mittwoch aus. Da haben wir dann eben die Gefahr für Hitzegewitter, teilweise auch kräftige Gewitter. Und es bleibt eben über 30 Grad heiß und auch schwül. Ab Donnerstag wird es angenehmer. Ich habe gerade mal nachgeguckt, wir liegen damit tatsächlich auch über Palma de Mallorca, denn da haben wir morgen 32 Grad, übermorgen 33 Grad.
1: Ach, die frieren sich da ein und wir freuen uns. Danke.
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1: Die Staus im Westen mit den längsten Wartezeiten für euch. A1 Osnabrück nach Münster, zwischen Lattberger und Münster Nord eine halbe Stunde drauf. Mehr als 10 Kilometer stockt es da mittlerweile. A1 Münster Richtung Dortmund zwischen Carmen Zentrum und Kreuz Dortmund Unna 10 Minuten plus 5 Kilometer stockend. Dann A3 Frankfurt nach Köln zwischen Siebengebirge und Lohmar. Dort eine Viertelstunde länger, 7 Kilometer stockend nach einem Unfall. A3 Arnheim Richtung Köln zwischen Kreuz Oberhausen und dem Kreuz Oberhausen West 3 Kilometer Stau. A33 Osnabrück Richtung Bielefeld zwischen Hartberg und Hilte am Teutoburger Wald, 3 Kilometer stockend. Und alle Staus, auch die kürzeren, kriegt ihr rund um die Uhr zuverlässig geliefert in der WDR 2 App.
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0: Haushaltsweißtiere. Achtung, ihr Lieben, haltet euren Haustieren eben mal die Ohren zu. Die können das nicht so gut ab. Sowas wie ein Tusch. Der Abschluss der Kölner Lichter gestern Abend vor Mitternacht. Große Feuerwehr- und Drohnenshow am Rhein. Und da war was richtig los am Großen Dom.
1: Ende gut, alles gut, ne? Kann man so sagen, ja. Hat dann doch noch gut geklappt.
0: Sagt der Chef-Pyrotechniker Aleph. Bisschen Verspätung gab es ja, 20 Minuten wegen technischer Probleme. Und zum ersten Mal haben da 500 synchron geschaltete Drohnen bunte Bilder in den Nachthimmel geleuchtet. Und danach gab es dann eines der größten Höhenfeuerwerke Europas. Stefan aus Bergheim, der liebt's einfach.
2: Es lohnt sich jedes Jahr, immer wieder aufs Neue. Wir freuen uns, dass es jetzt dieses Jahr auch wieder stattfindet und nicht abgesagt worden ist. Und wir sitzen gerne hier und freuen uns aufs Feuerwerk und die ganzen Leute und die Atmosphäre einfach. Ist einfach jedes Jahr immer wieder mega, magisch einfach, also ist toll.
0: Und kleiner Seitenaspekt, wegen des extrem Niedrigwassers im Rhein gab es diesmal sogar mehr Sitzplätze.
3: Mehr Platz, dann ist es nicht so voll. Super.
2: Letztes Jahr haben wir ein bisschen weiter zurückgesessen, aber dieses Jahr können wir noch ein bisschen näher ran.
0: Ja, und wer sich schon mal aufs kommende Jahr freuen will, dem verrät der Chef-Pyrotechniker auch schon mal das nächste Motto, das Mögliche.
1: Wenn es die Kölner Lichter auch weiterhin geben soll und gibt, wird das Thema heißen Pax. Und das ist das lateinische Wort für Frieden. Ein Feuerwerk für den Frieden. Das wird nächstes Jahr, wenn wir es machen, das Thema sein.
0: Frieden mit viel Bums. Aber es sind ja nur bunte Platzpatronen, die Spaß machen.
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Und von wegen Liebe, Dua Lipa ist jetzt seit knapp 2 Monaten verheiratet mit ihrem Callum Turner. Und sie lieben sich immer noch, wenn man den Bildern auf Insta glauben kann. Diese Hochzeit auf Sizilien hat ja auch 3 Tage gedauert. Ich meine, die konnten gar nicht genug voneinander kriegen und mit ihren Freunden zu feiern. Was ich eigentlich sagen will, die Dua, die hat ja albanische Wurzeln und die beiden, um die es jetzt geht, die sind auch aus dem Osten. Stars da drüben in Rumänien, aber sie starten gerade durch international. Edward Maya und Vika Julina auf WDR 2. Das ist Stereo Love in unserem Musikmix.

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1: Die Nachrichten mit Regina Münch. Guten Tag.
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1: In Griechenland breiten sich neue große Waldbrände aus. Besonders betroffen sind die Regionen westlich der Hauptstadt Athen und auf der Halbinsel Peloponnes. Nils Hansen berichtet.
2: Die Bewohner mehrerer Ortschaften mussten bereits aus ihren Häusern raus, weil es zu gefährlich für sie wurde. Rund 200 Gebäude sollen bereits von den Flammen zerstört worden sein. Besonders Sorge macht den Einsatzkräften das Feuer bei Athen. Stürmische Winde peitschen es weiter vor sich her. Es steht nur noch wenige Kilometer vor der Großstadt Megara. Behördenangaben zufolge lösten Funken an der Stromleitung eines Windparks diesen Brand aus. Die Ermittlungen zu den anderen Feuern laufen auf Hochtouren. Landesweit wurden schon 13 Personen wegen fahrlässiger Brandstiftung festgenommen.
1: Leichte Entspannung melden die Feuerwehrleute in den Waldbrandgebieten in Frankreich und Spanien. Rund um Bordeaux dürfen viele Anwohner wieder zurück in ihre Häuser. Und auch in Spanien, bei Madrid, gelingt es den Feuerwehrleuten häufiger, Brände zumindest einzudämmen. In Ungarn droht wegen der Dürre ein Engpass bei der Energieversorgung. Ministerpräsident Modior hat die Bevölkerung vorgewarnt, dass morgen wegen der Hitze das einzige Atomkraftwerk des Landes abgestellt werden muss. Die Donau führt nicht genug Wasser, um damit die Reaktoren zu kühlen. Zudem sollen die Temperaturen in Ungarn in den nächsten Tagen auf 40 Grad steigen. Modior rief Unternehmen, Kommunen und Haushalte dazu auf, zwischen 17 und 22 Uhr möglichst wenig Strom zu verbrauchen. In Witten hat eine Rettungswagenbesatzung heute Vormittag zufällig eine verletzte Frau auf einer Landstraße entdeckt. Das führte zu einem größeren Polizeieinsatz. Der Fundort nahe der A44 wurde weiträumig abgesperrt. Noah Brümmelhorst berichtet.
3: Die Sanitäter fanden die Frau mit leichten Schürfwunden mitten auf der Fahrbahn, nur wenige Meter von der Autobahnauffahrt entfernt. Sie versorgten sie und brachten sie ins Krankenhaus. Nach Angaben der Polizei sind die Umstände ungewöhnlich. Deshalb wurde der Bereich abgesperrt und umfassend nach Spuren gesucht. Auch eine Drohne wurde dabei eingesetzt. Die Ermittler prüfen mehrere mögliche Abläufe, darunter auch, ob ein Fahrzeug beteiligt gewesen sein könnte. Die Frau konnte bislang nicht vernommen werden. Die Ermittlungen dauern an.
1: Das ist heute noch Thema. Das heiße und trockene Wetter führt dazu, dass Pegelstände des Rheins weiter sinken. In Düsseldorf und Duisburg liegen sie heute etwas unter den teilweise historischen Tiefständen der letzten Tage. Stress am Arbeitsplatz ist ein wachsendes Problem für viele. Die kaufmännische Krankenkasse hat ausgewertet, dass noch nie so häufig Menschen deswegen krankgeschrieben worden sind wie letztes Jahr. In Nordrhein-Westfalen ist in mehreren Städten der Christopher Street Day gefeiert worden. Eine Woche nach dem Anschlag auf den CSD in Berlin ging es der queeren Community auch darum, ein Zeichen zu setzen. In Moers, Aalen und Bonn. In Essen wird darüber nachgedacht, Videokameras gegen wilde Müllkippen einzusetzen. Mittlerweile kümmern sich genauso viele Mitarbeiter täglich um die wilden Müllkippen wie um Sperrmüll. Im Ort Melle, kurz hinter der Grenze zu Niedersachsen, gab es letzte Nacht eine kuriose Szene. Ein Mann ist in einen Pferdestall eingedrungen, hat sich dort bis auf einen Badeanzug ausgezogen und dann ein Pferd umarmt. Die Hofbesitzer haben das über eine Kamera beobachtet und den Mann über eine Lautsprecheranlage angesprochen. Der ist daraufhin geflohen. Jetzt ermittelt die Polizei, was hinter dem Vorfall stecken könnte. Das war WDR aktuell.
4: Dankeschön. Ich umarme Inga Hinkamp aus der WDR 2 Wetterredaktion. Ich glaube, den Tag heute, den sollten wir noch genießen, oder? Von den Temperaturen her.
5: Zum Glück hast du mehr als einen Badeanzug an. Ja, genau. Also heute haben wir noch so echt schönes, hochsommerliches Wetter. Klar, wir brauchen dringend Regen. Da müssen wir auch weiterhin drauf warten. Aber heute sind die Temperaturen noch vergleichsweise verhalten. Wir haben bis zu 28 Grad in Ostwestfalen-Lippe und bis zu 32 Grad im südlichen Rheinland. Ab morgen wird es dann wirklich wieder sehr, sehr heiß. Morgen haben wir Temperaturen zwischen 31 und 36 Grad. Es wird wenig Wind geben, es wird schwül. Das alles führt dann dazu, dass der Deutsche Wetterdienst sagt, Achtung, das gibt eine hohe Wärmebelastung. Morgen wird anstrengend, die Nächte werden auch anstrengend. Teilweise geht es nicht unter 24 Grad runter. Und ab Donnerstag ist dann wieder ein bisschen Erholung in Sicht.
0: Merci. 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
4: Die Staus bei euch im Westen mit den längsten Wartezeiten. A1 Osnabrück nach Münster zwischen Ladbergen und Münster Nord ein Plus von 20 Minuten, 9 Kilometer Stau. A1 Münster Richtung Dortmund zwischen Kamener Kreuz und Unna dauert 10 Minuten länger, 4 Kilometer Stau. A3 Frankfurt nach Köln zwischen Siebengebirge und Lohmar ein Plus von einer Viertelstunde, 7 Kilometer stockt's da. Die A46 Heinsberg nach Düsseldorf zwischen Dreieck Mönchengladbach-Wanlow und Jüchen nach Unfall gesperrt. A61 Koblenz Richtung Mönchengladbach zwischen Wehr und Dreieck Bad Neuenahr Plus von 20 Minuten, 10 Kilometer stockt's da. Und alle Staus, auch die kürzeren, kriegt ihr rund um die Uhr zuverlässig von uns in der WDR2-App.
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4: Hallo, es ist elektronische Post gekommen an WDR2. Hi, ich bin Oskar, 12 Jahre alt. Wir kommen gerade von den Großeltern aus Thüringen. Und es ist schön, wieder rheinländisch zu hören. Na, schön, dass du wieder da bist, Lederjung. Entschuldigt bitte den schäbigen Versuch, aber ich komme weiter von unten aus dem Süden. Schreibt oder sagt mir doch bitte weiter, wo ihr auswärts seid oder meinetwegen, wo ihr auch schon wart. Da bin ich jetzt nicht kleinlich. Gerne über die WDR2-App.
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0: The Bossos, zusammen mit den Common Linettes auf WDR 2. Wir lieben. Es ist Sonntagnachmittag und wir hören die letzten Tage aus Frankreich eigentlich nur von Bränden. Aber seit gestern läuft da auch die Tour de France Femme, also die Tour de France der Frauen. Es gibt 9 Etappen. Die Rundfahrt startet in Lausanne und endet am Ende in Nizza. Matthew Genet-Schön, WDR 2 Sport. Die Tour gibt es jetzt im 5. Jahr. Was würdest du sagen, ist eine Erfolgsgeschichte?
1: Ja, absolut. Also sie hat sich ganz, ganz schnell als das Rennen im Rennkalender etabliert. Wie gesagt, 5. Jahr und jeder bereitet sich hier top vor. Es hat so viel Prestige, hier in Gelb zu fahren, natürlich für die Teams den Gesamtsieger oder die Gesamtsiegerin zu stellen. Es ist ein absoluter Boom. Wir haben das auch gestern schon in Lausanne erlebt bei den Zuschauerinnen und Zuschauern da an den Straßen, am Straßenrand. Es ist wirklich sehr viel los und es wird von Jahr zu Jahr mehr.
0: Wie lief der erste Tag? Läuft ja erst seit einem.
1: Ja, der erste Tag lief schon mal sehr gut. Es ging von Lausanne nach Lausanne, also einmal vom Genfersee hoch zum Lac du Neuchâtel und dann wieder zurück. Malerische Bilder natürlich, sehr, sehr viele Zuschauer. Der Schweizer Nationalfeiertag noch oben drauf. Also das war ein absoluter Erfolg schon mal. Und renntechnisch war das auch, es war ein bisschen bummelig. Am Ende wurde es dann spannend. Es gab einen Sprint und da gewinnt im Moment nur eine. Das ist die beste Sprinterin im Feld. Das ist die Niederländerin Lorena Wiebes. Die hat das ganz entspannt nach Hause geschaukelt und die wird es auch heute wieder zu schlagen gelten.
0: Okay, abgesehen von der Schweiz, in einigen Ecken von Frankreich brennen ja doch die Wälder. Muss die Tour da insgesamt umplanen in Richtung Nizza?
1: Nee, das ist ja tatsächlich einfach auch glücklich gelaufen, dass man sich hauptsächlich im Südosten des Landes aufhält, also wirklich abseits dieser Brandherde im Moment. Wir haben es auf der Fahrt hin tatsächlich gemerkt, dass wir eben einmal durch Frankreich gefahren sind, auch wie diesig diese Luft schon ist, weil das alles rüberzieht im Prinzip von Bordeaux und so weiter. Aber die Tourstrecke verläuft tatsächlich abseits dieser Problemzonen, sagen wir es mal so, in dieser Krisenregion.
0: Merci, Genet, schön, WDR 2 Sport über die Tour de France Femme. Danke dir.

Good Old Days auf WDR 2. Die Kick, die Nummer, den könnt ihr übrigens auch mal beim Dönermann in Berlin treffen oder mit Freunden am Spreeufer, diesen Christus Randy. Der stammt zwar aus dem Südwesten von England ursprünglich, ist aber in Berlin entdeckt und unter Vertrag genommen worden und lebt da auch, ist natürlich klar. Man muss ja sagen, die Briten haben in Sachen Musik einfach nicht ganz so eine Expertise wie wir hier.

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1: Und hier ist Inga Hinkamp. Inga, was tut sich?
2: Also ich habe gerade mal nachgeschaut. Mit 3,5 Stunden Autofahrt kann man es in den nächsten Tagen in deutlich erträglichere Gefilde schaffen. Und zwar Domburg, niederländische Nordseeküste. Da haben wir morgen 25 Grad und Sonnenschein. Hier bei uns im Westen wird es dagegen unangenehm heiß mit 31 bis 36 Grad. Wenig Wind, drückender Schwüle. Die Nacht auf Dienstag wird dann auch verbreitet tropisch. Dienstag können sich regional kräftige Hitzegewitter bilden. Auch Mittwoch nochmal heiß. Ab Donnerstag wird es dann auch bei uns erträglicher.
1: 3,5 Stunden nach Domburg. Wer fährt mit? Meldet sich.
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1: Könnt unterwegs nur Staus geben. Die Staus mit den längsten Wartezeiten für euch. A1 Osnabrück Richtung Münster, zwischen Landbergen und Münster Nord, ein Plus von 10 Minuten. 5 Kilometer stockt's da. A1 Münster nach Dortmund, zwischen Kamener Kreuz und Kreuz Dortmund-Unna, auch 5 Kilometer stockend. Dann A3 Frankfurt Richtung Köln, zwischen Siebengebirge und Lohma, ein Plus von 10 Minuten. 6 Kilometer stockt's. A45 Hagen nach Dortmund, zwischen Kreuzhagen und dem Westhofener Kreuz, 4 Kilometer stockend. A61 Koblenz nach Mönchengladbach, zwischen Wehr und dem Dreieck Bad 9a. 20 Minuten mehr einplanen, mehr als 15 Kilometer stockend. Und alle Staus, auch die kürzeren, rund um die Uhr zuverlässig in der WDR2-App von uns geliefert.
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1: Ja, mit der Nase und der großen Gaga-Lady. Das ist für euch

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0: Teddy's Wims für euch im WDR 3 Musikmix. Mr. Nolo. Padapadam.
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0: Ah, Mockte in der linken Hand, Melone in der anderen. Zum Jahrstellen so ein Leben in der Südsee. In Xanten am Niederrhein, das ist ja unsere Sommerferienregion diese Woche. Ihr könnt da paddeln auf der Niers, Schlossromantik genießen, wilde Pfade im Naturpark schwalmen, nette Maas erkunden, eine Auen- und Moorlandschaft besuchen, aber auch Survival-Trainings machen oder Wasser-Action pur gibt es da auch. Zu unserer Draußen im Westen-Reporterin Anita Horn. Da gibt es nämlich
2: unter anderem eine grün-gelbe Wasserhüpfburg, riesengroß, mit Rutschen, Trampolin, mit Hindernisparcours. Und früher oder später geht es hier ehrlich gesagt immer so wie gerade Felix ins Wasser rein. Aber das ist schön erfrischend und tut einfach richtig, richtig gut.
0: Und auf der anderen Seite der fast 1 Kilometer langen Landzunge gibt es eine Sportanlage, die der 9-jährige Ben für sich entdeckt hat.
3: Man kann hier Wakeboard und Wasserski fahren und Kneeboard. Und man kann hier Sachen auch ausleihen und man kann auch eigene Sachen mitbringen.
0: Ah, Wakeboard, Wasserski und Kneeboard, also auf den Knien an einem Kabel übers Wasser ziehen lassen. Das ist Urlaub pur. Jucke aus Granburg liebt das hier und sagt, alle sind herzlich willkommen.
4: Weil du hier einfach zur Ruhe kommst. Also im Wassersport sind halt alle echt entspannt. Dann bist du selber halt auch entspannt, wenn du hier ankommst. Ne? Neue Gesichter sind halt auch gerne gesehen. Ne? Also ist ja egal, an welche Stelle, aber hier ist es halt echt schön. Kannst du nicht knurren.
0: Ja, ihr könnt auch zum Hundestrand oder zum FKK, wenn ihr nackig wollt. Oder ihr könnt alles mögliche, Windsurf-Equipment, Stand-Up-Paddling, gibt's alles da. Stefan und Sonja aus Essen, die lassen sich da auch immer verdammt gut gehen.
5: Erste Mal hier, super, aber wir werden wiederkommen. Ist genial hier.
6: Eine Freundin ist öfter schon mal im Sommer hier gewesen und dann haben wir überlegt, heute hätten wir Zeit und das Wetter passt. Wo könnten wir mal hinfahren? Und dann haben wir die 3 Jungs eingepackt, also die Kumpels von unserem Sohn. Dann ist er auch beschäftigt und super, alle haben Spaß.
0: Merkt es euch, Xantener Südsee, alles zum Tipp auf wdr2.de. Und das ist auch Musik zum Sommer. Following the Sun.

Hymnen machen durfte. Waka Waka 2014 und Dada 2026. Und dann war die Frau noch 12 Jahre mit dem spanischen Weltmeisterkicker zusammen. Also mehr Fußballherz geht ja wohl nicht.

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1: Die Nachrichten mit Regina Münch. Guten Tag.
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1: NRW-Verkehrsminister Krischer fordert mehr Maßnahmen der Politik gegen die Folgen des aktuellen Niedrigwassers. Der Grünen-Politiker sagte der dpa, das Thema sollte bei der nächsten Verkehrsministerkonferenz am nächsten Donnerstag auf der Tagesordnung stehen. Sebastian Ehl, womit begründet Krischer seine Eile?
2: Mit der dramatischen Lage der Binnenschiffe auf dem Rhein und auch auf der Donau, die durch das Niedrigwasser ja immer weniger transportieren können. Krischer schlägt eine nationale Taskforce für Sofortmaßnahmen vor. Und ganz konkret geht's ihm um Geld. Denn eigentlich läuft der Ausbau der Fahrrinnen längst. Allerdings wirft er der neuen Bundesregierung vor, die Finanzierung im vergangenen Jahr gestoppt zu haben. Krischer fordert vom Bund das Geld beispielsweise für den weiteren Ausbau der Fahrrinne zwischen Duisburg und Köln. Dort müssen an einzelnen Stellen große Steine aus dem Rhein entfernt werden, die in die Fahrrinne ragen. Danach könnten Schiffe auch bei niedrigem Wasserstand mit größerer Ladung fahren, ohne auf Grund zu laufen.
1: Stress am Arbeitsplatz ist ein wachsendes Problem für viele. Die kaufmännische Krankenkasse hat ausgewertet, dass noch nie so häufig Menschen deswegen krankgeschrieben worden sind wie letztes Jahr. Gesa Box berichtet.
3: 2025 waren akute Belastungsreaktionen und Anpassungsstörungen der Grund für 119 Krankentage auf 100 Versicherte. Zu Beginn der Analyse vor 9 Jahren lag die Zahl bei nur 66. Das ist ein Anstieg von 80%. Die Krankenkasse geht davon aus, dass diese Stressdiagnosen mit Überstunden, einem zu hohen Arbeitspensum, zu geringem Gehalt und Existenzängsten zusammenhängen. Außerdem seien zwar viele auf der Arbeit heutzutage flexibler, was Zeiten und Arbeitsort angeht, aber das führe nicht zwingend zur Entlastung, sondern dazu, dass es keine klaren und ausreichenden Ruhezeiten gäbe.
1: Der deutsche Ruder-Olympiasieger Oliver Zeidler ist Europameister im Einer. Bei der EM in Varese in Italien setzte er sich trotz schwieriger Wetterverhältnisse durch.
4: Wir hatten heute ganz, ganz wilde Bedingungen hier. Mal war es Schiebewind, dann war es Gegenwind, als ich noch aus Wasser gegangen bin. Dann jetzt am Ende war es doch wieder sehr schnelle Bedingungen, so dass ich meinen Rekord auch einstellen konnte von gestern. Und während dem Rennen war es tatsächlich sehr kontrolliert.
1: Silber bei den Europameisterschaften ging an den Ruderer aus Belarus. Bronze sicherte sich ein Grieche. Das Wetter spielt auch bei 2 weiteren Themen des Tages eine Rolle. Ungarns Ministerpräsident Modior warnt vor einem Engpass bei der Stromversorgung. Grund ist, dass morgen wegen der Hitze das einzige Atomkraftwerk des Landes abgestellt werden muss. Feuerwehrleute aus NRW helfen seit gestern dabei, Waldbrände in Spanien zu löschen. Auch Griechenland hat mit Feuern zu kämpfen. In Frankreich hat sich die Lage weiter entspannt. Und nach dem Ansturm auf die Stadt Ceuta nördlich von Marokko steigt die Zahl der Opfer. Mindestens 72 Menschen sind bei dem Versuch gestorben, die spanische Exklave in Nordafrika zu erreichen. In Paderborn geht heute das Volksfest Libori zu Ende nach 9 Tagen. Die Wurzeln der Traditionskirmes sind fast 1200 Jahre alt. Neben großen Prozessionen gab es auch Karussells und viel Kultur. Aus Paderborn berichtet Katharina Böhmer.
5: Am letzten Tag ist es hier nochmal ordentlich voll auf dem Libori-Berg. Die Menschen schieben hier zwischen den Buden und Karussells her. Aber das war nicht immer so, denn zwischenzeitlich in dieser Woche war es ganz schön heiß, sodass die Menschen eher in den Abendstunden gekommen sind. Und am Donnerstag musste die Kirmes sogar wegen einer Unwetterwarnung zwischenzeitlich geschlossen werden. Trotzdem, die Schausteller sagen, sie sind zufrieden. Und auch die Polizei sagt, Libori ist eines der sichersten Volksfeste. Heute Abend gibt es noch das große Abschlussfeuerwerk und dann war es das wieder mit 9 Tagen Kirche, Kirmes und Kultur.
1: Das war WDR aktuell.
6: Danke, Regina. Inga Hinkamp aus der WDR 2 Wetterredaktion. Also, wenn noch mal durchatmen, dann ja wohl heute.
7: Also Bad Wünnenberg meldet aktuell 25 Grad, Marl 30, St. Augustin 32. Also heute Abend ist es immer noch hochsommerlich warm. Kommende Nacht gehen die Temperaturen dann aber noch mal runter auf vergleichsweise kühle 20 bis 12 Grad. In den darauffolgenden Tagen und Nächten wird es die nicht mehr geben. Morgen wird die Luft schon schwüler, drückender. Wir erreichen dann 31 bis 36 Grad. Ganz vereinzelt könnte es morgen auch schon Hitzegewitter geben. Und die Nacht auf Dienstag, die wird dann verbreitet tropisch, teilweise nicht kühler als 24 Grad. Also eine große Party, zumindest für die Mücken. Für uns wird es dann erst ab Donnerstag wieder angenehm.
6: Merci.
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6: Vorsicht erstmal auf der A3, Köln nach Oberhausen, zwischen Kreuz Ratingen Ost und Kreuz Breitscheid. Da sind Radfahrer auf der Fahrbahn. Keine gute Idee. Jetzt die Staus im Westen mit den längsten Wartezeiten. A1 Münster nach Dortmund, zwischen Carmen Zentrum und Kreuz Dortmund-Unna. 4 Kilometer stockt's da. A3 Frankfurt-Köln zwischen Siebengebirge und Lohmar. 10 Minuten plus 6 Kilometer stockend. A45 Hagen Richtung Dortmund, zwischen Kreuzhagen und dem Westhofener Kreuz. 3 Kilometer stockend. Und A61 Koblenz nach Mönchengladbach, zwischen Wehr und dem Dreieck Sinzig. Plus von der einer Viertelstunde. 8 Kilometer stockt's da.
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6: Ah, ich habe wieder elektronische Post bekommen über die WDR 2 App. Die dürft ihr auch gerne nutzen, wenn ihr mir schreiben wollt. Hallo Stefan, wir fahren gerade durch Norwegen und haben euch im Gepäck. Temperaturen bei uns so zwischen 8 und 20 Grad. Also 8 und 20 Grad. So rum. Liebe Grüße, Jörg, Jonathan, Claudia und unsere Hündin Bella. Ja, viel Spaß da oben, ihr drei. Klingt ja auch sehr hundegerecht von den Temperaturen her. Es sei denn natürlich, eure Bella ist ein chinesischer Nackthund. Aber da gehe ich nicht von aus.
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Changes. Ruhe in Frieden, Tupac. Oh yeah. So, eine frische Warnmeldung für die Autofahrer auf der A3. Arnhem Richtung Oberhausen. Vorsicht zwischen Grenzübergang Elte und Nemmerich Ost. Da brennt ein Fahrzeug. Bitte fahrt besonders vorsichtig. Sicht ist logischerweise eingeschränkt durch den Brand.

0: Something, James Morrison für euch im WDR 2 Musikmix. Ihr Lieben, es ist Sonntagnachmittag, der Abend liegt vor uns.
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0: Achtung, folgende Situation.
2: Code eingeben.
3: Ich weiß ihn nicht mehr.
2: Wir wissen, dass ihr darauf trainiert seid, uns hinzuhalten.
3: Sie hinzuhalten? Ich krieg für den Scheiß 2 Pfund pro Stunde. Ich würde Ihnen das Geld in Ihren verdammten Van tragen.
0: Sagt ein Mann, der offensichtlich etwas bewacht, das nicht ihm gehört und der dafür auch nicht sein Leben riskieren will. Und was das ist, das wird schon am Titel der Serie klar. Das Gold. Jörn Bär, wieder 2 Serien. Wo und wann spielt die?
4: In England, 1983. Da wollen Diebe ein Lager ausräumen und wissen gar nicht, dass da viel mehr zu holen ist, als sie vorher dachten. Gold eben, und ein Hehler zeigt danach Interesse.
5: Das sind 3 Tonnen pures Gold, das ihr aus dem Verkehr gezogen habt, um es dann wieder auf den Markt zu schmeißen. Ohne, dass es irgendjemand mitkriegt. Es gibt 2 Menschen in England, die wissen, wie man das macht. Ihr hört von mir.
4: Ja, der ist also offensichtlich einer dieser beiden. Diese 3 Tonnen haben einen Wert von 26 Millionen Pfund. Damals zumindest war das so. Das wären heute etwa 30 Millionen Euro. Ursprünglich hatten die Diebe damals mit nur 1 Million spanischer Peseten in diesem Lager gerechnet.
0: Und das ist wirklich mal so passiert? Also von wegen inspiriert von realen Ereignissen?
4: Richtig, das ist so passiert. Das Problem für die Diebe, wie kann man denn jetzt bitte schön pures Gold zu Geld machen? Und die Polizei will die Diebe natürlich finden, bevor genau das passiert ist.
6: Das Geld wird weit weg von Südlondon auftauchen. An überraschenden Orten bei überraschenden Menschen. Und wir werden nicht viele Gelegenheiten kriegen, diese Menschen zu verhaften, weil es in diesem Land Systeme gibt, die uns daran hindern. Also wenn wir das Geld aufspüren können, wäre ich ganz auf Ihrer Seite. Aber wenn wir das Gold auftreiben, gibt es nichts mehr zu jagen.
0: Und Jörn, wie findest du die Serie insgesamt?
4: Ich finde die schon deswegen gut, weil der Raub an sich wirklich völlig unspektakulär ist und deswegen auch wirklich nur sehr kurz abgefrühstückt wird. Das ist also jetzt kein neues Haus des Geldes, wo es um die Planung und so weiter geht. Naja. Die kommen da rein und denken sich, oh, hier ist ja viel mehr, als wir dachten. Das Spannende ist wirklich diese erste Überforderung der Gangster, dieses Gold zu Geld zu machen. Wie geht das denn? Und die, die das dann in die Wege leiten, die sind wirklich sehr charismatisch, gut gespielt, wie auch der Hauptermittler. Ich finde, das ist wirklich ein spannender Wirtschaftsthriller am Ende, der sich über Jahre zieht. Es sind 2x6 Folgen, die dauern je 1 Stunde.
0: 2x6, weil wir uns direkt beide Staffeln angucken können, ja, von der englischen Serie Das Gold. Jetzt bei uns in der ARD Mediathek. Jörn Bär, WDR 2 Serie, findet die top. Sehr gut.

Lovesick, Michael Schulte. Übrigens, die Schulte könnt ihr diesen Sommer sicher irgendwo da oben im Norden an der Küste treffen, denn einer der Jungs von Michael ist mit 7 ja schon schulpflichtig und die sind alle heiß auf Meer, hat er uns mal erzählt. Guckt einfach am Strand da, wo ihr immer um ihr seid, nach einem blonden Wuschelkopf, das könnte ja dann sein. Das hier ist für euch Robin Schulz, Sugar im WDR2 Musikmix.

0: gleich ist es schon 17.30 Uhr.
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2: Inga Engkamp, Levelei, der Sonntag hat ja jetzt nur noch ein paar Stunden.
3: Ja, und auch da haben wir wenig Wolken am Himmel und heute Abend dann immer noch Temperaturen zwischen 23 Grad an der Weser und 30 Grad am Rhein. Kommende Nacht ist es dann auch meistens sternenklar oder wenn sind nur wenig Wolken am Himmel und die Temperaturen gehen nochmal zurück auf 20 bis 12 Grad. Ich sage nochmal, weil ab morgen wird es dann wirklich wieder richtig, richtig heiß. Erstmal ist es morgen ähnlich sonnig, wie wir es heute erlebt haben, aber ab dem Nachmittag gibt es dann Quellwolken, vor allem im Bergland. Vereinzelt können die Gewitter bringen, meistens bleibt es noch trocken, aber es wird eben drückend schwül. Winterberg erreicht 27 Grad, Aalen 33 und Düsseldorf 35 Grad. Und dann die Nacht zu Dienstag, da geht es teilweise nicht runter unter 24 Grad. Und am Dienstag selbst ist es dann sehr schwül, drückend. Wir haben dann 30 bis 35 Grad und teilweise können sich dann eben auch regional heftige Hitzegewitter entwickeln.
2: Ich hechle schon jetzt.
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2: Die Staus im Westen mit den längsten Wartezeiten. A1 Münster nach Dortmund zwischen Carmen-Zentrum und dem Kreuz Dortmund-Unna. Ein Plus von 10 Minuten, 6 Kilometer stockt's da. Wir wechseln auf die A3 Frankfurt Richtung Köln zwischen Siebengebirge und Lohmar. Plus von 10 Minuten, 6 Kilometer stockend da. Dann A3 Köln nach Oberhausen zwischen Solingen und dem Kreuz Hilden. Plus von 10 Minuten, 4 Kilometer Stau nach Unfall. A45 Hagen Richtung Dortmund zwischen Kreuzhagen und dem Westhofener Kreuz 5 Kilometer stockend. Und eine hätte ich noch, A61 Koblenz Richtung Mönchengladbach zwischen Wehr, dem Dreieck Sinzig. 10 Minuten draufpacken, 5 Kilometer stockt's da.
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2: Ist mir ein Fest, euch bei mir zu haben an so einem schönen Sonntag zum Draußensein. Das ist ein Coldplay für euch. Feels like I'm falling in love.

0: Sommer kommt von Loy und Musikproduzent und DJ David Puentes aus Köln und heißt Golden Summer, wie gesagt. Ne? Ein Song, der von Loy geschrieben wurde mit einer ganz bestimmten Intention.
1: Ich wollte dieses Gefühl einmal einfangen vom Live-Spielen, weil das ist das, was ich am liebsten tue auf dieser Welt. Dann ist Golden Summer rausgekommen.
0: Und den wollen sie dann auch mit jemandem zusammen machen, der sich mit Beats und Hits wirklich gut auskennt, wie eben David Puentes.
1: Wir haben uns auf seiner Tour kennengelernt. Ich war da Gast bei ihm und durfte so 2, 3 Songs performen. Und ich mochte ihn von Anhieb so sehr. Er ist so ein unglaublich toller Mensch.
0: Und das Ergebnis dieser neuen Musikerfreundschaft hören wir jetzt. Vielleicht ja wirklich euer neuer Sommer-Urwurm. Golden Summer, Loy und David Puentes aus Köln.

Bruno Mars auf WDR 2. Ich liebe den Kerl und ich will ihn auch unbedingt mal treffen, aber ich bin auch ein bisschen sauer auf ihn. Ich meine, da ist er auf Europa-Tournee, der Bruno, kommt auch nach Deutschland. Und wo spielt er? Zweimal da drüben in Berlin. Was soll das? Das war ungefähr vor einem Monat, als so die erste große Hitzewelle war. Muss trotzdem großartig gewesen sein, nur eben leider in Berlin. Und der Mann mit der Harfe hier ist Alex Warren für euch. Ordinary im WDR 2 Musikmix.

0: Hier ist wieder zwei für euch.
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0: Und ich habe eine frische Warnmeldung für Autofahrer unterwegs auf der A4 Olpe nach Köln. Achtung, zwischen Bielstein und Engelskirchen, da gibt es in der Nähe der Autobahn ein Feuer und viel Rauch. Ihr könnt wenig sehen. Bitte besonders vorsichtig fahren.
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3: Die Nachrichten mit Dominik Freiberger. Guten Abend.
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3: Ungarns Regierungschef Magyar warnt vor Engpässen bei der Stromversorgung. Grund ist, dass das einzige Atomkraftwerk des Landes morgen abgeschaltet werden muss. Wegen Hitze und Dürre kann das Donauwasser nicht mehr zum Kühlen der Reaktoren verwendet werden. Clemens Fehrenkotte berichtet.
4: Ungarns Bevölkerung stehen nach Worten von Premierminister Peter Modzsor fünf entscheidende Tage bevor. Die, Zitat, beispiellose Energiekrise sei nur gemeinsam erfolgreich zu bewältigen. Auf seiner Facebook-Seite erklärte der Premierminister am Sonntag wörtlich, morgen wird das Kernkraftwerk Box keinen Strom mehr produzieren. Es stünden die heißesten Tage mit 40 Grad bevor. Und weiter, Zitat, unser Stromnetz, die öffentlichen Versorgungsdienste und natürlich auch wir selbst werden einer enormen Belastung ausgesetzt sein. Das AKW Box mit seinen vier Reaktorblöcken liegt ca. 100 Kilometer südlich von Budapest und trägt in normalen Zeiten fast zur Hälfte der Stromversorgung in Ungarn bei.
3: Die russischen Behörden stufen den tödlichen Sprengstoffanschlag in Moskau von gestern Abend als Terrorakt ein. Zu den Hintergründen der Explosion in einem Luxusrestaurant halten sie sich aber bedeckt. Björn Blaschke berichtet.
5: Gestern Abend hatte es noch offiziell geheißen, dass durch die Explosion in Moskau drei Menschen ums Leben gekommen seien. Mittlerweile sollen zwei weitere Leute ihren Verletzungen erlegen sein, sechs noch in kritischem Zustand schweben. Das zumindest schreiben russische Medien. Fakt bleibt, dass ein selbstgebauter Sprengsatz detoniert ist. Der unabhängige russische Kanal Astra berichtet, dass in dem Restaurant eine geschlossene Gesellschaft zu Gast gewesen sei. Der Geburtstag eines Generals habe gefeiert werden sollen.
3: Das Heavy-Metal-Festival in Wacken hat Fehler eingeräumt. Es geht um den Umgang mit politischen Botschaften von Festivalbesuchern. Die mussten auf Anweisung von Sicherheitspersonal zum Beispiel Anti-AfD-Aufnäher entfernen. Auch die Regenbogenflagge sei verboten worden. Die Festivalmacher sagten, die Sicherheitsdienste seien falsch eingewiesen worden. Das Wacken-Festival in Schleswig-Holstein war in der Nacht zu Ende gegangen. Mit dabei waren 85.000 Metal-Fans. Diese Themen haben uns heute auch beschäftigt. NRW-Verkehrsminister Krischer fordert Geld vom Bund, um die Fahrrinnen größerer Flüsse auszubauen. Beispielsweise im Rhein zwischen Duisburg und Köln müssen schwere Steine beseitigt werden, die in die Fahrrinne ragen. Im früheren deutschen NS-Vernichtungslager Auschwitz in Polen ist an die etwa 500.000 ermordeten Sinti und Roma erinnert worden. Der Vorsitzende des Zentralrats beklagte, dass Sinti und Roma wieder verstärkt Opfer von Gewalt und Bedrohung würden. Nach dem Ansturm auf die Stadt Ceuta nördlich von Marokko steigt die Zahl der Opfer. Mindestens 72 Menschen sind bei dem Versuch gestorben, die spanische Exklave zu erreichen. An einer Landstraße in Witten hat der Rettungsdienst zufällig eine verletzte Frau entdeckt. Die Polizei prüft, was passiert ist, zum Beispiel ob ein Auto beteiligt war. In Spanien sind weiter auch Feuerwehrleute aus NRW im Einsatz, um die Waldbrände dort in Schach zu halten. Die Spezialtruppe unter anderem aus Düsseldorf, Bonn und Leverkusen ist gestern angekommen und unterstützt jetzt die spanischen Kollegen. Gerade müssen sie Gebiete sichern, die eigentlich schon abgelöscht waren, sagt Feuerwehrmann Martin Haselbauer.
6: Denn die Befürchtung besteht, wenn sich ab Nachmittag wieder die Wetterverhältnisse ändern, das heißt die Temperatur ansteigt, Luftfeuchte sinkt, die Winde zunehmen, dass sich die abgelöschten Glutnester wieder entfachen und dass sich dadurch der Brand wieder unkontrolliert ausbreiten kann.
3: Währenddessen sind im Nachbarland Frankreich die Waldbrände etwas zurückgegangen. Da konnten viele Anwohner und Urlauber jetzt wieder zurück in ihre Häuser und auf die Campingplätze. Das war WDR aktuell.
0: Danke, Dominik. Inga Hinkamp, WDR 2 Wetterredaktion, mit dem, was gerade anliegt.
7: Ja, heute Abend ist es weiterhin nahezu wolkenlos und wir haben immer noch zwischen 23 Grad an der Weser und 30 Grad am Rhein. Die Nacht verläuft dann in den Innenstädten schon teils tropisch und ab morgen wird es dann wieder sehr heiß. Erst ist es sonnig, am Nachmittag bilden sich dann Quellwolken und vereinzelt sind hier unter Hitzegewitter möglich. Meistens bleibt es aber trocken bei 31 bis 36 Grad. Am Dienstag gibt es dann nach einer verbreitet tropischen Nacht im Laufe des Tages regional heftige Hitze. Gewitter, dazu starke Schwüle und 30 bis 35 Grad.
0: Klingt nicht sonderlich entspannt.
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0: Die Staus mit den längsten Wartezeiten für euch im Westen. A1 Euskirchen Richtung Köln zwischen Euskirchen und Erftstadt. Ein Plus von 10 Minuten, 4 Kilometer Stau. A1 Münster nach Dortmund zwischen Carmenzentrum und dem Kreuz Dortmund-Unna. Auch 10 Minuten plus 6 Kilometer stockt's da. A3 Frankfurt Richtung Köln zwischen Siebengebirge und Lohmar. Gleiches Spiel, 10 Minuten drauf, 6 Kilometer stockend. A61 Koblenz nach Mönchengladbach zwischen Niederzissen und dem Dreieck Sinzig. 4 Kilometer stockend. A61 Koblenz Richtung Mönchengladbach zwischen Rheinbach und Zwisthal, 6 Kilometer stockt's da. 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
0: Korrekt! Und auf vielfach Wunsch nochmal die Auflösung jetzt vom härtesten Radioquiz der Welt heute bei Marco Schreil. Gesucht wurde das Wort Wasserrutsche. Und alle Hinweise, die ihr bekommen habt, die gingen in die Richtung Icarus ist die höchste Wasserrutsche der Welt in den USA. Atlantis ist ein Hotelkomplex in Dubai mit riesen Wasserrutschenpark. Seilbahn, die braucht ihr, um zur längsten Wasserrutsche der Welt in Malaysia zu kommen. Und zum Schluss Magic Eye, das ist die größte geschlossene Röhrenwasserrutsche der Welt. Die wartet euch auf euch im bayerischen Erding. Und das war schon das Quiz. Ganz einfach, oder? Wenn man es weiß, das hier ist pink für euch. Trust Fall.

Dirty Go. Tiffany Harris aus Hamburg auf WDR 2. Und weil ich hier gleich für euch Kylie Minogue habe, die war letzte Nacht noch in Amsterdam, die Kylie, auf der Bühne beim World Pride 2026, dem größten Festival der LGBTQ+-Community. Und zwar zusammen mit, haltet euch fest, Madonna. Für die mussten die Fans allerdings wirklich einen langen Atem haben. Madonna ist nämlich erst um 20 nach 2 aufgetreten überhaupt. Und dann holt die noch Kylie Minogue zu sich in die Show. In den 1980ern konnte man doch überall lesen, die zwei, die können sich nicht ausstehen, totaler Zickenkrieg. Also entweder sind die beiden etwas altersmilde geworden oder war schon immer Quatsch, dass die sich mögen. Und die können eigentlich gut miteinander. Hier ist Kylie. Gestern noch in Amsterdam, heute schon wieder hier.

0: ich sehr gut leiden, die Nummer. American Girls, Harry Styles im WDR 2 Musikmix.
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0: Kennt ihr vielleicht? Sehr spannende Rubrik auf WDR 2. Unser Dr. Pop guckt für uns immer auf Songs und erklärt die Geschichte dahinter. Und wo wir ja gerade aus einer Fußball-WM kommen, spricht der Doktor heute über einen Song aus den 90ern, den man auch aus den Stadien kennt oder auch durch ein legendäres Fußball-Computerspiel.
2: Dieser Song gehört zu den eingängigsten und kräftigsten Rockhymnen der 90er Jahre. Song 2 von Blur. Die Entstehungsgeschichte hinter Song 2 ist ganz schön witzig. Der Song war nämlich als Parodie auf Nirvana angelegt. Nach dem Motto, was die mit dem Rumgegröle und mit den drei Akkorden können, das können wir auch. Blur spielten den Song ihrer Plattenfirma vor und die meinten, Jungs, ganz ehrlich, das ist der beste Song, den ihr je gemacht habt. Sehr charakteristisch in dem Song sind auch die Drums. Und da hört man immer so einen leicht versetzten Schlag. Und der stammt vom Gitarristen Graham Coxon. Der hatte sich damals im Studio einen Drumstick geschnappt und das Ganze ergänzt. Also die Drums von Song 2 wurden mit drei Armen eingespielt. Und dann gibt es noch eine Bossa Nova-Version des Liedes von Blur.
3: I got my head checked.
2: Die haben sie mal im spanischen Fernsehen präsentiert. Ich glaube, da wurden im Vorfeld irgendwelche Substanzen konsumiert. Ich bin froh, dass sie dann doch bei der rockigen Version geblieben sind.
0: Ich auch. Und ich habe früher übrigens gedacht, der Song heißt natürlich Song 2, weil er 2 Minuten lang ist. Ist doch klar, aber das ist wohl nur Zufall. Blur haben den Song nämlich einfach Song 2 genannt, weil er der zweite auf der Demokassette für die Plattenfirma war. Und sie hat wohl keinen besseren Namen. Ja, so einfach kann es gehen. Hier ist er.
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0: Sag ich doch. 2 Minuten.
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0: Inga Hinkamp aus der WDR 2 Wetterredaktion. Wie machen wir denn hier weiter?
2: Wir warten weiter auf ergiebigen Regen. Der kommt nicht. Das wiederum beschert uns heute Abend einen hochsommerlichen Sonnensonntagabend bei 23 bis 30 Grad. Ab morgen wird es dann wieder sehr heiß, sehr drückend, schwül bei 31 bis 36 Grad. Morgen gibt es dann schon ein paar mehr Quellwolken ab dem Nachmittag. Aber da ist es dann noch weitgehend trocken. Am Dienstag entwickeln sich dann aber teils kräftige Gewitter mit Unwettergefahr durch kräftigen Starkregen. Und auch am Mittwoch bleibt es nochmal unangenehm heiß. Ab Donnerstag steht dann bei den Höchsttemperaturen zumindest mal keine 3 mehr vorne. Das heißt, da wird es dann wieder etwas angenehmer.
0: Bin ich nicht undankbar für. Danke.
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0: Die Staus messen mit den längsten Wartezeiten. A1 Euskirchen nach Köln zwischen Weilerswist West und Erftstadt. 3 Kilometer stockt's da. A1 Münster Richtung Dortmund zwischen Carmen Zentrum und Kreuz Dortmund Unna. 5 Kilometer stockend. A3 Frankfurt Köln zwischen Siebengebirge und Lohmar. 10 Minuten drauf, 6 Kilometer stockend. Dann A4 Olpe Richtung Köln zwischen Gummersbach und Bielstein. 3 Kilometer Stau. Und A61 Koblenz nach Mönchengladbach zwischen Rheinbach und Zwisttal. 10 Minuten drauf, 4 Kilometer stockt's da.
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0: Jo, lieber Gruß an alle Daheimgebliebenen und alle, die schon wieder da sind. Schön, dass ihr da seid.

0: Das ist Kalke aus Norwegen für euch und es gibt neues Material von Dasha, also von ihr hier. Nach ihrem Mega-Erfolg mit Austin legt die US-Country-Pop-Lady jetzt mit ihrer neuen Single nach und wer Dasha mal live erlebt hat, der merkt schnell, da steckt jede Menge Arbeit drin, denn Dasha lernt nämlich immer noch von den Kolleginnen.
1: Wie Britney Spears auf der Bühne performt oder auch Rihanna. Ich gucke mir gerne Auftritte aus den frühen 2000er an, zum Beispiel von MTV oder Preisverleihungen. Wie wurde der Auftritt inszeniert? Was haben die Tänzerinnen gemacht? Ich studiere das so richtig.
2: Like a way to study it, you know?
0: Eigener Stil ist ein gutes Stichwort. Ich finde nämlich, Frau Dasha hat es überhaupt nicht nötig, sich anderswo umzugucken. Und die macht das schon sehr, sehr gut mit ihrer Mischung aus Pop und Country. Und ich persönlich müsste sie dazu auch überhaupt nicht über die Bühne dopsen sehen. Das ist jedenfalls ihre neue Single im WDR 2 Musikmix. Memo von Dasha.

Das gerade ist übrigens ein musikalischer Wiedergänger. Turn the Lights Off von DJ Kato und Sänger Jon Nørgaard aus Dänemark. Der war 2010 schon mal ein Hit in Skandinavien oben und drüben in Osteuropa. Und dann ist er jetzt Jahre später über TikTok plötzlich wieder in die Charts gewandert. Und erfolgreicher als je zuvor. Also DJs der Welt, lass die Hoffnung nicht fahren. Wenn eine Nummer erstmal nicht so läuft, kann alles noch werden. Dank TikTok und Social Media.

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1: Die Nachrichten mit Dominik Freiberger. Guten Abend.
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1: Der Kampf gegen die Waldbrände verlagert sich vom Südwesten Europas mehr und mehr in Richtung Osten. Während sich die Lage in Frankreich und Spanien heute weiter entspannt hat, kämpft die Feuerwehr in Griechenland gegen immer neue Brandherde. Besonders betroffen ist die Gegend um die Hauptstadt Athen. Von dort berichtet Anna Giordano.
2: Hunderte Einsatzkräfte, darunter auch Feuerwehrleute aus Rumänien und Frankreich, versuchen, die Flammen in den Griff zu bekommen. Ministerpräsident Kyriakos Mitsotakis sprach von einer außergewöhnlichen Lage. Die Wetterereignisse machten es extrem schwer, die Löscharbeiten zu planen. Verdeutlicht wurde das am Nachmittag von einem Unfall in dem Gebiet. Zwei Hubschrauber stießen bei den Löscharbeiten zusammen. Im Fernsehen sah man, wie einer von beiden Feuer fing und abstürzte. Laut griechischen Medien verloren dabei zwei Crewmitglieder ihr Leben, zwei Menschen überlebten. Auf der Insel Kefalonia im Ionischen Meer war in der Nacht eine neue Feuerfront ausgebrochen. Auch hier sind Löschflugzeuge im Einsatz.
1: Der deutsche Ruder-Olympiasieger Oliver Zeitler ist Europameister im Einer. Bei der EM in Varese in Italien setzte er sich trotz schwieriger Wetterverhältnisse durch.
3: Wir hatten heute ganz, ganz wilde Bedingungen hier. Mal war es Schiebewind, dann war es Gegenwind, als ich noch aus Wasser gegangen bin. Dann jetzt am Ende war es doch wieder sehr schnelle Bedingungen, so dass ich meinen Rekord auch einstellen konnte von gestern. Und während dem Rennen war es tatsächlich sehr kontrolliert.
1: Silber bei den Europameisterschaften ging an den Ruderer aus Belarus. Bronze sicherte sich ein Grieche. Das war heute auch noch Thema. Ungarns Ministerpräsident Magyar warnt vor einem Engpass bei der Stromversorgung. Grund ist, dass morgen wegen der Hitze das einzige Atomkraftwerk des Landes abgestellt werden muss. NRW-Verkehrsminister Krischer fordert Geld vom Bund, um die Fahrrinnen größerer Flüsse auszubauen. Beispielsweise im Rhein zwischen Duisburg und Köln müssen schwere Steine beseitigt werden, die wegen des niedrigeren Wasserpegels in die Fahrrinne ragen. In Peru ist ein Touristenflugzeug auf einem Rundflug abgestürzt. 13 Menschen sind ums Leben gekommen, darunter auch zwei Deutsche. Mehr als 1000 Pfadfinder aus ganz Deutschland kampieren aktuell in Hellental in der Eifel. Direkt gegenüber des Freigeheges Hellental stehen die Zelte dicht an dicht. Wolfgang Deutz berichtet.
4: Bis Mitte August tauchen die Teilnehmer ein in die Geschichte vergangener Zeiten, zum Beispiel ins mittelalterliche Aachen um 1349. Aber es gibt auch Projekte außerhalb des Camps. So wollen die Pfadfinder in der Umgebung in Alten- oder Tierheimen helfen, aber auch auf Friedhöfen Pflegearbeiten verrichten. Veranstaltet wird das Camp von der Christlichen Pfadfinderschaft Deutschlands. Das Bundeslager findet alle 4 Jahre statt, in Hellental bereits zum 2. Mal.
1: Das war WDR aktuell.
5: Danke, Dominik.
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5: Inga Hinken kam aus der WDR 2 Wetterredaktion. Was passiert draußen?
6: Heute Abend ist es meistens wolkenlos und wir haben immer noch Temperaturen zwischen 23 Grad, die haben wir in Ostwestfalen-Lippe, und 30 Grad, die haben wir entlang des Rheins. Die Nacht verläuft meistens auch sternklar oder mit wenig Wolken und es kühlt ab auf 20 bis 12 Grad. Morgen ist es dann erstmal ähnlich sonnig wie heute, aber ab dem Nachmittag entstehen Quellwolken, vor allem im Bergland, und ganz vereinzelt kann es dann auch Gewitter geben. Meistens bleibt es aber trocken und dann wird es eben wieder sehr heiß, auch drückend schwül. Lippstadt erreicht morgen 33 Grad, Duisburg 35 Grad und Jülich 36 Grad.
5: Ugh.
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5: Dafür weniger los auf den Straßen. A1 Münster Richtung Dortmund zwischen Carmen-Zentrum und Kreuz Dortmund-Unna, 4 Kilometer stockend und nur eine noch. A3 Frankfurt nach Köln zwischen Siebengebirge und Loma, da stockt es auf 5 Kilometern.
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5: Ihr Lieben, in Wacken war ja heute großer Abreisetag. Circa 85.000 Menschen haben sich ja die letzten Tage da beschallen lassen. War wieder eine heiße Kiste. Und da rede ich nur vom Wetter.
7: Backofen, ganz ehrlich. Schau dir mal meine Arme an. Ich glühe gerade wie ein Stück Schinkenspeck.
8: Ich lieg oben in so einem Auto drin und es war schon echt heiß da drin. Aber wenn man dann die fenstermäßig aufgemacht hat, ging es dann wieder.
5: Ja, und dafür musst du jetzt nicht zu Hause tagelang wieder Schlamm aus Schleswig-Holstein aus deinem Zelt bürsten. Hat alles sein Gutes. Übrigens, wenn ihr die nächsten Tage jetzt verstärkt auf Menschen trefft hier im Westen, die nicht so gut hören, dann nehmt ein bisschen Rücksicht. Die waren in Wacken und hatten offenbar Spaß.

0: Jennifer Page für euch im WDR 2 Musikmix mit Crush. Ihr Lieben, wir müssen grundsätzlich nicht groß diskutieren. Radio ist natürlich das Medium Nummer 1. Keine Diskussion, aber ich finde, man darf auch mal fremdgehen.
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0: Ich weiß ja nicht, was ihr mit 8 Jahren so getrieben habt, aber die französische Autorin Virginie Grimaldi soll in dem Alter schon ihren ersten Roman geschrieben haben. Grimaldi ist weder verwandt noch verschwägert mit diesen Grimaldis da unten in Monaco, ihr wisst schon, aber sie ist die erfolgreichste Autorin Frankreichs. Mittlerweile sind ihre Bücher auch international überall erfolgreich. Wieder zwei Buchhändlerin Martina Manz ist bei mir aus der Buchhandlung Schulz und Schulz in Düsseldorf und hat den Roman dabei. Une belle vie heißt er französisch, auf Deutsch übersetzte Unser Sommer endet nie. Steckt ja auch Frankreich drin?
2: Ja, absolut. Ein tolles Intro. Mehr muss ich gar nicht erzählen. Nein, doch, natürlich. Ja, Unser Sommer endet nie. Ein wunderbares Sommerbuch, aber auch mehr.
0: Worum geht's denn genau?
2: Es geht um Emma und Agathe. Zwei Schwestern, die sich in französischem Baskenland treffen, im Haus ihrer Großmutter, die sie sehr geliebt haben, aber leider jetzt gerade verstorben ist. Und das, eine Woche und beide wissen aber nicht so genau, mal gucken, wie es wird. Denn sie haben sich tatsächlich 5 Jahre weder gesehen noch gehört.
0: Okay, klingt nach einem schwierigen Verhältnis. Wie wird das aufgelöst oder wäre das zu viel verraten?
2: Genau, man darf nicht alles verraten, aber es ist gar nicht so schwierig, wie man denkt. Sie waren sehr, sehr eng. Und das Schöne an diesem Buch ist, es wird die ganze Zeit aus beiden Seiten erzählt. Immer abwechselnd Emma, dann wieder Agathe. Und es gibt immer Rückblicke in die Vergangenheit, sodass man komplett auch ihre Kindheit kennenlernt und ihre innerste Gefühlswelt als Leser. Also man weiß von Anfang an, wo es lang geht und lernt sie richtig kennen.
0: WDR 2 Buchhändlerin Martina Manz aus der Buchhandlung Schulz und Schulz in Düsseldorf empfiehlt also Unser Sommer endet nie von Virginie Grimaldi. Könnt auch gerne nochmal nachhören auf wdr2.de und in den Koffer packen oder für zu Hause, passt beides. Danke dir.

J-Lo für euch mit der Zeit Musikmix und gleich für euch Holly Humberstone aus England. Kommt aus einer gut situierten Arztfamilie in Nottingham, mit drei Schwestern aufgewachsen und kann mir gut vorstellen, dass es da doch etwas Diskussionen gab zu Hause, als Holly mit gerade 20 nach einem Jahr ihr Studium schmeißt und erklärt, so, ich mache jetzt nur noch Musik. Aber bisher läuft das Projekt doch ziemlich erfolgreich für sie. Macht euch selbst ein Ohr. Holly Humberstone auf WDR 2. To love somebody.

0: Lautenbach aus München und Tom Walker aus England.
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0: Heute Nacht besser nochmal Fenster auf und richtig durchlüften, empfiehlt Inga Hinkamp.
2: Ja, die nächsten Tage werden wieder unangenehm heiß. Morgen ist es erstmal noch sonnig, morgen Nachmittag bilden sich dann Quellwolken. Vereinzelt sind Hitzegewitter möglich, meistens bleibt es aber noch trocken. Aber die Luft wird eben schon schwüler und wir erreichen morgen zwischen 31 und 36 Grad. In der Nacht zu Dienstag kühlt es dann teilweise nicht unter 24 Grad runter. Das heißt, wir haben dann verbreitet eine tropische Nacht und am Dienstag selbst kann es dann regional heftige Hitzegewitter geben. Es ist dann drückend und heiß bei 30 bis 35 Grad.
0: Entzückend!
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0: Das ist eigentlich wirklich entzückend. Keine einzige Meldung. Ihr habt freie Fahrt.
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0: Gebt mir noch eine halbe Stunde, beziehungsweise ich nehme es mir einfach. Das ist ein Sunrise Avenue für euch. Lifesaver.

0: 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So, ihr Lieben, wenn es dann auch für euch bald losgeht in den Urlaub, habt ihr denn Taucherbrillen und Flossen für die Kurzen? Habt ihr Mückenspray? Habt ihr genug Ladegeräte an Bord? Alles Sachen, die ich immer vergesse. Und ja, packen für den Urlaub ist kein Spaß. Das war's aber noch nie.
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2: Was ist denn hier los? Ich wusste gar nicht, dass ihr umzieht.
3: Wir ziehen nicht um, wir fahren 2 Wochen weg.
4: Ja, genau, 2 Wochen weg.
2: Ihr zieht für 2 Wochen um? Habt ihr Termiten im Haus oder was?
3: Nix Termiten, wir fahren freiwillig
4: weg. Ja, freiwillig weg.
2: Aber warum?
3: Zur Erholung.
2: Und nach Erholung sieht das Geschleppe aber nicht aus.
3: Man muss halt das Nötigste mitnehmen.
2: Das Nötigste? Ihr nehmt euren Esstisch, Stühle und eure Betten mit.
3: Ich kann nicht in anderen Betten schlafen.
4: Kann sie nicht.
2: Und 4 große Fässer eingelegte Gurken?
3: Ja, ich weiß doch nicht, was es da gibt.
2: Und die Hühner?
3: Für Frühstücksei.
2: Haben die da keine Eier, wo ihr hinfahrt?
3: Bestimmt, aber da kann ich mir auch gleich Salmonellen aufs Brot schmieren.
2: Aber das klingt ja schlimm. Wo fahrt ihr überhaupt hin?
3: Ans Meer.
2: Mitten im Sommer? Das ist doch viel zu heiß.
3: Mit dem Wind geht's.
2: Aber da sprechen sie doch auch anders, oder? Wie wollt ihr euch da verständigen?
3: Die Frau vom Fischhändler kommt doch daher. Die hat uns die wichtigsten Sätze hier auf die Schiefertafeln geschrieben.
2: Echt? Zeig mal.
3: Ja, hier. Wo geht es zum Strand?
2: Ah, das ist praktisch.
3: Oder hier, für mich bitte kein Ei.
2: Stimmt, ihr habt ja die Hühner dabei.
3: Und hier, 2 Bier bitte.
2: Sehr wichtig.
3: Und hier, wo bleibt unser Bier bitte?
2: Wenn es sein muss.
3: Hier, noch eins. Haben Sie ein Mittel gegen Brechdurchfall?
2: Stimmt, man weiß ja nie. Aber warum fahrt ihr eigentlich um die Zeit noch los?
3: Wir wollen die Nacht durchfahren. Wir haben keine Lust, in der Hitze morgen mit den quengelnden Kindern an der Wegezollstation im Stau zu stehen.
5: Ja. Also. Papa, wann sind wir endlich da?
3: Wir sind noch gar nicht losgefahren.
5: Papa, ich muss mal.
6: Ich auch.
3: Ah, das sagt ihr jetzt. Ich habe gerade das Plumpsklo eingepackt.
1: Sie hörten heute vor sehr langer Zeit der erste Familienurlaub.
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ihr Lieben. Es war sehr schön mit euch. Ich könnte direkt nochmal 6 Stunden, aber man muss ja auch die anderen mal ranlassen, eine Chance geben. Hier gleich wieder jetzt die Abendshow mit Markus Barsch. Ich bin Stefan Quoß und weg.

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1: Die Nachrichten mit Dominik Freiberger. Guten Abend.
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1: In Bergheim in der Nähe von Köln löscht die Feuerwehr gerade einen großen Waldbrand. Die Fläche ist fast so groß wie 11 Fußballfelder. Andreas Palik für WDR aktuell.
2: Seit fast 5 Stunden dauert der Einsatz mittlerweile in dem Waldstück. Über 120 Einsatzkräfte aus dem ganzen Rhein-Erft-Kreis sind vor Ort, um das Feuer zu löschen. Unterstützung gibt es auch von der Betriebsfeuerwehr von RWE, weil dort in der Nähe Bahngleise des Energiekonzerns liegen. Auch Bauern helfen mit ihren Tankwagen aus, um Wasser zu dem Brand zu bringen. Ein Sprecher der Stadt Bergheim sagt, dass das Feuer mittlerweile unter Kontrolle sei. Hin und wieder gibt es noch Glutnester und Aufflammungen. Gebäude oder Personen sind bis jetzt nicht gefährdet.
1: Die iranische Führung verhandelt offenbar wieder mit US-Vertretern über das Abkommen für ein Ende des Krieges. Ein hochrangiger Abgeordneter bestätigte neue Gespräche zwischen Vermittlern beider Seiten. In dem Rahmenabkommen vom Juni geht es um eine dauerhafte Regelung, vor allem für die wichtige Handelsroute durch die Straße von Hormus. Gestern hat US-Präsident Trump verkündet, alle Angriffe auf den Iran auszusetzen, weil man kurz vor einem Abkommen stehe. Auf einer Landstraße in Witten hat ein Rettungsdienst heute zufällig eine verletzte Frau entdeckt. Mittlerweile geht die Polizei davon aus, dass sie absichtlich angefahren wurde. Deshalb ermittelt auch eine Mordkommission. Die Frau wurde leicht verletzt in ein Krankenhaus gebracht. Dort konnte sie auch vernommen werden. Und auch das ist heute Thema. NRW-Verkehrsminister Krischer fordert Geld vom Bund, um die Fahrrinnen größerer Flüsse auszubauen. Beispielsweise im Rhein zwischen Duisburg und Köln müssen schwere Steine beseitigt werden, die in die Fahrrinne ragen. Bei der Bombenexplosion in Moskau sind mehr Menschen gestorben als bisher bekannt. Inzwischen sprechen die Behörden von einem Anschlag mit 5 Todesopfern. Wasserspringer Moritz Wesemann hat bei der Schwimm-EM in Paris die erste deutsche Goldmedaille geholt und damit seinen Titel vom 1-Meter-Brett erfolgreich verteidigt. In Paderborn haben die Schausteller eine positive Bilanz des Volksfestes Libori gezogen. Der stellvertretende Verbandschef Petter sagte, das Wetter sei gut gewesen, auch wenn die Kirmes an einem Tag wegen Unwetters unterbrochen werden musste.
3: Alles ist belebt und sämtliche Menschen aus dem Umland kommen nach Paderborn 9 Tage. Die ganze Stadt floriert, alles ist ausgebucht, Hotels, Taxen, egal was. Verbindet viele Menschen und die kommen jedes Jahr wieder nach Paderborn.
1: Die Polizei spricht von einem der sichersten Volksfeste. Es geht heute Abend zu Ende. Das war WDR aktuell. Und so wird das Wetter in Nordrhein-Westfalen. In der Nacht ist es oft sternenklar und die Temperaturen gehen zurück auf 20 Grad in den Innenstädten an Rhein und Ruhr und bis auf 12 Grad in höheren Tallagen. Morgen dann zuerst sonnig, ab dem Nachmittag bilden sich vor allem über Eifel und Sauerland Quellwolken und vereinzelt Gewitter. Meist bleibt es aber trocken. Dazu wird es wieder sehr heiß und drückend. In Bad Salzuflen morgen bis 31 Grad, in Bochum 34 und in Bedburg maximal 35 Grad. Die Zeit 20.03 Uhr.
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4: A44 Aachen Richtung Mönchengladbach zwischen Jülich West und Jülich Ost. Gefahr durch defektes Fahrzeug. Gefahr durch Personen auf der Fahrbahn. A61 Mönchengladbach Richtung Venlo zwischen Süchteln und Nettetal. 1 defekter LKW auf dem Standstreifen. Auf der A1 Münster Richtung Dortmund ist im Kreuz Dortmund-Unna die Verbindung zur B1 Richtung Dortmund bis zum 10. August gesperrt.
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5: Mit Markus Barsch, hallo, schön, dass ihr da seid.
6: Was, ihr hattet einen stressigen Tag? Sollen wir gleich erstmal unsere Synapsen neu verkabeln und das Hirn ein bisschen aushängen? Ein bisschen Philosophie? Oh ja, in 10 Minuten.
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0: Sonntagabend. Gleich hier Dai Dai? Hey, WM ist doch vorbei, Abendshow. Was ist los bei euch? Aber Moment mal, Leute. Aber Shakira und Burna Boy sind immer noch Platz 1 in den Singlecharts. Also, bitte. Und überhaupt ist Shakira, das ist echt lustig, gerade geguckt, sie ist so erfolgreich im Streaming wie überhaupt noch niemals in ihrer gesamten 200-jährigen Karriere. Alles dank Dai Dai. Kann man das ja wohl nochmal spielen gleich, oder? Auch ein guter Song. Doch zuvor ist es 20.14 Uhr und 40 Sekunden hier. In dieser Ausgabe der Abendshow ist das die einzig mögliche Zeit für etwas Philosophie. Alles, was den ganzen Tag eventuell ein bisschen doof war, was uns genervt hat, was uns hat schwitzen lassen, wie Bullenhitze oder so. Das schieben wir jetzt mal beiseite für eine Minute, machen uns völlig andere Gedanken, gucken anders auf die Welt, wechseln die Perspektive, ihr wisst doch, wie es ist. Und dann die kleinen Problemchen des Tages, die sind im besten Fall gleich weg für immer. Wir haben schon philosophiert über Sachen wie zum Beispiel, hey, wenn sich meine Hündin so auf die Hinterbeine stellt, macht die dann auch Männchen?
1: Hä?
0: Muss ein Top mit Spaghetti-Trägern zwangsläufig in die Kochwäsche? Schlafen Schäfer bei der Inventur ein? Kann man einen Schäfer anrufen und das bitte sagen, 07221211? Wie macht ihr das? Wie könnt ihr jemals rauskriegen, wie viel Schaf ihr habt? Geht doch gar nicht. Gestern, das war auch schon von Noah aus Berlin. Kann eigentlich jeder in Brüssel Geld von der Leyen? Das ist einfach schön. Das ist einfach Quatsch. Den brauchen wir, Noah. Grüße nach Berlin. 877 Trilliarden von diesen kleinen Hirnaushängern stehen auch in der Barschen Philosophiegalerie. Da könnt ihr auch immer eure neuen gedanklichen Ergüsse schicken. Danke, danke, danke. Es hört nie auf. Es ist ein Füller und bester Unterhaltung. Es sind so viele Sachen jeden Tag hier in dem Eingangsfach von unserer Postkiste. Heute verkabeln wir unsere Synapsen neu. Absolut berechtigt. Über die Frage von Dietmar aus Stuttgart. Und es ist gut, dass man diesen Ort oder dieses Wort mehrfach aussprechen kann. Weil Dietmar aus Stuttgart fragt, völlig zu Recht, wenn ich regelmäßig nach Konstanz fahre, beweise ich dann wenigstens damit eine gewisse Konstanz.

0: die 80er haben angerufen.
1: Sie wollen Duran Duran zurück. Ha. Hallo, hier ist Pop, eure Abendshow. Immer wenn wir im Radio ein bisschen philosophieren, so wie wir das eben gemacht haben hier vor wenigen Minuten, über die Frage von Dietmar aus Stuttgart. Wenn ich regelmäßig nach Konstanz fahre, beweise ich dann wenigstens damit eine gewisse Konstanz? Ja, oft sind es natürlich nur so kleine Wortspäße, es macht aber trotzdem Spaß und vertreibt einem die von der Hitze gegeißelten Synapsen. Alexander Geißels aus Darmstadt-Schauenheim pflegt noch gerade hinterher: Neulich beim Metzger war das Rindfleisch schweineteuer. Ja, was denn nun? Ja, Rindfleisch ist wirklich schweineteuer. Naja. Auch schön vorn, warte mal, wo ist es denn? Ich hab's irgendwo. Das ist auch gemein. Martin Holz aus Leverkusen. Liebe Grüße, Martin, nach Leverkusen. Früher in der Schule, in Mathe, da war das X oder das Y die große Unbekannte in der Gleichung. Heute ist es das D und das B, die Bahn. Das ist gemein. Hier ist irgendwo noch die 0721 2011 Sprachnachricht von Jens. Wo ist der? Hier?
2: Ist es vermessen, zu behaupten, dass ein Vermessungsbüro sich nicht vermessen kann?
1: Da platzt er über den Kopf.
2: Grüße aus Köln.
1: Grüße zurück. Tove Lohnstrom, ey. Ah, oh, die Fleur, schön.
3: Wie die

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2: Es ist 8:30.
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3: In der Nacht ist es oft sternenklar und die Temperaturen gehen zurück auf 20 bis 12 Grad. Der Tag morgen startet sonnig. Ab dem Nachmittag bilden sich vor allem über der Eifel und dem Sauerland Quellwolken, die vereinzelt auch Gewitter bringen können. Meist bleibt es aber trocken bei 31 bis 36 Grad.
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4: Auf der A1 Münster Richtung Dortmund ist im Kreuz Dortmund-Unna die Verbindung zur B1 Richtung Dortmund bis zum 10. August gesperrt. Auf der A40 Essen Richtung Venlo ist im Kreuz Duisburg die Verbindung zur A59 Richtung Düsseldorf bis 5 Uhr gesperrt. Auf der A40 Essen Richtung Venlo ist im Kreuz Duisburg die Verbindung zur A59 in Richtung Düsseldorf bis Montag früh gesperrt.
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5: Und hier ist Pop, eure Abendshow mit Markus Barsch und Linkin Park.

0: am Sonntagabend.
1: Was ist denn das für eine Zeile da in Alex Warrensons neuer Single oder aktueller Single Passenger? Das ist diese Zeile hier. How do I drive from the passenger side? Ja, wie soll ich denn lenken, wenn ich nur auf dem Beifahrersitz sitze? Ist diese Zeile ein Hinweis auf Stress in der Beziehung? Genau das fragen sich die Fans von Alex Warren zu seiner Single Passenger schon seit geraumer Zeit auf Insta und TikTok. Dabei erzählt doch Alex die ganze Zeit offen und überall, jeder Ecke, wie glücklich er mit Cover Annan, seiner Frau, ist. Alex Warren selbst hat einfach erzählt, dass es im kommenden Album um die persönliche Entwicklung und auch um Heilungsphasen geht. Und da darf dann so eine Zeile in so einem Song auch mal drin sein, oder? Wenn man mal irgendwie so sich machtlos fühlt oder sowas. How do I drive from the passenger side? Hier ist Alex Warren, Passenger, für euch jetzt in der Abendshow.
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Ja, ja, immer muss man an Fußball denken. 20.47 Uhr, noch was aus dem Verkehrszentrum. Vorsicht auf der A14, Halle Richtung Leipzig zwischen Gröbers und Schkeuditzer Kreuz. Da liegen Fahrzeugteile auf der Fahrbahn. Und Vorsicht auf der A8, Stuttgart Richtung München zwischen Leipheim und Günzburg. Da ist eine ungesicherte Unfallstelle, da ist nur die mittlere Spur aktuell befahrbar. Fahrt vorsichtig.

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1: Die neue Single von Samba, finde ich, am Anfang schwebt nämlich auch so ein bisschen. Oder? Die ganzen 16-fachen Chöre, die er selber macht. My body isn't ready in eurer Abendshow.

Hier noch was Wichtiges aus dem Verkehrszentrum. Vorsicht auf der A8 Stuttgart Richtung München zwischen Leipheim und Günzburg. Da ist die Fahrbahn nach Unfall komplett blockiert. Die Polizei bittet um unbedingte Offenhaltung der Rettungsgasse. Dann steht ihr da morgen noch. Also.

0: 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Es ist 21 Uhr.
1: Die Nachrichten mit Dominik Freiberger. Guten Abend.
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2: Hier verstecken sich überall noch Glutnester, die man mit dem bloßen Auge nicht sieht. Du merkst den Wind, das heißt, der Wind entfacht die dann wieder. Und im dümmsten Fall schickt er uns die dann halt darüber in den unverbrannten Teil. Und dann geht's wieder von vorne los.
1: Lars Eschmann von der Feuerwehr Bonn schildert die Schwierigkeiten im Waldbrandgebiet im Nordwesten Spaniens. Dort ist ein Team aus Nordrhein-Westfalen im Einsatz, um die örtlichen Feuerwehrleute im Kampf gegen die Waldbrände zu unterstützen. Mit dabei ist WDR-Reporter Alexander Klein, der die Dankbarkeit der einheimischen Bevölkerung beschreibt.
3: Wir haben das heute Mittag erlebt, als wir hierher gefahren sind. Das ist zwar nur eine Strecke von ungefähr 3 Kilometern, dauert aber mit schwerem Gerät. Und dann kommen die Leute raus, wenn sie eben die lauten Dieselmotoren hören und applaudieren und sagen gracias, gracias. Und das ist dann natürlich was ganz Besonderes. Und dann ist es auch möglicherweise einfach emotional, in dieser Gegend zu arbeiten. Also das ist vielleicht so eine Art Auftanken auch für unsere Feuerwehrfrauen und Männer aus Nordrhein-Westfalen.
1: Und auch in Nordrhein-Westfalen brennt es. In Bergheim bei Köln ist die Feuerwehr seit dem Mittag mit mehr als 120 Einsatzkräften in einem Wald im Einsatz. Dort brennt es auf über 81.500 Quadratmetern. Auch Bauern haben der Feuerwehr geholfen und haben mit Tankwagen Wasser gebracht. Der Waldbrand in Bergheim ist unter Kontrolle. Außerdem wichtig sind heute noch folgende Themen. Auf einer Landstraße in Witten hat ein Rettungsdienst heute zufällig eine verletzte Frau entdeckt. Mittlerweile ermittelt eine Mordkommission, weil die Polizei davon ausgeht, dass sie absichtlich angefahren wurde. In Berlin gab es heute eine Mahnwache, um an die Opfer des Anschlags auf den CSD vor einer Woche zu erinnern. Laut Polizei kamen rund 1000 Menschen an den Tatort im Berliner Tiergarten. Stress am Arbeitsplatz ist ein wachsendes Problem für viele. Die kaufmännische Krankenkasse hat ausgewertet, dass noch nie so häufig Menschen deswegen krankgeschrieben worden sind wie letztes Jahr. In Paderborn endet heute das Libori-Volksfest. Die Polizei spricht von einem der sichersten Feste. Heute gibt es noch ein Abschlussfeuerwerk. In Nürnberg haben Posaunenchöre wohl einen Weltrekord aufgestellt. 72 Stunden lang haben sie fast ununterbrochen gespielt, dreimal so lang wie das bisher längste Konzert. Dafür musizierten immer 3 Bläsergruppen für zusammen 90 Minuten, danach übernahmen 3 neue. Die Organisatoren sprechen von mehr als 1.800 Musikern aus mehr als 140 Posaunenchören aus Bayern. Sie warten jetzt noch auf die offizielle Bestätigung vom Rekordinstitut Deutschland. Das war WDR aktuell. Das Wetter in Nordrhein-Westfalen. In der Nacht ist es oft sternenklar und die Temperaturen gehen zurück auf 20 Grad in den Innenstädten an Rhein und Ruhr und bis auf 12 Grad in höheren Tallagen. Morgen ist es dann zuerst sonnig. Ab dem Nachmittag bilden sich vor allem über Eifel und Sauerland Quellwolken und vereinzelt auch Gewitter. Meist bleibt es aber trocken. Dazu wird es wieder sehr heiß und drückend schwül. In Detmold morgen bis 31 Grad, in Bottrop geht's 34 und Bergisch Gladbach kommt auf maximal 35 Grad. Am Dienstag nach tropischer Nacht tagsüber Sonne und mehr Quellwolken mit heftigen Gewittern. Die Zeit 21.03 Uhr.
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4: Auf der A1 Münster Richtung Dortmund ist im Kreuz Dortmund-Unna die Verbindung zur B1 Richtung Dortmund bis zum 10. August gesperrt. Auf der A40 Essen Richtung Venlo ist im Kreuz Duisburg die Verbindung zur A59 Richtung Düsseldorf bis 5 Uhr gesperrt. Die A565 Bonn Richtung Meckenheim wird ab 22 Uhr zwischen Bonn-Endenich und Bonn-Poppelsdorf bis 6 Uhr früh wegen Bauarbeiten gesperrt.
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5: Mit Markus Barsch. Hallo, schön, dass ihr da seid am Sonntagabend. Machen wir gleich erstmal ein Quiz?
6: Gute Idee.
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0: Hallo Deutschland.
1: Hier ist Pop, eure gemeinsame Abendshow von Bremen 4, HR3, MDR Jump, NDR 2, RBB 888, SR1 und WDR 2. Produziert für euch mit Liebe, Herzblut, Hingabe und jetzt auch mit einem spontanen Schnellstquiz von SWR 3. Wir gucken mal gerade, was der allwissende Abendshow-Kalender so hergibt. Wenn ihr heute Geburtstag habt, toll, alles Liebe. Ihr seid die tollsten Geburtstagskinder, die man sich nur vorstellen kann. Ihr habt Geburtstag mit so freundlichen Leuten. Ich glaube, der war wirklich total lieb und freundlich. Wes Craven. Wes Craven würde heute 87, wenn er nicht schon lange tot wäre. 2015 ist er gestorben. Am 2. August 1939 in Cleveland, Ohio geboren. Amerikanischer Filmregisseur, Drehbuchautor, Produzent und Schauspieler. Wisst ihr, was der gemacht hat? Wes Craven? Ja? Ja? Wer weiß es? Wer weiß es? Horrorfilme. Das ist ja super. Der hat zum Beispiel Scream gemacht. So Sachen, die man auf keinen Fall angucken darf, weil man schläft einfach 3 Tage schlecht. Oder Hügel der blutigen Augen. Horrorfilme auch immer so schöne Titel. Komm, wir machen das spontan. Jetzt sofort anrufen. 07221 20 11. Wir spielen das spontane. Ist das ein sehr berühmter Horrorfilm? Also in echt jetzt. Gibt's den wirklich? Hat man den schon mal gesehen? Ist das ein sehr berühmter Horrorfilm? Oder haben wir den Titel eventuell erfunden? Sofort anrufen, 07221 2011. Ihr müsst im besten Fall keinen einzigen Horrorfilm gesehen haben, weil vielleicht erschließt sich's auch gleich. Wir denken uns noch was aus. Ist das ein sehr berühmter Horrorfilm oder haben wir den Titel eventuell unter Umständen gegebenenfalls vielleicht erfunden? 07221 2011. Wir hören die neue Single von Gracie Abrams, Look at My Life. Und dann ist hier Horror im Radio.

0: Tracy Abrams' Look at My Life. 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
1: Heute hat Wes Craven Geburtstag. Der Meister des Horrorfilms. Er würde heute 87 Jahre alt, ist aber schon tot. Wir spielen das Spontane. Ist das ein sehr berühmter Horrorfilm oder haben wir den Titel eventuell vielleicht gegebenenfalls erfunden? Das spielen wir mit Andrea aus Engelskirchen hinter Köln links. Hallo Andrea, bist du da? Andrea?
2: Hallo Markus, na? Ja, ich bin da.
1: Wann hast du das letzte Mal einen Horrorfilm angeguckt?
2: Oh je, ist schon ein bisschen länger her. Früher habe ich die ganz gerne geguckt.
1: Ja? Es gibt ja, also ich kann das manchmal machen. Ich weiß auch nicht, wovon es abhängt, ob ich gut gegessen habe oder nicht. Ich weiß nicht. Manchmal kann ich da nicht schlafen, aber es kommt auch auf die Filme natürlich. Wir spielen das Spontane. Ist das ein richtiger Film oder haben wir das vielleicht erfunden mit dir?
2: Ja.
1: Freitag der 13.
2: Den gibt's.
1: Den gibt's wirklich. Von 1980. Ja. Schlimmer Film, genau. Auf keinen Fall angucken.
2: Genau.
1: Samstag der 14. Andrea.
2: Nee, den gibt's nicht.
1: Ich weiß es ehrlich gesagt nicht. Vielleicht gibt's den wirklich, ich hab's nur gerade mir ausgedacht, das stimmt.
2: Okay.
1: Paranormal Activity.
2: Hab ich tatsächlich noch nicht gehört.
1: Aber.
2: Ich sag mal, den gibt's.
1: Ja, das stimmt. Von 2007. Ein grauenhafter Film. Auf keinen Fall angucken. So ganz mit ganz einfach, minimalistisch gemacht. So Überwachungsvideo-Grusel. Ich krieg Gänsehaut vom Erzählen.
2: Gruselig, ja.
1: Ja, du bist auf der Gewinnerstraße. Weiter. S.
2: Ja, den gibt's.
1: Ja, Stephen King Buch. Das schlimmste Buch der Welt. Auf keinen Fall angucken. Ich hasse Clowns.
2: Ja.
1: SZ.
2: Gibt's nicht.
1: Nightmare on Elm Street.
2: Den gibt's.
1: Ja, der ist von Wes Craven, der heute Geburtstag hätte. Er guckt von oben zu.
2: Okay.
1: Jetzt einer meiner Lieblingstitel. Chucky, die Mörderpuppe.
2: Ja, den gibt's auch.
1: Gibt's auch. Ja. Hab ich noch nicht gesehen, möchte ich irgendwann mal sehen. 1988, Chucky, die Mörderpuppe.
2: Auch schon alt.
1: Du bist auf einem sehr guten Weg. Hier noch. Otto.
2: Ey, wie viel muss ich denn richtig haben?
1: Noch einen. Okay. Otto, der blutrünstige Ocelot.
2: Gibt's nicht.
1: Das ist richtig. Das ist sowas.
2: Gut.
1: Andrea, du hast gewonnen. Bleib dran, wir schenken dir was.
2: Juhu. Ja, danke.
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Charlie Puth, Selena Gomez. In eurer Abendshow eben haben wir über Horrorfilme gesprochen, weil Wes Craven heute Geburtstag hätte, wenn er nicht schon tot wäre. Scream, ne? Nightmare on Elm Street, Wes Craven. Ich habe eben erzählt, dass ich finde den Titel allein schon geil. Chucky, die Mörderpuppe. Der ist schon ein bisschen trashig. Ich mag sowas. Und ich sagte eben, ich würde den gerne mal angucken. Chucky, der kommt Andreas aus dem Landkreis Tuttlingen an die 07221 2011, schreibt er. Hallo Markus, guter Rat von mir. Verzichte auf Chucky. Es ist Müll. Viel besser Into the Blue. Okay, habe ich noch nie gehört, Into the Blue. Aber das mit dem Müll ist natürlich gemein. Wenn ich gerade die KI frage, ist Chucky die Mörderpuppe schlecht, sagt die KI, der Horrorfilm Chucky die Mörderpuppe von 1988 gilt heute als Kult, wird aber für seine vorhersehbare Handlung und vorhersehbare Figuren kritisiert. Bietet jedoch starke handgemachte Effekte. Was heißt das denn? KI, was heißt das denn? Na gut. Handgemachte Effekte. Das ist wie so bei der Augsburger Puppenkiste, so Chucky. Hat er Fäden?

0: Es ist 9:30.
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2: In der Nacht ist es oft sternenklar und die Temperaturen gehen zurück auf 20 bis 12 Grad. Der Tag morgen startet sonnig. Ab dem Nachmittag bilden sich vor allem über der Eifel und dem Sauerland Quellwolken, die vereinzelt auch Gewitter bringen können. Meist bleibt es aber trocken bei 31 bis 36 Grad.
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3: A4 Köln Richtung Herlen, Aachen zwischen Elsdorf und Merzenich, Gefahr durch Reifenteile auf dem mittleren Fahrstreifen. A1 Dortmund Richtung Köln zwischen Kreuz Wuppertal-Ort und Wuppertal-Langerfeld, etwa 10 Minuten plus, 2 Kilometer Stau. Dort ist wegen Bauarbeiten nur ein Fahrstreifen frei. Auf der A1 Münster Richtung Dortmund ist im Kreuz Dortmund-Unna die Verbindung zur B1 Richtung Dortmund bis zum 10. August gesperrt. A3 Köln Richtung Frankfurt zwischen Bad Honnef, Linz und Neustadt-Wied 3 Kilometer Stau. A3 Arnheim Richtung Oberhausen vor dem Grenzübergang Elten etwa 15 Minuten plus 2 Kilometer Stau. Die A565 Bonn Richtung Meckenheim wird ab 22 Uhr zwischen Bonn-Endenich und Bonn-Poppelsdorf bis 6 Uhr früh wegen Bauarbeiten gesperrt.
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4: Okay, hier ist Pop eure Abendshow. Schön, dass ihr da seid. Mein Name ist Markus Bartsch. Wenn ihr gerade auch erschrocken seid, wenn ihr SWR3 eingeschaltet habt und gehört, da war das Russisch, was die KI da im Verkehr gesagt hat, wir werden dem auf den Grund gehen. Keine Sorge.
5: Wow.

0: Oder wie Katzen ja immer sagen, Rock, Paper, Scissors. In eurer Abendshow Hallo Deutschland. Schön, dass ihr da seid. Es ist Sonntagabend, 21.43 Uhr. Die neue Woche ist gar nicht mehr weit. Wir schauen in sie hinein, was die so bringt. Das machen wir zusammen mit Pia Ritter aus unserem aktuellen Team in der Abendshow. Pia, es wird heiß, gilt nicht. Auch wenn es stimmt, oder?
1: Ja, es stimmt. Klar. Jedenfalls für viele von uns 35 Grad und mehr. Aber gut. Okay, niemand hat Schule. Es ist genau diese eine Woche, in der alle Bundesländer Sommerferien haben. Die Bayern sind als allerletzte eingestiegen, während Rheinland-Pfalz, das Saarland und Hessen schon wieder kurz davor ist, Stifte und Hefte und Kladden einzukaufen.
0: Ich will auch Stifte und Hefte und Kladden einkaufen.
1: Ja, wie wär's stattdessen mit ein paar schönen Festivals?
0: Gern.
1: Zum Beispiel das Haldern-Pop am Niederrhein. Ja. Breites Line-Up von den Sporties bis zu No-Twist.
0: No-Twist.
1: The No-Twist. No-Twist.
0: The No-Twist. Die Kult. Seit 50.000 Jahren machen die minimalistischste Elektro.
1: Und ab Mittwoch auch wieder. Da geht's nämlich los. Genauso wie das Open Flair Festival in Ischwege in Nordhessen mit Biffy Clyro. Oder ab Freitag das Elbenwald Festival in Cottbus. Viel mehr als nur Musik.
0: Ja.
1: Und weißt du, da ist es dann doch auch schön, wenn es abends noch warm ist.
0: Na klar, sehr richtig. Und hier noch der spontane Tipp, der Service, der euch bares Geld sparen kann.
1: Und der richtet sich an alle, die im Auto, LKW oder auch mit dem Motorrad unterwegs sind. Von morgen bis einschließlich Sonntag ist wieder Blitzermarathon.
0: Yay.
1: Überall kann es verstärkt Radarkontrollen geben, in Baustellen, irgendwo in der 30er-Zone, auf Bundesstraßen und Autobahnen. Die meisten Bundesländer machen mit, außerdem Saarland, Sachsen und Bayern. Sachsen holt die Aktion nach, wenn wieder Schule ist, ab 17. August.
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Vorsicht auf der A7 Ulm Richtung Würzburg. In der Ausfahrt Ahlen-Oberkochen steht ein kaputtes Auto. Vorsicht auf der A7. Kaputtes Auto Ulm Richtung Würzburg. In der Ausfahrt Ahlen-Oberkochen.

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1: Die gemeinsame... Ich wusste gar nicht, dass es so aufhört. Justin Timberlake, hier ist Bob, eure Abendshow. Ihr wisst, das ist die zusammengeschaltete Abendshow der ARD. Produziert im Südwesten Deutschlands für die ganze Republik.
2: Außer Bayern.
1: Bayern 3 ist nicht dabei. Liebe Grüße nach Bayern. Von SWR 3 in Baden-Baden an alle Studios in Deutschland. Und eben, wenn ihr SWR 3 hört, wenn ihr also im SWR 3-Slot in Deutschland eben gehört habt, dann habt ihr das gehört. Das sorgt hier für eine Menge Feedback in unserem Studiocomputer hier. Was war denn da los? Wieso ist das möglich?
3: Die A8 Stuttgart Richtung München ist zwischen Leipheim und Günzburg nach einem Unfall blockiert. Momentan 2 Kilometer Stau.
1: Und wir so, warum? Also ihr wisst, warum wir das machen mit der KI, weil ganz Deutschland so viele einzelne Autobahnen hat. Wenn ich die alle immer vorlesen würde, um 3 nach den Nachrichten und um 30, um halb, dann hätte ich hier 60 Meldungen ständig zu verkünden. Also sagen wir, wir geben diese ganzen 60 Meldungen der KI und die sortiert die geil nach Bundesländern. Ne? Dass ihr bei MDR Jump, dass ihr bei NDR 2, bei WDR 2, bei SR1 nur eure Staus bekommt, sonst würdet ihr verrückt. Aber warum die KI jetzt gerade hier bei Leipheim angehört mit einem russisch-ukrainischen, wir wissen es nicht, Akzent zu sprechen, das ist, wir stehen alle vor einem Rätsel. Wir werden dranbleiben und es bei Zeiten irgendwann euch erklären. Wir hoffen, dass wir das können. Vielleicht sind wir ja gehackt worden.

Noch eine Eilmeldung aus dem Verkehrszentrum. Achtung, Falschfahrer auf der A573. Ahrweiler Bad Neuenahr. Zwischen Dreieck Bad Neuenahr und Bad Neuenahr selber. Da kommt ein Falschfahrer entgegen. Ganz rechts fahren, nicht überholen. Auf der A573. Ahrweiler Bad Neuenahr. Zwischen Dreieck Bad Neuenahr und Bad Neuenahr. Falschfahrer unterwegs. Vorsicht in beiden Richtungen.

0: 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Es ist 22 Uhr.
1: Die Nachrichten mit Dominik Freiberger. Guten Abend.
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1: NRW-Verkehrsminister Krischer fordert, dass die Politik mehr gegen die Folgen des aktuellen Niedrigwassers unternimmt. Der Grünen-Politiker sagte der dpa, das Thema sollte bei der nächsten Sonderverkehrsministerkonferenz am nächsten Donnerstag auf der Tagesordnung stehen. Wie er seine Eile begründet, erklärt Sebastian Ehl.
2: Mit der dramatischen Lage der Binnenschiffe auf dem Rhein und auch auf der Donau, die durch das Niedrigwasser ja immer weniger transportieren können. Ganz konkret geht's Krischer um Geld. Denn eigentlich läuft der Ausbau der Fahrrinnen längst. Allerdings wirft er der neuen Bundesregierung vor, die Finanzierung im vergangenen Jahr gestoppt zu haben. Krischer fordert vom Bund das Geld beispielsweise für den weiteren Ausbau der Fahrrinne zwischen Duisburg und Köln. Dort müssen an einzelnen Stellen große Steine aus dem Rhein entfernt werden, die in die Fahrrinne ragen.
1: In Griechenland wüten weiter schwere Waldbrände. Beim Einsatz gegen die Feuer sind heute zwei Löschhubschrauber zusammengestoßen. Die zwei Insassen des einen Helikopters sind gestorben. Zwei Insassen in dem anderen haben überlebt. In der Region westlich von Athen gab es heute starke Windböen. Das hat auch die Löscharbeiten erschwert. Auf einer Landstraße in Witten hat ein Rettungsdienst heute zufällig eine verletzte Frau entdeckt. Mittlerweile geht die Polizei davon aus, dass sie absichtlich angefahren wurde. Deshalb ermittelt auch eine Mordkommission. Die Frau wurde leicht verletzt in ein Krankenhaus gebracht. Dort konnte sie auch vernommen werden. Und auch das ist noch Thema. Ungarns Ministerpräsident Magyar warnt vor einem Engpass bei der Stromversorgung. Grund ist, dass morgen wegen der Hitze das einzige Atomkraftwerk des Landes abgestellt werden muss. In der Nähe der Zugspitze ist ein Bergsteiger abgestürzt und gestorben. Der Mann wurde seit 2 Tagen vermisst und heute von 2 Bergsteigern tot aufgefunden. In Hellental in der Eifel campen gerade etwa 1100 Pfadfinderinnen und Pfadfinder. Heute konnten auch Besucher in die selbstgebaute Zeltstadt und an Workshops teilnehmen. Wir unterbrechen die Nachrichten für eine Verkehrsmeldung. Achtung, Falschfahrer auf der A573 Ahrweiler Bad Neuenahr. Zwischen Dreieck Bad Neuenahr, Ahrweiler und Bad Neuenahr kommt Ihnen ein Falschfahrer entgegen. Fahren Sie äußerst rechts und überholen Sie nicht. Auf der A573 Ahrweiler Bad Neuenahr, zwischen Dreieck Bad Neuenahr, Ahrweiler und Bad Neuenahr ist ein Falschfahrer unterwegs. Vorsicht in beiden Richtungen. Und dann kommen wir noch zum Wetter in Nordrhein-Westfalen. In der Nacht ist es oft sternklar und die Temperaturen gehen zurück auf 20 Grad in den Innenstädten an Rhein und Ruhr und bis auf 12 Grad in höheren Tallagen. Morgen ist es dann zuerst sonnig, ab dem Nachmittag bilden sich vor allem über Eifel und Sauerland Quellwolken und die bringen dann auch vereinzelt Gewitter. Meist bleibt es aber trocken, dazu wird es allerdings wieder sehr heiß und drückend schwül bei Höchstwerten bis 36 Grad. In Halle morgen bis 31, Gelsenkirchen bekommt 34 Grad und Brühl maximal 35. Am Dienstag nach tropischer Nacht tagsüber Sonne und mehr Quellwolken, regional heftige Hitzegewitter bei 30 bis 35 Grad. Die Zeit 22.03 Uhr.
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3: A1 Dortmund Richtung Köln zwischen Kreuz, Wuppertal-Nord und Wuppertal-Langerfeld 2 Kilometer Stau. A3 Köln Richtung Frankfurt zwischen Bad Honnef, Linz und Neustadt-Wied 3 Kilometer Stau. Auf der A40 Essen Richtung Venlo ist im Kreuz Duisburg die Verbindung zur A59 Richtung Düsseldorf bis 5 Uhr gesperrt. Auf der A40 Essen Richtung Venlo ist im Kreuz Duisburg die Verbindung zur A59 in Richtung Düsseldorf bis Montag früh gesperrt. Die A565 Bonn Richtung Meckenheim ist zwischen Kreuz Bonn Nord und Poppelsdorf wegen Brückenarbeiten bis 6 Uhr gesperrt.
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4: Mit Markus Barsch, hallo, schön, dass ihr da seid.
5: Shibusi ist auch da.
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0: Hier ist Pop, eure Abendshow am Sonntagabend. Kennt ihr Tadej Pogacar? Tadej Pogacar? Wollt ihr den auch so gerne adoptieren? Okay, der ist 27. Das ist einfach so ein super Sympath, oder? Das ist der fünffache Tour de France-Gewinner, Tadej Pogacar. Neulich, jetzt vor einer Woche, schon wieder gewonnen. Und der ist so nett, der macht mit jedem Fotos, der quatscht mit jedem. Null Star-Allüren, Tadej Pogacar. Wir sind Fan. Aber einen Sieg nimmt er natürlich gerne mit, Tadej auf dem Fahrrad. Aber jetzt hat es ausgerechnet, jetzt hat es nicht geklappt, heute. Der macht, der Tadej Pogacar, der macht auch wieder so goldig, der macht seit einer Weile immer so ein Rennen, also in seiner Heimat in Slowenien, auf seinen Hausberg hoch. Da wohnt er und dann hat er gesagt, kann jeder gegen mich einfach mitfahren aus Spaß. Wir machen einfach Spaß, aber wir geben schon ordentlich Gas, ne? Und ausgerechnet heute hat er verloren. Was ist denn da? What the bike? Steffi Linkscheid aus unserer Pop tritt in die Pedale Abendshow Spezialcrew. Was war denn heute bei der Pogi Challenge los?
1: Du, das sage ich dir, da war Stau.
0: Also, da war Stau? Fahrradstau.
1: Das ist ja so eine Art Fangspiel auf Rädern. Also da sind heute 1200 Amateure gestartet.
0: Ja, gegen Tadej Pogacar.
1: Eben, genau. Es ging den Kirwawerz hoch, den Anstieg. Der hat im Schnitt 8% Steigung, 12 Kilometer Länge. Ja. Und Pogacar lässt den Fahrern immer 7 Minuten Vorsprung.
0: Er lässt ihn 7 Minuten, okay.
1: So, die starten also, dann startet er die Aufholjagd und dafür hat er stellenweise auch so eine eigene abgesperrte Spur und dann geht's los, ja? Okay. Normalerweise ist er eigentlich immer an allen vorbei, ziemlich weit vorne, aber diesmal gelandet auf Platz 8.
0: Ja, was hat er zu seiner Verteidigung gesagt?
1: Er hat gesagt, oh sorry Leute, unten gab es einen Riesenstau und einen Crash.
0: Oh, okay. Oh,
1: und dann habe ich die ersten 2 Kilometer genutzt, um mich mit anderen Fahrern zu unterhalten.
0: Okay.
1: Sorry for that.
0: Aber wie nett, weißt du, da bleibt er stehen und hilft und unterhält sich. Das ist einfach ein guter Typ.
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0: Mist, ist noch nicht 22.22 Uhr. Aber wenigstens gerade 22.21 Uhr und 22 Sekunden. Sieht auch gut aus. Kennt ihr noch mehr so Honks, die es irgendwie gut finden, wenn Zahlen auf der riesengroßen Uhr gut aussehen?
1: Was ist denn los in meinem Kopf?
0: Egal. Hallo, hier ist Pop, eure Abendshow. Schön, dass ihr da seid. Jetzt wieder die sechs coolen Frauen von Cat's Eye, ne, die zusammen aus der Welt zusammengewürfelten mit philippinischen, mit schweizerischen, mit venezolanischen, mit indischen, mit südkoreanischen und mit amerikanischen Wurzeln. Die Frauen von Cat's Eye kennen wir noch hier von Hands Up Gabriella. Auch die sind Cat's Eye. Natürlich Cat's Eye. Kenne ich seit Jahren, sagen jetzt viele. Neuer, cooler Song. Vielleicht haben sie es mit Tieren irgendwie, ne? Cat's Eye, Katzenauge, Gabriella. Aber jetzt kommt neu Animal in eurer Abendshow.

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1: Es ist 10:30.
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2: In der Nacht ist es oft sternenklar und die Temperaturen gehen zurück auf 20 bis 12 Grad. Der Tag morgen startet sonnig. Ab dem Nachmittag bilden sich vor allem über der Eifel und dem Sauerland Quellwolken, die vereinzelt auch Gewitter bringen können. Meist bleibt es aber trocken bei 31 bis 36 Grad.
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3: A1 Dortmund Richtung Köln zwischen Kreuz, Wuppertal-Nord und Wuppertal-Langerfeld 2 Kilometer Stau. Auf der A1 Münster Richtung Dortmund ist im Kreuz Dortmund-Unna die Verbindung zur B1 Richtung Dortmund bis zum 10. August gesperrt. A3 Köln Richtung Frankfurt zwischen Bad Honnef, Linz und Neustadt-Wied 3 Kilometer Stau. Auf der A40 Essen Richtung Venlo ist im Kreuz Duisburg die Verbindung zur A59 Richtung Düsseldorf bis 5 Uhr gesperrt. Auf der A40 Essen Richtung Venlo ist im Kreuz Duisburg die Verbindung zur A59 in Richtung Düsseldorf bis Montag früh gesperrt. Die A565 Bonn Richtung Meckenheim ist zwischen Kreuz Bonn Nord und Poppelsdorf wegen Brückenarbeiten bis 6 Uhr gesperrt.
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0: Sorry, Papi, Topic.
1: Becky G. In eurer Abendshow. Hallo Deutschland. Hier ist die gemeinsame Abendshow von Bremen 4, HR3, MDR Jump, NDR 2, SR1, RBB 888 und WDR 2. Produziert jetzt. Seht mal, was ich hinter dem Pult gefunden habe hier. Produziert von SR3. Es ist ein Glückskeks. Das ist ja toll, um 22.43 Uhr genau, eine Stunde 17, bis die neue Woche anfängt. Wenn ihr Lust habt auf ein bisschen Weisheit aus dem klugen Keks hier, dann ruft sofort an. 07221 2011. Jetzt anrufen, 07221 2011. Ich öffne den Glückskeks, weiß nicht, wie alt er ist, ich esse ihn auch dann. Es kann sein, dass er dann nie mehr von mir hört. Okay, manche freut das vielleicht, manche nicht. Keine Ahnung. In dem Spruch ist ja, in dem Keks ist ja, ich guck mal, wie das, man weiß immer, man kann das so ein bisschen testen. Habt ihr mal gemerkt, wenn er noch ein bisschen so crunchy klingt, dann geht's noch. Wenn sie überhaupt nicht mehr crunchy klingen, sondern total labbelig, dann geht's nicht. Doch, der geht noch. Den kann ich gleich noch essen. Sofort anrufen, 07221 2011. Ich werde den Keks gleich öffnen und ihr kriegt die Weisheit aus dem Keks, den Spruch. 07221 2011.

0: ich jetzt ein Vanilleeis. Hätte ich auch nichts gegen. Hier ist Pop, eure Abendshow am Sonntag, am späten Sonntag, kurz vor 11 schon. Die neue Woche, die winkt schon da hinten, ne? Seht ihr sie? Ich winke auch gerade total bescheuert, warum weiß ich nicht. Hört doch mal auf zu pfeifen hier. Immer pfeift mein Kopfhörer. Ich mache den gar nicht so laut, aber der hat ein Loch an der Seite, das ist kein Witz. Dieses Polster hat ein Loch, muss ich mal neuen. Habe ich drüber getaped. Sparen, ihr wisst, wie es ist. Hallo Heike im Saarland in Eppelborn, bist du da, Heike?
1: Hallo, lieber Markus, mit C.
0: Danke, sleep. Heike mit K und I.
1: Ja.
0: Wie ist es gerade so bei dir heute Abend im Saarland in Eppelborn? Gut?
1: Oh, sehr schön, sehr warm.
0: Ja, das kommt auch. Ich glaube, morgen wird es noch 2 Grad wärmer oder 3. Ja, ja. Oh, in Teilen
1: ja,
0: Deutschlands.
1: Es ist immer nur warm, trocken und.
0: Es ist ein bisschen viel, die Hitze. Es gibt ja Leute, ich habe heute gelernt, es gibt Leute, die vertragen Hitze besser und es gibt Leute, die vertragen Hitze schlechter. Und zwar liegt das daran, dass die Leute, die die Hitze besser vertragen, das ist eine KI-Antwort gewesen, die Menschen, die Hitze besser vertragen, haben vor Tausenden von Jahren vielleicht afrikanische Vorfahren. Wir alle kommen aus Afrika, aber bei denen gab es eine Genmutation, dass die Hitze besser vertragen. Ich hätte auch gerne diese Genmutation, aber andere haben diese Mutation nicht mitbekommen und ich bin einer von denen offensichtlich. Ich gehe mal kaputt. Naja, egal. Aber man kann auch viel jammern. Das bringt ja auch nichts, weißt du? Entschuldigung, nee. wenn ich dich kaputt laber.
1: Alles gut.
0: Wir haben eigentlich uns getroffen, liebe Heike, in Eppelborn im Saarland, weil ich den Keks aufgemacht habe und gleich todesmutig essen werde, aber du kriegst den weisen Spruch aus Fernost.
1: Oh ja, bitte.
0: Achte, ich raschel auch nur minimal. Unsere Kekse sind magisch, du weißt, wie es ist. In dem Moment, wo ich die aufmache, hier die Dings, erscheint dir erstmal dein Name. Hier steht, das steht dir wirklich. Liebe Heike, begeisterungsfähig rennst du alle Widerstände über den Haufen. Das steht dir wirklich. Begeisterungsfähig rennst du alle Widerstände über den Haufen. Heike, renn in die neue Woche.
1: Ja.
0: Tschüss.
1: Das stimmt.
0: Das ist doch gut. Tschö.
1: Danke.

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1: Hallo, ist Pop, eure Abendshow. Wir sind immer an eurer Seite. Wir sind immer da, wir sind immer mit euch in jedem Zimmer, wo ihr uns mit hinnehmt. In jedes Auto steigen wir mit ein. Oder auch, wir setzen uns mit euch aufs Fahrrad, wenn ihr Radio dabei hört. Hier ist Anke Brühl aus Bonn mit einer Frage an die 07221 2011. Hallo, lieber Markus Barsch, hallo, liebes Radioteam. Wir möchten wissen, ob bei dem Lied von Ray ein Mann oder eine Frau da hinten diesen Satz sagt.
2: Your husband is coming.
1: Danke für die Info. Gruß von Anke. Wir meinen diesen Satz.
3: Your husband is coming.
1: Das ist so eine ganz süße Geschichte. Das ist doch die Oma. Das ist die Oma von Ray. Tatsächlich. Ich wusste gar nicht. Ich wollte mal wissen, wie alt ist die. Ich habe die KI gerade gefragt, wie alt ist die Oma von Ray? Und da sagt die KI, mal wieder nichts wissend.
4: Das genaue Alter von Rays Großmutter, Agatha Dawson Amoah.
1: Agatha Dawson Amoah ist öffentlich nicht genau bekannt. Versucht sie noch schön zu färben, die KI. Also du weißt es nicht, oder? Okay. Also Agatha Dawson Amoah und der Zweitname von Ray, von Rachel, Agatha Keen. Da ist nämlich die Agatha auch drin. Die hat nämlich den zweiten Namen von ihrer Oma, Agatha. Und das ist ihre Oma, die diesen Satz... Oma, kannst du mal diesen Satz sagen, bitte?
2: Your husband is coming.
1: Und da hat sie das gemacht, die goldige Oma.
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0: 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Es ist 23 Uhr.
1: Die Nachrichten mit Dominik Freiberger. Guten Abend.
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1: Im Süden Europas kämpfen Einsatzkräfte weiter gegen Waldbrände. In Spanien sind zwei neue Feuer ausgebrochen. Es gibt aber erste Anzeichen, dass die Feuerwehren die Brände in den Griff bekommen. Auch Feuerwehrleute aus NRW waren ins Waldbrandgebiet nach Spanien gereist, um zu helfen. Der Einsatz ist überraschend früh zu Ende, berichtet WDR-Reporter Alexander Klein.
2: Die Feuerwehrleute aus Nordrhein-Westfalen beenden ihren Einsatz gegen die Waldbrände im Nordwesten Spaniens früher als geplant. Nach Angaben der spanischen Behörden werden die 56 Einsatzkräfte in der Region El Bierzo nicht mehr benötigt und treten die Heimreise an. Nach einer rund dreitägigen Anreise waren sie nur etwa 1,5 Tage im Einsatz. Dabei brennen in der Region nach offiziellen Angaben weiterhin mehrere Waldgebiete. Die Feuerwehr aus Nordrhein-Westfalen hatte gemeinsam mit spanischen Einsatzkräften vor allem Glutnester bekämpft und ein Ausbreiten der Brände verhindert.
1: Die iranische Führung verhandelt offenbar wieder mit US-Vertretern über das Abkommen für ein Ende des Krieges. Ein hochrangiger Abgeordneter bestätigte neue Gespräche zwischen Vermittlern beider Seiten. In dem Rahmenabkommen vom Juni geht es um eine dauerhafte Regelung, vor allem für die wichtige Handelsroute durch die Straße von Hormus. Gestern hatte US-Präsident Trump verkündet, alle Angriffe auf den Iran auszusetzen, weil man kurz vor einem Abkommen stehe. Und das ist heute auch noch passiert. NRW-Verkehrsminister Krischer fordert Geld vom Bund, um die Fahrrinnen größerer Flüsse auszubauen. Beispielsweise im Rhein zwischen Duisburg und Köln müssen schwere Steine beseitigt werden, die in die Fahrrinne ragen. In Berlin gab es heute eine Mahnwache, um an die Opfer des Anschlags auf den CSD vor einer Woche zu erinnern. Laut Polizei kamen rund 1000 Menschen an den Tatort im Berliner Tiergarten. Der deutsche Ruder-Olympiasieger Oliver Zeitler ist Europameister im Einer. Bei der EM in Varese in Italien setzte er sich trotz schwieriger Wetterverhältnisse durch. In Paderborn haben die Schausteller eine positive Bilanz zum Volksfest Libori gezogen. Der stellvertretende Verbandschef Petter sagte, das Wetter sei gut gewesen, auch wenn die Kirmes an einem Tag wegen Unwetters unterbrochen werden musste.
3: Alles ist belebt und sämtliche Menschen aus dem Umland kommen nach Paderborn 9 Tage. Die ganze Stadt floriert, alles ist ausgebucht, Hotels, Taxen, egal was. Verbindet viele Menschen und die kommen jedes Jahr wieder nach Paderborn.
1: Die Polizei spricht von einem der sichersten Volksfeste. Es ist am späten Abend mit einem Feuerwerk zu Ende gegangen. Das war WDR aktuell. Das Wetter in Nordrhein-Westfalen. In der Nacht ist es oft sternenklar und die Temperaturen gehen zurück auf 20 Grad in den Innenstädten an Rhein und Ruhr und bis auf 12 Grad in höheren Tallagen. Morgen zuerst sonnig, ab dem Nachmittag bilden sich Quellwolken und vereinzelt auch Gewitter. Meist bleibt es aber trocken. Dazu wird es wieder sehr heiß und drückend schwül. Die Temperaturen morgen in Porta Westfalica bis maximal 31 Grad, Mönchengladbach 34 und Königswinter maximal 35 Grad. Am Dienstag nach tropischer Nacht tagsüber Sonne und mehr Quellwolken, auch Unwetter und Starkregen bei 30 bis 35 Grad. Die Zeit 23.
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4: A1 Dortmund Richtung Köln zwischen Kreuz, Wuppertal-Nord und Wuppertal-Langerfeld 2 Kilometer Stau. Auf der A1 Münster Richtung Dortmund ist im Kreuz Dortmund-Unna die Verbindung zur B1 Richtung Dortmund bis zum 10. August gesperrt. A3 Köln Richtung Frankfurt zwischen Bad Honnef, Linz und Neustadt-Wied 3 Kilometer Stau. Auf der A40 Essen Richtung Venlo ist im Kreuz Duisburg die Verbindung zur A59 Richtung Düsseldorf bis 5 Uhr gesperrt. Auf der A40 Essen Richtung Venlo ist im Kreuz Duisburg die Verbindung zur A59 in Richtung Düsseldorf bis Montag früh gesperrt. Auf der A44 Kassel Richtung Dortmund ist im Kreuz Dortmund-Unna die Verbindung zur A1 Richtung Münster bis zum 20. August gesperrt. Auf der A44 Essen Richtung Düsseldorf ist die Auffahrt Essen-Heisingen bis Ende August gesperrt. Die A565 Bonn Richtung Meckenheim ist zwischen Kreuzbonn Nord und Poppelsdorf wegen Brückenarbeiten bis 6 Uhr gesperrt.
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5: Mit Markus Barsch, hallo,
6: schön, dass ihr da seid. Kaigo, Khalid, Griffin, Save My Love, fang an.
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0: Viertel nach elf ist es, hier ist Pop, eure Abendshow am Sonntagabend. Welches offizielle Musikvideo war schon einen Tag überhaupt? Schon vor dem Single-Release auf YouTube? Ja, ganz genau. Giant Rooks, Slow Dance. Die lieben ihre Fans. Die Fans konnten also den Song und den Clip schon vor dem offiziellen Start im Plattenladen, im Online-Plattenshop entdecken. Slow Dance, Giant Rooks. Schöner Song, ne? Haben wir schon mal gespielt hier, habt ihr nachgefragt. Könnt ihr nochmal machen? Ja, machen wir jetzt. So der Song, der so direkt aus so einer frühen Teenie-Serie, der 2000er, könnte der kommen. Oder so ein Indie-Film oder irgendwas, so ein Soundtrack von irgendwas von Snow Patrol ist da auch vorbeigekommen, als sie den gemacht haben, oder? Oder The Fray. Schön, schön, schön. Außerdem ist ja immer lustig bei Giant Rooks und Singles. Was machen sie jetzt wieder für komische Geräusche am Anfang? Hier, wir erinnern uns an Bedroom Exile. Das fängt ja vorne so an. Warum? Tocke, tocke, tocke, tocke. Oder Watershed? Giant Rooks. Warum? Oder hier, Want It Back. One. Einfach so, weil sie es können. Und hier bei Giant Rooks Slow Dancing, neu, da lassen sie halt einfach so einen Ton langsam einfliegen. Na gut.
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0: Hallo, hier ist Pop, eure Abendshow. Alle, die 95 sind, mal aufzeigen und sich melden. Ja, okay. Schön, dass... Jetzt in eurer Abendshow Neues von Captain Kirk. Captain Kirk ist eine fiktive Figur. Der Schauspieler, der Captain Kirk vor 2000 Jahren gespielt hat, hieß und heißt heute noch William Shatner. Der ist 95 Jahre alt und der ist ja nicht müde, alles Mögliche zu machen. Komm, ich habe gerade das alte Enterprise-Beam-Geräusch gefunden im Computer. Computer, mach mal das Original-Enterprise-Beam-Geräusch von früher. Ist gut. Das ist das komische Ding, ne? Da, Captain. Es materialisieren sich, wie hießen die immer, Tribbles? Es gab so eine Folge, vor 20.000 Jahren gab es so eine Folge, immer Ärger mit den Tribbles oder so. Das waren so lustige Flauschi-Wesen. Das waren halt Außerirdische. Die haben sich dann ganz schlimm vermehrt an Bord der Enterprise. Aber das ist eine andere Geschichte. William Shatner ist ja auch Musiker, was manche vielleicht gar nicht wissen. Der macht seit vielen Jahren immer wieder mal Platten. Der hat schon mit Pulp zusammen Zeug gemacht. Oh, da, warte mal. Der hat auch mal ein Album, meine Lieblingslieder aus dem Weltraum hat er mal gemacht. Da hat er Major Tom von unserem Peter Schilling gecovert. Und der singt nicht wirklich, der macht immer so einen Sprechgesang. Hier. Geht los gleich.
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0: Verstehe, alles klar. Nun denn, William Shatner. Ja, ist, Respekt kriegt er da immer für. Auch wenn, er hat mal eine Beatles-Cover, ich glaube Lucy in the Sky with Diamonds hat er mal gecovert von den Beatles. Da hat die Community der ganzen Welt gesagt, das ist leider das schlechteste Beatles-Cover, das jemals veröffentlicht wurde, William. Aber wir haben dich trotzdem lieb. Und William Shatner hat vor einiger Zeit, da sagten schon viele, aha, angekündigt, ich möchte mal was mit einer Heavy-Metal-Band machen. Und jetzt ist es soweit. Es gibt diese Heavy-Metal-Band. Dave Lombardo ist auch dabei. Das ist der ehemalige Drummer von Slayer zum Beispiel. Die kennen sie aus mit hartem Rock. Alles gut. Und jetzt eben kommt die Meldung. Jawohl, wir spielen 2027 das Coachella. Das Schöne ist, das Coachella bei William Shatner war so. Ist das dieses Festival, das immer in der Wüste ist? Er wusste es nicht so richtig. Aber ist egal. Jetzt stehen sie da nächstes Jahr. Toi, toi, toi. William, schön gesund bleiben. Auf der Bühne. Und er hat natürlich schon gleich, weil da muss ich ja so richtige Rockstar-Sachen raushängen lassen, sagt er dann. Also wünsche ich mir eine Schüssel Sauerkraut. Das hat er wirklich gesagt. Ich brauche Backstage eine Schüssel Sauerkraut, sagt William Shatner, wenn er beim Coachella dann nächstes Jahr auf der Bühne ist. Sauerkraut her.

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1: Es ist 11:30.
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3: In der Nacht ist es oft sternenklar und die Temperaturen gehen zurück auf 20 bis 12 Grad. Der Tag morgen startet sonnig. Ab dem Nachmittag bilden sich Quellwolken, die vereinzelt auch Gewitter bringen können. Meist bleibt es aber trocken bei 31 bis 36 Grad.
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4: Auf der A1 Münster Richtung Dortmund ist im Kreuz Dortmund-Unna die Verbindung zur B1 Richtung Dortmund bis zum 10. August gesperrt. Auf der A40 Essen Richtung Venlo ist im Kreuz Duisburg die Verbindung zur A59 in Richtung Düsseldorf bis Montag früh gesperrt. Die A565 Bonn Richtung Meckenheim ist zwischen Kreuz Bonn-Nord und Poppelsdorf wegen Brückenarbeiten bis 6 Uhr gesperrt.
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6: Hi. Schön, dass ihr da seid.

0: Ja, das Klavier ist auch komponiert worden. Das will auch mal zu Ende gespielt werden.
1: Hallo, hier ist Pop, eure Abendshow ist 20 vor 12 am Sonntagabend. Was ist? Ihr habt den ganzen Tag nichts zu lachen gehabt? Das gibt es doch gar nicht. Wir helfen, wie immer. Auf uns ist Verlass. Ein Comedy-Newcomer kommt jetzt. Stellen wir euch gerne mal vor zwischendurch, ne, neben den Altarrivierten. Rasmus Sümann kommt aus dem Ruhrgebiet, hat in Weimar studiert, wollte schon mit 24 Comedian werden, hat aber dann trotzdem erstmal 10 Jahre lang rumgepimmelt und gewartet, geguckt, was mache ich so, bis es zum ersten Mal auf die Bühne gegangen ist. Lustiger Typ.
2: Ich habe das Gefühl, ich bin gerade nur von Leuten umgeben, die extrem hart versuchen, authentisch zu sein. Ich war im Urlaub, ich komme zurück, ich erzähle dem Kollegen von meinem Urlaub, er unterbricht mich, fängt direkt an, von seinem Urlaub zu erzählen. Sehr nerviger Kollege. Und er sagt, also wir waren in Portugal und wenn wir reisen ja nur authentisch. Und wir gehen nur dahin, wo die Locals hingehen. Wir gehen nur dahin, wo die Locals hingehen. Und ich bin da so, also die Locals gehen zur Arbeit, oder? Das wollen nur wir. Wir brauchen es immer authentisch. Niemand will es andersrum. Niemand will das authentische Deutschland erleben, ja? Verantwortlich für 2 Weltkriege und den Wendler? Kein Portugiese kommt nach Hause von seiner Hannover-Reise und erzählt vom authentischen Deutschland, ja? Und dann haben wir den ganzen Abend nicht gelacht, aha. Aber wir brauchen es immer authentisch. Diese Sucht nach Authentizität, das ist so eine Seuche. Freunde von mir, andere Freunde wollen auch nur authentisch essen, ja? Machen das Thema viel zu groß. Ich war neulich eingeladen bei einem Kumpel, es gab italienische Spaghetti, auf dem Tisch lagen nur Gabeln. Ich habe nach einem Löffel gefragt, weil ich offensichtlich von Wölfen aufgezogen wurde, ja? Und er war direkt genervt. Er war so, in Italien kriegst du auch keinen Löffel zur Pasta. Und ich nur so, ja, aber wir sind ja nicht in Italien hier. Das ist nicht Venedig, das

0: Wedding, okay? Also, ihr könnt so froh sein, dass ich zum Essen eine Hose an habe, okay? Ja, der Typ unten neben deiner Haustür hatte keine Hose an. Und selbst der hatte einen Löffel. Also.
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Es ist 11:45, hier kommt noch was aus dem Verkehrszentrum für euch. Vorsicht bitte auf der A81 Stuttgart Richtung Singen. Zwischen Herrenberg und Rottenburg steht ein kaputtes Auto. Und Vorsicht bitte im Kreis Oder Spree auf der Landstraße zwischen Grünheide und Hangelsberg steht ein unbeleuchtetes Fahrzeug. Neue Single von Michael Schulte. Jetzt ist er auch noch liebeskrank.

Schön laut, Evanescence, Bring Me to Life. Ist ja schon gleich 12. Was poppt denn hier noch für ein Posting auf, wie ein Pilz aus dem Boden in unseren Lieblingssozial-O-Netzwerken? Hier, Lukas nennt sich Anzugmensch. Anzugmensch postet. Gefällt mir. Als nächstes finden sie raus, dass das Ich bin über 18 Jahre alt Pop-up nicht funktioniert. Schlimm. Es war Pop die Abendshow mit Markus Barr. Schön, dass ihr da wart. Bleibt da. Danke, jetzt Ben Streubel hier.

0: 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Es ist 0 Uhr.
1: Die Nachrichten mit Michael Treis. Guten Abend.
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1: Die Feuerwehr in mehreren südeuropäischen Ländern ist weiter im Großeinsatz gegen Waldbrände. In der spanischen Provinz Cacares im Westen des Landes beispielsweise mussten sich 800 Einwohner vor herannahenden Flammen in Sicherheit bringen. In anderen Waldbrandgebieten in Spanien entspannt sich die Lage etwas. In Griechenland sind die Regionen westlich der Hauptstadt Athen und auf der Halbinsel Peloponnes besonders betroffen. Nils Hansen berichtet.
2: Die Bewohner mehrerer Ortschaften mussten bereits aus ihren Häusern raus, weil es zu gefährlich für sie wurde. Rund 200 Gebäude sollen bereits von den Flammen zerstört worden sein. Besonders Sorge macht den Einsatzkräften das Feuer bei Athen. Stürmische Winde peitschen es weiter vor sich her. Es steht nur noch wenige Kilometer vor der Großstadt Megara. Behördenangaben zufolge lösten Funken an der Stromleitung eines Windparks diesen Brand aus. Die Ermittlungen zu den anderen Feuern laufen auf Hochtouren. Landesweit wurden schon 13 Personen wegen fahrlässiger Brandstiftung festgenommen.
1: Auf das Fürstentum Liechtenstein hat es eine große Cyberattacke gegeben. Die Daten von 31.000 Menschen wurden aus einem Register des Bundesamts für Verfassungsschutz abgegriffen. Das Register soll dabei helfen, Geldwäsche und Terrorismusfinanzierung zu verhindern. Die Regierung in Liechtenstein hat einen Krisenstab eingerichtet. Und das ist auch noch Thema. Ungarns Ministerpräsident Modja warnt vor einem Engpass bei der Stromversorgung. Grund ist, dass wegen der Hitze das einzige Atomkraftwerk des Landes abgestellt werden muss. Auf einer Landstraße in Witten hat ein Rettungsdienst zufällig eine verletzte Frau entdeckt. Mittlerweile ermittelt eine Mordkommission, weil die Polizei davon ausgeht, dass sie absichtlich angefahren wurde. In Hellenthal in der Eifel campen gerade etwa 1.100 Pfadfinderinnen und Pfadfinder. Besucher konnten am Wochenende in die selbstgebaute Zeltstadt und an Workshops teilnehmen. Der deutsche Ruder-Olympiasieger Oliver Zeidler ist Europameister im Einer. Bei der EM in Varese in Italien setzte er sich trotz schwieriger Wetterverhältnisse durch.
3: Wir hatten heute ganz, ganz wilde Bedingungen hier. Mal war es Schiebewind, dann war es Gegenwind, als ich noch aus Wasser gegangen bin. Dann jetzt am Ende war es doch wieder sehr schnelle Bedingungen, so dass ich meinen Rekord auch einstellen konnte von gestern. Und während dem Rennen war es tatsächlich sehr kontrolliert.
1: Silber bei den Europameisterschaften ging an den Ruderer aus Belarus. Bronze sicherte sich ein Grieche. Und das war WDR aktuell. Und so wird das Wetter in Nordrhein-Westfalen. Die Nacht ist oft klar, bei Tiefstwerten zwischen 20 und 12 Grad. Tagsüber geht es sonnig los. Ab dem Nachmittag bilden sich vor allem über Eifel und Sauerland Quellwolken, die vereinzelt auch Gewitter bringen können. Meistens bleibt es aber trocken. In Bad Berleburg bis 31 Grad, in Wesel 34 Grad, in Leverkusen maximal 35 Grad. Und am Dienstag nach tropischer Nacht tagsüber Sonne und mehr Wolken. Örtlich sind Hitzegewitter oder Unwetter möglich. Das alles bei Spülen 30 bis 35 Grad. Die Zeit 0:03 Uhr.
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4: Auf der A1 Münster Richtung Dortmund ist im Kreuz Dortmund-Unna die Verbindung zur B1 Richtung Dortmund bis zum 10. August gesperrt. Auf der A40 Essen Richtung Venlo ist im Kreuz Duisburg die Verbindung zur A59 in Richtung Düsseldorf bis Montag früh gesperrt. Die A40 Venlo Richtung Duisburg ist im Kreuz Moers wegen eines brennenden Fahrzeugs gesperrt. Die A565 Bonn Richtung Meckenheim ist zwischen Kreuz Bonn Nord und Poppelsdorf wegen Brückenarbeiten bis 6 Uhr gesperrt.
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5: Mit Ben Sträubel, wenn ihr meine Stimme hört, ist ihr Wochenende ist rum. Stuhl ist runtergefahren, niemand kann mehr dran sägen und die nächsten 5 Stunden sind uns.
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0: Denn die Woche in der Popnacht und schon sind wir drin in der neuen Woche. Heute ist der 3.8. Fühlt sich das einigermaßen gut an hier?
1: Ja, fühlt sich gut an, dieser Montag.
0: Hoffe, ihr hattet ein schönes Wochenende und seid einigermaßen ungeschwitzt jetzt in diese Nacht reingerutscht. Wenn das funktioniert überhaupt bei diesen Temperaturen. Heute wird es auch wieder sehr heiß werden, bis zu 37 Grad. Wer sich in Mannheim oder Trier aufhält, 26 kühle Grad, kann man da fast sagen. In Kiel oder Greifswald, man kann ja mal mit dem Private Jet oder mit der Motorjacht dann nachhaltig dahin fahren und sich ein bisschen an der Ostsee gut gehen lassen. Heute ist auch ein erfrischender Tag, nämlich der Wassermelone. Welttag der Wassermelone ist ja nun gerade bei diesen Witterungsbedingungen eine sehr leckere Mahlzeit, mal so eine Wassermelone zu verspeisen. Und was ich da immer wieder gerne lese drüber, ist, dass man eigentlich die ganze Wassermelone essen kann, auch die Schale. Also nicht das Grüne ist vielleicht nicht so gut, da kann man eventuell dann den Bollen vielleicht ausfüllen oder sowas. Aber das Weiße dieser Schale kann man auch futtern, genauso wie die Kerne, wenn man sie nicht ausspuckt. Sie haben jede Menge Nährstoffe und so, könnt ihr ja mal probieren. Aber nicht, dass es zwischen den Zähnen hängen bleibt. Ich habe mal einen Nachbarn gehabt im Westerwald, der hat dann sich das immer mit dem Fingernagel diese Kerne aus den Zähnen gepult. Wer das einmal gesehen hat, ist eigentlich keine Wassermelone mehr, aber nach einer Therapie geht das einigermaßen. Und es gibt auch eckige Wassermelonen, habt ihr vielleicht auch schon mal gesehen. In Japan werden Wassermelonen in Glasbehältern rangezogen, damit sie quadratisch wachsen. Und warum, du da hinten letzte Reihe? Nur damit sie besser in den Kühlschrank passen, tatsächlich. Aber deshalb jetzt nicht wieder neu diskutieren, weshalb die Banane krumm ist. Ja? Vielleicht hatten die Japaner auch eine Idee dazu. Ne?

Shakira. Macht immer wieder Spaß, ne? Auch wenn die WM nicht so viel Spaß gemacht hat. Aber Shakira macht. So, 0.18 Uhr ist es eine Gefahrenstelle von der A46. Da sind Fahrradfahrer auf der Fahrbahn Heinsberg in Richtung Düsseldorf. Zwischen Dremmen und Bückelhofen West. Passt ihr bitte auf.

ja immer wieder passend montags, aber naja. Manic Monday. Haben wir immer Spaß dran an was Kultischem. Gibt noch mehr Kultisches hier in dieser Show, aber auch einen neuen Hit von Miles Smith. Hören wir gleich sofort in wenigen Sekunden, wenn ich euch gesagt habe, dass es ein Rätsel danach gibt. Ein prominenter Sänger, der heute Geburtstag feiert. Der hat sich verwandelt in einen Zombie, holt ihn aus dem Zombie-Kostüm raus und ihr verdient euch das erste Pop-Nacht-Package in 3 Minuten nach Heaven von Miles Smith.

0: Miles Smith und Heaven, neuer Hit.
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0: Da ist er. Ein Sänger, der heute Geburtstag feiert, holt ihn aus dem Zombie-Kostüm raus, entblättert ihn und sagt mir, wer das ist hier.

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2: Bis zum Morgen ist es oft sternenklar und die Temperaturen gehen zurück auf 20 bis 12 Grad. Der Tag startet sonnig. Ab dem Nachmittag bilden sich Quellwolken, die vereinzelt auch Gewitter bringen können. Meist bleibt es aber trocken bei 31 bis 36 Grad.
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3: Auf der A40 Essen Richtung Venlo ist im Kreuz Duisburg die Verbindung zur A59 Richtung Düsseldorf bis 5 Uhr gesperrt. Die A40 Venlo Richtung Duisburg ist zwischen Kreuz Mörs und Duisburg-Rheinhausen nach einem Unfall gesperrt. Die A559 Köln-Porz Richtung Köln-Innenstadt ist zwischen Gremberghuven und Kreuz Köln-Gremberg gesperrt. Die A565 Bonn Richtung Meckenheim ist zwischen Kreuz Bonn-Nord und Poppelsdorf wegen Brückenarbeiten bis 6 Uhr gesperrt.
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4: Und die am meisten unterschätzte Höchsttemperatur heute in Wieden-Borstel werden es 28 Grad. Hier ist die Popnacht. Ich bin Ben Streudel. 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

0: Bellas.
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0: Das war eine Aufgabe, die ich euch gestellt habe. Wer steckt denn im Zombie-Kostüm drin? Ein Sänger oder wirklich sehr gut? Aua. Wer ist denn das? Bernd aus Gera war der Erste mit einer Idee. Guten Morgen, Bernd.
2: Guten Morgen, Ben.
0: Wen hast du rausgehört?
2: Ich würde sagen, das ist James Hetfield Metallica.
0: James Hetfield. Ja.
2: Das sollte so sein.
0: Das ist so. James Hetfield hat heute Geburtstag. Happy Hoopy Birthday to him. Und du bekommst dein Pop-Nacht-Package, das erste Pop-Nacht-Package dieser Nacht bekommst du. Kannst es auch
2: bekommen. Dankeschön.
0: Aber du fährst gerade Nachtbus, 83 ist das die Linie in Gera. Das geht von Oberhaus nach Biblach-Ost, da ist Endstation.
2: Jawohl,
0: wie ist die Stimmung im Bus? Wie ist, sind viele Leute jetzt um diese Zeit noch unterwegs bei dir?
2: Jetzt habe ich eine halbe Stunde Pause.
0: Ach, okay. Und fahren denn viele Leute um diese Zeit von Sonntag auf Montag?
2: Ja, es geht. Es sind noch einige unterwegs. Ich habe noch einen Gelenkbus mit.
0: Ja.
2: Ist noch ein bisschen was los.
0: Kann man sich schön anlehnen in der Mitte, wo das Gelenk ist, ne? Das macht immer Spaß. Geht da was kaputt, wenn man sich da anlehnt?
2: Nein, da geht nichts kaputt.
0: Das ist äußerst stabil. Ich würde gerne mal so eine Ansage machen im Bus, ne? Wenn du da mal irgendwie Kapazitäten hast, so Endstation Biblach Ost. Ausstieg in Fahrtrichtung rechts. Aber nur, weil links keine Türen sind. Ne?
2: Ja, genau.
0: Wenn es mal ist, Ausstieg in Fahrtrichtung links, dann steht der Bus auf dem Kopf.
2: Ich glaube, dann haben wir irgendwas falsch gemacht.
0: Aber wie gesagt, es macht Spaß auf jeden Fall. Ne?
2: Das macht auf jeden Fall Spaß.
0: Gut, dann komm gut durch die Nacht und ich schicke dir ein Paketchen zu. Das wird noch nicht da sein, wenn du nach Hause kommst. Wann ist das? Wann kommst du nach Hause?
2: Ich bin so viertel nach vier rum zu Hause.
0: Ja, gut, mit dem nachhaltigen Private Jet könnte man das vielleicht hinkriegen. Gucken wir mal, ne?
2: So, ja, gut, aus Stuttgart ist ein bisschen weit.
0: Ja, ist noch nicht mal. Ist woanders. Ist ganz, ganz im Wald versteckt, wo ich mich befinde. Ciao, ciao.
2: Ciao, ciao.
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0: Lecker. Hier ist die Popnacht. Wir machen mal einen Zeitvergleich. Bei uns in Deutschland ist es 0.47 Uhr unserer Zeit voraus. Ist man in Japan, in Yokohama, 7.47 Uhr. Kurz vorm Frühstück ist Christian. Der ist eigentlich in Ehingen zu Hause, aber eben gerade in Yokohama geschäftlich. Guten Morgen, Christian.
2: Ja, schönen guten Morgen.
0: So, du bist noch eine Woche da. Laufen die Geschäfte gut nach Plan? Du bist Elektroingenieur oder Elektronikingenieur. Läuft das?
2: Ganz richtig, ja genau, das passt.
0: Ja, nee, also machst du gute Umsätze, große Ideen, die Japan braucht aus Deutschland.
2: Ich mache nicht die Umsätze, aber ich mache die Entwicklung, die Japan kann und wir einfach für Deutschland übertragen. Und
0: was muss ich mir vorstellen darunter, was du denen dann Input gibst oder was da gemacht wird?
2: Ja, also ich gebe eben die Inputs, wie ein ABS-Gerät zum Beispiel aussehen muss für ein E-Bike.
0: Ah ja, okay. Du bist du selbst E-Bike-Fahrer?
2: Ja, klar, logisch.
0: Oh, kennst du dann natürlich, dann empfindest du das natürlich. Ne? Ich bin E-Scooter-Fahrer, ich bin sozusagen ein Feindbild des E-Bike-Fahrers. Aber umgekehrt geht's mir genauso.
2: So, aber ja, aber dann müsstest du mal nach Japan kommen. Also Japan ist Wahnsinn, was da an Respekt herrscht. Ja. Also wenn da jemand nur ein Kribbeln in der Nase hat, dann zieht er in der U-Bahn einfach eine Maske auf.
0: Ja, das ist gut.
2: Ich glaube, da würden sich auch E-Bike-Fahrer und E-Scooter-Fahrer auf dem Fahrradweg gut stehen.
0: Das finde ich ein sehr schönes Plädoyer für Frieden auf den Straßen, auf den Fahrradwegen vor allen Dingen. Christian, du gehst gleich zum Frühstück. Wie ist das denn in Japan? Ich meine, du bist wahrscheinlich nicht ganz so oft da. Muss man sich da schon an gewisse Traditionen auch halten, wenn man frühstückt jetzt gleich?
2: Ja, also in Japan ist das Frühstück für die Japaner sehr, also für mich sehr gewöhnungsbedürftig, weil da gibt es schon gleich Reis und warme Suppe mit Fisch und solche Dinge. Da fange ich noch nicht mit an, aber das Schöne ist, in so einem Hotel hast du eben auch dieses interkontinentale Frühstück. Ich kann auch mir ein Brot holen mit Marmelade, wenn ich möchte, ein Glas Orangensaft dazu oder Eier. Das machen sie ganz gut hier, so kleine Omelettes. Das sind sie echt fit.
0: Also ansonsten hättest du so eine Tupperdose unterm Tisch, ne?
2: Heimlich rausstibitzen, genau, und dann mit Klebchen.
0: Deinem Schwarzbrot und dann krümelnd essen. Ich wünsche dir auf jeden Fall eine gute Zeit, viel Erfolg dort bei deinen Entwicklungsarbeiten und ich spiele deinen Lieblingshit und ein gutes Frühstück. Bis bald.
2: Super, danke dir. Ciao.

0: Bruno Mars, On My Soul. Hier ist die Popnacht. Es ist jetzt 0.55 Uhr. Da piept's nochmal für uns alle. Vorsicht auf der A5 Karlsruhe in Richtung Basel. Da laufen Menschen auf der Fahrbahn zwischen Hartheim, Heitersheim und Müller-Neuenburg. Bitte aufpassen. Die Sunrise Avenue in der Popnacht.
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Das ist 0:47 noch eine Gefahrenstelle. Bitte aufpassen auf der A61 Koblenz in Richtung Mönchengladbach. In der Einfahrt Türnich. Auch da sind Menschen auf der Fahrbahn. Bitte vorsichtig fahren in diesem Bereich. Ich höre.

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1: Die Nachrichten mit Michael Theis. Guten Morgen.
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1: In vielen südeuropäischen Regionen kämpfen Feuerwehrleute weiter gegen Waldbrände. In Spanien sind 2 neue Feuer in der Provinz Cáceres im Westen des Landes ausgebrochen. In anderen Regionen beruhigt sich die Lage aber etwas. Zum Beispiel auch dort, wo Feuerwehrleute aus Nordrhein-Westfalen gerade im Einsatz sind. Sie waren nach Spanien gereist, um beim Löschen zu helfen. Der Einsatz endet jedoch früher, sagt der Pressesprecher der Feuerwehr Bonn.
2: Das ist ein bisschen ungewöhnlich, weil wir tatsächlich nur 2 Tage hier vor Ort waren. Es hat den Hintergrund, dass alle Feuer hier offensichtlich in der Region eingedämmt worden sind und auch der Großteil in Spanien schon so eingedämmt worden ist, dass wir hier nicht mehr zum Einsatz kommen können. Und deswegen packen wir die Sachen zusammen und machen uns wieder auf den Heimweg.
1: Insgesamt waren 56 Einsatzkräfte aus Bonn, Düsseldorf, Leverkusen, Königswinter und Ratingen im Einsatz in einem spanischen Waldbrandgebiet. US-Präsident Trump hat für heute neue Verhandlungen mit dem Iran angekündigt. Trump sagte vor Journalisten, US-Vertreter würden am Nachmittag wieder mit der iranischen Führung über ein Abkommen für ein Ende des Krieges sprechen. Am Wochenende hatte der US-Präsident verkündet, alle Angriffe auf den Iran zu stoppen, weil man kurz vor einem Abkommen stehe. Und auch das ist in dieser Nacht wichtig. Die Feuerwehr in Bergham im Rheinland meldet, dass der Wald- und Wiesenbrand inzwischen gelöscht ist. Auf einer Fläche so groß wie 11 Fußballfelder hatte es seit gestern Nachmittag gebrannt. NRW-Verkehrsminister Krischer fordert Geld vom Bund, um die Fahrrinnen größerer Flüsse auszubauen. Beispielsweise im Rhein zwischen Duisburg und Köln müssen schwere Steine beseitigt werden, die in die Fahrrinne ragen. In Berlin gab es eine Mahnwache, um an die Opfer des Anschlags auf den CSD am vergangenen Wochenende zu erinnern. Laut Polizei kamen rund 1000 Menschen an den Tatort im Berliner Tiergarten. Stress am Arbeitsplatz ist ein wachsendes Problem für viele. Die kaufmännische Krankenkasse hat ausgewertet, dass noch nie so häufig Menschen deswegen krankgeschrieben worden sind wie letztes Jahr. In Nürnberg haben Posaunenchöre wohl einen Weltrekord aufgestellt. 72 Stunden lang haben sie fast ununterbrochen gespielt. 3-mal so lange wie das bisher längste Konzert. Dafür musizierten immer 3 Bläsergruppen für zusammen 90 Minuten. Danach übernahmen 3 neue. Die Organisatoren sprechen von mehr als 1800 Musikern aus mehr als 140 Posaunenchören aus Bayern. Sie warten jetzt noch auf die offizielle Bestätigung vom Rekordinstitut Deutschland. Und das war WDR aktuell. Das Wetter in Nordrhein-Westfalen, die Nacht ist oft klar, bei Tiefstwerten zwischen 20 und 12 Grad. Tagsüber geht sonnig los, ab dem Nachmittag bilden sich vor allem über Eifel und Sauerland Quellwolken, die vereinzelt dann auch Gewitter bringen können. Meistens bleibt es aber trocken. Im Brilon dazu bis 31 Grad, in Witten 34 und Pulheim kommt auf bis zu 35 Grad. Die Zeit gleich 1.03 Uhr.
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3: Auf der A40 Essen Richtung Venlo ist im Kreuz Duisburg die Verbindung zur A59 Richtung Düsseldorf bis 5 Uhr gesperrt. Die A40 Venlo Richtung Duisburg ist zwischen Kreuz Mörs und Mörs Zentrum nach einem Unfall gesperrt. Die Umleitung führt Richtung Dortmund über die A42. Die A559 Köln-Porz Köln-Innenstadt ist zwischen Gremberghofen und Kreuz Köln-Gremberg in beiden Richtungen gesperrt. Die A565 Bonn Richtung Meckenheim ist zwischen Kreuz Bonn-Nord und Poppelsdorf wegen Brückenarbeiten bis 6 Uhr gesperrt.
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4: Mit Ben Ströbel und dann wird's gleich laut. Der lauteste Hit, der erste superlaute Hit in dieser Woche ist der Lenkradklopfer nach 1. So, ihr dürft die Vorschläge jetzt abgeben unter 07221 20 11 07221 20 11 und dann wird hier ein kleines Hirn wird das Ganze sortieren. Das ist nämlich meine rechte Hirnhälfte und dann die linke wird es dann ausstrahlen sozusagen, ja, mit jede Menge Flora, Fauna, Aura. Wenn ihr mögt, 07221 2011, macht ein paar Vorschläge für einen lauten Hit. Vielleicht habt ihr einen Lieblingshit und braucht einen Energieriegel. Wer unterwegs ist auf den Autobahnen, Bundesstraßen und Feldwegen, 07221 2011.
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0: Mit dem lautesten Hit der Nacht, mit dem Lenkradklopfer. Das heißt also jede Menge Phon bis zur Ohramputation. 5,7932% lauter spiele ich den Song, für den Deutschland sich entscheidet. Die Vorschläge heute Nacht aus Berlin und Nordrhein-Westfalen. Tyler, mit seinen 13 Jahren lebt er in Ennepetal und am Wochenende fleißig gearbeitet. Hallo Tyler, guten Morgen.
1: Morgen.
0: Morgen. Und was durftest du machen da in deiner Einfahrt?
1: Hecke geschnitten.
0: Hecke geschnitten. Ich habe eine Hecke geschnitten. Ja, Wahnsinn. Und du selbst? Oder hast du das unterstützend nur dazu beigetragen? Weil ich würde ja sagen, da kann man sich ja verletzen.
1: Ich selbst.
0: Ja, okay. Und wie sieht das jetzt aus, das Projekt?
1: Sehr schön.
0: Erzähl mal, wie man sich diese Einfahrt vorstellen kann. Wenn ich jetzt keine Ahnung habe, ich habe die Augen geschlossen, weil ich ja beim Radio bin sozusagen.
1: Also es ist eine Einfahrt mit einer Mauer drumherum.
0: Mhm.
1: Ein riesiger Parkplatz, da auch schön Bäume, Gebüsch.
0: Ja. Und jetzt kommt man da wieder gut rein, wenn man ein Auto hat, wenn du später mal dann den Ferrari geschenkt bekommst, ne? Dann in 5 Jahren, ja, wenn es soweit ist. Und dann kann man da auch gut vorbeifahren und müsstest du eventuell die Hecke nochmal schneiden. Aber das, da würde ich dir dann, wenn das Auto vor der Tür steht, auch helfen.
1: Ja.
0: Okay. So, du hast ja ausgesucht von Rammstein, Sonne. Hey.

0: ist doch ideale Heckenschneidemusik. Als Lenkradklopfer. Sonne, Rammstein und Berlin vertreten durch Jan. Guten Morgen, Jan.
1: Hallo, hallo,
0: hallo. Sonne. Ja, wollte man sagen, willst du Sonne hören? Willst du aussteigen mit deinem Vorschlag?
1: Ja, ich bin für den Kleinen da, für den
0: Westen. Du hast jetzt plötzlich, also das gibt's doch gar nicht. Willst du aussteigen mit deinem Vorschlag?
1: Ja, dann über den,
0: ich verstehe das. Ich verstehe es.
1: Dass du Rammstein spielst, hätte ich gar nicht gedacht.
0: Wieso hättest du nicht gedacht? Wie schätzt du mich ein? Findest du mich doof oder was?
1: Ihr spielt so selten Rammstein.
0: Ja. Also, das sind ja Vorwürfe und alles, da kommt ja alles zusammen. Du steigst aus,
1: yeah.
0: Der Deal ist geplatzt, den wir hatten. Das sind ja Sachen wie bei Infantino, die hier abgehen. Ja? Das ist ja nicht in Ordnung.
1: Ich
0: weiß
1: nicht. Okay.
0: Also du möchtest deinen Vorschlag zurückziehen und sozusagen, dass Rammstein dann kommt, ja?
1: Ja, du kannst ja meinen Sonne. Vorschlag mal.
0: Plötzlich. Na gut, okay, plötzlich. Das, was eigentlich Jan aus Berlin wollte. Jetzt könnt ihr aber entscheiden in Deutschland, was wollt ihr denn hören? Hier kommt Alex oder vielleicht auch Rammstein Sonne 07221 2011. Bin ich gespannt, wie es ausgeht. 07221 2011.

0: Connors, genau, und Find You in der Popnacht.
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0: Vorschläge kamen aus Berlin und Nordrhein-Westfalen. Tyler aus Ennepetal, der hätte gerne gehört von den Toten Hosen. Nee, Tyler hätte gerne gehört Rammstein mit Sonne, sowas. Und Berlin, vertreten durch Jan, der hätte gerne die Toten Hosen gehört. Hier kommt Alex. Und jetzt dachte ich eigentlich so, nein, es kam aber doch anders. Und doch eindeutig vorbeigezogen an den Toten Hosen. Nee, also ich muss es leider doch revidieren. Die Toten Hosen haben gewonnen. Mit 77% aller Anrufer. Hier kommt Alex, ich mache ein bisschen lauter, vielleicht sogar ein bisschen mehr lauter. 5,7932%. Hier ist die Popnacht am Montag.

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Es ist 1.26 Uhr, eine Gefahrenstelle von der A2 Hannover in Richtung Berlin. Da ist ein Unfall passiert. Die Unfallstelle ist noch nicht gesichert zwischen Thesen und Ciesa. Die Popnacht mit was Kultischem. Mary, Mary und Shackles.

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2: Es ist jetzt 1.32 Uhr. Das Neueste aus dem Verkehrszentrum auf der A2 Hannover in Richtung Berlin zwischen Thesen und Ziesar. Da befindet sich eine ungesicherte Unfallstelle. Ein defektes Fahrzeug auf der A23 Hamburg in Richtung Heide zwischen Hanerau und Heidemarschen. Da steht ein Fahrzeug, das auch nicht mehr nach vorne fahren will. Ein Reh liegt auf der A33 Bielefeld in Richtung Osnabrück. Da bitte aufpassen zwischen Osnabrück-Lüstringen und Wiedu-Kindland. Und ein Tier auf der A623 B41 Friedrichsthal Richtung Saarbrücken zwischen Saarbrücken-Ludwigsberg und Rodenhof. Und heute wird es freundlich und hochsommerlich heiß wieder werden zum Wochenstart. Abends dann stellenweise Hitze, Gewitter, Temperaturen zwischen 26 und 37 Grad. Wo gibt's denn die 26? In Wismar, in Kiel, in Greifswald. 28 angenehme Grad in Hamburg oder Neubrandenburg. In Siegen, Erfurt und Dresden werden es 33 Grad werden. In Frankfurt am Main, Wiesbaden und Nürnberg 36 Grad, kein Ventilator. Und 37 dann nochmal in Trier und Mannheim. Morgen am Dienstag dann im Osten und Südosten wieder so freundlich. Temperaturen auch wieder bis 38 Grad. Hier ist die Popnacht. Mein Name Ben Sträubel.

0: Schönabend, Dance, hier ist die Popnacht. Na gut, dass der Frank mal zuhört und er hat sofort erkannt, wenn hier was nicht in Ordnung ist auf den Autobahnen, Bundesstraßen und Feldwegen, dann habe ich das mal hier durchzugeben. Hallo.
1: Guten Morgen, Ben.
0: Morgen.
1: Eine kleine Nachricht auf der A8. Nie von Richtung Pforzheim. West steht in der Baustelle ein Kleintransporter. Also wie gesagt, in der Baustelle sehr eng, vorsichtig.
0: Dankeschön. Frank ist ein guter Mann, ist Mitarbeiter der Minute, bekommt gleich sein Lieblingshit hier von Rosalind. Und falls ihr noch nichts zu lachen hattet, dann wird's gleich lustig werden. Comedy mit Lisa Feller, die erzählt uns einen Witz. Und es geht um Kopfschmerzen. Kann man über Kopfschmerzen Witze machen? Ja, gut, ich weiß es nicht so genau. Meistens ist es ja, wird der Kopfschmerz erwähnt in nicht wirklich lustigen Situationen. Aber vielleicht massiere ich den dann danach weg. Erstmal Rosalind und danach Lisa Feller hier in der Popnacht. Snap.

0: jetzt Snap.
1: Ja, mal Snap, es ist jetzt 1.44 Uhr. Vorsicht auf der A4, nee, B4 in beiden Richtungen Nordhausen-Erfurt. Zwischen Kühnhausen und der A71 Erfurt-Gispersleben. Da läuft ein Wildschwein auf der Fahrbahn. So, jetzt wird es hoffentlich ein bisschen lustig werden. Ihr kommt auf andere Gedanken. Hilft gegen Kopfschmerzen auch ein Witz. Lisa Feller.
2: Ein junger Mann hat seit geraumer Zeit, wirklich schon seit mehreren Jahren, tierische Kopfschmerzen und nimmt sich ein Herz und sagt, ja komm, ich gehe mal zum Arzt. Und der Arzt, der untersucht ihn von oben bis unten und sagt, ich habe eine gute und eine schlechte Nachricht. Die gute ist, ich kann ihre Kopfschmerzen auskurieren. Die schlechte ist, ich muss sie dafür leider kastrieren. Sagt er, das ist natürlich krass, ja. Sagt er, sie haben so eine ganz seltene Krankheit. Das ist so albern. Eine ganz seltene Krankheit, wo die Hoden hinten ans Steißbein drücken und das verursacht die Kopfschmerzen. Aber wenn wir die entfernen, dann sind die Kopfschmerzen weg. Ja, gut. Ein Leben ohne Kopfschmerzen, was für ein Traum. Er lässt es machen. Er kommt aus dem Krankenhaus, das erste Mal seit Jahren, keine Kopfschmerzen mehr. Der ist gut drauf. Der sagt, ich kaufe mir was Neues. Geht in ein Herrenoberbekleidungsgeschäft und sagt, ich hätte gern ein Jackett. Ah, sagt der Verkäufer. Größe 48. Sagt er, wie konnte er denn das so schnell sehen? Oh, 40 Jahre Berufserfahrung. Er zieht das Jackett an, passt perfekt. Oh, haben Sie vielleicht auch noch ein Hemd? Also jetzt ein passendes Hemd dazu? Ja, lassen Sie mich kurz. Kragenweite 41, Taille 128. Also, ja, ich sag doch 40 Jahre Berufserfahrung. Er zieht das Hemd an, es sitzt wie angegossen. Sagt er irgendwann, also, dann fangen wir auch wirklich ganz unten wieder an. Haben Sie denn auch Unterwäsche? Ja, sagt er, Unterhosen, klar. Lassen Sie mich raten, Moment. Größe 7. Ha! Sagt der junge Mann, jetzt hab ich sie. Ich trage Größe 5, seit ich 18 bin. Nee, sagt er, das können Sie gar nicht. Wenn Sie Größe 5 tragen würden, dann würde die Unterhose die Hoden an das Steißbein drücken und dann hätten Sie tierische Kopfschmerzen.
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0: und Hole in the Head. Hier ist die Popnacht am Montag und wir haben den Verkehrsservice schon gehört. Da gibt es eine Gefahrenmeldung für Niedersachsen, unter anderem aufgrund eines Großbrandes im Bereich Goslar. Da kommt es zu starker Rauchentwicklung. Das heißt, Fenster und Türen geschlossen halten, Lüftungs- und Klimaanlagen abschalten. Was ist denn da genau los? Wie sieht's aus mit dem Großbrand in dieser Produktionshalle? Jost Schmidt aus dem Popnacht Aktuell Team.
1: Also die gute Nachricht ist, das ist jetzt unter Kontrolle. Da laufen die Nachlöscharbeiten bis in den Vormittag heute am Montag. Die setzen jetzt gerade Schaum ein, hat die Feuerwehr uns gerade am Telefon gesagt, um so an das letzte bisschen Feuer ranzukommen. Unten im Erdgeschoss, müssen wir uns vorstellen, sind die Maschinen in dieser Produktionshalle. Oben im Obergeschoss sind Stoffe, die sehr gut brennen und die haben dafür gesorgt, dass es eben so groß wurde, der Großbrand. Viele Feuerwehrleute waren da im Einsatz, bis zu 400 zeitweise. Die sind jetzt noch, gerade während wir reden, am Arbeiten. Um 4 Uhr kommt die Ablöse und die sind dann nochmal bis um 7, 8 da, rollen da 3 Kilometer Schlauchmaterial ein, was sie da überall verteilt haben. Das stinkt halt und zieht Richtung Hildesheim. Deswegen, wenn da jetzt schön nachtmäßig durchgelüftet wird in den Schlafzimmern, das ist dieser Großbrand. Das ist nicht schlimm, keine Schadstoffe in der Luft, aber es stinkt halt.
0: Aber besser Fenster und Türen geschlossen halten, sagen wir ja auch immer. In Rheinhessen, da brennt es auch, in Sprendlingen, in einer Kunststofffirma. Und da sind auch ein paar hundert Feuerwehrleute im Einsatz, ne?
1: Ja, 230, auch da ist das Feuer unter Kontrolle. Da brennt Kunststoff in dieser Firma. Wohnhäuser wurden auch geräumt, eine Bahnstrecke wurde gesperrt. Und das Ganze schon seit Sonntagvormittag. Mittlerweile gab es auch eine Feuerwehrfrau, die leider ein bisschen Kreislaufprobleme hatte, weil es natürlich irre heiß auch ist, ne? So unter deiner Ausrüstung und dann noch am Feuer. Und dann war es eh ein warmer Tag in Deutschland. Was da ganz interessant ist, die haben Löschwasser dann aus einem kleinen Fluss genommen und auch aus einem Freibad. Weiß ich nicht, wann das wieder aufmacht. Und sie haben noch einen Hinweis, es gibt so ein bisschen Rußniederschlag da in der Gegend. Das heißt also so ein bisschen Ruß, der vom Feuer wieder runtergeregnet ist im Gemeindegebiet von Sprendlingen. Wenn man das sieht, nicht anfassen und wenn es irgendwo drauf ist, wo es nicht drauf sein sollte, Wasser und Seife benutzen, sagt der Landkreis.
0: Also auch da natürlich Fenster und Türen geschlossen halten, Ruß nicht anfassen. Wir halten euch auf dem Laufenden. 2 Großbrände, einmal Sprendlingen in Rheinhessen und Goslar. Hier ist die Popnacht. Ja.

ist 1.57 Uhr. Piep. Auf der A61 Mönchengladbach in Richtung Koblenz. Da steht ein defektes Fahrzeug auf der Fahrbahn zwischen Kreuz Meckenheim und Dreieck Bad 9 a Ahrweiler. DJ Tiesto, machst du nie was falsch.

Sorry an der Allmeldung an Falschfahrer auf der A7 Ulm-Fürstenreute zwischen Bergheim und Memmingen Süd. Kommt ein Fahrzeug entgegen an Falschfahrer? Bitte äußerst rechts fahren, nicht überholen. Wir melden es, wenn die Gefahr vorüber ist. Auf der A7 Ulm-Fürstenreute zwischen Bergheim und Memmingen Süd ist ein Falschfahrer unterwegs. In beiden Richtungen bitte aufpassen.

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1: Die Nachrichten mit Michael Treis. Guten Morgen.
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1: Die Regierung von Marokko hat Falschinformationen in den sozialen Medien für den Ansturm auf die spanische Stadt Ceuta in Nordafrika verantwortlich gemacht. Außerdem sei ein spanisches Gerichtsurteil falsch interpretiert worden. Constanze Semeday berichtet.
2: Diese Erklärung deckt sich mit dem, was Spanien schon am Freitag mitgeteilt hat. Das entsprechende Gerichtsurteil stammt von Anfang Juli und besagt, dass Migranten, die über das Meer auf spanischem Gebiet eintreffen, nicht ohne ordnungsgemäßes Verfahren zurückgeschickt werden dürfen. Etwa 60.000 Menschen waren binnen Stunden von Marokko in die Exklave Ceuta gelangt. Nach spanischen Angaben kamen 72 Menschen dabei ums Leben. Marokko spricht dagegen von 11. Unklar ist, wie viele der Menschen sich momentan noch in Ceuta befinden. Der Regionalpräsident spricht von Tausenden.
1: Die Feuerwehrleute aus Nordrhein-Westfalen, die gerade in Spanien sind, um dort bei den Waldbränden zu helfen, kommen früher zurück als ursprünglich erwartet. Ein Sprecher sagte, nach 2 Tagen Löschhilfe seien alle Feuer in der betroffenen Region in Spanien unter Kontrolle. Auch in anderen Regionen des Landes habe die spanische Feuerwehr die Situation offenbar im Griff. Daher kommen die 56 Einsatzkräfte aus Bonn, Düsseldorf, Leverkusen, Königswinter und Ratingen wieder zurück nach Hause. Und auch das beobachten wir in dieser Nacht. Auch in NRW hat es gestern gebrannt. Die Feuerwehr in Bergheim im Rheinland meldet aber, dass der Wald- und Wiesenbrand inzwischen gelöscht ist. Das Feuer dort war am Nachmittag ausgebrochen auf einer Fläche so groß wie 11 Fußballfelder. US-Präsident Trump hat für heute neue Verhandlungen mit dem Iran angekündigt. Trump sagte vor Journalisten, US-Vertreter würden am Nachmittag wieder mit der iranischen Führung über ein Abkommen für ein Ende des Kriegs sprechen. Im kleinen Fürstentum Liechtenstein zwischen der Schweiz und Österreich hat es einen groß angelegten Hackerangriff gegeben. Die Regierung in Liechtenstein bestätigte, dass sensible Daten von 31.000 Menschen von Regierungsservern heruntergeladen wurden. Was die Hacker damit wollen, ist noch nicht bekannt. In Paderborn haben die Schausteller eine positive Bilanz zum Volksfest Libori gezogen. Der stellvertretende Verbandschef Petter sagte, das Wetter sei gut gewesen, auch wenn die Kirmes an einem Tag wegen Unwetters unterbrochen werden musste.
3: Alles ist belebt und sämtliche Menschen aus dem Umland kommen nach Paderborn 9 Tage. Die ganze Stadt floriert, alles ist ausgebucht, Hotels, Taxen, egal was. Verbindet viele Menschen und die kommen jedes Jahr wieder nach Paderborn.
1: Die Polizei spricht von einem der sichersten Volksfeste und am späten Abend gab es noch ein großes Abschlussfeuerwerk. Das war WDR aktuell. Das Wetter in Nordrhein-Westfalen, die Nacht ist oft klar, bei Tiefstwerten zwischen 20 und 12 Grad. Tagsüber geht es dann sonnig los, ab dem Nachmittag können sich vereinzelt auch Gewitter bilden, meistens bleibt es aber trocken. In Bad Salzuflen bis 31 Grad, in Xanten 34, in Troisdorf bis 35 Grad. Die Zeit gleich 2:03 Uhr.